Raumstation. In den kommenden 2 Stunden können wir so deshalb hören, wie Miles Davis 1971 im damals noch jugoslawischen Belgrad und 1984 im finnischen Pori geklungen hat. Zuerst aber nicht Miles, sondern Ralph. Ralph Towner, der vor ein paar Monaten verstorbene Gitarrist. 1992 bei den Ludwigsburger Jazztagen hatte er auch den Miles Davis-Klassiker Nades im Programm.

Nardis, eine Miles Davis-Komposition von 1958. Zum Klassiker geworden, kann man sagen. Es gibt jedenfalls einige Coverversionen und Interpretationen von anderen, wie hier eben von Ralph Towner. Im Januar ist der US-amerikanische Gitarrist in Italien gestorben. Berühmt geworden wahrscheinlich vor allem durch die Erfolge seiner Band Oregon. Hier haben wir Ralph Towner solo gehört in einer Aufnahme von den Ludwigsburger Jazztagen 1992. Mit seinem Septett war Kollege Miles Davis gut 20 Jahre vorher in Europa unterwegs und mit einem ganz neuen Sound. Anfang der 1970er Jahre war der Trompeter in seine Electric Phase eingetreten, angezündet von der Groove- und Energiewelt des Rock und des Funk und begeistert von den neuen Möglichkeiten der Klanggestaltung mit elektrifizierten und elektronischen Musikinstrumenten. So war nicht nur Saxophonist Gary Bartz damals mit auf Tournee, sondern auch Keith Jarrett an Fender Rhodes und E-Piano. E-Bassist Michael Henderson, den Miles Davis gerade von Stevie Wonder abgeworben hatte, und drei Schlagzeuger bzw. Percussionspieler, Nduku Chancellor, Don Elias und James Mutuma. Und er selbst, Miles Davis, performt hier mit Effektgeräten wie einem Wah-Wah-Pedal. Das dehnt seinen Trompetensound in ganz, ganz andere Sphären. Am 26. Oktober 1971 tritt die Miles Davis Group im Rahmen der Newport Festival Tour Europa in Belgien auf, im Palais des Beaux-Arts Brüssel. Wir hören daraus jetzt die ersten Programmtitel, die Miles Davis Eigenkompositionen Honky Tonk, What I Say, Wayne Shorter's Sanctuary und zu Beginn gleich Joe Zawinul's Direct.

Wayne Shorter, Sanctuary, das Miles Davis Septet 1971 live in Brüssel. Auf ihrer mehrwöchigen Europa-Tour bereisen die Musiker damals viele Orte, spielen beim Jazzfest Berlin, in Turin, in Wien, in Oslo. Viele dieser Konzerte werden damals auch von den örtlichen Rundfunkstationen mitgeschnitten, auch das in Belgrad. Dort macht die Band am 3. November 1971 Station für einen Abend im Dom Sindicata. Im Rückblick ein eher ungewöhnlicher Ausflug in den europäischen Ostblock. Aber es gab ihn eben, den kulturellen Austausch zwischen den USA und dem damaligen Jugoslawien. So schreibt die heutige Musikredakteurin vom Serbischen Rundfunk: Wir sind als eine Art Pufferzone gesehen worden zwischen Osten und Westen, offen für Einflüsse von beiden Seiten. Das Miles Davis Septet im Herbst 1971, also auch in Belgrad. Die Titelliste ist übrigens dieselbe wie eben noch in Brüssel. Wir steigen deshalb jetzt direkt in den zweiten Teil des Konzerts ein. Dramaturgisch der ruhigere Part, mit weiten Bögen, relaxteren Grooves und eher sparsamen Soli. Gary Bartz, Saxophon, Keith Jarrett Keys, Michael Henderson Bass, Ndugu Chancellor Schlagzeug, Don Elias und James Mtume Percussion. Und der Bandleader Miles Davis an der Trompete.

Das Miles Davis Septett 1971 in Belgrad. Mit Miles Davis an der Trompete, Gary Bartz am Saxophon, Keith Jarrett an den Tasten, Michael Henderson am Bass, Ndugu Chancellor am Schlagzeug, Don Elias und James Mutume an den Perkussionsinstrumenten. Wir haben sie gehört mit dem zweiten Teil ihres Programms für die Newport Festival Tour durch Europa. Mit den Miles Davis Kompositionen It's About That Time, Yesternow, Funky Tonk und am Ende kurz noch einmal Wayne Shorters Sanctuary. ARD Jazz, die Nacht, heute unter dem Motto Legenden Re-Life. Und um die Legende Miles Davis geht es jetzt auch noch bis zu den 4 Uhr Nachrichten. Nachdem er von Mitte der 1970er bis Anfang der 1980er Jahre nicht öffentlich aufgetreten war oder neue Studioalben herausgebracht hatte, startet er dann noch einmal oder wieder einmal, kann man sagen, komplett neu durch. Für seine Bands engagiert Miles jetzt vorzugsweise Musiker, von denen er annimmt, dass sie auch bei jungen Leuten gut ankommen. So wie den jungen Bassisten Darryl Jones. Immer wieder lässt er sich auch Tipps geben von geschätzten Mitmusikern, wie zum Beispiel seinem Schlagzeuger Al Forster. Mit ihm arbeitet er schon einige Jahre. Zu ihm hat er ein sehr großes Vertrauensverhältnis. Beim Festival Pori Jazz im südwestlichen Finnland tritt Miles Davis wieder mit einem Septett auf. Neben ihm, Darryl Jones und Al Forster, sind John Scofield an der Gitarre dabei, Bob Burke am Saxophon, Bobby Irving an den Tasten und Steve Thornton an der Perkussion. Im Netz finden kann man auch die Fernsehübertragung einer Pressekonferenz mit ihm damals. Miles Davis, Kaugummi kauend im Blitzlichtgewitter vor dem Mikrofon, mit Ledermütze und Lederjacke, goldener Kette, vor ihm ein Sträußchen roter Rosen, hinter ihm ein Samtvorhang. Er wird hier als ein Star inszeniert und ergibt sich wie ein Star. Gelangweilt von den Fragen der finnischen Journalisten und wahnsinnig cool. Später auf der Bühne ein anderer Style. Weißer Blouson, weiße Schirmmütze, gestreifte Hosen, Sonnenbrille. Er ist nicht Bandmitglied, sondern Bandleader. Ganz klar gibt Miles Davis den Ton auf der Bühne an, auch wenn er gerade nicht spielt. Dirigiert mit Blicken die Dynamik, die er haben möchte, den Groove, den coolen Sound. Neben Eigenkompositionen hatte er damals auch Cyndi Laupers Time After Time im Programm. Einen Pop-Erfolg, der in diesen Jahren durch ihn auch zu einer Art Jazz-Standard wird. Und genau diese Stelle des Konzerts möchte ich, auch wenn sie alles andere als perfekt klingt, jetzt spielen. Miles Davis live am 13. Juli 1984 bei Pori Jazz. Mitgeschnitten damals vom finnischen Rundfunk.

Time After Time von Cyndi Lauper in einer Live-Miles-Davis-Version von 1984 beim Festival Pori Jazz in Finnland. ARD Jazz, die Nacht, heute zu den 100-Jahr-Jubiläen von Miles Davis und John Coltrane. Archivaufnahmen von dem Saxophonisten aus Baden-Baden und Stuttgart hören wir gleich im letzten Drittel der Sendung. Bis zu den Nachrichten eine Aufnahme von 1994, So What? Mit dem Michel Petrucciani-Trio und dem Quatuor Graffiti, aufgenommen 1994 im Ludwigsburger Veranstaltungsort Scala.

0: Thank you. Le Graffiti String Quartet. Vincent Pagliarin, Nicolas Krasik, Pierre Lemarchand.
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0: Um 4 Uhr mit Gabriela Kühne. Zwei führende Republikaner haben den angekündigten Teilabzug von US-Truppen aus Deutschland kritisiert. In einer gemeinsamen Erklärung warnten die Vorsitzenden der Verteidigungsausschüsse in Senat und Repräsentantenhaus, Wicker und Rogers, dass der Schritt das Risiko berge, das falsche Signal an Kreml-Chef Putin zu senden. Aus der Nachrichtenredaktion Ulrike Ufer.
1: Beide zeigten sich so wörtlich sehr beunruhigt über die Ankündigung des Pentagons, US-Soldaten möglicherweise auch aus anderen europäischen Ländern abzuziehen. Wicker und Rogers betonten zudem, dass Deutschland den Forderungen ihres Parteifreundes Trump nach höheren Verteidigungsausgaben nachgekommen sei. Zudem lasse Berlin US-Flugzeuge im Iran-Konflikt Stützpunkte und den deutschen Luftraum nutzen. Unterdessen wollen die USA nach den Worten von Trump ihre Truppenpräsenz in Deutschland über die bereits angekündigte Zahl hinaus herunterfahren. Weitere Details nannte der Präsident zunächst nicht.
0: In der Diskussion um die künftige Finanzpolitik der Bundesregierung hat Bayerns Ministerpräsident Söder neuen Schulden eine Absage erteilt. Zugleich forderte der Regierungschef in der Bild am Sonntag weitreichende Steuersenkungen. Söder lehnte es trotz der schwierigen Haushaltslage ab, die Schuldenbremse aufzuweichen. Stattdessen verlangte der Ministerpräsident, den Solidaritätszuschlag endgültig abzuschaffen und den Mittelstand zu entlasten. Die Bundesregierung hatte zuvor die Eckpunkte für den Haushalt 2027 beschlossen. Trotz geplanter Einsparungen und Kürzungen soll die Neuverschuldung im Kernetat deutlich ansteigen. In der Fußball-Bundesliga hat Bayer Leverkusen im Kampf um die Champions-League-Plätze 3 wichtige Punkte geholt. Gegen Leipzig gewann die Werkself mit 4:1. Aus der Sportredaktion Stefanie Lavoie.
2: Dreimal Schick sowie Teller erzielten die Tore für Leverkusen. Baumgartner schoss den Ehrentreffer für Leipzig. Einer Sensation nahe war Heidenheim in München. Der Tabellenletzte führte beim ersten 3:2 und kassierte kurz vor Abpfiff noch den Ausgleich. Hoffenheim und Stuttgart trennten sich ebenso 3:3. Ein großer Schritt Richtung Klassenerhalt gelang dem HSV mit dem 2:1 bei der kriselnden Frankfurter Eintracht. Werder Bremen indes rutschte nach dem 1:3 gegen Augsburg auf Rang 15 ab. Union Berlin und Köln vergaben beim 2:2 den Matchball zur Rettung.
0: Und in Liga 2 hat Schalke 04 mit 1:0 gegen Düsseldorf gewonnen und kehrt damit in die erste Liga zurück. Das waren die Nachrichten. Das Wetter in Deutschland. Am Tage zwischen Lausitz und östlichem Oberbayern sonnig, im Nordwesten Schauer und Gewitter 16 bis 30 Grad. Am Montag örtlich Schauer und Gewitter, im Südosten und Norden Aufheiterungen 12 bis 26 Grad. Am Dienstag unbeständig mit Schauern. Es ist 4:03 Uhr.
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4: Legenden Real Life. Wir feiern in dieser langen Jazznacht heute zwei 100-Jahr-Jubilare, Miles Davis und John Coltrane. Der Trompeter war nun schon ausführlich on air. In den nächsten 2 Stunden kommt jetzt auch der Saxophonist zu Gehör mit Aufnahmen aus unserem Archiv. Auch er, John Coltrane, war mit seinem Quartett in der legendären Studioreihe des Südwestfunks Jazz gehört und gesehen zu Gast in Baden-Baden, initiiert von Joachim Ernst Behrendt. Und zwar im Dezember 1961 zusammen mit Special Guest Eric Dolphy. Gleich zu Beginn spielen die Musiker den damaligen Hit von John Coltrane, seine Interpretation des Musical-Songs My Favorite Things. Der ist durch John Coltrane zu einem Jazz-Klassiker geworden, einem Standard, den auch Musikerinnen und Musiker heute noch gerne auf die Bühne bringen. Wir hören ihn jetzt als Intro zum Coltrane-Original in einer Aufnahme vom Kronthaler Trio mit der Mezzosopranistin Theresa Kronthaler, Gitarrist Kalle Kalima und Bassist Oliver Potratz. Aufgenommen beim Eröffnungskonzert zum Festival Rhein-Vokal am 17. Juni 2023 im Rheintal-Kongresszentrum Bingen. My Favorite Things.

0: John Coltrane am Saxophon, Eric Dolphy hier zu hören mit einem Solo an der Querflöte, McCoy Tyner am Klavier, Reggie Workman am Bass und Elvin Jones am Schlagzeug mit My Favorite Things. Gerade erst veröffentlicht auf dem gleichnamigen Album, es wurde ein großer internationaler Erfolg für John Coltrane als Solokünstler und als Bandleader. Ein paar Monate später, 1961, ist diese Aufnahme entstanden im Rundfunkstudio des Südwestfunks in Baden-Baden. Redakteur Joachim Ernst Behrendt hatte John Coltrane als einen Avantgardisten anmoderiert, genauso wie Eric Dolphy spiele Coltrane jenseits alles Erprobten. Fast ein bisschen vorsichtig moderiert Behrendt seinen prominenten Studiogast auch für den zweiten Titel an.
1: Und nun zeigt Ihnen John Coltrane, dass er bei aller Intensität und in sich Verspanntheit seiner Improvisationen auch getragene, sensible Balladen spielen kann. Every time we say goodbye, we die a little. John Coltrane bläst zunächst weiter Sopransaxophon. Das ist ja nun ein Instrument, bei dem man zunächst einmal an den alten Jazz von Sidney Bechet denkt. Aber gerade auf ihn bezieht sich Coltrane. Bechet hat er immer wieder studiert, bevor er daran ging, auf diesem seltenen und ausgefallenen Instrument nun seine Art von modernem Jazz zu blasen. Darf ich Ihnen vorher noch die beiden Musiker der Rhythmusgruppe nennen, die ich vorhin nicht vorstellen könnte? Das ist der Bassist Reginald Workman und am Piano McCoy Tyner, den Sie gerade in diesem Stück mit einer seiner charakteristischen Improvisationen hören werden. Every time we say goodbye, we die a little.

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1: Und die Hauptinstrumente unserer beiden Bläser haben wir uns für den Schluss aufgespart. John Coltrane auf dem Tenor und Eric Dolphy auf dem Altsaxophon. Mit seinem hektischen, aufregenden und doch auch wieder sehr beherrschten, sehr konzentrierten Ton hat John Coltrane die meisten Tenorsaxophonisten beeinflusst, die heute modernen Jazz spielen. Und John Coltrane ist mit seinen zerrenden Ausbrüchen einfach der große Expressionist unter den Saxophonisten des modernen Jazz. Hören Sie nun zum Abschluss Excerpts, also Auszüge. Ich habe John Coltrane gefragt, Auszüge woraus? Nun antwortet er, Auszüge aus meiner Musik.

Das John Coltrane Quartet und Eric Dolphy 1961 in Baden-Baden beim damaligen Südwestfunk. Im Studio für die von Joachim Ernst Behrendt initiierte legendäre Fernseh- und Radiosendung Jazz gehört und gesehen. Kurz vorher war Coltrane mit seiner Band auch in Stuttgart im Beethoven-Saal der Liederhalle und ziemlich genau 2 Jahre später genau dort noch einmal. Auch diesen Konzertmitschnitt von 1963 haben wir bei uns im Archiv, denn aufgenommen wurde der Abend damals vom Süddeutschen Rundfunk für dessen Sendereihe Treffpunkt Jazz von Dieter Zimmerle. In ARD Jazz, die Nacht, Legenden Relive, hören wir fast das gesamte Konzert jetzt mit John Coltrane am Saxophon, McCoy Tyner am Piano, nicht mehr Reddy Workman, sondern Jimmy Garrison am Bass und Erin Jones am Schlagzeug. Live in Stuttgart am 4. November 1963. Afro Blue, I Want to Talk About You, Impressions, auch hier wieder der Hit My Favorite Things. Außerdem Every Time We Say Goodbye und am Anfang The Promise.

Every Time We Say Goodbye, ein Jazzstandard von Cole Porter in einer Liveaufnahme aus unserem Archiv mit dem John Coltrane Quartet 1963 in der Stuttgarter Liederhalle. John Coltrane Saxophon, McCoy Tyner Piano, Jimmy Garrison Bass und Alvin Jones Schlagzeug. Das war ARD Jazz, die Nacht im Mai mit Legenden Relive, Aufnahmen der beiden 100-Jahr-Jubilare Miles Davis und John Coltrane. 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
1: Um 6 Uhr mit Felix Sprung. Zum heutigen Tag der Pressefreiheit sehen internationale Journalistenverbände eine zunehmende Gefahr für Medienschaffende. Vor allem durch Kriege und bewaffnete Konflikte ist das Risiko für Journalisten gestiegen. Aus der NDR Nachrichtenredaktion Kevin Bieler.
2: Der Job des Journalisten ist mitunter ein gefährlicher Beruf geworden, so UN-Menschenrechtskommissar Türk. Allein in diesem Jahr seien bereits mindestens 14 Journalisten bei ihrer Arbeit getötet worden. Außerdem kritisierte Türk in vielen Ländern gezielte Entlassungen, um kritische Berichterstattung zu verhindern. Dazu sei Desinformation im Internet ein zunehmendes Problem. Der Chef des globalen Journalistennetzwerks IPI, Griffin, sieht vor allem durch den globalen Aufstieg autoritärer und illiberaler Regierungen zunehmend Druck auf die freie Berichterstattung. Laut der Organisation Reporter ohne Grenzen ist Norwegen weiter führend in Sachen Pressefreiheit. Deutschland ist nur noch 14.
1: Die USA könnten deutlich mehr Soldaten aus Deutschland abziehen als angekündigt. Präsident Trump sagte einem Reporter, es würden weit

0: mit mehr als 5.000. Konkreter wurde er nicht. Aus der Nachrichtenredaktion Lisa Reißler.
1: Zuvor hatte das US-Verteidigungsministerium den Abzug von 5.000 Soldaten aus Deutschland angeordnet. Er soll nach 6 bis 12 Monaten abgeschlossen sein. Momentan sind rund 39.000 Soldaten in Deutschland stationiert. Trumps Ankündigung beunruhigt einige seiner Parteikollegen. Zwei führende Republikaner befürchten, durch den Schritt ein falsches Signal an Kreml-Chef Putin zu senden.
0: Nach dem Erpressungsversuch gegen den Babykosthersteller Hipp hat die österreichische Polizei einen Verdächtigen festgenommen. Wie die zuständige Staatsanwaltschaft Eisenstadt bekannt gab, handelt es sich um einen 39 Jahre alten Mann. Er werde derzeit verhört. Im April hatte jemand versucht, Hipp mit vergifteter Babynahrung zu erpressen. In Österreich, Tschechien und der Slowakei waren 5 manipulierte Gläser mit Rattengift entdeckt worden. Nach einem 6. Glas wurde zuletzt noch in Österreich gesucht. Das deutsche Sortiment war nach Angaben des Unternehmens nicht betroffen. Mecklenburg-Vorpommerns Umweltminister Backhaus hat nach eigenen Angaben keine Erkenntnisse darüber, wo sich der mehrfach gestrandete Buckelwal befindet. Das Tier war gestern von einer privaten Initiative in der Nordsee ausgesetzt worden. Daten seines Trackers würden bisher aber nicht an ihn weitergeleitet, sagte Backhaus. Man wolle die weitere Reise des Wals aber nachvollziehen. Der SPD-Politiker kritisierte, dass er schon seit Tagen keinen Kontakt zu der Rettungsinitiative habe. Schalke 04 ist zurück in der Fußball-Bundesliga. Zehntausende Fans feierten den Aufstieg bis tief in die Nacht. In Gelsenkirchen kam der Verkehr zum Erliegen, Busse und Straßenbahnen stellten den Betrieb ein. Schalke hatte den Aufstieg vorher durch ein 1:0 gegen Fortuna Düsseldorf vorzeitig perfekt gemacht. Der VfL Osnabrück hat die Rückkehr in die zweite Liga geschafft. Weil Konkurrent Essen gestern verloren hat, haben die Lila-Weißen einen Aufstiegsplatz sicher. Gefeiert hat das Team von Trainer Timo Schulz auf einem Hotelparkplatz vor dem jetzt unbedeutenden Auswärtsspiel heute in Wiesbaden. Das waren die Nachrichten. Das Wetter in Norddeutschland. Mehr Wolken als Sonne und örtlich Schauer. Vom Nachmittag an vereinzelt kräftige Gewitter. Höchstwerte 16 Grad in Westerland, 23 Grad in Osnabrück bis 28 Grad in Pasewalk. Morgen bewölkt und gebietsweise Schauer, zur Küste hin mehr freundliche Phasen, höchstens 12 bis 22 Grad. Am Dienstag wechselnd bewölkt, im Süden zeitweise Regen, 11 bis 17 Grad und am Mittwoch im Süden örtlich Regen, im Norden etwas Sonne bei 11 bis 15 Grad. Es ist gleich 6.04 Uhr.
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3: Herzlich willkommen zu dieser Ausgabe. Ich bin Chantal Nastasi. Die Musik des böhmischen Komponisten Jan Dismas Zelenka war lange Zeit vergessen. Dabei ist sie ungeheuer spannend, oft expressiv und harmonisch kühn. Mit überraschenden melodischen Wendungen weist diese Barockmusik schon voraus auf den späteren empfindsamen Stil. Die Prager Ensembles Collegium 1704 und Collegium Vocale 1704 haben die Musik ihres Landsmannes schon mehrfach auf CD eingespielt und eingesungen und haben für diese Aufnahmen Auszeichnungen erhalten, wie 2 Diapason d'Or und einen Gramophone Award. 2 von Zelenkas Messen in der Aufnahme dieser beiden von Václav Lux gegründeten Ensembles werden wir uns in der kommenden Stunde widmen. Zu Beginn hören wir das Credo in Unum Deum aus Zelenkas Missa Circumcisionis.

Credo in Unum Deum aus der Missa Circumcisionis von Jan Dismas Zelinka, aufgeführt mit Instrumenten, wie Zelinka sie seinerzeit vor rund 300 Jahren zur Verfügung hatte. Sie hörten das Kollegium 1704 und das Kollegium Vocale 1704, das sich auch im Namen verbunden zeigt mit dem böhmischen Komponisten, der mit Anfang 30 nach Dresden ging und das Musikleben durch seine Anstellung als Musiker und Komponist am Hof maßgeblich mitgeprägt hat. Die erste dokumentierte Komposition stammt aus dem Jahr 1704. Zelinka war damals noch in Prag und komponierte ein Singspiel für ein Jesuitenkolleg, das er mit Jan Dismas unterzeichnete. Die Missa Circumcisionis werden wir hier auf NDR Kultur später noch ausführlicher beleuchten, ein Werk, das vermutlich für die Neujahrsmesse 1729 entstanden ist. Ein früheres Werk ist seine Missa Corporis Domini. Zelinka war damals noch nicht als Hofkompositeur in Dresden tätig, sondern als Musiker am Hof und das auch schon seit einigen Jahren. 1710 hatte er dort begonnen. Zur Zeit dieser Messkomposition hatte er gerade 3 Jahre in Wien zugebracht, um bei Johann Joseph Fuchs zu lernen. Der Dresdner Hof hatte ihn dafür freigestellt, investierte sozusagen in ihn, um ihn zukünftig nicht nur als Kontrabassisten, sondern auch als Komponisten einsetzen zu können. Die sehr formvollendete und anregend klingende Messe ist ein schöner Beweis, dass es sich gelohnt hat, in sein Talent als Tonsetzer zu investieren.

Kyrie und Credo aus der Missa Corporis Domini von Jan Diesmas Selenka mit dem Kollegium 1704 und dem Kollegium Vocale 1704 unter der Leitung von Václav Lux. Nach einem anfangs ruhigen und majestätischen Kyrie waren alle vier Bässe aus den Reihen des 16-stimmig besetzten Kollegium Vocale gefordert im Crucifixus-Teil des Credo. Eine dramatische Passage von fast schmerzhafter Intensität, die sich im weiteren Verlauf noch einmal wiederholt, durch die Non-Non-Non-Rufe der übrigen Stimmen während der Textpassage zu richten die Lebenden und die Toten. Spannungsvoll endet das Credo in schnellem Tempo zu den Worten: Wir erwarten die Auferstehung der Toten und das Leben der kommenden Welt. Amen. Die Ausdeutung des Textes nicht nur untermalend, sondern bereits interpretierend zeichnet Jan Diesmas Selenka aus. Das zeigt sich in diesem Teil der relativ frühen Messe, Missa Corporis Domini, wie auch in seiner Missa Dei Patris und in der zweiten Messe, die wir heute hören werden und aus der wir zu Beginn das Credo hörten, die im Spätherbst 1728 komponierte Missa Circumcisionis. Den Schluss der 10 Jahre zuvor entstandenen Missa Corporis Domini hören Sie jetzt. Sanctus mit einem Duo zwischen Geige und Oboe, das sich zu einem Trio mit einem Solobass erweitert, gefolgt von einem extrem kurzen und rhythmisch prägnanten Benediktus und einem scheinbar von gregorianischen Gesängen inspirierten Agnus Dei, in das auch eine kunstvolle Fuge eingearbeitet ist.

der Schluss der Missa Corporis Domini von Jan Diezmas Selinka, Sanctus Benedictus und Agnus Dei dona nobis pacem. Das war hier in der Chormusik auf NDR Kultur der Dirigent Václav Lux mit seinen beiden tschechischen Ensembles Collegium 1704 und Collegium Vocale 1704. Nun wird es feierlich. Gemeinsam haben sie auch Selinkas Missa Circumcisionis aufgenommen, die wohl zu den Neujahrsfeierlichkeiten 1729 am Dresdner Hof erklungen sein könnte. Um Pauken, Trompeten und Waldhörner ist hier das Instrumentalensemble erweitert. Und schon im eröffnenden Kyrie zeigt sich, wie Selinka den Rhythmus der Worte Kyrie eleison nutzt, ähnlich wie es auch Johann Sebastian Bach in seiner H-Moll-Messe tat. Selinkas Messe dürfte bekannt gewesen sein. Sie verbreitete sich schnell nach ihrer Erstaufführung. Christoph Graupner, der in Darmstadt am Hofe des Landgrafen Ernst Ludwig tätig war, besaß eine Abschrift. Im Nachlass von Karl Philipp Emanuel Bach findet sich ebenfalls eine, sodass auch sein Vater das Werk gekannt haben dürfte. Wir hören den Anfang der Missa Circumcisionis, Kyrie und Gloria.

Kyrie und Gloria aus der Missa Circumcisionis von Jan Dismas Zelenka. Ein bewegendes Duett von Sopran und Alt im Kvitolis-Teil, gesungen von Teresa Simkova und Aneta Petrasova. Durch eine Fermate und durch Trompetenklänge wurden im folgenden Teil die Worte Qui sedis, du sitzt zur Rechten des Vaters, bedeutungsvoll herausgearbeitet. Das leichtfüßige Cum Sanctu Spiritu hatte das Duett von Tenor und Bass, gesungen von Rodrigo Sorete und Tomasz Schelz, vorbereitet. Wir springen nun direkt in den Schluss des Agnus Dei und das abschließende Dona Nobis Pacem. Sie hören das Collegium 1704 und das Collegium Vocale 1704.

Der Schluss der Missa Circumcisionis von Jan Dismas Selinka in einer Aufnahme des Collegium 1704 und des Collegium Vocale 1704 aus Prag unter der Leitung von Václav Lux. Mehrfach sind diese beiden Ensembles ausgezeichnet worden für ihre Interpretation von Selinkas Musik. Das war die Chormusik auf NDR Kultur. Sie finden die Sendung online unter ndr.de/chormusik und auch in ARD Sounds. Herzlichen Dank fürs Zuhören. Tschüss, sagt für heute Chantal Nastasi.

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1: Um 7 Uhr mit Felix Sprung. Journalistinnen und Journalisten geraten weltweit immer stärker unter Druck und in Gefahr. Zum heutigen Tag der Pressefreiheit rufen deshalb viele Organisationen zum Schutz von Reportern auf. Pascal Küpper aus der NDR Nachrichtenredaktion.
2: Eine große Rolle spielen die weltweiten Kriege und Konflikte. Journalisten auch hier in Deutschland berichten zum Beispiel von Bedrohungen wegen der Nahost-Berichterstattung. In den Kriegen selbst werden außerdem viele Medienschaffende getötet. UN-Menschenrechtskommissar Türk würdigt deshalb die Arbeit von mutigen Reportern und Fotografen in Kriegsgebieten. Sie liefern verlässliche Informationen und müssen ständig mit der Gefahr leben, bombardiert oder entführt zu werden. Dazu kommt laut Journalistennetzwerk IPI der Aufstieg autoritärer Regierungen, in denen kritische Journalisten systematisch überwacht und schikaniert werden. Der Deutsche Journalistenverband fordert mehr Einsatz von Politik und Justiz, damit die Pressefreiheit nicht zum Schönwettergrundrecht verkommt.
1: Die USA könnten deutlich mehr Soldaten aus Deutschland abziehen als angekündigt. Präsident Trump sagte einem Reporter, es würden weit mehr als 5.000. Konkreter wurde er nicht. Aus der Nachrichtenredaktion Lisa Reißler.
3: Zuvor hatte das US-Verteidigungsministerium den Abzug von 5.000 Soldaten aus Deutschland angeordnet. Er soll nach 6 bis 12 Monaten abgeschlossen sein. Momentan sind rund 39.000 Soldaten in Deutschland stationiert. Trumps Ankündigung beunruhigt einige seiner Parteikollegen. Zwei führende Republikaner befürchten,

0: Fürchten, durch den Schritt ein falsches Signal an Kreml-Chef Putin zu senden.
1: Nach dem Erpressungsversuch gegen den Babykosthersteller Hipp hat die österreichische Polizei einen Verdächtigen festgenommen. Wie die zuständige Staatsanwaltschaft Eisenstadt bekannt gab, handelt es sich um einen 39 Jahre alten Mann. Er werde derzeit verhört. Im April hatte jemand versucht, Hipp mit vergifteter Babynahrung zu erpressen. In Österreich, Tschechien und der Slowakei waren 5 manipulierte Gläser mit Rattengift entdeckt worden. Nach einem 6. Glas wurde zuletzt noch in Österreich gesucht. Das deutsche Sortiment war nach Angaben des Unternehmens nicht betroffen. Die kolumbianische Sängerin Shakira hat in Brasilien ein riesiges Gratiskonzert gegeben. Die Veranstalter hatten mehr als 2 Millionen Menschen an der Copacabana in Rio angekündigt. Shakira hatte in einem Interview selbst vom größten Konzert ihrer Karriere gesprochen. Ähnliche Gratisauftritte von Madonna und Lady Gaga hatten in den vergangenen Jahren ebenfalls Millionen Menschen an die Copacabana gelockt. Schalke 04 ist zurück in der Fußball-Bundesliga. Zehntausende Fans feierten den Aufstieg bis tief in die Nacht. In Gelsenkirchen kam der Verkehr zum Erliegen, Busse und Straßenbahnen stellten den Betrieb ein. Schalke hatte den Aufstieg vorher durch ein 1:0 gegen Fortuna Düsseldorf vorzeitig perfekt gemacht. Der VfL Osnabrück hat die Rückkehr in die zweite Liga geschafft. Weil Konkurrent Essen gestern verloren hat, haben die Lila-Weißen einen Aufstiegsplatz sicher. Gefeiert hat das Team von Trainer Timo Schulz auf einem Hotelparkplatz vor dem jetzt unbedeutenden Auswärtsspiel heute in Wiesbaden. Das waren die Nachrichten. Das Wetter in Norddeutschland. Mehr Wolken als Sonne und örtlich Schauer. Vom Nachmittag an vereinzelt kräftige Gewitter. Höchstwerte 16 Grad in Westerland, 23 Grad in Osnabrück bis 28 Grad in Pasewalk. Morgen bewölkt und gebietsweise Schauer. Zur Küste hin mehr freundliche Phasen. Höchstens 12 bis 22 Grad. Am Dienstag wechselnd bewölkt, im Süden zeitweise Regen, 11 bis 17 Grad. Und am Mittwoch im Süden örtlich Regen, im Norden etwas Sonne, bei 11 bis 15 Grad. Es ist gleich 7.04 Uhr.
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0: So, ich hoffe, ihr seid alle wach. Musik macht doch einfach gute Laune, macht sogar glücklich. Das ist wissenschaftlich nachgewiesen. Denn wenn wir Musik hören oder sogar selbst Musik machen, also zum Beispiel mitpfeifen, dann wird Dopamin ausgeschüttet, unser Glückshormon. Und Glück hatten auch die Orchesterdetektive, dass Sina Gätgens Zeit hatte, um als Chefermittlerin einzuspringen. Was ist denn da los bei den Orchesterdetektiven? Das hört ihr heute bei Mikado Klassik mit der NDR Radiophilharmonie unter Leitung von Oskar Jockel. Das ist die Ermittlungsakte Happy.
1: Hallo? Ja, wir wollten gerade anfangen. Singa? Ist hier eine Singa?
2: Hier, das bin ich. Ich heiße Singa.
1: Ah, Telefon.
2: Echt jetzt? Oh Gott, wie peinlich. Ich glaub das nicht. Heute ist Freitag, der 13. Hallo? Malte! Mann!
3: Singa.
2: Wo bist du?
3: Super, dass du da bist. Ja, ich wusste ja, du wolltest heute mal die Orchesterdetektive erleben mit der NDR Radiophilharmonie. Die sind echt toll. Und wir haben super Dirigenten, Oskar Jockel, und richtig schöne Musik.
2: Malte!
3: Ja, du, das ist zeitlich heute ganz schlecht bei mir. Also ich kann nicht kommen. Weil Malte. Ich bin jetzt noch mal Papa geworden und ich habe hier Wäsche für 10 Babys. Aber es kam nur eins, wirklich. Versprochen. Und ich weiß gar nicht, wie geht es überhaupt mit der Windel? Also wie,
2: Malte, weißt du, welche Seite? Warte mal ganz kurz.
3: Also auf jeden Fall wünsche ich dir ganz, ganz viel Glück, denn du bist ja eine ganz, ganz tolle Moderatorin.
2: Aber Malte, ich weiß doch gar nicht, was ich machen soll.
3: Damit ein, oder? Bitte, ich zähle auf dich. Du schaffst es auf jeden Fall.
2: Malte, nein.
3: Ach, das ist selbst erklärt. Das wirst du schon in der laufenden Fahrt irgendwie merken. Ganz bestimmt. Mhm. Oh, viel zu heiß. Ganz, ganz viel Spaß und toi, toi, toi. Mach's gut.
2: Malte, aber ich weiß doch gar nicht... Mann, heute ist wirklich Freitag, der 13.

0: für tolle Musik. Und ich habe auf einmal einen ganz anderen Sitzplatz. Das ist mega. Ah, ihr habt ganz toll gespielt. Und herzlich willkommen und ein Riesenapplaus. Die NDR Radiophilharmonie unter der Leitung von Oskar Jockel. Oskar, hi, ja, ich grüße ja. dich. Ja. Mann, wir haben schon ewig nicht gesehen, wie ja, witzig.
1: Wahnsinn, ich wusste, dass du zuhören ja. kommst, aber toll, dass du jetzt einfach so spontan hier das übernimmst.
0: Ja, also, ich gebe mein danke. Bestes. Ja, ich ja. danke, dass ich so herzlich empfangen werde. Also, wir machen das schon, wir kriegen ja, das auf jeden
1: ja,
0: Fall hin.
1: Klar.
0: Und es ist toll, ausverkauft hier. Richtig cool, also. Ja. Ich möchte mich als erstes vielleicht mal vorstellen, weil eigentlich habt ihr Malte, unserem Oberdetektiv, erwartet. Aber ihr habt gesehen, der hat ein Baby bekommen, der ist total im Babystress. Und deshalb hat er mich vielleicht gefragt, ob ich mal zugucken möchte heute. Aber dann moderiere ich das Ganze. Mein Name ist Singa. Ich kenne Malte auch schon ewig, auch schon von damals vom Tigerentenclub. Und selber moderiere ich beim Kika. Das Baumhaus, den Tanzalarm, Singalarm. Kennt mich jemand daher? Ah, gehen ein paar Arme zumindest hoch. Sehr gut. Ihr guckt das alle nicht mehr, ne? Habe ich mir schon gedacht. Man kann nie zu alt sein dafür. Was war denn das gerade für ein tolles Stück, was wir gehört haben?
1: Das war ein Stück von Darius Milhaud, Le Bœuf sur le Toit.
0: Lecker. Hört sich auf jeden Fall köstlich an. Und französisch.
1: Sehr französisch. Darius Milhaud war Franzose. Le Bœuf sur le Toit heißt auf Deutsch der Ochse auf dem Dach.
0: Ah, was macht der Ochse auf dem Dach? Wie ist er da hingekommen?
1: Der kommt da ganz einfach hin, weil Darius Milhaud in Brasilien war. Und da hat er einige Samba- und Tango-Lieder gehört. Und da gibt es ein berühmtes brasilianisches Volkslied, das heißt der Ochse auf dem Dach.
0: Ah, okay. Hat sich auf jeden Fall toll angehört. Richtig
1: ja.
0: cool.
1: Und weißt du, was hier noch gelandet ist?
0: Na?
1: Ich habe mich schon gewundert, wieso steht da ein Brief mit deinem Namen drauf?
0: Ah.
1: Der oh. wird wohl für dich sein.
0: Ach.
1: Wahrscheinlich von Malte.
0: Ach komm, der hat das alles schon von langer Hand vorbereitet. Okay, liebe Singa.
2: Wenn du das hier liest, bist du mittendrin im Orchesterdetektivvergnügen. Danke. Bei den Orchesterdetektiven gehen wir immer spannenden Fragen nach. Das heutige Thema liegt nun wirklich auf der Hand. Ich gebe dir mal einen kleinen Tipp. Wir haben es heute beide und es wird größer, wenn man es teilt. Na? Falls du jetzt nicht sofort drauf kommst, frag einfach die Orchesterdetektivinnen und Detektive im Publikum. Viel Spaß und viele Grüße an alle.
0: Ja, ihr habt's gehört. Viele Grüße an alle. Gibt es denn hier zufällig Orchesterdetektive unter euch?
1: Ah,
0: ganz viele. Na, das ist doch super. Hey, cool, dass ihr da seid. Hallo, hallo, guten Tag. Also, Malte hat gerade gesagt, ihr könnt mir helfen. Wenn man etwas teilt, könnte es für beide größer werden. Was ist denn das? Du hast schon eine Idee?
3: Ja, man kann ja eine Sache mit jemandem zusammen haben.
0: Ja, das stimmt. Essen zum Beispiel. Da habe ich zwar erstmal ein bisschen weniger, aber wenig ist manchmal mehr, besser als gar nichts. Wie heißt denn du? Wie alt bist du?
3: Ich bin 6 und ich bin Anton.
0: Hallo Anton, toll. Möchte noch jemand, du möchtest noch einen Tipp abgeben, hallo?
4: Die Freude.
0: Die Freude, jetzt kommen wir, glaube ich, dem Tipp schon noch näher. Wie heißt du und wie alt bist du?
4: Ich bin Ronja und ich bin 8.
0: Also Freude oder was kann man noch teilen und für beide wird es auf einmal mehr. Ihr meldet euch.
4: Also ich glaube, es ist das Glück.
0: Oh.
4: Hätte ich jetzt auch gesagt.
0: Wie heißt du?
4: Ich bin Leopold und ich bin 9 Jahre alt.
0: Leopold ist 9 Jahre alt. Wie heißt du und wie alt bist du?
5: Ich bin Jordan und ich bin 10 Jahre alt.
0: 10 Jahre alt. Applaus mal für die beiden, die haben ja schon richtig gut geholfen. Sag mal, wie fühlt sich Glück denn an? Kann jemand dieses Gefühl beschreiben? Ach so.
6: Kann man nicht beschreiben, ist einfach schön.
0: Einfach schön ja. ist eine schöne Beschreibung. Ja. Wie heißen Sie?
6: Caroline.
0: Das Alter fragen wir nicht bei den Erwachsenen, keine Sorge. Okay, es geht hier heute um Glück. Was macht denn dich glücklich?
1: Also mich macht vor allem glücklich die Natur, die Berge, die Stille.
0: Ah.
1: Ja, Tiere. auch Marienkäfer.
0: Marienkäfer, ja. Die kommen jetzt gerade alle wieder raus.
1: Ja, die kommen jetzt alle wieder raus, genau. Ah. Oder wenn ich da in den Bergen bin, ich komponiere da und da gibt es nichts außer Natur, Wildpferde und Berge.
0: Ja. Ach, sag mal, also wenn du komponierst, was ist denn ein größeres Glücksgefühl? Die Idee zu haben und es aufzuschreiben oder später dann auch zu hören?
1: Na, das zu hören und vor allem das zu teilen, das ist so toll. Da sitzt man wochenlang und schreibt an einem Stück und dann ist man ganz alleine und dann bringt man es irgendwie vom Berge hinunter ins Tal oder nach Hannover.
0: Wollte ich gerade sagen, können wir von dir jetzt ein Stück hören?
1: Ja, klar,
0: ach,
1: natürlich.
0: Toll,
1: ja.
0: Was denn?
1: Ich habe ein Stück mitgebracht, White Symmetries, von einem größeren Werk, das heißt Wie weiße Früchte eines Zeitbaums. Oh. Und dieses Stück fängt extrem leise an und das ist für mich so eine komponierte Stille, also das Glück in der Stille. Das heißt, da könnt ihr wirklich einmal ganz abschalten und vielleicht an einen glücklichen Moment denken, den ihr hattet.
0: Das ist super. Ich kann das gut gebrauchen. Ich bin nämlich noch ungefähr auf 210. Dann kann ich vielleicht dabei noch ein bisschen runterfahren.
1: Ja.
0: Und ihr könnt genießen. Und ich schau mal, was wir dann als nächstes machen.

0: Sie haben Ihr Ziel erreicht. Mein Puls ist wieder auf Normaltemperatur. Danke dafür. Schön. Ich werde mich daran erinnern, wenn ich das nächste Mal in einem Stau stehe und es wahnsinnig eilig habe, dann werde ich an dich denken und werde diese Musik anmachen. Schön. Das Tolle ist ja, normalerweise spielt man oder wird viel Musik von Komponisten gespielt, die ja schon verstorben sind. Die kann man gar nichts mehr zu ihrem Werk fragen. Bei dir ist das anders. Hast du hier die da hinten vergessen eigentlich? Die haben gar nicht mitgespielt diesmal.
1: Die haben leider nicht mitgespielt. Die haben durch ihre unglaublich tolle Präsenz und Stille geglänzt.
0: Ah.
1: Die glänzen auch, die Instrumente, aber die kommen später zum Einsatz.
0: Ah, okay. Du, ich habe hier mehrere Hinweise ja auf dem Schreibtisch gefunden. Malte hat mir hier einen Zeitungsartikel hingelegt. Und zwar... Eine gute Nachricht von 2009, das war ja gerade erst. Da hat nämlich ein Ehepaar von einem alten Haus Noten gefunden. Von einer Komponistin namens Florence Price. Das alte Haus war nämlich ganz früher ihr Sommerhaus in Chicago. Und fast wäre Florence Price quasi in Vergessenheit geraten. Aber was für ein Glück! Das Ehepaar hat durch das zufällige Auffinden ihrer Noten dafür gesorgt, dass wir heute immer wieder mehr ihre Musik hören können. Ha, das ist ja wohl mega. Was für ein Glück für diese Frau. Kennst du sie, Florence Price?
1: Ja, ich kenne Florence Price. Und glücklicherweise haben wir sogar ein Stück von ihr dabei.
0: Wirklich?
1: Ja, ein Tanz. Juba Dance heißt das Stück aus ihrer ersten Sinfonie.
0: Oh.
1: Unglaublich toll.
0: Oh, ja. Das ist ja Klassik-Tanzalarm quasi. Mhm.

0: Jetzt verstehe ich das, dass du eben die ruhige Musik, weil jetzt mussten die ganz schön da hinten aber Gas geben hier.
1: Aber hallo.
0: Jetzt habt ihr euch eine Pause verdient. Ich habe hier noch was, ein Keyfact gefunden, und zwar die Florence Price hatte sich übrigens den Fuß verletzt und musste den ganz lange hochlegen. Das hatte ich letztes Jahr auch. Achillessehne, zack, gerissen. Oh, ich ruhig liegen. Nee, ich konnte ganz schnell wieder mit so einem Orthesenschuh. Zack, bin ich losgelaufen. Aber Florence Price nicht, die hatte ganz lange Auszeit. Und weißt du, was sie da gemacht hat? Komponiert. Und hat das Stück somit zu Ende bringen können.
1: Glück für uns.
0: Ja, allerdings, würde ich auch sagen. So, ich muss mal eben ganz da hinten hin. Ich habe da ein lustiges Instrument. Hallo, guten Tag. Was war denn das gerade hier für eine Flöte?
2: Eine Lotusflöte.
0: Eine Lotusflöte. Okay, können wir die noch mal hören, bitte? Mega. Stell dir vor, ich komme hier mit einem schicken Auto angefahren und so. Was würdest du dann machen? Ist das schwer, das zu spielen?
2: Sehr schwer.
0: Ja,
2: sehr schwer.
0: Muss man dafür studieren?
2: Meistens.
0: Also Kinder, ihr müsst gut aufpassen, damit ihr in der Schule, damit ihr später Abi machen könnt, studieren könnt und dann Lotusflöte spielen könnt. Aber sag mal, Moment mal, du bist doch hier eigentlich im Schlagwerk oder bei den Percussions, aber warum hast du denn jetzt auch noch hier so eine Flöte dabei?
2: Es gehört doch zu meinen Aufgaben. Spezialinstrumente.
0: Spezialinstrumente. Applaus bitte. Danke. Also, ich finde ja, Musik macht glücklich. Als ihr eben gespielt habt, ich werde dann total glücklich und kriege gute Laune. Aber da gehört ja auch einiges zu, um überhaupt mal so ein fertiges Stück spielen zu können. Und wenn ich mir dann vorstelle, man muss ständig üben und dann hier an diesen dicksten Geräten, das sind aber auch Riesenteile, ist das nicht manchmal anstrengend? Die sind ja so schwer und groß.
3: Ja, das Gute ist, da ist ja nichts drin. Insofern sind die relativ leicht. Und wir müssen die auch gar nicht so viel tragen, weil der Freund hier, der wohnt hier.
0: Ah.
3: Und genau, zu Hause habe ich da noch einen anderen, auf dem übe ich dann. Und das Üben selber, das macht auch total viel Spaß, weil das natürlich auch eine Beschäftigung mit Musik ist, die wir ja alle unheimlich lieben. Und insofern ist es eigentlich Teil vom Spaß.
0: Das Üben ist Teil vom Spaß.
3: Genau.
0: Auch für die Nachbarn, die links, rechts, oben, unten wohnen?
3: Die werden nicht gefragt.
0: Okay, finde ich gut. Die fragen wir einfach lieber nicht. Jetzt müsste ich hier einfach mal ganz kurz durch. Entschuldigung, hi, wie war das damals, als du erfahren hast, dass du hier mitspielen darfst bei der Radiophilharmonie?
4: Oh, das war ein Träumchen, bis heute noch.
0: Immer noch ein Traum?
4: Ja.
0: Oh, wieso? Was war da besonders?
4: Gut, es gibt, ich komme aus Spanien.
0: Aha.
4: Und man geht im Ausland mit der Hoffnung, dass man da, wo man halt landet, in einem Orchester, das ist ja, niemand hier kann sich ja aussuchen, wo man eine Stelle gewinnt, weil die Konkurrenz ist so groß. Es gibt so viele Menschen, die musizieren wollen auf die Bühne, aber leider gibt es ja nicht Platz für alle.
0: Hm.
4: Und es ist ein bisschen Zufall und Glück, was da eine Rolle spielt, wo man landet und in welchem Orchester man landet. Und hier hatte ich vom ersten Tag an das Gefühl, dass ich hier auch eine Familie gefunden hatte. Und es lohnt sich trotzdem, so weit weg von meiner eigenen Familie zu sein.
0: Oh, das hast du schön gesagt. Sag mal, Catherine, wir haben jetzt gehört, ihr müsst alleine oft zu Hause üben. Ist das Üben und das Spielen alleine aber auch manchmal ganz schön oder spielst du schon lieber mit allen zusammen?
5: Ich übe auch sehr gerne zu Hause alleine, ich genieße das sehr. Aber hier mit solchen tollen Kollegen, die alle unterschiedlich, alle mich auch inspirieren, finde ich das ganz, ganz toll. Und ohne diese ganzen Leute auf dieser Bühne, dieses Kollektiv, schaffen wir das nicht, so tolle Musik zu spielen und euch glücklich zu machen. Und das ist für mich ein großes Glück.
0: Ach, wie schön. Also, Glücklicher kann man ja gar nicht in ein Wochenende durchstarten, würde ich mal sagen. Aber was passiert eigentlich mit dem Körper, wenn wir Glück empfinden? Da muss ja irgendwas in uns los sein. Und deshalb haben wir da jemanden gefragt, der sich mit dem menschlichen Körper auskennt. Und er weiß das ziemlich gut. Er schreibt auch viele Bücher, ist oft im Fernsehen auch zu sehen, auch im Hörfunk. Und er beschreibt uns jetzt mal, was da eigentlich im Körper passiert. Und er selbst ist ziemlich berühmt, zumindest hat er auch berühmte Verwandtschaft, die auch musikalisch ist. Professor Dietrich Grönemeyer erklärt uns da mal was.
1: Hallo, ihr lieben Orchesterdetektive. Seid ihr auch so begeistert und glücklich, wenn ihr Musik hört, wie ich? Die Musik, wie kommt die in den Körper? Über eure Mikrofone, den Ohren, über elektrische Leitungen wird die Musik dann weitergeleitet, mitten ins Gehirn. Das wirkt wie Lautsprecher und schüttet Hormone aus. Nämlich die Glückshormone, die erreichen den ganzen Körper und dein Herz bubbert und flimmert und die Seele auch. Und wenn ihr nicht mehr so gut hören könnt, im Alter beispielsweise oder gar nicht mehr, dann kommt die Musik trotzdem hinein in euren Körper, nämlich über die Knochenleitung und über den Körper. Und auf einmal spürt ihr vor allen Dingen die Bässe beispielsweise im Bauch. Hört mal genau hin. Und sucht weiter, vielleicht findet ihr die Musik ja auch in euren Genen. Tschüss.
0: Dankeschön an Professor Dietrich Grönemeyer. Nein, die Erwachsenen können ihre Handys stecken lassen. Ihr müsst jetzt nicht googeln. Ja, er hat den bekannten Bruder, der Herbert mit Vornamen heißt. Hinweis, Mozart-Effekt hat Malte mir hingelegt. Also, wir machen, oder es gibt hier ein kleines Experiment, von dem ich euch erzählen soll. Wir nutzen nämlich den sogenannten Mozart-Effekt. Es heißt nämlich, dass unser Gehirn beim Hören von der Musik von Wolfgang Amadeus Mozart besonders gut funktioniert. Also genauer gesagt, soll das bei einer ganz bestimmten Mozart-Sonate der Fall sein. Also genauer gesagt, für die lieben Lehrerinnen und Lehrer oder Eltern, die jetzt hier gerade sind, falls Sie das sicher wissen wollen und ausprobieren wollen, das soll bei der Sonate für zwei Klaviere Opus 448 so sein. Haben Sie sich das notiert? Sehr schön. Na, also jedenfalls schauen wir mal, ob das bei unserem Gehirn tatsächlich irgendwie so funktioniert und ob das Gehirn reagiert. Denn Mozart wollen wir jetzt ja auch gleich nochmal hören, oder?
6: Ja, deswegen haben wir auch die Jupiter-Sinfonie dabei, das Finale.
0: Ah.
6: Das ist ganz toll, da kommen ganz viele Puzzleteile zusammen, Motive, die dann übereinander geschichtet werden und durcheinander gewürfelt werden und am Schluss gibt es eine riesige Permutationsfuge.
0: Gesundheit. Eine bitte was?
6: Eine Permutationsfuge. Ich erkläre das einmal ganz kurz, das ist ganz einfach. Es gibt Motive 1, 2, 3, 4, 5 und danach kommt dann das letzte Motiv als erstes, also 5, 1, 2, 3, 4 und dann wieder 4, 5, 1, 2, 3 und da wird dann sozusagen das übereinander geschichtet und...
0: Oskar,
6: ja?
0: Ich muss ganz ehrlich sagen, erst wenn ich Mozart gehört habe, kann mein Gehirn so richtig funktionieren und dann kann ich das mit 1, 2, 3 und Perfumationsfuge auch verstehen. Okay. Also vielleicht können wir einfach auch ohne Zählen zuhören?
6: Das ist überhaupt kein Problem, man kann es auch einfach nur genießen.
0: Ja!

0: Also ganz ehrlich. Ach, ich hätte gleich Mozart hören sollen. Permutationsfuge, na klar. Das ist so ähnlich wie beim Tabata. Da ist ja auch immer 1, 2, 3, 4, 5, 6, 7, 8, 1, 2 und so. Also es ist ja zu vergleichen quasi.
1: Ja.
0: Ich habe einen Spickzettel gefunden, da stehen Namen drauf. Wir kriegen ganz, ganz tollen Besuch von einem Knabenchor. Und zwar dem Knabenchor aus Hannover. Und ich bitte um einen herzlichen Applaus. Hier sind Clemens, Matteo, August und Benjamin. Herzlich willkommen, herzlich willkommen. Hallo, hallo. Schön, dass ihr da seid. Sagt mal, ein Knabenchor besteht nur aus 4 jungen Männern?
2: Nein, also wir sind, glaube ich, so 80 Knaben und dann auch noch Männerstimmen, also.
0: Ui, okay, und wo habt ihr die anderen heute gelassen?
2: Also heute singen wir nur ein Quartett, ja.
0: Ach, ihr macht dann ja auch bestimmt viele Konzertreisen. Wie oft seid ihr da so unterwegs oder wart ihr so letztes Jahr?
2: Also letztes Jahr haben wir, glaube ich, 40 Konzerte gesungen. Also da war auch das 75. Jahr Knabenchor. Also deshalb haben wir ziemlich viel gesungen.
0: Wow. Wie ist das, auf diese Reisen zu gehen?
3: Immer ein tolles Gefühl und mehr ein Glücksgefühl.
0: Ein Glücksgefühl, da sind wir wieder beim Thema. Wow, ihr müsst wirklich glückliche Menschen sein, weil wir haben schon gehört, wenn man Musik macht, dann macht es einfach einen glücklich. Und wenn man dann auch noch mit einem großen Orchester zusammen singen kann, ist ja bestimmt mega. Habt ihr schon mal mit so einem großen Orchester zusammengesungen?
4: Ja, mehrmals, aber nur mit dem gesamten Chor. Also zu viert noch nicht mit so einem großen Orchester.
0: Wir hören jetzt bestimmt richtig schöne Musik mit allen zusammen hier. Cool.

0: so wunderschön gesungen habt. Das war großartig. Clemens, Matteo, August und Benjamin vom Knabenchor Hannover. Sehr, sehr cool. Glückliche Gesichter sehe ich da gerade. Es macht einen irgendwie glücklich, so Live-Musik zu hören, finde ich. Es ist viel, viel besser als... Also zum Beispiel, guck mal, ein Beispiel, man kriegt ständig auf dem Handy so WhatsApp, SMS, E-Mails, check, check, check. Aber wenn ich nach Hause komme, meinen Briefkasten aufmache und ich habe heutzutage noch mal eine Urlaubskarte, das passiert vielleicht zweimal im Jahr, dann freue ich mich richtig über was Selbstgeschriebenes. Ja, und so.
1: Weißt du was? Na? Du hast heute Glück. Hier ist nämlich noch ein Brief für dich. Ich vermute ja so einen gewissen... Ah. Malte.
0: Ich vermute auch so einen gewissen Malte im Babyglück. Liebe Singa.
2: Leider ist diese Glücksausgabe der Orchesterdetektive jetzt schon auf der Zielgeraden. Aber es sollen alle ein kleines Stückchen Glück mit nach Hause nehmen. Das gibt's nachher in die Hand. Einen kleinen Glücksbringer, der sie daran erinnert, wie glücklich Musik eben machen kann. Mal tut sie so gut wie ein warmer Kakao. Mal ist sie erfrischend wie eine kalte Dusche in der Sommerhitze. Jede und jeder hat ja ganz eigene Wünsche und Ideen, was so richtig glücklich macht. Und deswegen an dich die Frage. Wann und wo fühlst du dich wie ein richtiger Glückskeks? Also, was ist so ein großer Singa-Glücksmoment? Danke dir und allen anderen hier, die das gerade hören. Fröhliche Glücksgrüße und bis ganz bald wieder in echt. Versprochen. Euer Malte.
0: Ach, der Malte, jetzt weiß ich auch, das hat er mich neulich schon mal gefragt. Es ist tatsächlich so, es macht mich eine Sache sehr glücklich und das ist mein Oldtimer. Ich habe ein Auto von 1935. Oh, guck mal, da ist er auch. Das ist mein Pickup und wir haben den, mein Mann und ich, 4 Jahre selber restauriert. Ich hatte jedes Teil von diesem Auto in der Hand und weiß genau, wie mein Auto funktioniert. Und das ist Peaches, meine Hündin. Und wenn ich mit meinem Auto und Peaches durch die Dörfer fahre, das ist mega. Ein Glücksgefühl für mich. Und es gibt noch eine Sache, die mich richtig glücklich macht. Das ist zum Beispiel der heutige Tag, dass ich hier bei euch sein durfte und mit einem so tollen Orchester zusammen den Abend verbringen konnte und mit so tollem Publikum. Das Glück wurde von Minute zu Minute immer größer.
1: Ja, und es gibt nämlich auch noch eine Musik, der man beim Glück größer werden zuhören kann.
0: Aha, mhm. Welche ist das?
1: Das ist von Jean Sibelius, der war Finne. Wusstet ihr übrigens, dass die Finnen seit Jahren in Europa die glücklichsten Menschen sind?
0: Echt jetzt? Ja. Und wieso?
1: Keine Ahnung. Das wird eine Umfrage gemacht und dann werden die Leute gefragt, seid ihr glücklich, zufrieden? Und dann sagen sie ja.
0: Okay, und wie macht er das in seiner Musik?
1: Ja, das ist ganz interessant. Also diese Musik fängt erstmal ganz düster an. Da gibt's so eine sehnsuchtsvolle Melodie in den Streichern. Und das steigert sich aber dann immer mehr und immer mehr bis zu einem riesigen Forte. Und das ist so ein richtiger Glücksmoment, wenn diese Düsternis am Anfang in so ganz heftigen Akkorden endet.
0: Du sagst gerade, mir ist vorhin aufgefallen, bei einer Musik, da dachte ich, Applaus ist jetzt zu Ende. Und dann ging es aber noch mal so ein bisschen weiter. Das ist ja bei manchen Stücken so.
1: Ja, und das ist hier bei dem Stück besonders gefährlich, weil es 6 richtig laute Akkorde gibt mit sehr langen Pausen dazwischen. Aber ihr könnt einfach mitzählen. Oder vielleicht hilfst du sogar.
0: Ja, ich helfe, dann zählen wir. Und wann wissen wir, wenn wir einen Einsatz vergessen haben, dann wann wissen wir, wenn es wirklich zu Ende ist?
1: Ja, dann hört das Konzert nicht auf.
0: Okay.
1: Spätestens, wenn ich beide Hände nach unten getan habe, dann könnt ihr klatschen.
0: Spätestens, wenn du draußen auf dem Parkplatz bist, dann.
1: Ja, genau.
0: Okay, verstanden. Ja, das heißt, dass unser Glücksmoment für heute hier im Konzerthaus schon vorbei ist. Das bedeutet, dass ich mich an dieser Stelle bei euch allen bedanke und verabschiede. Und deshalb einen Riesenapplaus für Oskar Jockel. Ein Riesenapplaus für die NDR Radiophilharmonie.
1: Und ein Riesenapplaus für Singa, dass du so spontan und kurzfristig eingesprungen bist. Danke.
0: Und noch ein Riesenapplaus für unsere Knaben. Clemens, Matteo, August und Benjamin.

Ich hoffe, bei euch wurde ganz viel Dopamin, das Glückshormon, ausgeschüttet. Das waren die Orchesterdetektive mit Happy auf der Suche nach dem Glück. Die NDR Radiophilharmonie unter Dirigent Oskar Jockel. Und für Malte Arkona war heute Chefermittlerin Sina Gätgens im Einsatz. Ich bin Charlotte und wünsche euch noch einen schönen Sonntag. Bis zum nächsten Mal.

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1: Um 8 Uhr mit Felix Sprung. Journalistinnen und Journalisten geraten weltweit immer stärker unter Druck und in Gefahr. Zum heutigen Tag der Pressefreiheit rufen deshalb viele Organisationen zum Schutz von Reportern auf. Pascal Küpper aus der NDR Nachrichtenredaktion.
2: Eine große Rolle spielen die weltweiten Kriege und Konflikte. Journalisten auch hier in Deutschland berichten zum Beispiel von Bedrohungen wegen der Nahost-Berichterstattung. In den Kriegen selbst werden außerdem viele Medienschaffende getötet. UN-Menschenrechtskommissar Türk würdigt deshalb die Arbeit von mutigen Reportern und Fotografen in Kriegsgebieten. Sie liefern verlässliche Informationen und müssen ständig mit der Gefahr leben, bombardiert oder entführt zu werden. Dazu kommt laut Journalistennetzwerk IPI der Aufstieg autoritärer Regierungen, in denen kritische Journalisten systematisch überwacht und schikaniert werden. Der Deutsche Journalistenverband fordert mehr Einsatz von Politik und Justiz, damit die Pressefreiheit nicht zum Schönwettergrundrecht verkommt.
1: Der Abzug von US-Soldaten aus Deutschland könnte noch größer ausfallen. Präsident Trump sprach vor Journalisten von weit mehr als 5.000. Konkreter äußerte er sich nicht. Seine Regierung hat schon die Verlegung von 5.000 Männern und Frauen innerhalb eines Jahres angeordnet. Deutschland, unter anderem mit der wichtigen Airbase Ramstein, ist bis jetzt der größte US-Militärstandort in Europa. Der eingeleitete Abzug hat in beiden Ländern Diskussionen ausgelöst. Zwei wichtige US-Republikaner warnen vor einer Schwächung der NATO. Verteidigungsminister Pistorius nannte den Abzug erwartbar. Nach dem Erpressungsversuch gegen den Babykosthersteller Hipp hat die österreichische Polizei einen Verdächtigen festgenommen. Wie die zuständige Staatsanwaltschaft Eisenstadt bekannt gab, handelt es sich um einen 39 Jahre alten Mann. Er werde derzeit verhört. Im April hatte jemand versucht, Hipp mit vergifteter Babynahrung zu erpressen. In Österreich, Tschechien und der Slowakei waren 5 manipulierte Gläser mit Rattengift entdeckt worden. Nach einem 6. Glas wurde zuletzt noch in Österreich gesucht. Das deutsche Sortiment war nach Angaben des Unternehmens nicht betroffen. Das Geschäft mit Bio-Lebensmitteln hat in Deutschland zugelegt. Das zeigen Daten des Bundes Ökologische Lebensmittelwirtschaft. Im ersten Quartal stieg der Umsatz um 6% im Vergleich zum Vorjahresquartal. Damit lag der Umsatz bei knapp 5 Milliarden Euro. Der Großteil entfiel auf Discounter und Supermärkte. Deutliche Zuwächse im Bio-Bereich gab es zum Beispiel bei Fleisch und Fleischersatzprodukten, bei Mehl, Eiern, Süßwaren und Backwaren. Zehntausende Schalke-Fans haben in Gelsenkirchen die Rückkehr in die Fußball-Bundesliga gefeiert. Das Team hatte gestern Abend durch ein 1:0 gegen Fortuna Düsseldorf den Aufstieg vorzeitig perfekt gemacht. Aus der NDR-Nachrichtenredaktion Thomas Kuhlmann.
3: Ein Beben im Ruhrpott, kollektiver Ausnahmezustand. In Gelsenkirchen kam der Verkehr zum Erliegen, Busse und Straßenbahn stellten den Betrieb ein. Der VfL Osnabrück feiert den Aufstieg von der

0: Dritten in die zweite Liga. Die Party fiel allerdings deutlich kleiner aus. Hunderte VfL-Fans waren in den Kneipen der Stadt. Für eine große Feier passten aber die Umstände nicht. Osnabrück profitierte von einer 1:6-Pleite von Konkurrent Rot-Weiß Essen. Das Team von Trainer Timo Schulz verfolgte das im Mannschaftsbus und feierte dann auf einem Hotelparkplatz in Hessen vor dem jetzt unbedeutenden Auswärtsspiel heute in Wiesbaden.
1: Das waren die Nachrichten. Das Wetter in Norddeutschland. Mehr Wolken als Sonne und örtlich Schauer. Vom Nachmittag an vereinzelt kräftige Gewitter. Höchstwerte 16 Grad in Westerland bis 28 Grad in Pasewalk. Morgen bewölkt und gebietsweise Schauer. Zur Küste hin mehr freundliche Phasen. Höchstens 12 bis 22 Grad. Es ist 8.04 Uhr.
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3: Einen frohen Sonntag wünscht Ihnen Friederike Westerhaus. Guten Morgen. Dieser Sonntag steht im Zeichen des Gesangs. Kantate, singet, heißt er. Und der aktuelle Wochenspruch stammt aus Psalm 98. Singet dem Herrn ein neues Lied, denn er tut Wunder. Die Aufforderung zum Lobgesang zur Ehre Gottes, die wird in mehreren Psalmen formuliert. Und sie hat auch Johann Sebastian Bach immer wieder inspiriert. Unter anderem zu seiner wunderbaren Motette »Singet dem Herrn ein neues Lied«, Werkverzeichnis 225.

Der Norwegian Soloists Choir und das Ensemble Allegria mit der Motette Singet dem Herrn ein neues Lied, Werkverzeichnis 225 von Johann Sebastian Bach. Aus der Barockzeit springen wir jetzt für zwei Stücke ins 20. Jahrhundert. Zunächst für ein ganz kurzes Stück zu dem ungarischen Komponisten Zoltán Gárdonyi. Er hat unter anderem bei Paul Hinde mit studiert, hat später Kirchenmusik in Budapest gelehrt und dann mit seiner Familie auch in Deutschland gelebt. Singet dem Herrn.

Singet dem Herrn von Soltan Gardonji. Matthias Beckert leitete den Chor Cantabile Regensburg. Und zum heutigen Sonntag Kantate habe ich jetzt eine Musik aus Litauen ausgesucht, von Vytautas Miškinis. 1954 in Vilnius geboren. Er ist der künstlerische Leiter des großen Songfestivals von Litauen, bei dem sich regelmäßig zigtausende Laiensängerinnen und Sänger treffen. Und eins der populärsten Stücke von Miškinis ist das Kantate Domino. Hier gesungen vom Kammerchor Consonare unter Almut Stümke. Und direkt im Anschluss hören Sie Singet dem Herrn ein neues Lied aus den biblischen Liedern von Antonín Dvořák.

In New York hat Antonín Dvořák seine biblischen Lieder Opus 99 komponiert, 1894. Daraus war das Singet dem Herrn ein neues Lied mit Jan Martinik Bass und der Tschechischen Philharmonie unter Jiří Bělohlavek. Für den heutigen Sonntag im Kirchenjahr, den Sonntag Kantate, hat Johann Sebastian Bach 1725 die Kantate geschrieben »Es ist euch gut, dass ich hingehe«, Werkverzeichnis 108. Wie schon die Kantate am vergangenen Sonntag, Weinen, Klagen, Sorgen, Zagen, stützt sich auch diese auf die sogenannten Abschiedsreden Jesu im 16. Kapitel des Johannesevangeliums. Außerdem nimmt sie Texte von Christiane Mariana von Ziegler und Paul Gerhardt auf. Inhaltlich geht es um die Zusage Jesu, den Heiligen Geist zu senden, als Trost und Orientierung in der Welt. John Elliott Gardiner leitet den Monteverdi Choir und die English Baroque Soloists.

Die Kantate »Es ist euch gut, dass ich hingehe«, Werkverzeichnis 108 von Johann Sebastian Bach, mit Robert Tyson Countertenor, James Gilchrist Tenor, Stephen Varco Bass, dem Monteverdi Choir und den English Baroque Soloists. Die Leitung hatte John Elliott Gardiner. Die Kantate auf NDR Kultur, wie immer in Kürze auch online zu finden auf ndr.de/kultur. Hier folgen gleich die Glaubenssachen. Noch einen schönen Sonntag wünscht Ihnen Friederike Westerhaus.

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2: Wir schreiben kaum noch Briefe. Eigentlich schade. Denn das Tippen am Bildschirm kann ganz schön ermüdend sein. Genauso wie das ständige Aufploppen von Nachrichten im Display des Smartphones. Die Videocalls und Sprachnachrichten, die ständige Erreichbarkeit. Persönliche Zeilen im Kuvert, vielleicht sogar handschriftlich und mit Tinte, haben im Alltag Seltenheitswert. Dabei sind diese leisen Botschaften meist ein Ausdruck besonderer Verbundenheit. Beim Schreiben genauso wie beim Lesen. Dazwischen können Tage liegen oder Wochen. Man muss ja auch nicht sofort antworten. Briefe sind nichts für Ungeduldige. Sie haben ihr eigenes Tempo. Der Brief ist ein greifbares Zeichen von Nähe, trotz räumlicher und zeitlicher Distanz. Eine analoge Message mit emotionalem Mehrwert, die über den Inhalt der Mitteilung hinausgeht. Zu besonderen Anlässen werden auch heute noch Briefe mit der Hand geschrieben. Seien es Glückwünsche, Dankesschreiben, Trostworte oder Beileidsbekundungen. Oder Liebesbriefe. Als Erinnerungsstücke, sorgsam verwahrt, manchmal sogar mit einer Schleife zusammengehalten, haben Briefe und Postkarten oft einen unschätzbaren Wert. Persönliche Zeilen auf Papier erfordern Zeit, Sorgfalt und Aufmerksamkeit. Welch ein Luxus im digitalen Textfluss. Würden wir etwas vermissen, wenn wir, wie unsere dänischen Nachbarn, die Briefkästen hierzulande eines Tages abschafften? Es gibt heute unzählige Möglichkeiten, in Echtzeit weltweit miteinander in Verbindung zu treten. Und wohl niemand möchte auf diese schnelle, direkte und unkomplizierte Kommunikation verzichten. Auch persönliche Zeilen lassen sich digital versenden. Allerdings fühlt sich ein Brief per Mausklick immer noch anders an als im Umschlag. Selbst wenn immer weniger Briefe verschickt werden, laut Bundesnetzagentur sinkt deren Anzahl seit Jahrzehnten kontinuierlich, bleiben sie ein Faszinosum. Beim Briefeschreiben beschäftigen wir uns meist intensiver mit unseren Gedanken und Gefühlen als beim Texten von Kurznachrichten. Und mit der Hand kann es manchmal sogar einfacher sein, sich etwas von der Seele zu schreiben. Deshalb bietet etwa die evangelische Kirche in Deutschland neben Chat, E-Mail und Telefondiensten weiterhin die alte Form der Briefseelsorge an. Nicht mehr in jeder Landeskirche, sondern gebündelt für die Menschen zwischen Husum, Hildesheim und Heidelberg. Auch hier ist der Trend rückläufig. Doch nicht nur die Älteren suchen seelischen Rat und Trost per Post. Auch Jugendliche entscheiden sich inzwischen wieder für die analoge Form des Schreibens, beobachten die Seelsorgeteams. Liegt das im allgemeinen Retro-Trend? Oder könnte es sein, dass im digitalen Zeitalter alte Kulturformen wie das Briefeschreiben zu ihrer ursprünglichen Stärke zurückfinden? So verfassen etwa auf Initiative der Young Caritas bundesweit junge Menschen Briefe gegen Einsamkeit, die in Alten- und Pflegeheime verschickt werden, zu christlichen Festen oder als Sommergruß an einen fremden Herzensmenschen. Auf diese Weise werden jährlich mehr als 10.000 Briefe von Kindern und Jugendlichen geschrieben und verschickt. Und manchmal entwickeln sich sogar kleine Briefwechsel zwischen den Generationen. Der Brief gehört zu den ältesten Medien der Nachrichtenübermittlung. Für Rechnungen, Verträge, Urkunden oder als Seelenpost. Bereits seit der Antike wird der Brief auch als Kunstform verstanden. Profi-Schreiber wie Cicero oder Plinius der Jüngere nutzten diese Form, um über philosophische oder politische Fragen zu reflektieren. Zu den berühmten Briefeschreibern der Bibel zählt der Apostel Paulus. Schließlich hatte der engagierte Christ eine besondere Mission. Mit seinen Schreiben hielt der reisende Theologe aus Kleinasien, der heutigen Türkei, nicht nur die frühen christlichen Gemeinden am Mittelmeer zusammen. Seine Briefe und die seiner Mitautoren gingen als Teil der Heiligen Schrift in das Neue Testament ein. Die theologischen Botschaften, Gebete und Segensformeln wurden vor allem als Hörbriefe komponiert, abgeschrieben, untereinander ausgetauscht und den Gläubigen vorgelesen, um sie zu motivieren oder auch um Streit in den frühen christlichen Communities zu schlichten. Oft gab es mehrere Entwürfe und Überarbeitungen. Die Briefe gingen durch viele Hände. So schreibt der Apostel Paulus in seinem zweiten Brief an die Gemeinde in Korinth:
3: Ihr seid unser Brief, in unser Herz geschrieben, erkannt und gelesen von allen Menschen. Ist doch offenbar geworden, dass ihr ein Brief Christi seid, durch unseren Dienst zubereitet, geschrieben nicht mit Tinte, sondern mit dem Geist des lebendigen Gottes, nicht auf steinerne Tafeln, sondern auf fleischerne Tafeln, nämlich eure Herzen.
2: Ein starkes Bild. Die Gemeinde als Brief Christi. Als Glaubensgemeinschaft, die ihre Geschichte mit Gott immer weiterschreibt, im Gelingen wie im Scheitern. Glauben, schreiben, zweifeln und verzweifeln. Die Briefe des wohl berühmtesten Liebespaares der mittelalterlichen Kirchengeschichte, dem Ordensmann Pierre Abélard und seiner Schülerin und klugen Geliebten Heloise, bewegen sich stilsicher zwischen Leidenschaft, Sinnlichkeit und Verzicht, zwischen Schuld, Reue und Pflicht. Auch wenn die Echtheit dieses Briefwechsels von hoher literarischer Qualität nicht restlos geklärt ist, geht man heute in der Forschung davon aus, dass er einen authentischen Kern hat. Die heimliche Liebesgeschichte des Paares fand ein brutales Ende. Abélard wurde entmannt. Er und Heloise zogen sich in verschiedene Klöster zurück. Aus ihrem Nonnenkloster schreibt Heloise an den Geliebten:
4: Liebster, ich brauchte ja nur die ersten Worte anzusehen, um eure Schrift zu erkennen. Und da ich den Briefeschreiber so fest in meinem Herzen trage, so versenkte ich mich in heißer Hingabe in seine Worte. Ist mir auch der Mann verloren, soll doch aus seinem Wort sein Bildnis mich beglückend anschauen.
2: Ein intimes Zeichen der Nähe, auch wenn der Adressat weit weg ist und die Antwort lange auf sich warten lässt. Abélard antwortet zunächst zurückhaltend.
3: Seit wir uns von der Welt zurückgezogen, um Gott zu dienen, habe ich dir noch kein Wort des Trostes und der Mahnung geschrieben. Die Tatsache, die du so feststellst, ist richtig. Ihre Deutung ist unrichtig. Ich habe geschwiegen, aber nicht aus Gleichgültigkeit, sondern in meinem Vertrauen auf deine eigene Klugheit. Wenn Gottes Gnade einer Frau im reichsten Maße alles geschenkt hat, was Not tut, so durfte ich annehmen, sie brauche meine Briefe nicht.
2: Der streitbare Theologe Abélard schrieb dann aber doch lange, tröstende Zeilen. Diese Fernbeziehung in Briefen zeigt, wie das Liebes- und Intellektuellenpaar seine tragische Geschichte zu verarbeiten versucht. Den Schmerz, die Selbstbefragungen, das Ringen mit Gott und den Konventionen der Kirche. Dabei kommt es zu einem Transzendieren der Gefühle, die sich womöglich nur auf Abstand und schriftlich in Worte fassen lassen. So schreibt Heloise:
4: Was wir beide getan, es ist in meiner Seele wie eingemeißelt. Ort und Stunde stehen mir sogar vor Augen, und immer bist du dabei. Ich erlebe alles wieder und wieder mit dir, und selbst im Schlaf komme ich von meinen Erinnerungen nicht los.
2: Eine Love Story in Briefen, allerdings ohne Happy End. Der Liebesbrief als Schnittpunkt von Schreiben und Begehren gehört über die Jahrhunderte hinweg zu den kulturellen Konstanten. Schriftlich lässt sich mitteilen, was im Gespräch aus Scham vielleicht ungesagt geblieben wäre. Welche Wirkung Briefe haben können, hat der niederländische Maler Jan Vermeer in vielen seiner Werke variiert. Schreibende Frauen hat er hier ebenso in Szene gesetzt wie Leserinnen, die einen Brief in den Händen halten, wie das brieflesende Mädchen am offenen Fenster. Die junge Frau liest aufmerksam. Ihr Gesicht spiegelt sich in der Fensterscheibe. Sie ist völlig versunken, beinahe so, als handelte es sich beim Lesen um eine Form der Andacht oder um ein Gebet. Eine äußerst intime Szenerie. Dass es um einen Liebesbrief gehen könnte, verrät der antike Liebesgott Cupido als Bild im Bild. Vor ihm auf dem Boden liegen zwei Masken als Zeichen der Heuchelei. Der Liebesgott zertritt sie, um die Wahrheit des Gefühls zu symbolisieren. Der innige Wunsch nach wahrer Liebe im gemeinsamen Glauben spricht aus den Briefen zwischen dem Dichter und Theologen Johann Gottfried Herder und seiner späteren Ehefrau Maria Caroline Flachsland. Als Herder 1770 eine Predigt in der Schlosskirche zu Darmstadt hielt, verliebte sich die 20-Jährige Hals über Kopf in den Mann auf der Kanzel. In ihren Erinnerungen hält sie später fest:
4: Ich hörte die Stimme eines Engels und Seelenworte, wie ich sie nie gehört. Den Nachmittag sah ich ihn, stammelte ihm meinen Dank. Von dieser Zeit an waren unsere Seelen nur eins und sind eines. Unser Zusammenfinden war Gottes Werk. Von diesem Tage an sahen wir uns täglich.
2: Doch Herder war beruflich viel unterwegs. So zog sich der anschließende Briefwechsel über gut 2 Jahre hin. In diesen Liebesbriefen übersetzte das Paar die Gefühle füreinander in eine geradezu religiös überhöhte Sprache. Für Herder wurde die Liebe zu Caroline zu einem Glaubensbekenntnis. Er schreibt ihr im Oktober 1772:
3: Wo Liebe ist, da ist Glaube. Und der Glaube ist so ein besonderes Ding, das nicht von Vernunft, von Erklärlichkeit abhängt, sondern was da ist, glaubt und daran nicht zweifelt. Denn er sieht's, es ist da. Und wenn er's 1000-mal nicht erklären könnte. Sehen Sie, meine einzige Freundin, deren Hand und Herz in der meinen liegt, das ist mein einziges Glaubensbekenntnis und der völlige Grund meiner Ruhe und Aufopferung. Ich sehe, du liebst mich. Und das sehe ich so offenbar, dass es blödsinnig wäre, auf einen Beweis zu warten.
2: Als Theologe, Prediger und künftiger Ehemann übernimmt Herder sogar die Rolle eines Betenden, wenn er formuliert:
3: Hier knie ich vor dir, liebe holde Seele. Ihr Geist soll mich umschweben und, oh Gott, könnten Sie jedes Mal das Gebet fühlen, das ich an Ihren geliebten Schatten in jeder Einsamkeit richte.
2: Zeilen, die uns heute eher fremd und pathetisch vorkommen. Eine Mischung aus Privatbeichte, persönlichem Glücksstreben und Gottesdienst. Die Korrespondenz der beiden fiel in die große Zeit der Briefkultur im 18. und 19. Jahrhundert, in der Literatur, Religiosität und tiefe Gefühle in besonderer Form aufeinander bezogen werden. Ein ehrgeiziges Konzept. Novalis, der Philosoph und Dichter der Romantik, bringt es auf den Punkt.
3: Der wahre Brief ist seiner Natur nach poetisch.
2: Einen besonderen Reiz haben Briefe, die jahrzehntelang in alten Kisten, auf Dachböden oder im Keller verstaut und später vergessen wurden. Kürzlich wurde ein Karton mit vergilbten Liebesbriefen zwischen der Schriftstellerin Anna Segers und ihrem späteren Mann Laszlo Rodvany, einem damals privat eher unbeholfenen jungen Kommunisten der Weimarer Republik, entdeckt und editiert. Die Briefe zeigen, neben verspielten Formulierungen und liebevollen Ratschlägen, wie sehr es der jungen Anna Segers in diesem Zwiegespräch auch um ihre Selbstverortung als Schriftstellerin geht. Wer die Briefe der anderen liest, darf sich ihnen besonders nahe fühlen. Als Jahrhundertbriefwechsel gilt heute die poetisch aufgeladene Korrespondenz zwischen Ingeborg Bachmann und Paul Celan, die sich im Frühjahr 1948 im Wien der Nachkriegszeit begegnet sind, ein Liebespaar wurden und doch nie wirklich zueinander kommen konnten. Ein Konvolut, das lange Zeit im Verborgenen blieb. Erst zu Beginn des 21. Jahrhunderts wurde ihre komplizierte Liebesgeschichte als Briefwechsel unter dem Titel Herzzeit zur öffentlichen Angelegenheit. Briefe und Verse, in denen sich die Grenzen zwischen persönlichen Mitteilungen und dichterischem Formwillen immer wieder verschieben. So als wollte sich das Paar beim Schreiben auch literarisch gegenseitig übertreffen. Nähe und Distanz haben in diesen Zeilen einen besonderen Klang. In einem Briefentwurf, den Ingeborg Bachmann etwa ein Jahr nach ihrer ersten Begegnung in Wien verfasst, dann aber abgebrochen hat, formuliert sie an Paul Celan, der in Paris lebt:
4: Paul, lieber Paul, ich habe Sehnsucht nach dir und unserem Märchen. Was soll ich tun? Du bist so weit weg von mir und deine Kartengrüße, mit denen ich bis vor kurzem noch so zufrieden war, sind mir nicht mehr genug. Immer geht's mir um dich. Ich grüble viel darüber und spreche zu dir und nehme deinen fremden, dunklen Kopf zwischen meine Hände und möchte dir die Steine von der Brust schieben, deine Hand mit den Nelken freimachen und dich singen hören.
2: Und Paul Celan, der nur knapp dem Massenmord der Nazis an den Juden entronnen ist, schreibt ihr am 20. Juni 1949 aus Paris:
3: Ingeborg, ungenau und spät komme ich in diesem Jahr. Doch vielleicht nur deshalb so, weil ich möchte, dass niemand außer dir dabei sei, wenn ich Mohn, sehr viel Mohn, und Gedächtnis, ebenso viel Gedächtnis, 2 große leuchtende Sträuße auf deinen Geburtstagstisch stelle. Seit Wochen freue ich mich auf diesen Augenblick. Paul.
2: Briefe mit lyrischen Zwischentönen. Mohn wurde für das Dichterpaar zum existenziellen Symbol ihrer komplizierten Liebe, der Vergänglichkeit und der Fragilität des Lebens. 1952 erschien Paul Celans Gedichtband mit dem Titel Mohn und Gedächtnis. Doch nicht nur Künstlerpaare erfinden in ihren Briefen eigene Bilder und Sprachformen. Wer verliebt ist, entwickelt oft eine enorme Kreativität. Wobei Liebesbriefe oft auch dann geschrieben werden, wenn es eigentlich gar nichts zu schreiben gibt. Und so zielt dieser Überschuss an Emotionen auf ein imaginäres Echo in den Herzen der Lesenden. Dabei ist das Wie oft wichtiger als das Was. Längst haben Forscherinnen und Forscher auch Briefe von Alltagsmenschen untersucht. Wann wird geschrieben? Auf welchem Papier? In welcher Umgebung? Mit welcher Absicht? Wie ist der Brief gestaltet? Ist er am Rand mit Bildern verziert? Oder finden sich sogar Spuren von Tränen zwischen den Zeilen? Auch deshalb gelten Briefe als Spiegel der Seele. Als Akt der Selbstbefragung, Selbstvergewisserung und Beziehungspflege und als Auskunftsmaterial darüber, was die Menschen im Alltag beschäftigt, verknüpfen sich beim Schreiben verschiedene Ebenen. Persönliche Briefe gehören zum kulturellen Gedächtnis einer sich verändernden Gesellschaft. Sie lassen sich auch als Seismographen für politische Stimmungslagen und soziale Entwicklungen lesen. Die Auswandererbriefe aus dem 19. Jahrhundert etwa, von Menschen, die in die USA emigrierten, um im Land der unbegrenzten Möglichkeiten, wie man damals annahm, ihr Glück zu versuchen, bezeugen, wie wichtig und stabilisierend der Kontakt zu den Daheimgebliebenen war. Und was treibt die Menschen heute um, wenn sie zu Stift und Papier greifen? Briefe verbinden. Und bleiben zugleich eine Botschaft an sich selbst, egal an wen sie adressiert sind. Dabei wurde der Brief schon vor weit mehr als einem halben Jahrhundert totgesagt. In einer Zeit, als das Telefon Einzug in die private

0: als besonderes Zeichen der Wertschätzung, der Nähe und Nahbarkeit. Womöglich mit Zeichnungen verziert, persönlich adressiert und mit einer schönen Briefmarke versehen. Unperfekt, berührbar und unterwegs im Schneckentempo. Vielleicht brauchen wir ja beides. Die sekundenschnelle Kommunikation im Netz und entschleunigte Briefe über Gott und die Welt als Gegenentwurf. Per Post zum Anfassen, Sammeln und Aufbewahren. Gerade in kommunikativ oft aufgeladenen Zeiten wie diesen zeigen Briefe, wie es auch gehen könnte. Sich Zeit lassen, die Botschaft in Ruhe aufnehmen, darüber nachdenken, antworten, abschicken. Wer Briefe schreibt, kann seinem Gegenüber nicht einfach ins Wort fallen. Durch Gesten den Verlauf der Konversation beeinflussen. Wer Briefe liest, muss eine bestimmte Position erst einmal bewusst aushalten, um dann eine Antwort zu finden. Es geht also nicht vorrangig um eine forsche Reaktion, sondern um eine respektvolle Interaktion, die, und das haben die zahlreichen Beispiele aus der Geschichte des Briefeschreibens ja gezeigt, nicht immer eine gemeinsame Meinung ausdrücken muss. Selbstverständlich soll nichts romantisiert oder der Fortschritt einfach zurückgedreht werden. Jede Zeit hat eben ihre bevorzugte Art der Kommunikation. Aber Briefe bleiben ein Angebot. Wie gut, dass es noch Briefkästen gibt.
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3: Um 9 Uhr mit Felix Sprung. Die USA könnten deutlich mehr Soldaten aus Deutschland abziehen als angekündigt. Präsident Trump sagte einem Reporter, es würden weit mehr als 5000. Konkreter wurde er nicht. Aus der Nachrichtenredaktion Lisa Reißler.
4: Zuvor hatte das US-Verteidigungsministerium den Abzug von 5000 Soldaten aus Deutschland angeordnet. Er soll nach 6 bis 12 Monaten abgeschlossen sein. Momentan sind rund 39.000 Soldaten in Deutschland stationiert. Trumps Ankündigung beunruhigt einige seiner Parteikollegen. Zwei führende Republikaner befürchten, durch den Schritt ein falsches Signal an Kreml-Chef Putin zu senden.
3: Der UNO-Hochkommissar für Menschenrechte Türk hat zum heutigen Tag der Pressefreiheit den Mut von Reportern und Fotografen weltweit gewürdigt. In einer Videobotschaft heißt es, diese dokumentierten Gräueltaten deckten Korruption auf und überprüften Geschäftsabwicklungen. Gleichzeitig werde das Leben von Journalisten immer gefährlicher. Außerdem kritisierte Türk in vielen Ländern gezielte Entlassungen, um kritische Berichterstattung zu verhindern. Dazu sei Desinformation im Internet ein zunehmendes Problem. Die Bundeswehr hat bisher knapp 200.000 Briefe an 18-jährige Männer und Frauen verschickt. Das hat das Verteidigungsministerium auf Anfrage der katholischen Nachrichtenagentur bekannt gegeben. Seit dem 15. Januar bekommen die 18-Jährigen Post von der Bundeswehr, mit dem Ziel, sie für den Wehrdienst zu gewinnen. Die Anschreiben führen per QR-Code zu einem Online-Fragebogen. Männer müssen ihn beantworten, Frauen können das freiwillig tun. Der Wehrdienst an sich bleibt freiwillig. Wie viele Menschen den Fragebogen beantwortet haben und wie die Antworten ausfallen, ist noch unklar. Zu dem in der Nordsee ausgesetzten Buckelwal gibt es kaum noch neue Informationen. Das Tier ist zwar mit einem Peilsender ausgestattet, den deutschen Behörden werden aber offenbar keine Daten übermittelt. Aus Kiel, Janina Greve.
5: Das wird vom Meeresmuseum Stralsund kritisiert. Eine Meeresbiologin des Museums sagte NDR Schleswig-Holstein, dass der Wal erst als gerettet gelten könne, wenn er den Nordatlantik erreicht, frisst und sich sein Gesundheitszustand verbessert. Unterdessen gibt es offenbar Unstimmigkeiten zum Ablauf der Rettung. Eine Tierärztin aus dem Rettungsteam hat in den sozialen Medien Anschuldigungen gegen andere Helfer und den Kapitän erhoben. Auch die beiden Initiatoren, die die Aktion finanziert haben, distanzieren sich in einem Schreiben, das der Bild vorliegt, von der Art und Weise der Freilassung. Es wird von Alleingängen gesprochen.
3: Zehntausende

0: Alke-Fans haben in Gelsenkirchen die Rückkehr in die Fußball-Bundesliga gefeiert. Das Team hatte gestern Abend durch ein 1:0 gegen Fortuna Düsseldorf den Aufstieg vorzeitig perfekt gemacht. Aus der NDR-Nachrichtenredaktion Thomas Kuhlmann.
1: Ein Beben im Ruhrpott, kollektiver Ausnahmezustand. In Gelsenkirchen kam der Verkehr zum Erliegen, Busse und Straßenbahn stellten den Betrieb ein. Der VfL Osnabrück feiert den Aufstieg von der dritten in die zweite Liga. Die Party fiel allerdings deutlich kleiner aus. Hunderte VfL-Fans waren in den Kneipen der Stadt, für eine große Feier passten aber die Umstände nicht. Osnabrück profitierte von einer 1:6 Pleite von Konkurrent Rot-Weiß Essen. Das Team von Trainer Timo Schulz verfolgte das im Mannschaftsbus und feierte dann auf einem Hotelparkplatz in Hessen vor dem jetzt unbedeutenden Auswärtsspiel heute in Wiesbaden.
0: Das waren die Nachrichten. Das Wetter in Norddeutschland. Eher bewölkt, gebietsweise Schauer, gegen Nachmittag und Abend kräftige Gewitter möglich. Höchstwerte 16 Grad in Westerland bis 28 Grad in der Uecker-Randow-Region. Morgen viele Wolken, einige Schauer und einzelne Gewitter. Höchstens 12 bis 22 Grad, am Dienstag nur noch 11 bis 16 Grad. Es ist 9.04 Uhr.
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3: Hallo, schönen Sonntag. Das Paradies ist kein Ort, es ist ein Zustand, den wir verloren haben, weil wir aufgehört haben, ihn zu denken. Diesen klugen Gedanken hatte mal der französische Schriftsteller Marcel Proust. Gedanken übers Paradies kann man sich auch bei einer neuen Ausstellung in der Nähe von Hamburg machen. In Wendorf wird da heute im Wood Art Institute die Schau What Paradise eröffnet. Mit einem Tag der offenen Tür ab 11 Uhr. Wir berichten darüber in einer Viertelstunde. Herzlich willkommen.

Alexandre Tarot am Klavier zusammen mit dem Orchester Les Violons du Roi unter Bernard Labadie und der zweite Satz aus dem G-Moll Klavierkonzert von Johann Sebastian Bach. Davor, das war der Kammerchor Stuttgart unter Frieda Bernius mit dem dritten Stück aus dem Te Deum in D-Dur von Felix Mendelssohn Bartholdy. Ja, 57 Jahre alt ist Alexandre Tarot, den wir gerade gehört haben. Der Franzose geht ab Ende Mai auf Tour. Leider kommt er nicht nach Deutschland, aber sein Reiseplan liest sich gut. Könnte man sich für einen Frankreich-Urlaub einfach so anschließen? Seine Konzerttournee führt ihn unter anderem nach Cannes, Rennes und Amsterdam. Heute soll es ja ab und an mal regnen in Norddeutschland, aber bisher haben wir mit diesem langen Maiwochenende ja ziemlich gut erwischt. Dazu jetzt schöne Musik, eine etwas ältere Aufnahme mit Herbert von Karajan. 35 Jahre lang war er Chefdirigent der Berliner Philharmoniker. Aus dieser Zeit stammt diese Aufnahme hier mit der 8. Sinfonie von Ludwig van Beethoven. Daraus jetzt der 4. Satz.

0: Herbert von Karajan dirigierte hier die Berliner Philharmoniker. Das war der vierte Satz aus der 8. Sinfonie von Ludwig van Beethoven. Das Wood Art Institute, kurz WAI, liegt mitten in einem großzügigen Park, mitten im Wald in Wentorf im Kreis Herzogtum Lauenburg, gut 20 Kilometer von Hamburg entfernt. Dort steht eine ehemalige Schule, in der ein Kunsthändler moderne Kunst zeigt, in den WAI Galleries. Eine Ausstellung gibt's pro Jahr und fast alle Bilder und Installationen, die hier zu sehen sind, kommen aus der eigenen Sammlung. Jetzt gibt es eine neue Ausstellung mit einem Tag der offenen Tür heute. What Paradise, so heißt sie. Corinna Belo war beim Aufbau dabei.
1: Achso, ich hab's.
2: Das Bild, 3x2 Meter groß, unhandlich und schwer.
3: Warte, einmal abstellen.
4: Ich komme mal ein Stück zu dir, ne?
3: Ja.
2: Es kommt gerade frisch aus dem Atelier. Gastkünstler Dimitris Zamoranis und Sammler Rick Reinking lassen es sich nicht nehmen, es gemeinsam aufzuhängen. Darauf zu sehen, Kinder. Es sind die Freundinnen der Tochter des Malers. Sie sitzen auf einem Sofa, farbenfroh und fotorealistisch mit Öl gemalt. Alle wirken entrückt, jede für sich. Seit seinem 16. Lebensjahr sammelt Rick Reinking Kunst. Moderne Kunst vor allem. Er gilt als einer, der Künstler schon früh in ihrer Karriere entdeckt. Banksy zum Beispiel.
5: Da gibt es Künstler, da reicht tatsächlich eine Arbeit oder eine kleine Werkgruppe. Und dann gibt es andere, die begleitet man über viele, viele Jahre.
2: Vor 25 Jahren hat Rick Reinking angefangen, die Bilder von Zamoranis zu sammeln.
6: In schwierigen Momenten, der war immer dabei, der hat unterstützt. Das muss ich zugeben. Ja, das ist wichtig für eine Künstler.
2: 2017 hat Reinking das Gebäude mitsamt Gelände gekauft. Eine ehemalige Schule inmitten eines 11 Hektar großen Geländes. Ein Baumpark in einem Wald in Wentorf bei Hamburg. Das Gelände terrassiert. Es fällt ab bis runter zur Bille. Vor mehr als 100 Jahren hatte ein damals berühmter Gartenbauarchitekt den Park angelegt. Rick Reinking.
7: Ja, jetzt haben wir knapp 100 Skulpturen im Park. Also es ist wirklich über die Zeit auch gewachsen.
2: An den Wochenenden und Feiertagen öffnet der Sammler die WAI Galleries und den Park für die Öffentlichkeit. Allerdings muss man online ein Ticket buchen. Wer eins hat, kann hier den ganzen Tag verbringen.
7: Wir haben einen Handwerker, der bringt es eigentlich auf den Punkt. Der sagt, er weiß gar nicht, was das ist. Immer wenn er zu uns zu einem Einsatz kommt, er schafft es nie, seine Alltagssorgen mit durch das schwarze Tor zu bringen. Die bleiben irgendwie immer draußen. Und mir geht's genauso.
2: Zurück in die Ausstellungsräume der WAI Galleries.
3: 1, 2, 3.
2: Zusammen mit einer Mitarbeiterin baut Reinking die Ausstellung auf. Eine Installation zum Beispiel, die wie ein kaputtes Möbelstück aussieht.
3: Die Malerei, genau, die geht hier ineinander über. Das daran siehst du nämlich. Das
8: ach so, ja, ja, ja.
2: Er kombiniert das Kunstwerk mit Bildern, die passen. Auf einem ist ein Stuhl zu erkennen, weiß auf weiß. Das andere scheint die Farben der Installation aufzugreifen. Mindestens einmal im Jahr wechselt er die Kunst aus. Dann holt er Werke aus seinen Lagern in Köln, Berlin und Hamburg.
7: Mich interessiert, was passiert, wenn ich Werke in einem Raum zusammenbringe. Wir können jede Arbeit, die wir jetzt in diesem Raum sehen, isoliert sehen. Wir können jede Arbeit, die wir im Raum sehen, im Kontext des Gesamtwerkes des Künstlers sehen. Oder aber wir bringen Dinge zusammen, die so nicht zusammengehören.
2: Im ersten von 16 Ausstellungsräumen hat der Gastkünstler Zamoranis die Möglichkeit, von sich zu erzählen. In einer Vitrine drapiert er Fotos und frühe Werke und Radierungen. Aber auch in diesem sehr persönlichen Raum bringt der Kurator Reinking schon Werke unterschiedlicher Künstler zusammen, Dimitris Zamoranis.
6: Das ist eben sein Riesentalent. Also der ist jemand, der zusammen Sachen bringt. Ja? Sehr wichtig. Für unsere Zeit von allem ist sehr wichtig.
2: Die letzte Tat für heute. Das jüngste Werk von Zamoranis auspacken. Männer in Seenot auf einem Boot auf einem tosenden Meer. In der Mitte der Maler selbst. Ein Triptychon, das aber hier aus 7 Teilen besteht. Wenn die hängen, ist die Ausstellung fertig.
6: Zufrieden?
2: Ja. Rick Reinking hat dieses riesengroße Werk im Übrigen für seine Sammlung gekauft. Jetzt wird er es im Wood Art Institute zum ersten Mal zeigen.
0: What Paradise ist der Titel der neuen Ausstellung. Heute wird sie eröffnet. Zwischen 11 und 18 Uhr findet dazu der Tag der offenen Tür statt. Da ist der Eintritt dann frei. Und wer heute keine Zeit hat, bis zum 3. Januar wird What Paradise zu sehen sein. Geöffnet ist das WAI, das Wood in Art Institute, immer an den Wochenenden und an Feiertagen. Das Ticket allerdings, das muss man auf der Internetseite buchen. Es gibt da ganz normale Tickets oder man bucht mit Führung oder wer das Ganze ganze Jahr über immer wieder kommen möchte, bucht einfach ein Jahresabo. Die Ausstellungsräume sind barrierefrei.

Das war das Jerusalem-Duo mit dem Klarinettisten Jora Veitmann und an der Harfe Nina Hacker mit einem Stück von Josef Harder, Erev Shel Shoshanim. Der Franzose César Franck hat sein Grand Pièce Symphonique ursprünglich nur für die Orgel komponiert, aber da die Sinfonika bereits im Titel liegt, hat der Organist und Komponist Zsigmond Chatmari dieses Stück für Orgel und Orchester bearbeitet. Das Ergebnis hören Sie jetzt auf NDR Kultur. Den ersten Satz spielen der Organist Christian Schmidt und die Bamberger Sinfoniker.

0: In den Jahren 1860 bis 62 hat César Franck sein Grande Pièce Symphonique komponiert. Das war der erste Satz daraus in einer Bearbeitung für Orgel und Orchester mit dem Organisten Christian Schmidt und den Bamberger Sinfonikern auf NDR Kultur. Heute ist der internationale Tag der Pressefreiheit und um die steht es laut Reporter ohne Grenzen aktuell nicht gut. Weltweit könne sich nur einer von 100 Menschen durch eine vielfältige, gesunde Medienlandschaft informieren, heißt es. Deutschland rutscht im internationalen Ranking von Platz 11 auf Platz 14. Ein aufgeheiztes Klima, starker Druck und hitzige Debatten seien der Grund. Demokratie aber ist auf eine frei arbeitende und faire Presse angewiesen. Meine Kollegin Anna-Lu Beckmann von NDR Info hat darüber mit Gregor Gysi gesprochen. Der linken Politiker ist Mitglied im Bundestagsausschuss Kultur und Medien. Gysi sieht die größten Gefahren für die Pressefreiheit im gewollten Abbau von Demokratie und Rechtsstaatlichkeit.
1: Also Sie müssen von Folgendem ausgehen. Die Eliten, die hinter Trump stehen, befürchten, dass China Weltwirtschaftsmacht Nummer 1 wird. Das wird auch irgendwann passieren. Deshalb lehnen sie sich so auf. Aber ihre zweite Überlegung ist, China ist schneller und effizienter, weil es über eine autoritäre Struktur verfügt. Und deshalb wollen sie eine autoritäre Struktur bei sich einführen. Sie kämpfen ja mit allen Mitteln, beschimpfen die Gerichte, was das Zeug hält. Rechtsstaatlichkeit wollen sie auch abbauen. So, und da sie Druck machen, bei uns die AfD unterstützen, die ja ähnliche Wege gehen will, findet dazwischen eine große Verunsicherung statt. Und die, die Demokratie und Rechtsstaat verteidigen wollen, sind nicht in der Lage, sich zu organisieren. Das ist die eigentliche Tragik. Und darunter leiden auch die Medien. Was sollen sie nun machen? Die können die AfD nicht ausklammern. Aber ich verstehe dann auch wieder die Journalistinnen und Journalisten, die auf so viel Hochzeiten tanzen müssen. So, und unser Ausschuss tagt ja immer öffentlich. Und wir müssen uns jetzt ernsthaft Gedanken machen, wie wir wieder die Unabhängigkeit von Journalistinnen und Journalisten gewährleisten können. Wissen Sie, da geht es um Rechtsfragen, auch frei beschäftigt, nicht frei beschäftigt, Kündigungsschutz, kein Kündigungsschutz. Wie eigenständig darf eine Journalistin oder ein Journalist agieren? Alles ganz komplizierte Fragen. Und ich weiß, wenn man anfängt, Gesetze zu fummeln, dann gibt es immer wieder Widersprüche, wenn man das nicht so lang hinkriegt und nicht so lang hinkriegt. Nur dafür sind wir gewählt. Das ist unsere Aufgabe, das ist unsere Arbeit. Also müssen wir sie auch erledigen.
0: Sagt der linken Politiker und Mitglied im Bundestagsausschuss für Kultur und Medien Gregor Gysi im Interview mit NDR Info zum Internationalen Tag der Pressefreiheit. Und am kommenden Donnerstag, das ist der 7. Mai, wollen wir dieses Thema mit jungen Menschen vertiefen. 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

Das Sinfonieorchester Göteborg unternehme Järvi mit der Gavotte aus der Suite aus Holbergs Zeit von Edvard Grieg. Und jetzt ein heiterer ungarischer Tanz von Johannes Brahms. Das Budapest Festival Orchestra unter Ivan Fischer spielt den dritten aus dieser Sammlung in F-Dur.

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Hier zirpten natürlich jede Menge Geigen beim Liebesthema aus dem Soundtrack Spartacus von Alex North geschrieben, von den Nürnberger Symphonikern gespielt. Bis zu den Nachrichten auf NDR Kultur um 10 Uhr jetzt noch Satz 2 aus dem Septett in C-Moll von Rita Strohl.

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1: Um 10 Uhr mit Felix Sprung. Journalistinnen und Journalisten geraten weltweit immer stärker unter Druck und in Gefahr. Zum heutigen Tag der Pressefreiheit rufen deshalb viele Organisationen zum Schutz von Reportern auf. Pascal Küpper aus der NDR Nachrichtenredaktion.
2: Eine große Rolle spielen die weltweiten Kriege und Konflikte. Journalisten auch hier in Deutschland berichten zum Beispiel von Bedrohungen wegen der Nahost-Berichterstattung. In den Kriegen selbst werden außerdem viele Medienschaffende getötet. UN-Menschenrechtskommissar Türk würdigt deshalb die Arbeit von mutigen Reportern und Fotografen in Kriegsgebieten. Sie liefern verlässliche Informationen und müssen ständig mit der Gefahr leben, bombardiert oder entführt zu werden. Dazu kommt laut Journalistennetzwerk IPI der Aufstieg autoritärer Regierungen, in denen kritische Journalisten systematisch überwacht und schikaniert werden. Der Deutsche Journalistenverband fordert mehr Einsatz von Politik und Justiz, damit die Pressefreiheit nicht zum Schönwettergrundrecht verkommt.
1: Der Abzug von US-Soldaten aus Deutschland könnte noch größer ausfallen. Präsident Trump sprach vor Journalisten von weit mehr als 5.000. Konkreter äußerte er sich nicht. Seine Regierung hat schon die Verlegung von 5.000 Männern und Frauen innerhalb eines Jahres angeordnet. Deutschland, unter anderem mit der wichtigen Airbase Ramstein, ist bis jetzt der größte US-Militärstandort in Europa. Der eingeleitete Abzug hat in beiden Ländern Diskussionen ausgelöst. Zwei wichtige US-Republikaner warnen vor einer Schwächung der NATO. Verteidigungsminister Pistorius nannte den Abzug erwartbar. Bundeslandwirtschaftsminister Rainer fordert, dass Biokraftstoffe vollständig von der Steuer befreit werden. Der CSU-Politiker sagte den Funke-Zeitungen, vor allem große Landmaschinen liefen weiter mit Verbrennungsmotoren. Da müsse man stärker auf Biodiesel, aber auch Biomethan setzen. Er kritisierte außerdem Wirtschaftsministerin Reiche von der CDU. Das von ihr geplante Förderende für kleine Biogasanlagen sei falsch. Die Anlagen seien wichtig für die Energieversorgung auf dem Land. Zu dem in der Nordsee ausgesetzten Buckelwal gibt es kaum noch neue Informationen. Das Tier ist zwar mit einem Peilsender ausgestattet, den deutschen Behörden werden aber offenbar keine Daten übermittelt. Aus Kiel Janina Greve.
3: Das wird vom Meeresmuseum Stralsund kritisiert. Eine Meeresbiologin des Museums sagte NDR Schleswig-Holstein, dass der Wal erst als gerettet gelten könne, wenn er den Nordatlantik erreicht, frisst und sich sein Gesundheitszustand verbessert. Unterdessen gibt es offenbar Unstimmigkeiten zum Ablauf der Rettung. Eine Tierärztin aus dem Rettungsteam hat in den sozialen Medien Anschuldigungen gegen andere Helfer und den Kapitän erhoben. Auch die beiden Initiatoren, die die Aktion finanziert haben, distanzieren sich in einem Schreiben, das der Bild vorliegt, von der Art und Weise der Freilassung. Es wird von Alleingängen gesprochen.
1: Die kolumbianische Sängerin Shakira hat in Brasilien ein riesiges Gratiskonzert gegeben. Die Veranstalter hatten mehr als 2 Millionen Menschen an der Copacabana in Rio angekündigt. Shakira sprach in einem Interview selbst

0: vom größten Konzert ihrer Karriere. Ähnliche Gratisauftritte von Madonna und Lady Gaga hatten in den vergangenen Jahren ebenfalls Millionen Menschen an die Copacabana gelockt. Das waren die Nachrichten. Das Wetter in Norddeutschland: eher bewölkt, gebietsweise Schauer, gegen Nachmittag und Abend kräftige Gewitter möglich, Höchstwerte 16 Grad in Westerland bis 28 Grad in der Uecker-Randow-Region. Morgen viele Wolken, einige Schauer und einzelne Gewitter, höchstens 12 bis 22 Grad. Am Dienstag bewölkt, im Süden zeitweise Regen, 11 bis 16 Grad. Auch am Mittwoch viele Wolken, gebietsweise Regen bei 9 bis 14 Grad. Es ist 10.04 Uhr.
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2: Kammermusik voller Leidenschaft und Melancholie verspricht das neue Album Alto Appassionato des Bratschisten Timothy Ridout. Vor kurzem noch war er beim Rügener Festspiel Frühling aktiv. Kurz darauf ist diese Aufnahme mit Musik aus der französischen Spätromantik erschienen. Wir hören ausführlich rein um 20 nach 10. Da stellen wir Ihnen unser neues Album der Woche vor. Hallo, schön, dass Sie dabei sind an diesem ersten Sonntag im Mai.

sehr schön gespielt und geradezu Töne getupft hat hier ein Ensemble rund um Andreas Steyer, der hier am Hammerklavier zu hören war. Das war der dritte Satz aus dem Klavierquintett in C-Dur, La Ritirada di Madrid von Luigi Boccherini. Und davor hörten Sie Le Poème Harmonique mit Danza della Hacha von Luis de Briceño. Singen macht glücklich, gesund und schlau. Das ist doch eine ziemlich unschlagbare Kombi, oder? Und übrigens nicht nur dahergesagt, sondern durch Studien bewiesen. Und Sie haben jetzt gute Chancen, noch glücklicher und schlauer zu werden. Die Hannoversche Landeskirche lädt in Niedersachsen erstmals zu einem großen Mitsing-Festival ein, das an diesem Wochenende an 18 Orten gleichzeitig gestartet ist. Unter dem Motto "Wer singt, blüht auf" sind bei freiem Eintritt bis zum 25. Mai mehr als 360 Veranstaltungen an rund 200 Orten in ganz Niedersachsen geplant. Rund 8000 Musikerinnen und Musiker sind an diesem Projekt beteiligt und die Veranstalter rechnen damit, dass insgesamt so 30.000 Leute mitsingen werden. Das Programm reicht vom sogenannten Hordenträllern mit bekannten Popsongs und Chorälen über musikalische Lagerfeuerabende bis zum Singen in luftiger Höhe vom Kirchturm unter alten Obstbäumen oder auf Fahrradtouren. Es gibt Schnupperchorproben, Mitsingkonzerte, Wunschlieder singen, Workshops und singen Flashmobs. Und dann gibt es auch das Sofasingen. Dafür haben die Veranstalter private Singstunden mit Gesangsprofis verlost, die dann für eine Stunde in die Wohnung der Gewinnerin oder des Gewinners kommen. Hört sich richtig schön an und gesungen wird auch überall, also nicht nur in Kirchen und Gemeindehäusern, sondern auch in Seniorenheimen, in Biergärten, Familienparks und anderen Open-Air-Orten.

0: Das NDR-Vokalensemble unter Robin Gritton sang hier Virga Jesse Florid von Anton Bruckner.
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0: Dass der Bratschist Timothy Ridout als Kind im Chor sang, hört man seinem Spiel an. Es ist wunderbar gesanglich und ausdrucksstark. Ridout, Jahrgang 1995, ist einer der charismatischsten Musiker seiner Generation. Er hat mehrere Wettbewerbe gewonnen und setzt sich unermüdlich für das Bratschenrepertoire ein. Immer wieder bearbeitet er auch selbst Werke für sein Instrument. Alto Appassionato heißt sein gerade erschienenes Album mit dem amerikanischen Pianisten Jonathan Ware. Es ist eine Mischung aus Originalkompositionen und Bearbeitungen, Musik von Fauré, César Franck, Georges Enescu und weniger bekannten Komponisten wie Léon Honoré und Henri Bussert. Elisabeth Richter stellt das Album vor.

Wild, düster und leidenschaftlich klingt dieses original für Bratsche komponierte Appassionato von dem Franzosen Henri Bussert von 1910. Es zeigt die warme, sonore Tiefe des Instruments, die virtuosen Möglichkeiten und auch eine Höhe, die manche der Bratsche vielleicht nicht zutrauen. Der englische Bratschist Timothy Ridout spielt schlicht atemberaubend, mit souveräner Technik, mit emotionaler Tiefe und Sinnlichkeit, nicht nur bei Bussert's Appassionato, das seinem Album Alto Appassionato, also leidenschaftliche Bratsche, den Namen gab. Ridout hat mit Jonathan Ware einen nicht minder virtuosen und sensiblen Klavierpartner. Beide musizieren mit berührender Intensität und viel Zärtlichkeit.

Mondlicht, ein Lied von Gabrielle Fauré, das Timothy Ridout für Bratsche bearbeitet hat. Dieses Album bietet eine sehr kluge Mischung aus Originalkompositionen und Bearbeitungen. Außer Fauré und Bucer spielt Timothy Ridout Werke von Georges Enesco, Léon Honoré und César Franck. Alle Komponisten des Albums lebten in Paris Ende des 19., Anfang des 20. Jahrhunderts. Sie kannten und schätzten sich. Von Fauré ließ sich vermutlich César Franck für seine Violinsonate inspirieren. Timothy Ridout spielt sie auf der Bratsche.

Die Bratsche hat sich im Lauf des 20. Jahrhunderts einen Platz als Soloinstrument erarbeitet. Nicht wenige Komponisten schrieben Werke für das Instrument. Aber in Paris um 1900 hatte die Viola noch einen schweren Stand. Sie galt nur als Orchesterinstrument. Erst ab 1894 gab es eine Professur am Pariser Konservatorium für Théophile Laforge. Der gewiefte Musiker insistierte bei seinen Kollegen, doch anspruchsvolle Stücke für die Bratsche zu komponieren. Die drei Originalwerke auf diesem Album sind von Bussert, Enescu und Léon Honoré.

Virtuos effektvolle Werke wie dieses Konzertstück von Honoré mischen sich auf dem Album Alto Appassionato gut mit den innigen Liedbearbeitungen von Fauré. Im Zentrum steht die populäre Violinsonate von César Franck.

0: Timothy Ridouts Bearbeitung für Bratsche lässt keine Wünsche offen. Natürlich kann die tiefere Bratsche nicht immer den hellen, schwebenden Klang der Geige in dieser Sonate von César Franck transportieren. Das machen aber die Leidenschaft, die virtuose Brillanz, die Wärme und Vielschichtigkeit von Timothy Ridout und Pianist Jonathan Ware wett. Das Album Alto Appassionato packt in jeder Sekunde.
1: Das neue Album des Bratschisten Timothy Ridout heißt also Alto Appassionato. Erschienen ist es beim Label Harmonia Mundi, vorgestellt hat es hier bei uns Elisabeth Richter. Und daraus jetzt Musik von Paul-Henri Busserre. Das Appassionato für Viola und Klavier in Cis-Moll spielen gemeinsam Timothy Ridout und Jonathan Ware.

Das Monet Bläserquintett spielte hier ein Menuett aus dem Bläserquintett in Astor von Gustav Holst. Angehörige, Kollegen und Weggefährten haben an diesem Wochenende in München Abschied von Mario Adorf genommen. Der Schauspieler war am 8. April mit 95 Jahren in Frankreich gestorben. Trauerreden hielten gestern unter anderem seine Frau Monique, seine Tochter Stella, Iris Berben und Axel Milberg, Adorfs Verleger Helge Malchow und auch sein Manager Michael Stark. Der zitierte Adorfs eigene Abschiedsworte: "Erst wenn es soweit ist, merken wir, dass wir uns unser Leben lang für unsterblich hielten." Diese Zeilen hatte Mario Adorf erst wohl kürzlich geschrieben. Mario Adorf, der eine Wohnung in München hatte, wird aber nicht dort, sondern in Saint-Tropez beigesetzt. NDR Kultur am Sonntagvormittag. Jetzt der erste Satz aus der Sinfonie Nummer 9 von Ruud Langgaard.

0: Das war der erste Satz aus der Sinfonie Nummer 9 aus Königin Dagmars Stadt von Ruud Lombard, gespielt vom Danish National Symphony Orchestra unter Thomas Dausgaard.
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0: Fast das ganze 20. Jahrhundert hat Hermann Kesten miterlebt. Im Jahr 1900 wurde er geboren. Am 3. Mai 1996, also heute vor 30 Jahren, ist er gestorben. Vor den Nazis floh Hermann Kesten 1933 zunächst nach Frankreich, später in die USA. Das Gedicht »Ein Jahr in New York« entstand in diesen Jahren des Exils und erinnert daran, wie Hermann Kesten sich selbst, aber vor allem auch anderen durch seine Sprache immer wieder neuen Mut machen konnte. Es liest Matthias Habich.
2: Zu Hause hatte ich eine Truhe für meine Träume und einen Schrank. Und meine Träume hatten Schuhe, um auf Bäume zu steigen und auf Berge. Sie waren Riesen und sind Zwerge. Im Exil werden Träume krank. Dort saß ich zu Pferd, hier auf der Bank zwischen Menschen aus Stein. Ach, in der Fremde fühlt man sich fremd im eigenen Hemde. Wohin mit Schmerzen und Träumen? Ich renne, als würde ich was versäumen. Schon habe ich verloren ein ganzes Jahr. Ich bin nicht, der ich drüben war. Das widrige Gift, das heimatlos, macht die Qual der leeren Tage groß. Die nackten Schmerzen wie Möwen schreien mit krummen Schnäbeln, wild und gemein. Wohin mit den Träumen? Sie waren mein Fehler. Gibt es für kranke Träume Spitäler? Ich gehe vom Broadway zu Riverside. In New York hat nur der Tote Zeit. Meine Träume sprechen schon Slang. Ihr Duft ward schweflig gelb wie Manhattans Luft. Im Central Park spucken Schwarze und Weiße. Ob ich noch morgen Kesten heiße? Man wechselt den Namen, vertauscht sein Gesicht. Man liebt nicht die anderen, sich selber nicht. How do you spell your name? Do you like apple pie, God, America, lucky strike? Träume gehen hier in einen Fingerhut. Meine Träume sind tot. Ich fasse neuen Mut.
0: Matthias Habich las hier das Gedicht »Ein Jahr in New York« von Hermann Kesten.

Das war Musik von John Jenkins, Divisions on a Ground in G-Moll. Vor langer, langer Zeit geschrieben. An der Gambe, das war Paolo Pandolfo und an der anderen Gambe Robert Smith. Jetzt bei uns der zweite Satz aus der Flötensonate La Flûte de Pan, also die Flöte des Pan, des französischen Komponisten Jules Moquet. Und man hört hier, wie Jules Moquet mit Klangfarben ein impressionistisches Bild malt. Es spielt das Orchestre Symphonique de la Radio et Télévision Belge. Solist an der Flöte ist der Belgier Marc Grauwels.

Das waren die Petits Chanteurs à la Croix de la Blois mit Vois sur ton chemin. Bekannter Musik aus dem Soundtrack Die Kinder des Monsieur Mathieu von Brune Coulet. Und jetzt noch bis zu den Nachrichten die Promenade aus den Bildern einer Ausstellung.

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1: Um 11 Uhr mit Felix Sprung. Die USA könnten deutlich mehr Soldaten aus Deutschland abziehen als angekündigt. Präsident Trump sagte einem Reporter, es würden weit mehr als 5000. Konkreter wurde er nicht. Aus der Nachrichtenredaktion Lisa Reißler.
2: Zuvor hatte das US-Verteidigungsministerium den Abzug von 5000 Soldaten aus Deutschland angeordnet. Er soll nach 6 bis 12 Monaten abgeschlossen sein. Momentan sind rund 39.000 Soldaten in Deutschland stationiert. Trumps Ankündigung beunruhigt einige seiner Parteikollegen. Zwei führende Republikaner befürchten, durch den Schritt ein falsches Signal an Kreml-Chef Putin zu senden.
1: Die Ukraine greift offenbar weiter die Ölinfrastruktur Russlands an. Nach russischen Angaben wurde der Ölverladehafen Primorsk an der Ostseeküste mit Drohnen attackiert. Es sei ein Feuer ausgebrochen, aber kein Öl ausgelaufen. Nach Angaben des ukrainischen Präsidenten Selenskyj gab es außerdem Drohnenangriffe im südrussischen Noworossijsk. Dort seien zwei Öltanker der sogenannten russischen Schattenflotte getroffen worden. Mit den Angriffen wehrt sich die Ukraine gegen die russische Invasion und versucht, Moskau die Kriegsfinanzierung zu erschweren. Bundesagrarminister Rainer fordert wegen der hohen Energiepreise weitere Entlastungen für Landwirte. Der CSU-Politiker will, dass auch Biokraftstoffe vollständig von der Steuer befreit werden. Aus der Nachrichtenredaktion Eva Lottes.
3: Vor allem größere landwirtschaftliche Maschinen würden auch weiterhin mit Verbrennungsmotoren laufen, sagte Agrarminister Rainer den Zeitungen der Funke Mediengruppe. Hier müsse man stärker auf Biokraftstoffe wie Biodiesel oder auch Biomethan setzen. Das stärke Klimaschutz und die Unabhängigkeit von fossilen Importen. Rainer kritisiert in diesem Zusammenhang auch Bundeswirtschaftsministerin Katharina Reiche von der CDU. Ihre Pläne, die Förderung kleiner Biogasanlagen zu beenden, hält er für falsch. Die seien ein wichtiger Pfeiler der Energieversorgung im ländlichen Raum.
1: Die Zahl der Straftaten an deutschen Bahnhöfen ist gesunken. Nach Angaben des Verbands Allianz pro Schiene wurden im vergangenen Jahr rund 169.000 Straftaten an Bahnhöfen in der polizeilichen Kriminalstatistik erfasst, 6% weniger als im Jahr zuvor. Der Verband führt dies auf mehr Sicherheitspersonal, Videotechnik und Alkoholverbote an den Bahnhöfen zurück. Zugleich habe es mehr Angriffe auf Bahnbeschäftigte gegeben. Insgesamt fast 2700, das sei ein Anstieg um 11%. Diesen Trend gelte es zu stoppen. Zu dem in der Nordsee ausgesetzten Buckelwal gibt es weiterhin keine verlässlichen Informationen. Wie genau und wann das Tier in die Nordsee gelangte und wo es nun ist, bleibt unklar. Gesichert ist nur, dass zwischen der Tierärztin der Rettungsinitiative und Teilen der Crew ein Streit ausgebrochen ist. Isabel Seifert mit Einzelheiten.
4: In den sozialen Medien wirft die Tierärztin der Crew vor, den Wal ohne fachliche Begleitung und möglicherweise zu früh freigelassen zu haben. Außerdem habe man sie und andere Helfer nicht mehr auf die Barge zum Wal gelassen. Die Reederei des Begleitschiffs Robin Hood weist das zurück und spricht von einer abgestimmten, erfolgreichen Aktion. Auf NDR-Nachfrage soll der Kapitän genervt reagiert haben. Weitere Interviews lehnte er ab und erklärte, dass das Verschwinden des Wals zunächst gar nicht bemerkt worden sei. Außerdem habe niemand den entscheidenden Moment gefilmt.
1: Das waren die Nachrichten. Das Wetter in Norddeutschland. Eher bewölkt, gebietsweise Schauer, gegen Nachmittag und Abend kräftige Gewitter möglich. Höchstwerte 16 Grad in Westerland bis 28 Grad in der Uecker-Randow-Region. Morgen viele Wolken, einige

0: Schauer und einzelne Gewitter, höchstens 12 bis 22 Grad, am Dienstag 11 bis 16 Grad. Es ist 11.04 Uhr.
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2: Und was haben wir in der kommenden Stunde im Angebot? Wir werfen zum Beispiel einen Blick in eine neue Graphic Novel, bei der das Leben des Star Wars Filmregisseur George Lucas nachgezeichnet wird. Dann walzern wir ein bisschen durch diesen Sonntagvormittag mit Johann Strauss und stellen Ihnen Musik des nahezu vergessenen Dresdner Komponisten Paul Büttner vor. Ich hoffe, Sie haben einen schönen Vormittag gerade. Hier in Hamburg duftete heute Morgen alles nach frischem Gras, weil es so schön geregnet hatte. Und dann überall die Blumen und Knospen. Herrlich.

Das war der dritte Satz aus der Feuerwerksmusik-Suite in D-Dur von Georg Friedrich Händel mit dem Ensemble Le Concert des Nations unter Jordi Savall. Johann Strauss' Vater war definitiv kein monogam lebender Mann. Darunter hat seine Frau bis zur Trennung ziemlich gelitten und sie hat dann auch als kleine Rache alles daran gesetzt, dass der gemeinsame Sohn Johann seinen Vater, der denselben Vornamen hatte, an Bekanntheit und Ruhm übertrumpfen wird. Und so kam es dann auch. Johann Strauss' Sohn ist heute bekannter als Johann Strauss' Vater. Er ist der ungekrönte Walzerkönig und aus seinem reichhaltigen Walzerfundus hören Sie auf NDR Kultur jetzt den Kaiserwalzer mit den Wiener Philharmonikern unter Leitung von Nikolaus Harnoncourt.

0: Mit großem Paukenwirbel endet der Kaiserwalzer von Johann Strauss Sohn. Das waren die Wiener Philharmoniker unter Nikolaus Harnoncourt. Morgen ist der 4. Mai, der ist mittlerweile zum Star Wars Day geworden und das internationale May the 4th be with you, möge die Macht mit dir sein. Am 14. Mai feiert sein Erfinder George Lucas seinen 82. Geburtstag. Eine Woche später kommt ein weiterer Star Wars Film in die Kinos. Natürlich gibt es schon jede Menge Bücher, Dokus und Interviews über einen der größten Kinoerfolge der letzten 50 Jahre. Nun ist eine Graphic Novel erschienen, die Entstehung des Klassikers genau und bildstark unter die Lupe nimmt. Comic-Experte Matthias Heller hat sie sich angeschaut.
1: Ganz so vorhersehbar startet die Comic-Doku über den Meister des Science-Fiction-Kinos dann doch nicht. Im Stil eines guten Hollywood-Films beginnen die beiden französischen Macher des Buches, Laurent Obmann für die Szenerie und Renaud Roche für die Zeichnungen, mit einem unerwarteten Auftakt. Am Lenkrad sitzt der junge George Lucas, gerade 18 Jahre. Sein Traum? Rennfahrer werden. Doch dieser Traum zerschellt an einem Walnussbaum unweit seines Elternhauses nach einem Zusammenstoß mit einem anderen Auto. Was folgt, sind 2 Tage Koma und nach dem Aufwachen die Erkenntnis, dass das mit dem Rennfahren wohl doch keine so gute Idee ist. Die Kinowelt dankt ihm für diese Entscheidung. Es folgt die Uni, ein erster Erfolg, die enge Freundschaft mit Francis Ford Coppola und die Heirat mit Cutter-Legende Marcia Lou Griffin. Schnell führen die beiden Comicmacher Obmann und Roche den roten Faden wie ein Millennium Falcon Richtung Star Wars Entstehung. Ihre Zeichnungen sind ähnlich der Erzählweise von George Lucas, einfach, klar und unmissverständlich. Überwiegend in Schwarz-Weiß verwenden sie in ihren klassischen Panels pro Doppelseite immer wieder kleine Farbsprenkel. Ein gelbes Buch hier, ein blauer R2-D2 dort. Damit setzen sie kleine, aber wichtige Akzente, die das Betrachten und Folgen der Geschichte leichter machen. Ganz nah sind sie an Lucas dran, machen sein Zweifeln, Hoffen, Kämpfen mit nur wenigen Strichen sicht- und erlebbar. Damit taucht man beim Lesen und Betrachten unweigerlich besonders tief in das George-Lucas-Universum ein. Man erfährt, mit welcher Akribie der Filmemacher sich den Spezialeffekten widmet, mit welchem Frust und Selbstbewusstsein er sich den Filmbossen entgegenstellt, mit welcher Innigkeit er Jobprobleme mit seiner Frau bespricht. Das liest sich alles wie im Rausch und wie ein klassischer Hollywood-Film, auch dramaturgisch. Junger, talentierter Mann zieht in die Welt hinaus, um seiner Idee zu folgen. Dabei muss er sich mit bösen Kräften herumschlagen und siegt am Ende auf ganzer Linie und schreibt Geschichte. Filmgeschichte. Nahtlos geht es in Band 2 nach dem gleichen Muster weiter. Auch hier folgen wir George Lucas und der Produktion von Film Nummer 2, Das Imperium schlägt zurück, auf Schritt und Tritt. Sind ganz nah bei Verhandlungen, Absagen, Schwächeanfällen, Überredungsversuchen, Skriptbesprechungen, Unfällen und. Es ist eine dichte Aneinanderreihung von entscheidenden Momenten, wichtiger Situationen im Produktionsablauf und zahllosen Hintergrundinformationen. Garniert mit emotionalen Luftholmomenten, wie zum Beispiel, als sich Harrison Ford und Carrie Fisher nach einer Feier in einem Taxi näher kommen. Die Buchreihe zeigt unterhaltsam und tiefgehend, wie ein Filmrevolutionär seiner inneren Stimme folgt und was alles hinter einer Leinwand zu einem Meisterwerk eben auch dazu gehört. Viel Mut, Ärger und Zuversicht. Ein bisschen philosophisch, aber das ist ja Star Wars auch.
0: Matthias Heller über die Comicreihe über George Lucas, die Bände Der lange Weg zu Star Wars und Episode 2 sind im Splitter Verlag erschienen und kosten jeweils 29,80 €. Band Nummer 3 ist für den Herbst 2027 angekündigt.

Alexandre Kontorov war hier der Solist bei dem Stückchen Wedding Cake, Hochzeitskuchen von Camille Saint-Saëns. Ich hoffe, es hat Ihnen geschmeckt. Mit dabei war auch die Tapiola-Sinfonietta unter Jean-Jacques Kontorov. Und jetzt auf NDR Kultur ein Komponist, der ziemlich in Vergessenheit geraten ist. Auch deshalb, weil die Nationalsozialisten ihn diskreditiert hatten. Paul Büttner wurde im Jahr 1870 in Dresden geboren. Viele Jahre hat er später in seiner Heimatstadt das Konservatorium geleitet. Er war darüber hinaus Chorleiter, hat mehrere Arbeiterchöre ins Leben gerufen und geleitet und konnte Laien richtig gut für Musik begeistern. 4 Sinfonien hat er geschrieben. Aus der 3. spielt das Rundfunksinfonieorchester Berlin jetzt das Finale.

0: Das Rundfunksinfonieorchester Berlin unter Christopher Ward spielte hier das Finale aus der dritten Sinfonie in Desto von Paul Büttner, nach dem übrigens in Dresden eine Straße benannt ist. NDR Kultur am Sonntag, es ist 11.42 Uhr. Wer schafft es in Deutschland tatsächlich von unten nach oben und wie sieht das explizit im Kunst- und Kulturbetrieb aus? Wer darf Kunst machen? Haben wirklich alle die gleichen Chancen im Kulturbereich gesehen und gehört zu werden? Sprechen über eine Klasse oder die Zugehörigkeit zu einer Klasse, zu einem Milieu, sollte nicht schambehaftet sein, sagen Carolina und Christina Dreit. Die beiden haben mit einer weiteren Freundin die Working Class Daughters gegründet und sprechen offen über Klassenunterschiede und Klassenzugehörigkeit.
1: Als wir 2018 anfingen, unter dem Titel Working Class Daughters zu arbeiten, war Klasse im Kunst- und Kulturbereich seltsam unsichtbar. Da wurde eigentlich kaum über die ökonomischen Bedingungen gesprochen, über den sozialen Hintergrund, darüber, wer Kunst machen kann und wer davon ausgeschlossen ist. Und diese Unsichtbarkeit in Bezug auf Klasse, das wollten wir mit unserer Arbeit ändern.
0: Und so haben die beiden viele Gespräche mit Menschen geführt, die in Kunst und Kultur tätig sind. Ausgangspunkt für diese Gespräche war ein Fragebogen.
2: Wie bist du aufgewachsen? Welche Rolle hat Arbeit in deiner Familie gespielt?
1: Ist Klasse ein Begriff, den du verwendest?
2: Wann hast du das erste Mal gemerkt, dass es sowas wie Klassen gibt? Das sind einige der Fragen aus dem Fragebogen.
1: Und letztlich geht's dabei auch um die Frage, wie können wir eigentlich gemeinsam über Klasse sprechen?
0: Und zwar selbstbestimmt. Das ist Carolina und Christina Dreit ganz wichtig. Es brauche ein gemeinsames Gespräch über Klassenzugehörigkeit. Dann könne aus dieser Gemeinsamkeit auch eine Stärke wachsen. Die Gespräche finden im Buch von Carolina und Christina Dreit zu einer Art Collage zusammen. Es heißt Working Class Daughter, über Klasse sprechen. Außerdem sind die beiden heute um 16 Uhr bei einer Lesung in Hamburg zu erleben. Und zwar im Rahmen der Finissage der Ausstellung Fake It Till You Make It im Institute for Contemporary Art and Transfer der Hamburg Hochschule für Bildende Künste.

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frisch kann Musik von Dietrich Buxtehude klingen. Das war das Alleluja aus seiner Kantate Der Herr ist mit mir. Das war ein Ensemble unter der Leitung von Katharina Bäumel. Gesungen haben Margaret Hunter, Isabel Schicketanz, Florian Sievers und Martin Schicketanz. Und davor, das war Wynton Marsalis mit der Trompete und dem National Philharmonic Orchestra mit dem zweiten Satz aus dem D-Dur-Trompetenkonzert von Leopold Mozart. Es ist 11.51 Uhr im Augenblick am 3. Mai. Sie hören jetzt Musik der Französin Mel Bonis, die unter Pseudonym komponiert hat. Man sollte nicht merken, dass das eine Frau ist, weil sie dann die Chance hatte, mehr aufgeführt und gespielt zu werden.

Das Bukarest Symphonieorchester mit einem Danse Sacrée von Mel Bonis. Und bis zu den Nachrichten um 12 jetzt noch Filmmusik von Georges Delerue aus dem Truffaut-Film Die letzte Metro mit Catherine Deneuve an der Violine Renaud Capuçon.

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1: Um 12 Uhr mit Wolfgang Berger. Bahnhöfe in Deutschland sind etwas sicherer geworden. Laut Interessenverband Allianz pro Schiene ist die Zahl der Straftaten spürbar zurückgegangen. Gleichzeitig gäbe es mehr Angriffe auf Zugpersonal. Aus der Nachrichtenredaktion Heiko Schneider.
2: In der polizeilichen Kriminalstatistik werden laut Allianz pro Schiene rund 169.000 Straftaten an Bahnhöfen aufgeführt, 6% weniger als im Jahr davor. Verbandsgeschäftsführer Pflege sagte, der Einsatz von Sicherheitspersonal und Videotechnik wirke. Ein wichtiger Schritt könne außerdem das Alkoholverbot sein. Das hat die Bahn vorgestern unter anderem am Hauptbahnhof in Frankfurt eingeführt. Die Zahl der Angriffe auf Bahnbeschäftigte ist um 11% gestiegen auf fast 2.700. Pflege sagte, diesen Trend gelte es zu stoppen.
1: Bundesagrarminister Rainer fordert wegen der hohen Energiepreise weitere Entlastungen für Landwirte. Der CSU-Politiker will, dass auch Biokraftstoffe vollständig von der Steuer befreit werden. Aus der Nachrichtenredaktion Eva Lottes.
3: Vor allem größere landwirtschaftliche Maschinen würden auch weiterhin mit Verbrennungsmotoren laufen, sagte Agrarminister Rainer den Zeitungen der Funke Mediengruppe. Hier müsse man stärker auf Biokraftstoffe wie Biodiesel oder auch Biomethan setzen. Das stärke Klimaschutz und die Unabhängigkeit von fossilen Importen. Rainer kritisiert in diesem Zusammenhang auch Bundeswirtschaftsministerin Katharina Reiche von der CDU. Ihre Pläne, die Förderung kleiner Biogasanlagen zu beenden, hält er für falsch. Die seien ein wichtiger Pfeiler der Energieversorgung im ländlichen Raum.
1: Der Abzug von US-Truppen aus Deutschland soll offenbar umfangreicher ausfallen als zunächst angekündigt. US-Präsident Trump sagte, er werde weit mehr als 5000 Soldaten aus Deutschland abziehen. Einzelheiten dazu nannte er nicht. Zuvor hatten die USA bereits angekündigt, ihre Präsenz um 5000 Soldaten zu verringern. Die Pläne sollen in den kommenden 6 bis 12 Monaten umgesetzt werden. Die Ukraine greift offenbar weiter die Ölinfrastruktur Russlands an. Nach russischen Angaben wurde der Ölverladehafen Primorsk an der Ostseeküste mit Drohnen attackiert. Es sei ein Feuer ausgebrochen, aber kein Öl ausgelaufen. Nach Angaben des ukrainischen Präsidenten Selenskyj gab es außerdem Drohnenangriffe im südrussischen Noworossijsk. Dort seien 2 Öltanker der sogenannten russischen Schattenflotte getroffen worden. Mit den Angriffen wehrt sich die Ukraine gegen die russische Invasion und versucht, Moskau die Kriegsfinanzierung zu erschweren. Zu dem in der Nordsee ausgesetzten Buckelwal gibt es weiterhin keine verlässlichen Informationen. Wie genau und wann das Tier in die Nordsee gelangte und wo es nun ist, bleibt unklar. Gesichert ist nur, dass zwischen der Tierärztin der Rettungsinitiative und Teilen der Crew ein Streit ausgebrochen ist. Isabel Seifert mit Einzelheiten.
4: In den sozialen Medien wirft die Tierärztin der Crew vor, den Wal ohne fachliche Begleitung und möglicherweise zu früh freigelassen zu haben. Außerdem habe man sie und andere Helfer nicht mehr auf die Barge zum Wal gelassen. Die Reederei des Begleitschiffs Robin Hood weist das zurück und spricht von einer abgestimmten, erfolgreichen Aktion. Auf NDR-Nachfrage soll der Kapitän genervt reagiert haben. Weitere Interviews lehnte er ab und erklärte, dass das Verschwinden des Wals zunächst gar nicht bemerkt worden sei. Außerdem habe niemand den entscheidenden Moment gefilmt.
1: Das waren die Nachrichten. Das Wetter in Norddeutschland. Wolken und Sonne, ein paar Schauer, einzelne kräftige Gewitter. Höchstwerte 16 Grad auf Sylt bis 28 Grad in Neustrelitz. Morgen gebietsweise Schauer, an den Küsten freundlicher, 12 bis 22 Grad. Dienstag wechselhaft, im Süden zeitweise Regen, 11 bis 16 Grad. Und am Mittwoch im Süden gebietsweise Regen, im Norden etwas Sonne bei 9 bis 14 Grad. Es ist 12.04 Uhr.
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5: Paula Becker und Otto Modersohn waren ein berühmtes Künstlerpaar. Was die beiden verbunden hat, wo aber auch die Unterschiede lagen und wie Paula von der Schülerin zur Lehrerin Ottos wurde, das beschreibt ein wunderschöner Bildband mit dem Titel Paula Becker und

Otto Modersohn, Kunst und Leben. In einer Viertelstunde blättern wir mit Ihnen ein bisschen darin. Außerdem habe ich Musik unter anderem von Haydn, Dvorak, Bach und dem 36 Jahre alten Franzosen Sofiane Parmar. Nochmal hallo und herzlich willkommen.

Der Walzer aus der Streicherserenade in C-Dur von Peter Tschaikowski mit dem Royal Philharmonic Orchestra unter Daniele Gatti. Und jetzt eine Aufnahme bei uns mit dem norwegischen Cellisten Truls Mørk und dem norwegischen Kammerorchester unter Iona Brown. Hier ist der erste Satz aus dem ersten Cellokonzert von Joseph Haydn. Ein kleiner musikalischer Energieriegel, oder?

0: Truls Mørk und das norwegische Kammerorchester unter Iona Braun mit dem ersten Satz Moderato aus dem Cellokonzert in C-Dur von Joseph Haydn.
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0: Paula Becker und Otto Modersohn waren ein Paar, eine Einheit. So sehr, dass man ihren Namen kaum ohne seinen denken kann. In diesem Jubiläumsjahr 2026, in dem die Kunstwelt Paula Modersohn Beckers 150. Geburtstag feiert, zeigt ein schmaler Bildband aus dem Wienand Verlag die Nähe und die Unterschiede des Künstlerpaares. In Briefen und Abbildungen wird deutlich, wie die junge Frau den bekannten Maler kennen und lieben lernte und wie sie ihn schließlich künstlerisch überflügelte. Martina Kothe über Paula Becker und Otto Modersohn, Kunst und Leben.
2: Sonst interessiert mich noch riesig ein Modersohn. Der hat die verschiedenen Stimmungen in der Heide so schön geschildert. Sein Wasser ist so durchsichtig und die Farben so eigenartig,
3: schreibt Paula Becker ihrem Bruder Kurt im April 1895, nachdem sie eine Ausstellung von Worpsweder Künstlern in der Bremer Kunsthalle gesehen hat. Im Jahr darauf beginnt sie ihre Ausbildung an der Zeichen- und Malschule des Vereins der Künstlerinnen in Berlin. Wenig später reist Paula das erste Mal nach Worpswede. Es ist der Auftakt zu etlichen Besuchen des Künstlerdorfes. 1898 schreibt sie an ihre Schwester Milli:
2: Neulich war Modersohn da. Der hat mir so viel Liebes über meine Sachen gesagt, dass ich fast gar nicht mehr glaubte, dass es meine Sachen waren.
3: Als Otto Modersohn von der Pariser Weltausstellung 1900 im Juni nach Worpswede zurückkehrt, stirbt seine erste Frau Helene. Im September des gleichen Jahres verlobt er sich mit Paula Becker, die er zunächst in Tagebucheinträgen als
4: viel zu ultramodern, frei bis zum Exzess
3: beschrieben hatte und zu dem Urteil kam:
4: In der Kunst verstehen wir uns zwar, aber im Leben nie.
3: Am 25. Mai 1901 heiraten die beiden. Otto Modersohn vertraut seinem Tagebuch jetzt andere Gedanken an.
4: Sie ist echt künstlerisch in ihrem Innern. Was mich noch mehr anzieht, ist ihr wahrhaft köstliches, heiteres, sprühendes, sonniges Temperament. Sie liebt und versteht mich als Künstler und Mensch.
3: Im Juni 1901 malt Otto Modersohn das Bild Mädchen mit Hut an einem Baumstamm stehend. Die ganze Fläche ist in grau-braun Tönen gehalten. Kein Himmel, kein Horizont. Auch der Baum, an dessen Stamm das blonde Mädchen im weißen Kleid und mit einem dunklen Hut auf dem Kopf lehnt, wächst aus dem Rahmen hinaus. Erst am oberen Bildrand sieht man wenige blattlose Äste. Rechts unten die nackten Füße, mittig links oben die Schultern, scheint das Kind den Baumstamm kaum zu berühren. Einzig die schräge Haltung deutet darauf hin, dass es sich wohl anlehnen muss. Im gleichen Jahr malt auch Paula dieses Motiv. Es ist dasselbe Mädchen, das helle Kleid, derselbe Hut, um dessen schwarze Krempe sich ein gelbrotes Band schlingt. In diesem Bild sehen wir das Mädchen nicht wie bei Modersohn von schräg unten, sondern von oben. Auch hier ist der Hintergrund in grau-braun Tönen gehalten. Es blitzt etwas grün auf und das Kind steht eher neben dem Stamm, die Knie durchgedrückt, die nackten Füße in der Erde. Vorne rechts ist ein weiterer dünner Stamm zu sehen, der die Komposition stützt. Hier zeigt sich, was die beiden unterscheidet. Während Otto einen weiten Bildausschnitt wählt, rückt Paula die Figur in den Mittelpunkt. Durch die Perspektive auf das Kind entstehen Nähe und Unmittelbarkeit. Es wird gemalt, gezeichnet und diskutiert im Hause Modersohn-Becker. Und wenn mal kein Motiv zur Hand ist, zeichnet der Maler einfach seine Frau beim Malen. Das dokumentieren zwei Skizzen. Die erste zeigt Paula unter einem Baum auf einem Schemel vor einer großen Leinwand, auf der die Umrisse des flöteblasenden Mädchens im Birkenwald erkennbar sind. In der nächsten Skizze sieht man nur das Bild, getragen von der fast vollständig verdeckten Malerin, von der nur Hut und Schuhe zu sehen sind. Darunter schreibt Modersohn:
4: Die Malerin mit ihrem Bilde, sie schreitet aus wie eine Wilde.
3: Das Künstlerpaar inspiriert sich gegenseitig, doch es wird auch deutlich, dass Paula sich rasch emanzipiert und Otto sich fortan von ihrer Bildwelt anregen lässt. Aus der Schülerin ist die Lehrerin geworden. Ein bemerkenswerter Band, der durch seinen konzentrierten Fokus spannende Einblicke gibt.
0: Martina Kothe über den Bildband Paula Becker und Otto Modersohn Kunst und Leben. Das Buch mit 92 Seiten ist im Wienand Verlag erschienen und kostet 24 Euro. Ein paar Bilder daraus zeigen wir auch bei uns im Netz. Schauen Sie gerne mal rein. ndr.de/kultur. Ja, das Paula Modersohn Becker Museum in Bremen und mehrere Kunstmuseen in Worpswede feiern in diesem Jahr natürlich den 150. Geburtstag der Künstlerin mit etlichen Sonderausstellungen. Und die Ausstellung Die Landschaften von Paula Modersohn Becker in Fischerhude, die wird übrigens verlängert. Kann man sich jetzt noch länger anschauen, und zwar bis zum 28. Juni.

0: Das St. Paul Chamber Orchestra unter Hugh Wolf und der erste Satz aus der Serenade für Blasinstrumente, Cello und Kontrabass in D-Moll von Antonín Dvořák. Der ungarische Komponist Emanuel Mohr hatte um 1920 die Vision, das Klavier der Zukunft zu bauen. Ein Duplex-Piano mit zwei Manualen, bei dem sich zwei Hämmer koppeln lassen. Das hat zur Folge, dass ein Tastenanschlag zwei Töne gleichzeitig hervorbringen kann. Heute Abend kann man solch ein Duplex-Piano um 19.30 Uhr im kleinen Saal der Elbphilharmonie in Hamburg hören. Bei einem Konzert mit Streichern, Schlagzeug und dem Pianisten Florian Uhlig, der hier jetzt erzählt, wie und ab wann er sich mit dem Duplex-Piano beschäftigt hat und wie es funktioniert.
1: Ja, man muss sich wirklich einarbeiten. Wir hatten das große Glück, dass diese Kennenlernphase auch mit dem Instrument so in der Corona-Zeit war, also im totalen Lockdown, wo keine Konzerte stattfinden, wo auch die Hochschullehre so ein bisschen reglementiert war. Und dadurch entstanden ziemlich viele Freiräume. Und wir waren immer wieder in Hasselburg, um uns mit dem Instrument vertraut zu machen, auch in Augenschein zu nehmen, dass man wirklich was machen musste. Da musste ein bisschen was verbessert werden an der Mechanik. Und auch sich wirklich auf dieses Spielgefühl und die klanglichen Möglichkeiten einzustellen. Ich hatte zwar in meiner Hochschulzeit Orgel als Nebenfach studiert und bin deswegen damit vertraut, dass Hände zwischen unterschiedlichen Manualen hin und her wechseln. Aber das ist nochmal eine andere Sache, weil das obere Manual eben um eine Oktave transponiert. Also das heißt, wenn ich mit beiden Händen auf zwei Manualen gleichzeitig spiele, muss ich transponieren und die linke Hand spielt eigentlich eine Oktave tiefer, als sie es müsste. Und dann haben wir dann noch die Sache mit dem Anschlagswiderstand, der ja auch ziemlich erheblich ist, wenn man dieses Koppelpedal betätigt. Das sind normalerweise ungefähr 60 Gramm Tastenniederdruck und in dem Fall im gekoppelten Zustand sind es 180 Gramm, also so rund das Dreifache. Und das braucht natürlich so ein bisschen Eingewöhnungszeit. Und das hat gut geklappt. So in dieser Corona-Zeit konnten wir uns auf dieses Wagnis einlassen.
0: Der Pianist Florian Uhlig heute Abend bei einem Konzert mit Duplex-Piano zu hören, mit einem Ensemble und Stücken unter anderem von Brahms, Ravel und dem Erfinder des Duplex-Pianos Emanuel Mohr. Und von ihm haben wir jetzt auch Musik hier auf NDR Kultur. Den ersten Satz aus seiner Cellosonate spielt Florian Uhlig auf dem Duplex-Piano und David Stromberg, der heute Abend bei dem Konzert in der Elfi auch mit dabei ist, spielt Cello.

0: der Cellist David Stromberg und mit dem Duplex-Klavier Florian Uhlig, der hier für diesen Sudden Sound sorgte. Das war der erste Satz aus der Cellosonate Nummer 1 in C-Moll des Duplex-Klaviererfinders Emanuel Mohr. Vor genau 200 Jahren, im Jahr 1826, machte Heinrich Heine seine berühmt gewordene Harzreise. Sein spöttisch-bissiger Reisebericht, den er darüber verfasst hat, wurde später zu Weltliteratur. Zum Jubiläum hat sich aktuell der Erfolgsautor Steffen Kopetzky auf dessen Spuren begeben. Genau wie seinerzeit Heinrich Heine auf Schusters Rappen, also zu Fuß. In seinem neuen Buch Harzreise, eine Deutschlanderkundung, beschreibt Kopetzky, was er dabei erlebt und wie er die ehemalige Naturlandschaft heute als Industrielandschaft gesehen hat.
1: Die Industrie hat dort begonnen mit dem Bergbau. Dann kam neben der Wasserkraft, die genutzt wurde, irgendwann die Maschinenkraft dazu, die Dampfmaschine. Es wurden andere Brennstoffe benutzt und das Ganze hat sich immer weiter ausgeweitet. Es wurde immer größer, immer mächtiger. Es wurden immer mehr Emissionen freigegeben und es führte dann schließlich zum Klimawandel oder zumindest hat es dazu beigetragen. Also das heißt, das hat dann wiederum den Waldbestand im Harz heute beeinträchtigt. Und wenn man dann eben durch diese zum Teil wirklich erschreckend aussehenden, abgeholzten, wie Mikado-Wälder daliegenden Hänge und Täler geht, sieht man einen Wirkzusammenhang. Ja? Es ist dieses Faustische, es ist dieses die Industrie, das Schaffen, die Ausbeutung der Erdkräfte, die man im Harz buchstäblich vor Augen hat und die einem zeigen, wie fragil auch so gewaltig und unerschütterlich scheinende Ökosysteme wie so ein Mittelgebirge dann eben dann doch sind.
0: Der Schriftsteller Steffen Kopetzky über die Eindrücke bei seiner Harzreise. Ausführlich berichtet er davon im Gespräch mit Ulrich Kühn. Zu hören heute in der Sendung Das Gespräch um 15 Uhr oder schon jetzt in ARD Sounds und bei uns im Netz unter ndr.de/kultur.

Das war Satz 3 aus der Blockflötensonate in G-Dur von Johann Sebastian Bach mit Dorothee Oberlinger. Sie spielte Blockflöte und am Cembalo, das war Christian Rieger hier auf NDR Kultur. 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

Ein Tastenschmeichler ist er, der Franzose Sofiane Parmar. Er spielt Klavier und komponiert, das war gerade seine Eigenkomposition, Solitude. Nach den Nachrichten hören Sie gleich auf NDR Kultur ein Konzert vom Festspiel Frühling Rügen. Wir senden Aufzeichnungen vom 13. und 14. März aus Putbus, unter anderem mit der Neubrandenburger Philharmonie und dem Branchisten Timothy Ridout. Und bis zu den Nachrichten jetzt noch das Alliage-Quintett mit einer Serenade von Germaine Taillefer. Ich bin Eva Schramm. Tschüss.

0: Um 13 Uhr mit Wolfgang Berger. Bahnhöfe in Deutschland sind etwas sicherer geworden. Laut Interessenverband Allianz pro Schiene ist die Zahl der Straftaten spürbar zurückgegangen. Gleichzeitig gäbe es mehr Angriffe auf Zugpersonal. Aus der Nachrichtenredaktion Heiko Schneider.
1: In der polizeilichen Kriminalstatistik werden laut Allianz pro Schiene rund 169.000 Straftaten an Bahnhöfen aufgeführt, 6% weniger als im Jahr davor. Verbandsgeschäftsführer Pflege sagte, der Einsatz von Sicherheitspersonal und Videotechnik wirke. Ein wichtiger Schritt könne außerdem das Alkoholverbot sein. Das hat die Bahn vorgestern unter anderem am Hauptbahnhof in Frankfurt eingeführt. Die Zahl der Angriffe auf Bahnbeschäftigte ist um 11% gestiegen auf fast 2.700. Pflege sagte, diesen Trend gelte es zu stoppen.
0: Die Linke hat die Entscheidung von US-Präsident Trump begrüßt, keine Mittelstreckenwaffen des Typs Tomahawk in Deutschland zu stationieren. Der Fraktionschef der Linken, Pellmann, sagte, manchmal fällten Politiker aus falschen Gründen die richtige Entscheidung. Seine Partei habe die Stationierung als Teil einer gefährlichen Aufrüstungsspirale ohnehin abgelehnt. Auch wäre es fahrlässig gewesen, Trump die Kontrolle über solche Waffensysteme in Deutschland zu geben. Militärexperten sehen in dem angekündigten Verzicht hingegen ein Sicherheitsproblem für Europa. Bundesagrarminister Rainer von der CSU hat sich dafür ausgesprochen, sogenannte Biokraftstoffe von der Steuer zu befreien. Dabei handelt es sich um Kraftstoffe, die zum Beispiel aus Nahrungs- und Futtermitteln hergestellt werden und oft aus Asien und Südamerika importiert werden. Aus der Nachrichtenredaktion Daniel Pokraka.
2: Biodiesel und Biomethan günstiger machen, unabhängiger von Energieimporten werden. Diese Ziele will Rainer mit der Steuerbefreiung erreichen. Sein Argument, vor allem größere Landmaschinen seien auch künftig auf Verbrennungsmotoren angewiesen. Mit seiner Forderung stellt sich der Landwirtschaftsminister gegen seine Kabinettskollegin Wirtschaftsministerin Reiche von der CDU. Sie will die Förderung kleiner Biogasanlagen im Rahmen des Erneuerbare-Energien-Gesetzes beenden. Rainer sagt, kleine Anlagen seien ein wichtiger Pfeiler der Energieversorgung im ländlichen Raum. Sie würden Abfälle und Reststoffe sinnvoll nutzen.
0: Das israelische Militär baut seine Luftwaffe aus. Wie das Verteidigungsministerium in Jerusalem mitteilte, kauft Israel 2 neue Staffeln von Kampfjets. Sie sollen von dem amerikanischen Rüstungskonzern Lockheed Martin und dem amerikanischen Flugzeugbauer Boeing kommen. Die genaue Anzahl und der genaue Kaufpreis wurden nicht mitgeteilt. In der Mitteilung des Verteidigungsministeriums heißt es, die neuen Kampfjets seien eine Reaktion auf veränderte regionale Bedrohungen. Israel wolle damit seine Luftüberlegenheit sichern. Im Irankrieg spielt die israelische Luftwaffe eine zentrale Rolle. Das Geschäft mit Bio-Lebensmitteln hat in Deutschland zugelegt. Das zeigen Daten des Bundes Ökologische Lebensmittelwirtschaft. Im ersten Quartal stieg der Umsatz um 6% im Vergleich zum Vorjahresquartal. Damit lag der Umsatz bei knapp 5 Milliarden Euro. Der Großteil entfiel auf Discounter und Supermärkte. Deutliche Zuwächse im Bio-Bereich gab es zum Beispiel bei Fleisch und Fleischersatzprodukten, bei Mehl, Eiern, Süßwaren und Backwaren. Das waren die Nachrichten. Und hier noch das Wetter in Norddeutschland. Wolken und Sonne, ein paar Schauer, einzelne kräftige Gewitter. Höchstwerte 16 Grad auf Sylt bis 28 Grad in Neustrelitz. Morgen gebietsweise Schauer, an den Küsten freundlicher, 12 bis 22 Grad. Am Dienstag wechselhaft, im Süden zeitweise Regen, 11 bis 16 Grad. Am Mittwoch dann im Süden gebietsweise Regen, im Norden etwas Sonne bei 9 bis 14 Grad. Es ist jetzt 13.04 Uhr.
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4: Heute mit Christiane Irrgang am Mikrofon und Timothy Ridout in der Hauptrolle.
5: I had quite clear ideas of which music and also very clear ideas of which people I wanted to bring here. And
6: ich hatte ziemlich klare Vorstellungen, welche Musik und welche Menschen ich hierher bringen wollte. Und ich bin sehr glücklich über alle Künstler, die ihre Zeit eingeplant und bereits lange vorher in ihren Kalendern blockiert haben, um hierher zu kommen und wirklich phänomenale Konzerte zu spielen.
4: Der junge Bratschist aus Großbritannien durfte im März den Festspielfrühling Rügen kuratieren. Zu den Künstlern, die mit ihm angereist waren, gehörte auch die Neubrandenburger Philharmonie. Am Eröffnungswochenende gastierte sie im Marstall von Putbus mit sinfonischen und Konzertierungen.

0: eklatanten Werken aus Klassik und Romantik. Im Mittelpunkt stand natürlich die Bratsche, Musik von Max Bruch und Johann Nepomuk Hummel. Aber Chefdirigent Daniel Geiß hatte sie geschickt eingebettet.
1: Und ich freue mich, dass wir heute dieses wunderbare Programm spielen. Wir beginnen mit Mozart, mit der Figaro-Ouvertüre. Das passt insofern sehr gut, als dass in diesem Potpourri der Hummel ganz viele Themen benutzt hat aus Mozart-Opern, auch aus dem Figaro, auch aus Don Giovanni und aus der Entführung, einfach aus verschiedenen Stücken und hat quasi die Themen genommen und hat darüber Variationen für Bratsche geschrieben. Und deswegen ist es wunderbar, dass wir gleich mit dieser Figaro-Ouvertüre in das Programm reinstarten. Das hat so eine Frische und dann schließt es perfekt an, dieses nächste Stück.

0: Die Neubrandenburger Philharmonie spielte unter der Leitung von Daniel Geiß die Ouvertüre zu Mozarts Oper Die Hochzeit des Figaro als Vorbereitung für den Auftritt des Solisten Timothy Ridout.
1: The orchestral concert in the Neubrandenburger Philharmonie. That was also my first collaboration with Daniel Geiß.
2: Das Orchesterkonzert mit der Neubrandenburger Philharmonie war meine erste Zusammenarbeit mit Daniel Geiß. Das war wirklich wunderbar. Und ich bin den Festspielen sehr dankbar, dass sie uns zusammengebracht haben.
3: Wir haben uns einmal kurz getroffen letzten Sommer, wirklich einfach auf einem Fest kurz gesprochen. Und dann haben wir uns vor 2 Tagen das erste Mal getroffen, zusammen Musik gemacht. Und ich bin total glücklich, weil ich finde, seine Herangehensweise an die Musik und auch die musikalischen Partner, die sich jetzt gewählt hat, das geht sehr in meine Richtung, wie ich mir Musik vorstelle. Es gefällt mir unglaublich gut, wie er das macht. Und ich bin sehr glücklich, da mit ihm zusammen Musik zu machen.
0: Beim Festspiel Frühling durften sie gleich 2-mal zusammen Musik machen, Daniel Geiß und Timothy Ridout.
2: Während des ganzen Festivals habe ich versucht, immer wieder kleine, weniger bekannte Stücke einzubauen. Das Potpourri von Hummel beispielsweise kennen viele Bratschisten nicht und es wird selten gespielt. Es besteht aus einem großartigen Thema mit Variationen, sogar mit einer Fuge. Es ist eine Fantasie über beliebte Melodien der Zeit. Auch das heutige Publikum erkennt manche Melodien wieder. Es ist ein sehr spannendes und schönes Stück und ich halte es für eine echte Bereicherung des Bratschen Repertoires.
3: Also unglaublich, was er sich auch ein hat fallen lassen und wie er die einzelnen Themen auch der verschiedenen Opern miteinander verbindet. Die sind ja auch nicht alle in der gleichen Zeit geschrieben, also Entführung ist viel früher als beispielsweise Don Giovanni oder Figaro. Und er macht das unglaublich, wie er das miteinander verbindet und vor allen Dingen, was für eine Virtuosität er natürlich, wie das typisch Hummel ist, dann auch von der Bratsche erfragt. Es ist im Grunde genommen geschrieben wie ein Mozart-Violinkonzert, kann man eigentlich schon sagen, von der Schwierigkeit, von der Virtuosität. Und es ist natürlich besonders schön, wenn man mit Timothy das so erlebt. Das ist einfach fantastisch. Fürs Orchester ist auch sehr schön. Es gibt viele kleine Themenabschnitte. Es gibt natürlich diese berühmte Stelle der Hörner. Und ja, es ist wirklich ein tolles, ausgewogenes Stück, für alle interessant. Und wie das eben bei Hummel ist, auch recht heikel.
0: Denn Johann Nepomuk Hummel, ein Schüler von Haydn und Zeitgenosse von Beethoven, war ein in ganz Europa gefeierter Klaviervirtuose. Aber in seinem Potpourri Opus 94 bewies er sein feines Gespür auch für andere Instrumente. Und vor allem rückte er die Bratsche als vollwertiges Soloinstrument ins Rampenlicht. Höchste Zeit.

0: Das Potpourri war eine beliebte Gattung des frühen 19. Jahrhunderts. Eine Abfolge von bekannten Melodien, oft aus zeitgenössischen Opern, gedacht für öffentliche Konzerte und virtuose Darbietungen. Im Sonntagskonzert auf NDR Kultur hörten Sie das Potpourri für Viola und Orchester von Johann Nepomuk Hummel, gespickt mit Zitaten aus Opern von Mozart und Rossini. Timothy Ridout wurde begleitet von der Neubrandenburger Philharmonie, die Leitung hatte Daniel Geis. Unsere Aufzeichnung ist am 14. März im Marstall von Putbus entstanden. Der Festspiel Frühling Rügen ist das Frühjahrsfestival der Festspiele Mecklenburg-Vorpommern. An jeweils 10 Tagen im März lädt es ein zu musikalischen Entdeckungen. Denn die künstlerische Leitung übernehmen Preisträgerinnen und Preisträger der Festspiele und sie gestalten mit befreundeten Musikern maßgeschneiderte Programme. Bei Timothy Ridout waren diese Freunde viele Briten, aber auch Spanier, Italiener und Polen.
1: I guess I was so excited about the programs themselves and the musicians I would want to bring.
2: Ich war einfach so begeistert von den Programmen selbst und von den Musikern, die ich einladen wollte. Und ich wusste, dass die Chemie zwischen ihnen stimmen würde. Ich habe einfach gehofft, dass das Publikum diese Begeisterung spüren und mitgehen würde. Und so war es auch wirklich. Ich habe das Gefühl, dass die Zuhörer auf das reagiert haben, was mich so begeistert.
1: I found so exciting.
0: Zu merken beispielsweise daran, dass es oft schon nach dem ersten Konzertteil Standing Ovations gab. In diesem Fall trat der Solist aber noch einmal auf und brachte gleich einen Kollegen mit auf die Bühne, den Spanier Pablo Barragán.
3: Ich bin in den Festspielen zuerst mal vor 3 Jahren gewesen. Noa Witschhut war die künstlerische Leiterin und sie hat uns auch eine sehr, sehr, sehr schöne Gruppe Künstlerinnen eingeladen. Und da habe ich eigentlich zuerst mal Team getroffen. Und wir hatten zusammen Schumann-Mechanerzählungen und Mozart-Klarinetten-Quartett gespielt. Also ich finde Team, ganz ehrlich, eine Force of Nature. Er ist ein toller Künstler, toller Bratschist, wirklich ein ehrlicher Mensch. Und er hat so viel Fantasie. Und man kann schon fühlen, dass er lebt einen Traum. Es ist ein Lebenstraum. Und jeden Tag, jeden Moment, wenn wir proben, wenn wir zusammen ein bisschen quatschen, essen, gehen hier und da, er hat so viel Enthusiasmus und so viel gute Energie. Es ist so ansteckend. Man hat das Gefühl, wenn man die gleiche Sprache spricht oder nicht. Und ich glaube, in so einem Ort, wir alle sprechen das gleiche Sprache. Und man braucht nicht zu viel zu sagen, einfach ein bisschen fühlen, ein bisschen spielen, zusammen atmen und alles kommt.
0: Und im Doppelkonzert von Max Bruch treffen sich auch noch 2 enge musikalische Verwandte.
3: Weil Klarinette und Bratsche, wir sind Bruder und Schwester. Wir teilen so viel. Ich glaube, das ist irgendwie die gleiche Seele in Streich und in Holzbläser. Also es kommt zusammen zu meinem gleichen Herz, wenn man sagen könnte. Brahms hat das sofort herausgefunden, Schumann auch. Ich glaube Mozart auch, weil schon in den Quintetten hat so experimentiert, wie das passt mit diesen 2 Instrumente zusammen, Kegelstadt. Ich glaube, wir haben so viel gemeinsam und wir teilen so viel in die Stimme, in die Seele, was man versuchen kann musikalisch. Es ist so wie das beste Freund oder eine sehr nähe Cousine, das man so gut kennt.
0: Timothy Ridout, very British, drückt es etwas sachlicher aus.
1: The viola and the clarinet is very interesting because we don't play together so often, the viola and the clarinet, but we play each other's repertoire, particularly violists playing clarinets repertoire. I mean,
2: Bratsche und Klarinette, das ist sehr interessant, denn wir spielen nicht so oft gemeinsam, aber wir spielen jeweils das Repertoire der anderen, vor allem Bratschisten die Klarinettenliteratur, schon seit Jahrhunderten. Wahrscheinlich auch andersherum. Aber mir fällt da gerade kein Beispiel ein. Die beiden Instrumente haben einen ähnlichen Tonumfang. Deshalb ist viel Repertoire austauschbar, aber ganz unterschiedliche Klangfarben, was die Kombination so interessant macht. Und man kann sie sogar unisono spielen lassen, wie bei Bruch, wo beide Instrumente exakt dieselben Noten in derselben Lage spielen. Das Interessante ist dann die Mischung der Timbres.
1: But this blur of the two timbres is so interesting.
4: Dieses Doppelkonzert mit Klarinette auch ein wunderschönes Stück, sehr melancholisch zu Beginn. Eigentlich die ersten beiden Sätze sind ziemlich melancholisch, wie das gerne bei Bruch ist. Sehr dunkel gefärbt und sehr passend zu diesen beiden Instrumenten einfach, diese dunklen Farben, die man hat. Und dann im letzten Satz Also von der Klarinette kennt man ja diese Virtuosität, von der Bratsche eigentlich nicht. Der muss aber mitmachen, weil die ständig miteinander spielen. Und ich finde auch wirklich, Bruch hat auch ganz toll dort im Sinne eines Konzertes viele wunderschöne Themen auch im Orchester und eine tolle Abwechslung gefunden.
0: Daniel Geis noch einmal am Pult der Neubrandenburger Philharmonie. Und damit Vorhang auf für Timothy Ridout Bratsche, Pablo Barragán Klarinette und das Doppelkonzert E-Moll von Max Bruch.

0: für mich ein ganz neues Stück. Also ich habe das nur zweimal gespielt. Und das mit Team, das ist wirklich ein Traum, das zusammen zu spielen. Auch mit Daniel Geis, der Dirigent, und das Orchester Neubrandenburg, also hat alles super gut geklappt. So, ich freue mich sehr, sehr, sehr. Ich glaube, Bruch hat so genommen das Beste von beiden Instrumenten, aber diese Zusammenarbeit, also der Dialog, ist ganz gleich, ja.
1: Sagt der Klarinettist Pablo Barragán über das Doppelkonzert E-Moll von Max Bruch. Und sein musikalischer Dialogpartner war Timothy Ridout, der britische Bratscher und künstlerische Leiter des Festspiel Frühlings Rügen 2026. Am 14. März hat NDR Kultur dieses Konzert im Marstall von Putbus aufgezeichnet. Klarinette, Bratsche, Orchester mit drei Ausrufungszeichen war es überschrieben. Und so schlug dann auch in der zweiten Hälfte die große Stunde der Neubrandenburger Philharmonie. Chefdirigent Daniel Geis hatte die italienische Sinfonie von Felix Mendelssohn Bartholdy mitgebracht.
2: Ja, Mendelssohn ist, wie soll ich sagen, auf jeden Fall eine der schönsten Sinfonien, die es überhaupt gibt, finde ich. Eine der überwältigendsten Sinfonien und emotional einfach so eine unglaubliche Bandbreite und auch definitiv eine der schwersten, die es überhaupt gibt. Das ist, man kann das gar nicht so richtig sagen, das ist erstmal grundsätzlich heikel zu spielen. Das ist auch wirklich schwer für alle Spieler, geht es an die Grenze dessen, was im Orchester was möglich ist. Einerseits, und dann finde ich, Mendelssohn ist in seiner Musik immer zwischen zwei Charakteren. Das eine ist ein totales Rausgehen mit seinen Ideen. Es gab mal irgendwann ein wunderbares Bild von Schiller mit brennenden Haaren, einfach um seine Ideen sozusagen zu zeigen. Und das denke ich auch immer bei Mendelssohn, gerade bei dieser Sinfonie. Das ist wirklich, also alles brennt. Und dann kommt diese andere Seite, ich sage immer so ein bisschen die Erziehungsseite, wo er sich seiner eigenen Erziehung und einem Korsett irgendwie unterwirft. Und dann kommt er in dieses Korsett und im ersten Satz kann man das sehr gut hören. Das ist ja eine ganz phänomenale Idee vom Aufbau, weil es gibt das erste Thema, das zweite Thema und dann beginnt die Durchführung mit einem dritten Thema, was in der Exposition gar nicht kommt. Und das ist so, was ich sagen würde, so dieses Erziehungskorsett-Motiv. Damit beginnt er und dann wehrt er sich dagegen. Und diese freien Themen, die kommen dann dagegen. Und das zieht natürlich aneinander. Das eine will vorwärts und das andere will einfach festhalten und in dieses Korsett reingehen. Und am Schluss, man hört das sehr gut, am Schluss gewinnt dann dieses Korsettmotiv oder dieses Erziehungsmotiv, das wird dann irgendwann wie so ein Jubel am Schluss. Und man befreit sich davon, für den Moment zumindest. Und dieses Hin- und Herziehen, das ist einfach sehr schwer zu machen, weil es einfach jeder Takt, einmal geht es nach da, dann geht es wieder nach hier. Und dabei hat man immer diese 100 Noten, wie das eben halt so bei Mendelssohn ist. Also das ist ganz phänomenal.

0: was frei ist, was raus möchte und wo er, glaube ich, aus etwas rausflüchten möchte eigentlich. Da geht es anders aus als im ersten Satz. Am Schluss sind wir absolut in unserem Anfangsmotiv und gehen wirklich bis vor die Wand, bis am Schluss.
1: Eine ungewöhnliche Sichtweise auf die vierte Sinfonie, die italienische, von Felix Mendelssohn. Wie der Dirigent Daniel Geiß und die Neubrandenburger Philharmonie sie klanglich umgesetzt haben, das hören wir jetzt.

So ging ein virtuoses, gut gelauntes und mitreißendes Konzert zu Ende mit der Sinfonie Nummer 4 A-Dur, der italienischen von Felix Mendelssohn Bartholdy. Beim Festspiel Frühling Rügen bejubelte das Publikum am 14. März die Neubrandenburger Philharmonie und ihren Chefdirigenten Daniel Geis. Eine Zugabe spendierten die Musiker nicht. Das Orchester hatte noch die Heimreise vor sich und die Solisten waren längst wieder unterwegs zur nächsten Probe. Denn auf diesen Abend im Marstall in Putbus folgten noch fast 20 weitere Programmpunkte im Festival. Und der künstlerische Leiter, Timothy Ridout, hatte die Gelegenheit, seine Bratsche in Musik aus den unterschiedlichsten Epochen und Gattungen zu präsentieren. Ein Konzert von Max Bruch haben wir heute schon gehört, für Klarinette und eine Bratsche. In seinem Streichoktett B-Dur hat der Komponist gleich zwei von diesen wunderbaren Instrumenten vorgesehen. Das war Grund genug für Timothy Ridout, das Stück im Eröffnungskonzert des Festspielfrühlings am 13. März einzusetzen. Er selbst spielte die erste Bratsche, seine Frau Ting Ru Lai die zweite. Dazu kamen Stephen Watts, William Hagen, Tim Crawford und Maria Wuschowska Violine sowie die Cellisten Maciej Kubakowski und Tim Posner.

Mit dem Streichoktett B-Dur von Max Bruch ging unser Sonntagskonzert auf NDR Kultur zu Ende. Bei der Eröffnung des Festspiel Frühlings Rügen am 13. März spielten Stephen Watts, William Hagen, Tim Crawford und Maria Wuschtschowska Violine, Timothy Ridout und Ting Rulai Viola, Maciej Kułakowski und Tim Posner Cello. Eine weitere Aufzeichnung vom Festspiel Frühling senden wir nächsten Sonntag um 21.30 Uhr. Dann gibt es unter anderem Kammermusik von Brahms und Schumann und das phänomenale Streichoktett von George Enescu. Bis dahin verabschiedet sich Christiane Irrgang.

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1: Um 15 Uhr mit Wolfgang Berger. Deutsche Wirtschaftsverbände haben besorgt auf die neuen Zölle der USA reagiert. Präsident Trump hatte angekündigt, die Abgabe auf Autos und LKWs aus der Europäischen Union auf 25% zu erhöhen. Aus Berlin Georg Schwarte.
2: Die Ankündigungen sind eine erneute, massive Herausforderung für die transatlantischen Wirtschaftsbeziehungen und gefährden sie über die Automobilindustrie hinaus, teilte der Bundesverband der deutschen Industrie schriftlich mit. Der BDI

0: Norddeutschland. Zeitweise trocken, einzelne kräftige Gewitter. Höchstwerte 16 Grad auf Sylt bis 28 Grad in Neustrelitz. Nachts örtlich Regen, teils Gewitter. Im Osten länger trocken, Tiefstwerte 14 bis 9 Grad. Morgen gebietsweise Schauer, an den Küsten freundlicher, 12 bis 22 Grad. Am Dienstag wechselhaft, im Süden zeitweise Regen, 11 bis 16 Grad. Am Mittwoch im Süden gebietsweise Regen, im Norden etwas Sonne bei 9 bis 14 Grad. Es ist jetzt gleich 15.04 Uhr.
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2: Mit Ulrich Kühn und bei mir zu Gast ist der Schriftsteller Steffen Kopetzky, um mit mir über sein neues Buch Die Harzreise zu sprechen. Hallo, ich freue mich.
3: Hallo, Herr Kühn, ich grüße Sie.
2: Steffen Kopetzky kennen viele von Ihnen bestimmt durch seine großartigen und immer bestens lesbaren Romane. Atom, so hieß der jüngste von 2025, das war der Schlussstein einer fünfteiligen Erkundung in Romanform. Erkundung der umwälzenden Geschichte des 20. Jahrhunderts. Das Historische, immer genau recherchiert und dann fiktiv mit Leben gefüllt, das ist das eine. Aber auch das Unterwegssein, das Reisen spielt bei Steffen Kopetzky immer wieder eine Rolle. Der erste Roman vor bald 30 Jahren hieß gleich Eine uneigentliche Reise. Dann sind da auch das Tagebuch einer Marokko-Reise und der gewitzte, umfangreiche Roman Grand Tour, in dem einer als Aushilfsschlafwagenschaffner durch Europa tourt. Und jetzt also die Harzreise. Und da denkt man natürlich, Moment, da war schon mal einer, der eine Harzreise geschrieben hat. Heinrich Heine, klar, der spielt auch eine wichtige Rolle. Es geht auf Schusters Rappen und Heines Reisespuren durch den Harz. Also ganz in der Gegenwart und doch irgendwie im historischen Modus und Raum. War es das, was Sie in den Harz getrieben hat, mal so eine Gegenwartserkundung in so einem historischen Hallraum zu machen und dann auch noch zu Fuß?
3: Ja, also ich hatte so letzten Sommer so ein bisschen auch das Bedürfnis nach einer, wie Heine es genannt hat, Gesundheitsreise. Also ich wollte unheimlich gerne einen Text schreiben, für den ich nicht total recherchieren muss, aber der trotzdem so ein bisschen einen historischen Echoraum aufweist. Und dann hat mich mein Verleger eben auf Heinrich Heines Harzreise hingewiesen. Ich habe diesen Text noch nicht gekannt, habe ihn gelesen. Spätestens bei der Beschreibung einer völlig wilden, verrückten Gesellschaft auf dem Brocken war ich dann total begeistert und auch wirklich interessiert. Mir gedacht, wie spannend es doch wäre, tatsächlich den gleichen Weg zu Fuß abzugehen wie Heinrich Heine und einfach zu schauen, was findet man da heute vor, wen trifft man, was erlebt man. Und das, muss ich sagen, war eine so schöne Idee. Es hat mir richtig gut getan, hat mir Spaß gemacht und es war dann auch sehr, sehr schön, in diesem Echoraum diesen Text, diese Reiseerzählung schreiben zu dürfen.
2: Sie werden uns sicher an die Hand nehmen, auch in dieser Sendung auf Ihrem Reiseweg. Ich habe vor unserem Gespräch nicht nur Ihr Buch gelesen, mit großem Vergnügen, das übrigens auch einen Untertitel hat, eine Deutschlanderkundung, darüber sprechen wir später noch. Ich habe auch in Heines Harzreise nochmal reingeblättert und ja, stimmt, die beginnt ja auch mit Göttingen, so ironisch giftig, wie ich es auch in Erinnerung hatte. Ich würde das gerne mal ganz kurz vorlesen, weil man dann sieht, dass Steffen Kopetzky eben doch nicht einfach nur eine Heine-Doublette zu Papier gebracht hat. Die Stadt Göttingen, berühmt durch ihre Würste und Universität, gehört dem Könige von Hannover und enthält 999 Feuerstellen, diverse Kirchen, eine Entbindungsanstalt, eine Sternwarte, einen Karzer, eine Bibliothek und einen Ratskeller, wo das Bier sehr gut ist. Und später heißt es dann, die Stadt selbst ist schön und gefällt einem am besten, wenn man sie mit dem Rücken ansieht. Das ist so diese Stilhaltung von Heine und also spöttisch, giftig ein bisschen, ironisch vor allem. Das ist bei Ihnen ganz anders, viel weniger spöttisch, sehr offen, sehr warm, wie ich finde. Und manchmal hört man Sie förmlich sprechen, wenn man Ihnen schon mal begegnet ist. Ist das vielleicht Ihr persönlichstes Buch bisher, diese Gesundheitsreise?
3: Ja. Vielleicht schon. Ich habe ja wirklich die letzten Jahrzehnte fast eben immer versucht, ja, Romane zu schreiben, in denen auch viel Geschichte und Technikgeschichte, Technosphäre, Politik, Krieg, alle möglichen, zuweilen auch sehr bedenklichen, traurigen Themen abgehandelt werden. Und hier hatte mein Verleger dann zu mir gesagt, weil ich gesagt habe, ja, wenn ich jetzt dann losgehe, keine Ahnung, ich war ja noch nie dort in diesen Städten, bis auf Göttingen, das kannte ich natürlich schon. Wenn ich jetzt gar nichts erlebe, was machen wir denn? Dann hat er gesagt, jetzt mach dir mal keine Sorgen, du gehst los und du schreibst einfach auf, was dir begegnet. Und wenn nichts los ist, dann musst du es halt schön schreiben, aber du bist ja schließlich ein Schriftsteller, du kannst ja alles beschreiben. Also bin ich im Grunde mit so einer Leichtigkeit losgegangen und beim Gehen wenn man sich die Welt dann so auf Schusters Rappen anschaut.

0: alles verlangsamt, so einen kleinen Ort, der eine halbe Stunde so vor einem liegt, bis man ihn schließlich erreicht hat, kommt man natürlich auf sehr viele Geschichten aus dem eigenen Leben zurück und auf sehr viele Erinnerungen. Und da im Grunde so meine Grundstimmung eigentlich sehr, ja, auch heiter war und wohlwollend und positiv, sind mir eben auch viele Sachen aus meiner Kindheit eingefallen, die dann aber auch zum Thema passten. Eben zum Beispiel dieses mit dem Brocken, der auch der Blocksberg ist. Also ich habe das vorher nicht gewusst. Ich kannte den Blocksberg seit meiner frühesten Kindheit natürlich von Ottfried Preußler oder auch von Donald Duck, wo die Hexe, die es ja auch bei Donald Duck gibt, Gundul Gaukelei, fliegt ja auch immer auf den Blocksberg. Und ich hatte immer angenommen, der Blocksberg sei ein fiktiver Märchenort, den es gar nicht gäbe, und habe jetzt erst bei der Beschäftigung mit der Harzreise und dem Harz selber gelernt, nein, nein, der Blocksberg ist einfach ein anderer Name für den Brocken. Und dann war ich auf dem Weg zum Brocken und irgendwie flogen dann eben auch die Geister oder die Gespenster oder die Hexen meiner Kindheit vorbei, die wohlwollenden und sympathischen. Und so kann man schon sagen, dass sehr viele persönliche Erinnerungen auch drin sind, obwohl es ja eine Gegenwartsbeschreibung ist. Also ich denke schon, dass es ein persönliches Buch geworden ist, ja.
1: Sie haben gesagt, Sie waren ja noch nie dort gewesen vorher, und auf solchen Reisen in einem selbst noch nicht so vertraute Gegend ist ja zweierlei denkbar. Vielleicht kann man sich Klischee auf Klischee bestätigen lassen und Vorurteil auf Vorurteil, wenn man nur sieht, was man sowieso sehen will. Oder aber man ist offen für den ganz anderen Eindruck, und das ist ganz eindeutig Ihr Ansatz, Ihre Haltung gewesen. Hat der Harz denn irgendwelche Erwartungen durchkreuzt, die Sie mitgebracht haben? Oder sind Sie erwartungslos dahingegangen? Oder war dann doch alles so, wie Sie sich ungefähr vorgestellt hatten?
0: Also alle von Ihren Fragen könnte man mit Ja und mit Nein beantworten. Es kam alles vor. Also total witzig zum Beispiel war für mich eine Geschichte, die auch mit meiner Kindheit zu tun hat, und zwar mit dem alkoholfreien Bier Clausthaler. Das kam irgendwann so auf den Markt, als ich so 12, 13 war, und wo ich mich auch dann angefangen habe, als junger Provinzler in Oberbayern, nicht unverständlich, ja, dass man auch mal in die Wirtschaft gehen möchte, um ein Bier zu trinken. Und ich habe, weiß ich noch genau, immer so gegrübelt über diese Clausthaler Werbung. Da war so ein distinguierter, wirkender, ganz entspannt wirkender Mann, der mit seinem kleinen Hund in einer sehr schönen Pilzkneipe saß und da so ein scheinbar eben alkoholfreies Bier trank. Und das hat mich als Kind total beschäftigt, warum, oder als Jugendlicher, Heranwachsender, warum jemand sich ein Bier kauft, in dem kein Alkohol ist.
1: Das konnten Sie sich als Bayer gar nicht so recht erklären.
0: Als Bayer und als junger Mann, der eben gerne mal gefeiert hat mit seinen Freunden, dachte ich mir, wieso sollte man denn dafür Geld ausgeben? Das muss jemand sein, der sehr, sehr glücklich ist, dachte ich mir. Und für mich war also Clausthaler alkoholfrei mit einer soliden, glücklichen, bürgerlichen Existenz verbunden und so ganz gediegen. Und am Anbeginn der Reise war ich dann sehr überrascht, dass eben mein Weg nach Rheine mich auch nach Clausthal bringen würde. Und ich habe die ganze Zeit gedacht, wenn es zwischendurch mal ein bisschen hart war oder ein bisschen schwierig oder auch das Wetter nicht so ganz mitgespielt hat, dachte ich, jetzt stehst du es durch, du gehst jetzt weiter, du kommst ja dann bald nach Clausthal und da wird es dann richtig fein. Das war auch so, dass ich da eben am Wochenende einen Tag dann auch Pause hatte, also zwei Übernachtungen in Clausthal gebucht hatte, um mir die Stadt ein bisschen näher anzuschauen. Und ich habe sie mir halt so vorgestellt, im Grunde wie in dieser Werbung, da also gediegen, solide, gepflegt. Und Clausthal war wirklich das Gegenteil. Also das ist eine Studentenstadt, ganz buntes studentisches Publikum, wirklich Menschen aus aller Welt. Und natürlich auch Deutsche, aber die da eben Bergbau studieren. 250 Jahre hatte jetzt schon ein Jubiläum gehabt. Und es gibt auch ein Museum, aber man muss schon sagen, Clausthal ist wirklich ein bisschen runtergekommen. Das hat echt schon bessere Zeiten gesehen. Sehr viel Leerstand, dunkle Straßen, geschlossene Restaurants, leere Schaufenster. Also das hundertprozentige Gegenteil von dieser Clausthaler Werbung. Und das Witzige war dann, ich wollte dann natürlich auch Clausthaler trinken in Clausthal und habe keins bekommen, denn in ganz Clausthal wird Clausthaler nicht ausgeschenkt.
1: Immer wieder passieren solche überraschenden Dinge, Clausthal ohne Clausthaler. Dann begegnen Sie dort auch noch einem direkten Namensvetter, Steffen Kopetzky. Das war jetzt auch nicht unbedingt zu erwarten auf dieser Tour. Und irgendwann kommen Sie dort zu dem Schluss, die Leute von der Clausthaler Hochebene sind offenbar ein ganz besonders harzköpfiger, die Nachbarn skeptisch beurteilender Schlag. Diese Harzköpfigkeit, ist Ihnen das öfters begegnet im Harz?
0: Also in Clausthal, die sind ja auch auf der Hochebene. Also die stehen im Grunde so ein bisschen über allem. Also der hat wirklich an den Nachbarn kein gutes Haar gelassen. Also schon Zellerfeld, die Nachbarstadt, wo es im Grunde nur die Hauptstraße runtergeht, das waren schon die Todfeinde. Und eben gesagt, Clausthal und Zellerfeld ist ja eine Kommune. Wir sind absolut verfeindet. Wir halten nur zusammen, wenn es gegen Goslar geht und so weiter. Also diese Art von Animosität habe ich schon öfter festgestellt. In Goslar hat man gesagt, naja, die Clausthaler, die haben ja diese Uni. Eigentlich ist das ja falsch für so eine kleine Stadt, so eine Uni. Wir könnten viel besser eine brauchen. Also es gibt schon diese Animositäten, aber im Großen und Ganzen ganz normal menschliche Abgründe, die man halt da findet.
1: Ist interessant, Gegenwart und die Geschichte und was Drittes gehört natürlich unbedingt auch dazu. Das ist dann die Natur und da gibt es dann für die, die weniger harzkundig sind, Überraschungen. Weil Sie auf Heine jetzt auch wieder zu sprechen gekommen sind. Zu Heines Zeit lag der Harz baumlos und abgerodet, steht bei Ihnen im Buch. Die Landschaft sah dem heutigen durch Trockenheit und Borkenkäfer gezeichneten Gebiet verblüffend ähnlich. Das heißt also, das scheinbare Naturparadies war auch schon vor 200 Jahren keins, weil der Mensch so ein starkes Interesse hatte an der Ausbeutung dieser Landschaft.
0: Ja, also der Harz ist natürlich bekannt für den Bergbau. Der Clausthal eben nochmal zu nennen, aber etliche andere, Goslar natürlich, St. Andreasberg, das waren eben die wichtigen Bergstädte, wo die Könige und Fürsten des Deutschen Reichs eben ihr Erz und die Kaiser ihr Erz, ihr Gold, ihr Silber rausgeholt haben. Und für den Bergbau braucht man Fichtenholz. Also man braucht unglaubliche Mengen an Holz, einerseits für die innere Architektur der Stollen. Also man stützt das natürlich alles ab, sichert es ab mit Holz. Man baut die Leitern aus Holz und man braucht natürlich dann für die Verhüttung Kohle bzw. eben Holz zum Verbrennen. Also der Mensch, der Bergbau betreibt, rodet die Berge, die er reingräbt, rodet er gleichzeitig ab. Und das war so massiv, dass eben dann auch eine neue Form Forstwirtschaft eingeführt werden musste, weil da eben nichts mehr stand, weil da nichts mehr war. Und ich habe sehr oft an Goethe denken müssen, an den Faust, speziell auch den Faust 2, wo ja der Faust dann wiederkommt. Er hat diesen Teufelspakt geschlossen, er ist ein mächtiger Mann geworden, er hat die Energien der Erde gebündelt, er hat ein neues Land aufgeschüttet. Also er ist im Grunde hat ökologische Umwälzungen hervorgerufen. Und eigentlich, wenn man heute durch den Harz geht, kann man so ein faustisches Gefühl bekommen. Die Industrie hat dort begonnen mit dem Bergbau, dann kam neben der Wasserkraft, die genutzt wurde, irgendwann die Maschinenkraft dazu, die Dampfmaschine, es wurden andere Brennstoffe benutzt und das Ganze hat sich immer weiter ausgeweitet, es wurde immer größer, immer mächtiger, es wurden immer mehr Emissionen freigegeben und es führte dann schließlich zum Klimawandel oder zumindest hat es dazu beigetragen. Also das heißt, das hat dann wiederum den Waldbestand im Harz heute beeinträchtigt und wenn man dann eben durch diese zum Teil wirklich erschreckend aussehenden, abgeholzten, wie Mikado-Wälder daliegenden Hänge und Täler geht, sieht man einen Wirkzusammenhang. Ja? Es ist dieses Faustische, es ist dieses die Industrie, das Schaffen, die Ausbeutung der Erdkräfte, die man im Harz buchstäblich vor Augen hat und die einem zeigen, wie fragil auch so gewaltig und unerschütterlich scheinende Ökosysteme wie so ein Mittelgebirge dann eben dann doch sind.
1: Wer mit Ihnen auf Harzreise unterwegs ist durch diese faustische Landschaft, der strebt dann mit Ihnen auch dem Höhepunkt entgegen. Also die Frage ist, wie wird der Mann, der mit Heine wandert und ja immer wieder auf Goethe verweist, wie auch jetzt gerade, wie wird der den Blocksberg, den Brocken erleben und dass er ausgerechnet auch noch am 28. August an Goethes Geburtstag dort ankommt, ist ja wahrscheinlich nicht unbedingt ein Zufall, weiß ich nicht. Wie war es denn?
0: Nein, das war wirklich ein Zufall. Aha. Ich habe das abhängig gemacht, auch im Grunde die Terminierung der Reise von der Möglichkeit, ein Zimmer auf dem Brocken zu buchen. Denn das Brockenhotel hat jetzt gerade den Betreiber gewechselt und ist momentan geschlossen. Aber damals war eben noch der alte Betreiber. Das war immer komplett ausgebucht. Und ich habe eben gesagt, wann haben Sie denn im August eine Nacht zumindest ein Zimmer? Und dann wurde mir der Termin genannt. Das war also wirklich nicht meine Wahl.
1: Das hat Goethe veranlasst.
0: Ja, genau. Und ich habe mich dann wirklich total darauf gefreut. Auch im Laufe der Wanderung stand mir das eben als Ziel vor Augen. Und das braucht man schon auch zwischendurch, wenn man so geht. Manchmal hat man eben so ein bisschen Durchhänger und braucht so einen Horizont. Und das war eben ganz klar, wenn ich dann den Brocken geschafft haben werde, dann bin ich schon ganz weit. Und habe natürlich unheimlich viel gehört, habe auch in den Städten, wenn ich Leute getroffen habe, erzählt, was ich tue. Der eine oder andere war dann schon mal auf dem Brocken. Also da sammelte sich im Laufe der Reise eben so ein Reservoir an eben Erzählungen, Fantasien an. Und ich war dann eben total gespannt, als es auf den Brocken hochging. Und natürlich war es eben wieder so, es war ganz anders, als ich mir gedacht habe. Es war auch nicht so wie bei Heine. Heine beschreibt ja eine total witzige, durchgedrehte, riesige Gesellschaft, die also zusammen in einem Speisesaal sitzt und dann eben zecht und die ganze Nacht hindurch Fantasien und Fantastereien ausbreitet. Das war nicht so, das war eher so eine Agatha Christie-Erfahrung, mit der ich in der Form überhaupt nicht gerechnet hätte. Weil es nämlich so interessant war, der Brocken ist tagsüber erreichbar, ja, durch die Harzer Schmalspurbahn, also eine von Dampfloks gezogene, altmodische, wirklich ganz süße Eisenbahn, mit der sehr, sehr viele Touristen auf den Harz hochkommen, die zu Fuß hochgehen, die sind eher wirklich in der Minderheit. Also wir kamen dann eben an, wir sind da hochgelaufen und dann wollten wir erstmal irgendwo einen Tee trinken und der Brockenwirt, so dieses Restaurant da am Bahnhof, war so gesteckt voll, dass wir keinen Platz bekommen haben. Wir haben dann in einer anderen Gastronomie, die es oben noch gibt, eins getrunken, aber das war schon der Eindruck von einem wirklichen gesteckt voll, wie so ein Marktplatz, wie so ein Karneval, also so viele Leute. Und dann bin ich 1,5 Stunden später nochmal runter, um meine Notizen zu machen und dann war kein Mensch mehr da. Ich habe da die Tür aufgemacht und dachte, jetzt stehen sie wieder da und brüllen und nichts mehr, kein Mensch. Wie von Zauberhand war jeder weg. Und dann kamen vereinzelt Leute dazu und dann ist mir klar geworden, ach so, das sind jetzt die paar Leute, die heute übernachten werden. Die anderen sind mit dem letzten Zug zurückgefahren. Und das war ein total witziger Effekt. Plötzlich so dieses, ja, Agatha Christie, also wir sind jetzt noch 20 oder 25 Leute heute Nacht, da kommt keiner mehr dazu, da geht auch keiner weg. Und wer weiß, was noch passieren wird.
1: NDR Kultur, das Gespräch heute mit dem Schriftsteller Steffen Kopetzky und seinem neuen Buch Die Harzreise. Historisch gesehen war der Brocken, Herr Kopetzky, wie der Mond, schreiben Sie, hat immer wieder gewechselt von Unsichtbarkeit zu Sichtbarkeit und dann wieder zurück. In der DDR-Zeit teilweise verschwunden, dafür hatten die sowjetischen Besatzer gesorgt, mit einer Mauer in die Sichtbarkeit zurückgekommen, dann am 3. Dezember 1989, zweiter Mauerfall sozusagen. Sie beschreiben Ihre eigene Stimmung im Buch auf dieser Reise immer wieder mal als euphorisch, wenn Sie zum Beispiel an einem Ziel angekommen sind. Gab es solche Euphoriemomente auch in dieser Brockensphäre? Vielleicht in Erinnerung an diesen gesamtdeutsch-euphorischen Tag oder so? Oder war das da alles ganz anders?
0: Also man wird vom Brocken und seiner Atmosphäre gleichsam absorbiert. Erstmal, wenn man hochkommt, denkt man, jetzt bin ich da und nach einer kurzen Zeit nimmt man das eben als selbstverständlich. Und wenn man dann runterkommt, begreift man eigentlich erst, wie interessant und ungewöhnlich diese Erfahrung war. Also das ist eine ganz merkwürdige Geschichte gewesen. Ich habe dann nach dem Abendessen bin ich dann eben nochmal rumgegangen. Es war total dunkel, es war ein dichter Nebel, dann riss der wieder zwischendurch kurz auf, dann gab es so Nebelhexen, die vorbeiflogen und am Ende dann meiner Irrung in der Nacht da um das Gebäude rum saß ich dann in dem ersten kleinen Wolkenhäuschen, das eben schon aus dem 18. Jahrhundert stammt, das erste Gebäude auf dem Brocken und wusste, in diesen Steinmauern, genau in diesen saßen eben Goethe und Heine und etliche andere, die auf dem Brocken waren und ich wurde irgendwie eingefangen von dieser Dichtigkeit der historischen Kontinuität, von der Tatsache, dass all die Epochen unserer Geschichte, unserer jüngeren Geschichte, aber auch der bis zum Jahr 1000 zurückreichenden Geschichte der alten Kaiser, des alten Römischen Reichs Deutscher Nation. All diese Epochen haben sich hier eingeschrieben, haben Spuren hinterlassen und die Geschichte geht auch weiter. Ja, jetzt gibt es neuen Betreiber, ein neues Konzept. Es soll jetzt alles moderner und poppiger werden. Und das hat mich total fasziniert.
1: Man versteht jetzt auch immer besser, warum das Buch im Untertitel eine Deutschlanderkundung heißt. Ihre Schilderung von Begegnungen unterwegs kann einen auch manchmal in Wechselbäder stürzen. Da sind sehr freundliche, aufgeschlossene, hilfsbereite Menschen, die, Sie sagen das mit keiner Silbe so, aber man spürt's, die auf einen charmant und offen auf Sie zugehenden Menschen sehr positiv reagieren. Dann wiederum treffen Sie auf Einzelne, die sich in der Diskussion als Rassisten, mindestens als scharfe Europagegner entpuppen. Mein Eindruck ist, Sie sind Begegnungen nicht ausgewichen. Sie haben ganz bewusst auch solche gesucht, die Sie zu anderen Menschen geführt haben, die vielleicht auch ganz anders leben als Sie. Ich stelle mal eine bisschen skurril pathetische Frage. Sollten wir alle in diesem Sinn mehr Harzreise wagen? Lohnt sich das?
0: Also ich glaube, dass es schön wäre, wenn man sich selber so ein bisschen kleiner macht manchmal, bescheidener wird Das wird man automatisch, wenn man wandert. Und dann, so wie Sie sagen, ja, für sich selber eine Harzreise macht, das heißt also wirklich sagt, ich bin darauf angewiesen, dass ich mit dem anderen Menschen mal rede. Ich habe jetzt keinen Apparat, der mich unterhält. Ich habe kein Wellnesshotel, ich habe keine Bars, kein Nachtleben, was man sonst im Urlaub so macht, sondern ich bin eigentlich darauf angewiesen, einen Menschen zu treffen, mit dem ich reden kann. Einfach um zu sehen, wie verrückt dann zum Teil auch die Leute sind in unserem Land, wie viele Perspektiven es gibt, wie viele Dinge, die man auch nicht teilt, eben doch real da sind, woran Leute glauben. Es gibt auch, ich habe auch gehört von einem, der auf dem Brocken steht und tatsächlich behauptet, die Welt sei eine Scheibe. Und das kann man nicht glauben. Und normalerweise würde man sagen, du Idiot, und weggehen. Aber in dem Falle ist es dann lohnend, dabei zu bleiben und sich möglichst lange mit dem zu unterhalten, einfach um zu verstehen, wie es sowas geben kann. Und ich glaube, dass es schön wäre, man würde einander aufeinander zugehen. Ja.
1: Sie finden in einem Ort eine Schönheit vor, die Sie geradezu in ein Gefühl der Geborgenheit hineinführt. Das ist Wernigerode. Das Wort geborgen kommt davor. Das lieblichste Städtchen des Harzes. Mir ist übrigens sowieso aufgefallen, dass das Wort lieblich ganz erstaunlich oft vorkommt in dem Buch. Das kannte ich aus Ihren anderen Büchern so nicht, falls ich mich da richtig erinnere. Woran lag es, dass Sie sich dort so geborgen gefühlt haben?
0: Es ist dieses Unterwegssein durch den Wald oder eben auf Wanderstrecken an Feldern entlang und durch Täler. Und dann wird man langsam müde und dann ist eben dieses Ankommen in so Städten, kleinen Dörfern auch nur, einfach sowas Herrliches. Die kleinsten Kleinigkeiten, die ich dann gesehen habe, haben mich dann entzückt und haben mich gefreut. Man wird also eben einfach so viel anspruchsloser und ist dann so dankbar, wenn man eben irgendwo nur sitzen darf und ein Bier trinken darf. Und lieblich, also Wernigerode ist keine Großstadt, sondern tatsächlich ein Städtchen. Also es hat zwar ein Schloss, war auch Residenzstadt, aber es ist wirklich überschaubar, also die Altstadt. Und aber so rausgeputzt, als ob man eigentlich in der Schweiz wäre oder in Italien irgendwo. Also die Straßen, alle sind ausgestellt, historisch exakt rekonstruiert und aber trotzdem belebt und modern und sauber. Und gut, lieblich, es waren milde Sommertage, als ich dort war, und meine Begeisterung hat sich dann eben aufs Gemüt geschlagen, ja.
1: Und ausgerechnet hier in dieser lieblichen und so properen Stadt, wie Sie es gerade geschildert haben, die so ein bisschen an Schweiz und Italien, irgendwo heißt es übrigens auch mal eine Art Harzer Toskana, das ist dann die Landschaft auf dem Weg nach Rübeland, ausgerechnet in diesem lieblichen Städtchen erleben Sie dann etwas, was weniger schön ist, nämlich keifenden, von sich selbst begeisterten Hass. Menschen, die ausgerechnet in dieser Stadt, der es doch augenscheinlich gut geht, sich über alles Mögliche ereifern und erregen und alles Fremde und alle Fremden am liebsten außer Landes schaffen würden. Sie stehen da lang, Sie hören da zu. Haben Sie eine Erklärung dafür gefunden, warum das so ist?
0: Also da muss ich passen. Ich habe oft drüber nachgedacht, aber richtig verstehen, glaube ich, tue ich es bis jetzt nicht. Also es ist so widersprüchlich, so paradox. Also der Harz hat einen Bevölkerungsschwund. Es ist eine der Regionen in Deutschland, die am allermeisten unter dem demografischen Wandel leiden oder die ihn halt erleben. Ohne Ausländer, Menschen, Mitbürger mit ausländischen Wurzeln, Migrationshintergrund, würde da gar nichts mehr gehen. Es ist ganz offensichtlich, die braucht man, die sind überall. Und gleichzeitig entwickelt sich da so eine oder hat sich da so eine fast religiöse Haltung, ein Glaube entwickelt, dass alles gut werden würde, wenn die Deutschen endlich wieder reinrassig werden. Das ist so absurd, dass man es irgendwie gar nicht glaubt, wenn man aber dann inmitten von so einer Gruppe steht und das mitbekommt, hört, wie, also mit welcher Begeisterung dieser Hass da breitgetreten wird, wie man sich zusammen erwachsene Menschen TikTok-Videos zeigt als Beweismaterial für den unsäglichen Verfall unseres Landes. Und drumherum ist diese blühende Stadt, das war ein Sonntagvormittag, wo ich da war, das hat mich sehr nachdenklich gestimmt. Und ich wollte dann auch nicht losbrüllen, ich wollte auch nicht, ja, meine, sondern ich war im Grunde erstaunt. Ich habe gedacht, also das ist doch fast undenkbar, und das hat mich fast eher traurig gemacht, weil so, im Grunde ist es ein bisschen unbegreiflich.
1: Es sind sehr gemischte Eindrücke, die Sie schildern als jemand, der mit einer solchen großen Offenheit der Erlebniswelt, die sich da auftat, von außen anderen Menschen gegenübergetreten ist. Und Sie kommen dann gegen Ende zu dem Schluss, es kommen harzige Jahre auf uns zu. Sinngemäß, sind wir bereit für diese harzigen Jahre? Was hat Ihre Deutschlanderkundung ergeben?
0: Also die meisten Menschen, glaube ich, wissen, was los ist. Also man muss einmal in die Nachrichten schauen und sehen, welche Politik die Großmächte betreiben, was am Golf gerade passiert, wie wir hin und her schwanken, uneinig, wie wir weiter vorgehen sollen, unsicher über unseren zukünftigen Weg. Und die Politik ist momentan kein gutes Vorbild. Sie gibt nicht wirklich eine Richtung vor, sondern man hat das Gefühl, man will so ein bisschen zurück, man will was andeuten. Wir könnten in der Vergangenheit Modelle finden, die uns nach vorne bringen. Und da ist eine große Unsicherheit. Und ich glaube aber, dass die meisten Menschen, die in unserem Land leben, ja nicht dumm sind und eigentlich wissen, dass wir einiges voranbringen müssen, dass wir einiges ändern müssen. Dass wir auch Probleme haben, ist ja gar keine Frage. Aber dass wir eigentlich eine größere Ehrlichkeit brauchen und vor allem eine Vorstellung, wo wir hinwollen. Also ich glaube, es tritt momentan alles so auf der Stelle. Und bei so einer Wanderreise ist es ganz wichtig, ein Ziel zu haben. Wo möchte ich in 10 Tagen sein? Damit man auch die etwas schwierigeren Passagen meistern kann. Und das fehlt im Augenblick schon. Eine Vision davon, wo wollen wir in 10 Jahren stehen? Was müssen wir dafür tun? Und ich glaube, darauf warten die Leute bei uns.
1: Ein nachdenkliches Fazit einer tollen und toll beschriebenen Reise. Das war im Gespräch auf NDR Kultur der Schriftsteller Steffen Kopetzky über sein Buch »Die Harzreise«. Eine Deutschlanderkundung ist es bei Rowohlt Berlin erschienen. Steffen Kopetzky, ganz herzlichen Dank für das Gespräch.
0: Ich habe zu danken für die Einladung. Vielen Dank.
1: 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Und wenn Sie Steffen Kopetzky direkt erleben wollen, am 4. Mai ist er in Mühlhausen in Thüringen, am 5. in Wernigerode, am 6. in Northeim, am 7. in Göttingen, am 8. ohne Clausthaler in Clausthal, am 11. und 12. dann in Wolfenbüttel und Hannover. Und wer Harz in der Hauptstadt will, der kriegt ihn am 19. Mai in Berlin. Ich bin Ulrich Kühn, danke Ihnen fürs Zuhören und fürs innerliche Mitreisen.
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1: Es erwartet euch eine entspannte Episode. Bei Philipps ABC der Ruhe sind wir beim Buchstaben E angekommen. Verbunden von mir durch Improvisationen am Klavier hören wir Musik von Enya, von Edward Elgar oder Roger Eno. Eine einzige entspannte Entschleunigung.

Das war Philipps Playlist für heute aus der Reihe Philipps ABC der Ruhe. Heute der Buchstabe E mit Musik von Einar Englund, Enya, Edward Elgar, Heino Eller, Roger Eno und Philipp Heinrich Erlebach. Ich bin Philipp Schmid. Einen glücklichen Sonntag.

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1: Um 16 Uhr mit Wolfgang Berger. Deutsche Wirtschaftsverbände haben besorgt auf die neuen Zölle der USA reagiert. Präsident Trump hatte angekündigt, die Abgabe auf Autos und Lkw aus der Europäischen Union auf 25% zu erhöhen. Aus Berlin Georg Schwarte.
2: Die Ankündigungen sind eine erneute, massive Herausforderung für die transatlantischen Wirtschaftsbeziehungen und gefährden sie über die Automobilindustrie hinaus, teilte der Bundesverband der deutschen Industrie schriftlich mit. Der BDI appellierte an Trump und die EU, das bestehende Handelsabkommen einzuhalten. Zwar beschädige die amerikanische Seite mit immer neuen Provokationen das gegenseitige Vertrauen, dennoch sei ein weiteres Aufschieben der Vereinbarungen auch keine Option, so der Industrieverband. Führende Wirtschaftswissenschaftler hatten zuvor vor einem drohenden Handelskrieg gewarnt, der die deutsche Wirtschaft in der Folge auch in diesem Jahr in die Rezession treiben könnte.
1: Bundesaußenminister Wadephul hat den Iran aufgefordert, die

0: Ach, gab es an Bahnhöfen und Bahnanlagen im vergangenen Jahr rund 169.000 Straftaten. Das bedeutet einen Rückgang um 6% im Vergleich zu 2024. Auch die Zahl der Gewaltdelikte nahm demnach ab. Das zeige, dass der Einsatz von Sicherheitspersonal und Videotechnik wirke, so der Verband. Gleichzeitig hat es den Angaben zufolge mehr Angriffe auf Bahnbeschäftigte gegeben. Der Anstieg liege bei 11%. Dieser Trend müsse entschieden gestoppt werden. In der zweiten Fußball-Bundesliga hat Hannover 96 im Kampf um den Aufstieg wichtige Punkte liegen gelassen. Der Tabellendritte kam gegen Schlusslicht Preußen Münster nicht über ein 3:3 Unentschieden hinaus. Aus der Sportredaktion Ina Kast.
1: In einer wilden Partie, in der Hannover zunächst 0:2 zurücklag, brachte Bundu die 96er mit seinen beiden Toren zurück ins Spiel. Kurz vor Schluss Riesenjubel bei Hannovers Führungstreffer durch Thordarson, doch Münster schlug nochmal zurück. Damit bleibt Hannover auf dem Aufstiegsrelegationsplatz 3. Elversberg steht nach einem 5:1 gegen Paderborn auf einem direkten Aufstiegsrang. Im Tabellenkeller geht es unglaublich eng zu. Braunschweig ist als 15. knapp über dem Strich, hat aber genau wie der vorletzte Fürth und der 16. Düsseldorf 34 Punkte.
0: Das waren die Nachrichten. Und das Wetter in Norddeutschland. Zeitweise trocken, einzelne kräftige Gewitter. Höchstwerte 16 Grad auf Sylt bis 28 Grad in Neustrelitz. Nachts örtlich Regen, teils Gewitter. Im Osten länger trocken. Tiefstwerte 14 bis 9 Grad. Morgen gebietsweise Schauer an den Küsten freundlicher 12 bis 22 Grad. Am Dienstag wechselhaft, im Süden zeitweise Regen, 11 bis 16 Grad. Am Mittwoch im Süden gebietsweise Regen, im Norden etwas Sonne bei 9 bis 14 Grad. Es ist jetzt 16.03 Uhr.
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4: Ein Sonntagnachmittag vor Ostern in Torre Vecchia. In diesem Vorort von Rom sieht man vom Glanz der ewigen Stadt wenig. Viel sozialer Wohnungsbau, ein riesiger Supermarkt und mittendrin die katholische Kirche Santa Maria della Presentazione. Ein Zweckbau aus den 80er Jahren mit Flachdach und einem Stahlgerüst als Glockenturm. Der Pfarrhof ist voller Menschen. Der Bischof kommt, der Bischof von Rom. An den Wochenenden vor Ostern besucht Papst Leo XIV. Seine Gemeinden. Heute Santa Maria in Torre Vecchia.
5: Buonasera a tutti. Bentrovati.
6: Guten Abend allerseits und herzlich willkommen. Ich freue mich sehr, hier bei euch zu sein, in dieser Pfarrei, und danke euch für diesen Empfang.
4: Bronx nennen sie ihr Viertel. Das ist ein bisschen übertrieben, aber hier am Stadtrand von Rom wird das soziale Gefälle in einer Millionenmetropole besonders offensichtlich. Arbeitslosigkeit, Wohnungsnot, ja auch Kriminalität. Das sind die Sorgen der Menschen, die in dieser Pfarrei leben.
6: Öffnen wir die Augen und erkennen, dass auch in der Person neben uns, in der leidenden Person, in denen, die keinen Ort zum Schlafen haben, die auf der Straße leben, in der kranken Person, dass Jesus auch in diesen Umständen gegenwärtig ist und uns bittet, das, was wir empfangen haben, zu diesen Menschen zu bringen, die es brauchen, die in Not sind.
4: Beim Sonntagsbesuch empfängt die Gemeinde in Torre Vecchia einen Papst, der viel Zeit mitbringt. Leo schüttelt jede Hand, die ihm entgegengestreckt wird, nimmt sich auch eine Minute für ein kurzes Gespräch. Ein Papst als Seelsorger, das hat Eindruck gemacht in der römischen Vorortgemeinde und auch bei Pfarrer Paulus da Chiotti.
7: Er hat an diesem Nachmittag etwa 600 Menschen begrüßt in diesen 3 Stunden und hat sich dabei überhaupt nicht geschont. Das war sehr schön, auch weil er vielleicht manchmal etwas zurückhaltend wirkt. In Wirklichkeit ist er dann von einer geradezu entwaffnenden Herzlichkeit.
4: Ein neuer Papst

0: wird an seinen Vorgängern gemessen. Was macht er anders? Was übernimmt er? Ist Leo eher der Typ Benedikt, etwas menschenscheu, vergeistigt? Oder ein nahbarer Pontifex wie Franziskus, der aber auch ziemlich autoritär sein konnte? Papst Leo ist es in seinem ersten Jahr im Amt gelungen, dass sich diese Frage heute nicht mehr stellt. Er hat ein ganz eigenes Profil entwickelt. Doch mit welchen Konturen? 8. Mai 2025, Nachmittag. Seit 1,5 Tagen sind die Kardinäle im Konklave, um einen Nachfolger für Papst Franziskus zu wählen, der an Ostern gestorben ist. Weißer Rauch. Und wie so viele andere eilt auch der Augustinerpater Joseph Farrell auf dem Petersplatz und erlebt, wie sein Mitbruder Robert Francis Prevost der Welt als neuer Papst vorgestellt wird.
1: Annuncio vobis gaudium magnum. Habemus papam.
2: Und als die Nachricht verkündet wurde, Habemus Papam, und es hieß
3: Robertum Francisco,
2: da blieb mir buchstäblich die Luft weg.
0: Robert Francis Prevost wird Papst Leo XIV. Und seine erste Botschaft ist ein Friedensgruß.
4: Ich möchte, dass dieser Friedensgruß in euer Herz eingehe, eure Familien erreiche, alle Menschen, wo immer sie seien, alle Völker, die ganze Erde. Der Friede sei mit euch.
0: Diese Friedensbotschaft wird zum Leitmotiv in diesem ersten Jahr im Amt. Und zum Anlass, dass sich sogar Donald Trump mit diesem Mann anlegen wird. Hätten die Kardinäle einen Personalprofi, einen Headhunter, mit der Suche nach dem neuen Papst beauftragt, nicht unwahrscheinlich, dass auch dann die Wahl auf Robert Francis Prevost gefallen wäre. Er kennt den Vatikan, war zuletzt Chef der sehr wichtigen Abteilung für Bischofsernennungen, hat also Führungserfahrung. Er kennt die Welt. Als einer der Vorgänger von Generalprior Joseph Farrell hat er den Augustinerorden geleitet, der auf allen Kontinenten vertreten ist. Leo kennt die Zahlen, hat in Philadelphia Mathematik studiert und ist dann Priester geworden, Seelsorger, Missionar in Peru. Er verbindet zwei Welten, Nord und Süd. Er ist US-Amerikaner, hat aber den größten Teil seines beruflichen Lebens in Peru, in Südamerika verbracht. Mit Leo hat die katholische Kirche erstmals einen Papst, der in verschiedenen Kulturen zu Hause und sprachfähig ist. Bisher war ganz selbstverständlich Italienisch die Sprache, mit der der Vatikan kommunizierte. Leo wechselt mühelos ins Englische, ins Spanische. Ein Kommunikationsprofi, der weiß, was Worte bewirken. Im Guten wie im Schlechten. Und er ist ein Ordensmann, Augustinerbruder. Soll heißen, der Papst ist teamfähig.
2: Er hat einen wunderbaren Sinn für Humor, genießt es, mit Menschen zusammen zu sein und ihnen zu begegnen. Er erkennt aber auch, dass er diese Zeit braucht, um seine eigene innere Batterie gewissermaßen wieder aufzuladen. Wenn man viel mit Menschen zusammen ist, muss man sich irgendwann auch Zeit für sich selbst nehmen, zum Beten, zum Nachdenken und zur inneren Unterscheidung. Deshalb fährt er auch regelmäßig nach Castel Gandolfo.
0: Einmal pro Woche nimmt sich Papst Leo eine Auszeit. Am Montagabend begibt er sich in die päpstliche Sommerresidenz nach Castel Gandolfo und verbringt hier den Dienstag.
5: Ein bisschen lesen, ein bisschen arbeiten, Briefe schreiben, telefonieren. Manche Dinge sind einfach wichtig. Außerdem ein bisschen Tennis und Schwimmen. Alle sollten ein wenig aktiv sein, mit Körper und Seele. Mir zumindest tut das sehr gut. Einmal pro Woche eine Pause.
0: Ein Papst, der auf seine Work-Life-Balance achtet. Das kannte man von Franziskus anders. Der hat praktisch nie Pause gemacht und den päpstlichen Zweitwohnsitz in Castel Gandolfo nicht genutzt. Und bevor Leo nach seiner wöchentlichen Auszeit wieder nach Rom zurückkehrt, macht er oft etwas für vatikanische Verhältnisse ziemlich Ungewöhnliches. Er beantwortet manchmal die Fragen von Journalisten. Spontan. Der Termin ist da nicht vorbereitet. Die Themen sind nicht abgesprochen.
5: Eine kurze Erklärung, um das aufzugreifen, was ich bereits an Ostern in der Botschaft Urbi et Orbi gesagt habe, als ich für Frieden gebetet habe.
0: Der Dienstag nach Ostern 2026. Papst Leo kommt aus dem Eingang seiner Residenz. Er wartet gar nicht auf Fragen, er spricht gleich. Es ist der Tag, an dem US-Präsident Donald Trump dem Iran gedroht hatte, eine ganze Zivilisation werde heute Nacht untergehen, um nie wieder zurückzukehren. Seit Wochen mahnt Leo, den Krieg im Iran zu beenden. Er ruft die Vereinigten Staaten und Israel auf, an den Verhandlungstisch zurückzukehren. Seine Friedensbotschaft wird immer lauter, immer eindringlicher und an diesem Abend deutlich wie nie.
5: Das ist wirklich nicht akzeptabel. Es geht hier sicherlich um Fragen des Völkerrechts, aber mehr noch um eine moralische Frage zum Wohle des gesamten Volkes. Und ich möchte alle einladen, im Herzen wirklich an die vielen Unschuldigen zu denken, an die vielen Kinder, die vielen älteren Menschen, die völlig unschuldig sind und die ebenfalls Opfer dieser Eskalation eines Krieges werden würden, der bereits begonnen hat. Seit den ersten Tagen haben wir gesagt, kehren wir zurück zum Dialog, zu Verhandlungen.
0: Der Papst kämpft für den Frieden. Und für das, was früher einmal als christlicher Pazifismus Markenkern der Kirchen war. Er ist ein Anwalt für eine Sache, die gerade keine Konjunktur hat. Dass Konflikte auch ohne den Einsatz von physischer Gewalt gelöst werden können. In einer Welt, in der Dialog, Verhandlung, Kompromiss oder gar Rücksichtnahme als Zeichen von Schwäche und Naivität gelten, sagt er, kein Krieg. Er predigt Urbi et Orbi, der Staat und der Welt, seit Beginn des Pontifikats, seine Vision von einem entwaffneten und entwaffnenden Frieden.
6: Una pace disarmata e una pace disarmante.
0: Leo predigt das, was Päpste, was Christen predigen müssen. Frieden, was denn sonst?
7: I don't like it. I'm not a big fan of Pope Leo. He's a very liberal person.
0: Ich mag das nicht, sagt Donald Trump. Er sei kein Fan von Papst Leo. Zu liberal. Wer gegen diesen Krieg ist, sei zu liberal. Selbst ein Papst ist nicht gefeit davor, in das simple Weltbild von Donald Trump einsortiert zu werden. Auf dem Flug nach Algerien, zum Auftakt seiner Reise nach Afrika, sagt Papst Leo XIV., ich habe keine Angst vor der Trump-Administration und davor, die Botschaft des Evangeliums laut auszusprechen. Der Ohnmacht der Gleichgültigkeit, der Ignoranz gegenüber dem Leid von Menschen, begegnet Leo, wie schon Franziskus vor ihm, mit der Macht des Wortes. Das ist die einzige Waffe, die ein Papst heute hat. Mit Exkommunikation kann er kaum jemanden drohen. Aber er kann einer US-Regierung, die ihren Krieg religiös überhöht, mit echten und falschen Psalmzitaten garniert, die Deutungshoheit über christliche Moral und Werte absprechen. Das schmerzt Trump und Co., die sich in den USA auch als christliche Erlöser inszenieren. Für Leo XIV. Ist dieses Wortgefecht mit Donald Trump aber riskant. Er will offenbar kein Anti-Trump sein, als wäre das etwas Persönliches zwischen ihm, dem amerikanischen Papst und dem amerikanischen Präsidenten. Er will nicht, dass seine Aussagen auf die Frage abgeklopft werden, hat er wieder was gegen Trump gesagt? Leo weiß, wie sehr solche Auseinandersetzungen in Zeiten von Social Media verfangen. Es liegt nicht in meinem Interesse, mit dem US-Präsidenten zu debattieren, erklärt der Papst während der Afrika-Reise im April und beendet seinerseits die Debatte. Die große Welt im Kleinen. Der Papst ist Bischof von Rom. Sein Besuch in Torre Vecchia, dem Außenseiterviertel am Stadtrand, verläuft eher unspektakulär. Gemeinsam Messe feiern in der 80er-Jahre-Kirche mit bunten Glasfenstern und der Altarinsel in der Mitte. Kein Hochamt, ein schlichter Gottesdienst. Eine kurze Predigt. Leo kommt in diesem Moment seinem Vorgänger Franziskus sehr nahe. Er geht an die Ränder, er sucht die Begegnung. Als Feldlazarett, so hatte sich Papst Franziskus seine Kirche gewünscht. So versuchen sie das in Torre Vecchia zu leben. Papst Leo hat das gesehen und gewürdigt.
4: In diese Gemeinde kommen Männer und Frauen, deren Seele verletzt ist, deren Würde mit Füßen getreten wurde und die sich nach Hoffnung sehnen. Es ist eure Aufgabe, ihnen zu zeigen, dass sie nicht allein sind. Vermittelt ihnen die Zusage Jesu, unser Leben von all dem zu befreien, was uns kaputt macht, und zeigt ihnen einen Weg zu einem gerechten, echten und erfüllten Leben auf.
0: Leo und Franziskus, der Papst und sein Vorgänger. Das Amt verkörpert Kontinuität, Einheit. Die Personen, die es ausüben, unterscheiden sich natürlich. Leo ist weniger spontan als Franziskus, weniger hemdsärmlich. Im Auftritt zurückhaltend, fast ein bisschen schüchtern. Die vatikanische Bildregie ist da gnadenlos. Man sieht jeden Gesichtsmuskel. Ist das Rührung oder Nervosität?
4: Ich finde es amüsant, wie Journalisten mein Gesicht interpretieren. Manchmal bekomme ich wirklich großartige Ideen von euch allen, weil ihr glaubt, meine Gedanken oder mein Gesicht lesen zu können. Aber das ist nicht der Fall. Ihr habt nicht immer recht.
0: In einem Punkt ist der Unterschied offensichtlich. Papst Franziskus wollte unter Menschen leben im Vatikanischen Gästehaus. Papst Leo sucht immer wieder die Ruhe und ist zurückgezogen in das Papstapartment im Apostolischen Palast, das 12 Jahre leer stand. Als Außenstehender konnte man in diesem ersten Amtsjahr von Leo zunächst den Eindruck haben, als sei der neue Papst abgetaucht. Man hört nichts. Auch das, also diese Zurückhaltung, könnte Teil einer Kommunikationsstrategie sein. Auftauchen, wenn es wirklich wichtig ist, wenn man gehört werden will, so wie zum Irankrieg und Trump. Und natürlich war Leo präsent, sehr präsent. Jeden Sonntag das Angelusgebet am Petersplatz, am Mittwoch die Generalaudienz, Ende November, Anfang Dezember die erste Auslandsreise in die Türkei und in den Libanon. Und dazu hat Papst Leo von seinem Vorgänger einen vollen Terminkalender geerbt. 2025 war ein heiliges Jahr für die katholische Kirche, mit vielen Treffen und Besuchern. Rom war Ziel unzähliger Pilger. Mehr als 1 Million junge Menschen aus aller Welt sind im vergangenen August nach Rom gekommen, um gemeinsam mit Leo dem 14. das heilige Jahr zu feiern, dem damals immer noch neuen Papst. Am Sonntagmorgen der Abschluss des Treffens. Auf einem großen Feld vor den Toren der Stadt, auf dem die meisten Jugendlichen auch die Nacht verbracht hatten.
8: Guten Morgen! I hope you all rested a little bit. God bless you all, and may this be a truly memorable occasion for each and every one of us.
0: Für eine Gruppe aus dem Erzbistum München und Freising war es ein unvergessliches Ereignis. Eine Woche lang waren sie in Rom unterwegs gewesen. Das heißt, schlafen in Gemeinschaftsunterkünften, Transport in überfüllten Bussen. Lena Baumgartner und Matthias Stiftinger haben eine Pilgerreise quer durch die hochsommerliche Stadt unternommen. Und dann das erste Zusammentreffen mit dem neuen Papst.
9: Ich schaue zuversichtlich auf ihn, dass er die Kirche in die Zukunft trägt und auch die Jugend im Blick hat, weil ohne Jugend wird es in Zukunft keine Kirche mehr geben.
10: Ich finde, das hat man direkt gemerkt jetzt bei der Eröffnungsmesse, wie er sich die Zeit genommen hat, noch mit dem Petersplatz gefahren ist, die ganze Zeit gestanden hat, gewinkt. Er hat das gefühlt, unter den Jugendlichen zu sein. Ich glaube, er hatte da wirklich Spaß.
0: Papst Leo, der Schüchterne, blüht bei dem Weltjugendtreffen in Rom etwas auf. Beim Sprechen verlässt er sich noch auf den vorbereiteten Text. Doch mit seiner Botschaft trifft der Papst bei der katholischen Jugend einen Nerv.
4: Meine jungen Brüder und Schwestern, ihr seid das Zeichen dafür, dass eine andere Welt möglich ist. Eine Welt der Geschwisterlichkeit und Freundschaft, in der Konflikte nicht mit Waffen, sondern durch Dialog gelöst werden.
0: Immer wieder dieser Ruf nach Frieden. Beim Weltjugendtreffen oder jetzt an Ostern. Notgedrungen. Der Krieg im Nahen Osten, in der Ukraine und zuletzt die US-amerikanischen israelischen Angriffe auf den Iran. Leo wird nicht müde, der Logik der Gewalt zu widersprechen. Und das hat auch etwas mit seiner Biografie zu tun.
11: Er ist in einer Zeit ins Land gekommen, als hier die Gesellschaft tief gespalten war,
0: sagt Schwester Birgit Weiler. Sie hat Robert Francis Prevost in Peru erlebt, als Missionar und später als Bischof. Er kam ins Land, als der linksextreme Leuchtende Pfad das Land terrorisierte.
11: Der Leuchtende Pfad, es war ja wirklich eine terroristische Organisation, die sehr brutal vorgegangen ist, immer mehr Macht gewonnen hat.
0: Und auch jeden mit dem Tod bedrohte, der sich ihm nicht anschloss und sich mit gewaltfreien Mitteln für eine Veränderung in dem südamerikanischen Land einsetzte. Auch den Augustinerpater Prevost, sagt Schwester Birgit.
11: Das hat auch er am eigenen Leibe erfahren. Und er hat dann immer betont, die Hoffnung dieser Menschen, das Vertrauen dieser Menschen, auch in mich, das hat mir Kraft gegeben, Halt gegeben, dass ich eben nicht weggelaufen bin vor der Gefahr.
0: Robert Francis Prevost war Mitte der 1980er Jahre noch ein junger Priester. 30 Jahre später schickt ihn Papst Franziskus wieder nach Peru, diesmal als Bischof. Aus dieser Zeit gibt es ein Foto, das Prevost in kurzem Hemd und Gummistiefeln in knietiefem Wasser zeigt. 2023 hatte ein Hochwasser Teile seiner Diözese im Norden Perus an der Pazifikküste überflutet. Bischof Prevost war bei den Menschen, so wie heute Papst Leo in Torrevecchia. Prevost ist wohl auch bewusst von Papst Franziskus nach Peru geschickt worden, um einer stark konservativ geprägten kirchlichen Führungselite etwas entgegenzusetzen. Eine Kirche, in der sich die Menschen auf Augenhöhe begegnen. Eine synodale Kirche ist in einer Region mit wenigen Priestern und langen Wegen die einzige realistische Perspektive. Wie wird sich die katholische Kirche mit Papst Leo verändern? Dazu bietet dieses erste Jahr im Amt noch wenig konkrete Anhaltspunkte. Nur ein Versprechen Leos, gleich nach seiner Wahl. Wir wollen eine synodale Kirche sein. Das bedeutet, er will den Weg von Franziskus fortsetzen, die traditionell hierarchische katholische Kirche zu verändern. Allerdings, das Wort synodal verpackt sehr unterschiedliche Wunschvorstellungen, sehr unterschiedliche Vorstellungen davon, wie radikal und schnell diese Veränderung sein soll. Der Neue im Vatikan, Papst Leo XIV., knüpft in seinem ersten Amtsjahr an seine Erfahrungen als Bischof in Peru an, wo er den sogenannten Laien mehr Verantwortung zugetraut hatte. Seine Personalpolitik im Vatikan zeigt, er gibt auch Frauen Führungspositionen in den Dikasterien, den Ministerien der Kurie. Viele Katholikinnen und Katholiken auf der ganzen Welt wünschen sich schon lange noch mehr, dass Frauen auch in kirchliche Ämter geweiht werden. Die deutschen Katholiken testen seit Jahren mit ihrem Reformprozess Synodaler Weg bei den Themen Mitbestimmung, Sexualmoral, Frauen die Grenzen des in der katholischen Kirche Möglichen und Machbaren aus. Die Deutsche Bischofskonferenz hat vor einem Jahr eine Handreichung zu Segensfeiern für homosexuelle Paare veröffentlicht. Einige Bischöfe, darunter auch der Münchner Kardinal Reinhard Marx, haben diese auch in die Praxis umgesetzt. Was er denn davon halte, wurde Leo vor kurzem im Flugzeug auf der Rückreise von Afrika gefragt. Und die Antwort darf als kleine Lehrstunde gelten, wie Leo kontroverse Fragen in der Kirche behandelt. Erstens, einordnen. Er sagt, es gibt wichtigere Fragen als diese.
4: Ich glaube, dass es in Wirklichkeit viel größere, wichtigere Themen gibt, wie Gerechtigkeit, Gleichheit, die Freiheit von Männern und Frauen, Religionsfreiheit. All das hätte Vorrang vor diesem speziellen Thema.
0: Zweitens, versachlichen. Leo verweist darauf, dass es bereits eine kritische Stellungnahme des Heiligen Stuhls zu der Handreichung gebe. Er spricht vom Heiligen Stuhl, nicht in der ersten Person, nicht ich.
4: Der Heilige Stuhl hat deutlich gemacht, dass wir mit der formalisierten Segnung von Paaren nicht einverstanden sind, in diesem Fall von homosexuellen Paaren, wonach Sie gefragt haben, oder von Paaren in irregulären Situationen.
0: Drittens, keine Türen zu schlagen. Papst Franziskus habe ja verdeutlicht, dass alle willkommen sind, alle eingeladen, den Segen zu empfangen.
4: Heute darüber hinauszugehen, würde meiner Meinung nach mehr Uneinigkeit als Einheit stiften. Und wir sollten nach Wegen suchen, unsere Einheit auf Jesus Christus und das, was Jesus Christus lehrt, zu gründen. So würde ich also auf diese Frage antworten.
0: In dieser Antwort steckt ein wichtiges Wort. Heute. Auch wenn er sich von der Vorgehensweise der deutschen Bischöfe distanziert. Er spricht kein Urteil. In dem »Heute ist das nicht möglich« steckt ja auch ein »Vielleicht morgen«. Ähnlich hat er auch die Frage nach der Weihe von Frauen beantwortet. Ich habe momentan nicht die Absicht, die Lehre der Kirche zu diesem Thema zu ändern. Momentan. Leo versucht, den vorsichtigen Reformkurs seines Vorgängers Franziskus in der eigenen Kirche fortzusetzen, agiert aber deutlich diplomatischer, erweckt keine großen Hoffnungen auf Reformen, schließt aber auch nichts kategorisch aus. Der Besuch des Papstes im römischen Vorort Torre Vecchia an diesem Sonntag vor Ostern geht langsam zu Ende. Nach der Messe fährt Leo nicht gleich zurück in den Vatikan. Er kommt noch einmal kurz zu den Menschen auf dem Pfarrhof. Ein paar hundert haben hier draußen mitgefeiert, weil sie keinen Platz in der Kirche bekommen haben. Leo lässt sich noch einmal ein Mikrofon reichen. Und es scheint, als wollte er all das, was er gerade gehört und erlebt hat, in Worte fassen. Wie schön diese Begegnung gewesen sei. So viel Enthusiasmus und Freude. Und zum Schluss ein Satz, halb Mahnung, halb Selbstvergewisserung. Gott will, dass wir alle Friedensstifter in der Welt sind. Papst Leos Programm. Immer wieder scheint es durch. Auch hier in Torre Vecchia, an diesem Sonntag vor Ostern. Sein Appell ist leise und trotzdem unüberhörbar. Dass wir alle Friedensstifter sind.
12: Gegen die Globalisierung der Ohnmacht, für den Frieden auf Erden. 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Sie hörten ein Feature von ARD-Korrespondent Tilman Kleinjung. 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
1: Um 17 Uhr mit Wolfgang Berger. Deutsche Wirtschaftsverbände haben besorgt auf die neuen Zölle der USA reagiert. Präsident Trump hatte angekündigt, die Abgabe auf Autos und Lkw aus der Europäischen Union auf 25% zu erhöhen. Aus Berlin Georg Schwarte.
2: Die Ankündigungen sind eine erneute, massive Herausforderung für die transatlantischen Wirtschaftsbeziehungen und gefährden sie über die Automobilindustrie hinaus, teilte der Bundesverband der deutschen Industrie schriftlich mit. Der BDI appellierte an Trump und die EU, das bestehende Handelsabkommen einzuhalten. Zwar beschädige die amerikanische Seite mit immer neuen Provokationen das gegenseitige Vertrauen, dennoch sei ein weiteres Aufschieben der Vereinbarungen auch keine Option, so der Industrieverband. Führende Wirtschaftswissenschaftler hatten zuvor vor einem drohenden Handelskrieg gewarnt, der die deutsche Wirtschaft in der Folge auch in diesem Jahr in die Rezession treiben könnte.
1: Bundesaußenminister Wadephul hat den Iran aufgefordert, die Straße von Hormus umgehend zu öffnen. Das teilte der CDU-Politiker nach einem Telefonat mit seinem iranischen Kollegen Araghchi mit. Als enger US-Verbündeter teile Deutschland das gleiche Ziel. Der Iran müsse nachprüfbar auf Kernwaffen verzichten und die Straße von Hormus sofort freigeben. Nach den amerikanischen und israelischen Angriffen auf den Iran war Anfang April eine Waffenruhe in Kraft getreten. Die Bemühungen um ein Ende des Krieges kommen aber nicht voran. Die Bahnhöfe in Deutschland sind für Reisende offenbar etwas sicherer geworden. Der Interessenverband Allianz pro Schiene hat eine entsprechende Auswertung der polizeilichen Kriminalstatistik vorgelegt. Demnach

0: 1990 im Kampf um den Aufstieg wichtige Punkte liegen gelassen. Der Tabellendritte kam gegen Schlusslicht Preußen Münster nicht über ein 3:3 Unentschieden hinaus. Aus der Sportredaktion Ina Kast.
1: In einer wilden Partie, in der Hannover zunächst 0:2 zurücklag, brachte Bundu die 96er mit seinen beiden Toren zurück ins Spiel. Kurz vor Schluss Riesenjubel bei Hannovers Führungstreffer durch Thordarson, doch Münster schlug nochmal zurück. Damit bleibt Hannover auf dem Aufstiegsrelegationsplatz 3. Elversberg steht nach einem 5:1 gegen Paderborn auf einem direkten Aufstiegsrang. Im Tabellenkeller geht es unglaublich eng zu. Braunschweig ist als 15. knapp über dem Strich, hat aber genau wie der vorletzte Fürth und der 16. Düsseldorf 34 Punkte.
0: Das waren die Nachrichten. Und hier noch das Wetter in Norddeutschland. Der Deutsche Wetterdienst warnt in Ostfriesland vor zum Teil schweren Gewittern mit Sturmböen, Hagel und heftigem Starkregen. Ansonsten ist es gebietsweise länger trocken bei 13 bis 27 Grad. Nachts teilweise Schauer, einzelne Gewitter, auch neblige oder trockene Phasen. Tiefstwerte 14 bis 8 Grad. Morgen wechselhaft, gebietsweise Schauer und vereinzelt Gewitter, 13 bis 23 Grad. Am Dienstag dann im Süden zeitweise Regen, an der See freundlicher bei 11 bis 16 Grad. Es wird gleich 17.04 Uhr.
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3: Heute mit Markus Stäbler und Chormusik von Robert Schumann.
4: I think with Robert Schumann we have someone who is like super authentic in the way he.
5: Ich glaube, mit Robert Schumann haben wir jemanden, der super authentisch ist in der Art, wie er seine innere Wahrheit in der Musik reflektiert. Auf der einen Seite ist sie sehr leicht und sonnig und voll von Lebensenergie. Und auf der anderen Seite gibt es da aber auch den Schatten. Und der Raum zwischen diesen Polen ist es, was seine Musik im Allgemeinen, aber auch seine Chormusik ausmacht.
4: What is defining his music in general, but of course also then the choir music.
3: So blickt der Dirigent Kaspar Sputnitsch auf Robert Schumann und dessen Schaffen. Seine Ideen zu Schumanns Musik hat Sputnitsch Ende Februar und Anfang März 2026 gemeinsam mit dem NDR Vokalensemble verwirklicht. In 2 Konzerten in Hannover und in Hamburg. Auf NDR Kultur senden wir Auszüge aus dem Konzert vom 1. März im großen Saal der Elbphilharmonie.

0: die Sterne, das erste Stück aus den vier doppelchörigen Gesängen von Robert Schumann. Zu hören in einer Konzertaufnahme aus der Elbphilharmonie in Hamburg mit dem NDR-Vokalensemble unter Leitung von Kaspar Sputnitsch. Diese vier doppelchörigen Gesänge entstanden im Jahr 1849, aber erst 1858 veröffentlicht, gelten als die vielleicht bedeutendsten Chorwerke von Schumann. Dort verzahnt er die beiden jeweils vierstimmigen Teilchöre zu einer dichten Einheit. So entsteht ein ganz eigener Klangzauber. Der sei allerdings gar nicht so einfach zu erschaffen, wie Sputnitsch erklärt. Das liege an Schumanns Umgang mit dem Chor.
1: Those who've sung or conducted his pieces would probably notice that.
2: Wer seine Stücke schon mal gesungen oder dirigiert hat, wird bemerkt haben, dass er wahrscheinlich nicht so tief bis auf die Knochen damit vertraut war, was den Chor als Instrument ausmacht. Das merkt man manchmal daran, in welche Register er die Stimmen führt oder wie er die Linien zieht. Es ist nicht einfach zu singen. Viele der Gesangslinien klingen viel einfacher, als sie tatsächlich sind, wenn man es aufführt.
1: Sometimes sound way simpler than they actually are when you try to execute. And I think that is one of the reasons why Schumann's music is not that often performed.
2: Und das ist sicher einer der Gründe dafür, weshalb Schumanns Musik nicht so oft aufgeführt wird, verglichen mit Brahms und Mendelssohn. Es ist sehr herausfordernd. Es klingt leicht, aber um diese Leichtigkeit zu erreichen, braucht man eine Menge Können.
1: Yeah, you need quite a lot of skill.
0: Und dieses Können haben Kaspar Sputnitsch und das NDR-Vokalensemble in ihren Aufführungen demonstriert. Auch im weiteren Verlauf der vier doppelchörigen Gesänge von Schumann. Das zweite Stück, Ungewisses Licht, auf einen Text von Joseph Christian von Zedlitz, vergleicht das Leben mit einer Wanderung, die den Menschen über stürzende Bäche und durch brausende Wälder führt. Doch selbst der rollende Donner könne ihn nicht aufhalten. Bahnlos und pfadlos, Felsen hinan, stürmet der Mensch, ein Wandersmann. Mit diesen Worten beginnt das Stück. Die Energie dieses Bildes hat Schumann mit Gesten von drängender Unruhe vertont.

0: Das NDR-Vokalensemble unter Leitung von Kaspar Sputnitsch mit den vier doppelchörigen Gesängen von Robert Schumann. Wir hören eine Aufnahme aus der Elbphilharmonie vom 1. März 2026. Das Konzert hatte ein ungewöhnliches Programm. Es vereinte A Cappella-Werke mit Orchestermusik. In der zweiten Hälfte stand Paavo Järvi am Pult des NDR-Elbphilharmonie-Orchesters und dirigierte eine Aufführung der wenig bekannten dritten Sinfonie von Peter Tschaikowski, der sogenannten polnischen Sinfonie. Doch der erste Teil des Konzerts blieb ganz bei Robert Schumann und widmete sich seiner Chormusik. Dabei fächerten Kaspar Sputnitsch und das NDR-Vokalensemble eine breite Palette verschiedener Farben auf, auch durch den Wechsel von verschiedenen Besetzungen.
1: The two main bodies of the program, which is both vier Gesänge.
2: Die beiden Hauptwerke des Programms heißen jeweils vier Gesänge. Sie sind im einen Fall für Doppelchor geschrieben und im anderen für den normalen vierstimmigen gemischten Chor mit Sopran, Alt, Tenor und Bass.
1: And then a beautiful sound contrast is the two equal choir pieces.
2: Und dann haben wir einen schönen Klangkontrast mit zwei Stücken für gleiche Stimmen. Die Kapelle für Frauenchor und die Lotusblume für Männerchor. Auch das sind meiner Meinung nach zwei der besten Beispiele für Chormusik überhaupt und Chormusik des 19. Jahrhunderts im Besonderen. Auch die beiden sind überhaupt nicht einfach aufzuführen. Die Lotusblume, was die Tenöre da zu tun haben, ist wirklich... Nur richtig gute Sänger kriegen das wirklich hin. Und glücklicherweise haben wir hier im NDR-Vokalensemble fantastische Tenöre, die in der Lage sind, das mit Anmut und Leichtigkeit hinzubekommen und dabei Freude haben und es wirklich genießen.

0: NDR Kultur mit Chormusik von Robert Schumann. Das waren die Stücke Die Lotosblume für Männerchor und Die Kapelle für Frauenchor, gesungen von den Herren und Damen des NDR Vokalensembles unter Leitung von Kaspar Sputnitsch. Nach der kurzen Phase mit musikalischer Geschlechtertrennung kehrte das Programm zur gemischten Vierstimmigkeit zurück, mit den vier Gesängen Opus 59. Robert Schumann hat sie im Jahr 1846 geschrieben, auf Texte von romantischen Dichtern wie Friedrich Rückert oder Eduard Mörike. Diese Stücke umkreisen ähnliche Themen wie die vier doppelchörigen Gesänge zu Beginn des Konzerts, wie Kaspar Sputnitsch erklärt.
1: In some way or the other, I think both of those circles are like little contemplation of different.
2: Auf die eine oder andere Weise sind die beiden Zyklen wie eine kleine Betrachtung darüber, wer wir sind als menschliche Wesen. Es tut mir leid, wenn das womöglich etwas banal klingt, aber so sehe ich das.
1: That's how I see it. It's the relation of.
2: Es geht um die Beziehung von mir, meiner kleinen Seele und meinem kleinen Ich im Verhältnis zur Welt, zu meiner Zeit, meiner menschlichen Umgebung, meiner Freunde. Aber über allem stehen die Sterne, der Kosmos, die unglaubliche Größe und Tiefe des Seins.
1: Incredible vastness and depth of the being as such. One of the most important elements in that.
2: Eins der wichtigsten Elemente zwischen diesen Dimensionen und im kleinen Leben des Einzelnen ist für Schumann das Phänomen der Liebe. Das Phänomen der Beziehungen, der Freundschaften, der tiefen Begegnungen zwischen Menschen. Und das Potenzial dieser Beziehungen, sei es romantische Liebe oder eine liebende Verbindung zwischen engen Freunden.

0: Das waren die vier Gesänge Opus 59 von Robert Schumann. Auf NDR Kultur zu hören in einer Konzertaufnahme mit Kaspar Sputnitsch und dem NDR Vokalensemble. Zum Abschluss des Programmteils mit A Cappella-Werken sang das NDR Vokalensemble noch ein Stück von Schumann, das er selbst gar nicht für Chor geschrieben hat. Kaspar Sputnitsch.
1: There are a few very, very beautiful arrangements that are done.
2: Es gibt ein paar wenige sehr, sehr schöne Bearbeitungen anderer Werke von Schumann, wie etwa Sololiedern, zum Beispiel aus der Dichterliebe. Sie wurden vom 2023 verstorbenen Klitus Gottwald geschrieben.
1: And we are doing one of those. Die Mondnacht, which is
2: so. Wir machen sein Arrangement des Lieds Mondnacht, das so unglaublich schön ist. Das ist auch der Schlussakkord unserer Aufführung.
1: That's also the ending accord for our performance.

Viel Beifall in der Elbphilharmonie für das NDR-Vokalensemble unter Leitung von Kaspar Sputnitsch. Hier mit Robert Schumanns Lied Mondnacht in einer Bearbeitung für Chor a Cappella von Klytus Gottwald. Das war eine Konzertaufnahme vom 1. März 2026 aus der Elbphilharmonie in Hamburg. Die Werke von Robert Schumann sind schon lange ein fester Bestandteil im Repertoire des NDR-Vokalensembles. Das spiegelt sich auch auf einem Album mit dem Titel Mondnacht, erschienen im Jahr 2019. Unter Leitung von Philipp Amann hat das Ensemble, das damals noch NDR-Chor hieß, unter anderem das Lied Der König von Thule und das Sommerlied von Schumann aufgenommen.

Vokalensemble mit den Stücken Der König von Thule und Sommerlied von Robert Schumann. Die Aufnahmen sind auf dem Album Mondnacht erschienen. Ich verabschiede mich, Markus Stäbler.

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1: Um 18 Uhr mit Milat Kupay. Deutsche Wirtschaftsverbände haben besorgt auf die neuen Zölle der USA reagiert. Präsident Trump hatte angekündigt, die Abgabe auf Autos und Lkw aus der Europäischen Union auf 25% zu erhöhen. Aus Berlin, Georg Schwarte.
2: Die Ankündigungen sind eine erneute, massive Herausforderung für die transatlantischen Wirtschaftsbeziehungen und gefährden sie über die Automobilindustrie hinaus, teilte der Bundesverband der deutschen Industrie schriftlich mit. Der BDI appellierte an Trump und die EU, das bestehende Handelsabkommen einzuhalten. Führende Wirtschaftswissenschaftler hatten zuvor vor einem drohenden Handelskrieg gewarnt, der die deutsche Wirtschaft in der Folge auch in diesem Jahr in die Rezession treiben könnte.
1: Bundesaußenminister Wadephul hat mit seinem iranischen Kollegen Araghchi telefoniert und die sofortige Öffnung der Straße von Hormus gefordert. Dabei habe er die gemeinsame Haltung mit den USA in dieser Sache betont, teilte der CDU-Politiker mit. Aus der Nachrichtenredaktion Sebastian Segebarde.
3: Als enger US-Verbündeter teilen wir das gleiche Ziel, so Wadephul. Und weiter, der Iran müsse auch vollständig und nachprüfbar auf Kernwaffen verzichten. Eine Antwort Araghchis auf die Forderungen aus Deutschland ist nicht bekannt. Die Verhandlungen über ein Ende des Iran-Konflikts treten seit Wochen auf der Stelle. Die Straße von Hormus bleibt blockiert. US-Präsident Donald Trump sagte zuletzt, es liege ein Verhandlungsvorschlag des Iran auf dem Tisch. Er könne sich aber nicht vorstellen, dass dieser annehmbar wäre.
1: Die Bahnhöfe in Deutschland sind für Reisende offenbar etwas sicherer geworden. Der Interessenverband Allianz pro Schiene hat eine Auswertung der polizeilichen Kriminalstatistik vorgelegt. Demnach gab es an Bahnhöfen und Bahnanlagen im vergangenen Jahr rund 169.000 Straftaten. Das bedeutet einen Rückgang um 6% im Vergleich zu 2024. Auch die Zahl der Gewaltdelikte nahm demnach ab. Das zeige, dass der Einsatz von Sicherheitspersonal und Videotechnik wirke, so der Verband. Gleichzeitig hat es den Angaben zufolge mehr Angriffe auf Bahnbeschäftigte gegeben. Der Anstieg liege bei 11%. Dieser Trend müsse entschieden gestoppt werden. Der Flugbetrieb am Hamburger Airport ist am Nachmittag geschlossen.

0: haben ihr Heimspiel gegen Mainz mit 1:2 verloren. Aus Hamburg Moritz Kasserlet.
1: Während die Mainzer den sicheren Klassenerhalt feiern, geht auf St. Pauli die Angst um. Bei der Hamburger Ehrenrunde gab es von den Tribünen eine Mischung aus Pfiffen und Anfeuerungsrufen. Zu schwach war das Spiel des FC St. Pauli mal wieder. Schon nach 6 Minuten nutzte der Mainzer Philipp Tietz die erste Chance für die Gäste. Kurz vor der Pause traf Philipp Wehne zum 0:2. St. Pauli blieb in der Offensive alarmierend harmlos. Erst der eingewechselte Cissé brachte in der Schlussphase Gefahr. Erst vergab der Stürmer eine dicke Chance, dann kam sein 1:2 kurz vor Schluss zu spät. St. Pauli taumelt Richtung Abstieg. Mainz bleibt sicher drin.
0: Das waren die Nachrichten. Das Wetter in Norddeutschland. Gebietsweise länger trocken, vom westlichen Niedersachsen her Schauer, vereinzelt kräftige Gewitter, 13 bis 27 Grad. In der Nacht teilweise Schauer, einzelne Gewitter, auch neblig oder trockene Phasen. Die Tiefstwerte sinken auf 14 bis 8 Grad. Morgen ist es wechselhaft, gebietsweise Schauer und es gibt vereinzelt Gewitter, 13 bis 23 Grad. Und die Zeit, es ist 18.04 Uhr.
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3: Also ich bin nicht auf viel Gegenliebe da in der Geschlossenen gestoßen, zumal nachdem ich da den Wagen der Mitpatientin gestohlen hatte und dann da per Radio von der Polizei gesucht wurde, ne? Also in ganz Hessen da.
4: Das ist der Publizist Anselm Jessen. Kurz vor der Wahl Trumps hört er von NGOs aus Amerika, die bisher nur in Kriegsgebieten tätig waren, sich nun aber auch auf ihre Heimat fokussieren und Kampagnen gegen Polarisierung initiieren. Begeistert plant er dazu, einen Podcast aufzunehmen und fragt mich, ob ich Lust habe, als Tonmann mitzugehen. Ich überlege, 3 Monate zu zweit durch fremdes Land, ist das zu lang? Denn mir ist Anselm schon durch meinen Onkel gut bekannt. Ich weiß, dass eine Reise mit diesem Mann schnell ein abgedrehtes Abenteuer werden kann. Denn Anselm ist, genau wie die USA, ein bisschen bipolar. Daher schwebt über dem Reiseplan ein Damoklesschwert, falls er dort ausflippt und in die Anstalt einfährt. Mit Blick auf die überdrehte Lage in den Staaten komme ich nicht umhin, mich daher zu fragen. Steckt hinter seinem Interesse an Maßnahmen gegen die Polarisierung in der Welt auch eine Suche nach vergleichbaren Pfaden aus der Polarisierung in ihm selbst? Und wie könnte so ein Pfad aussehen? Natürlich gehe ich mit, doch ich werde alles aufnehmen.
5: Sit back and enjoy the show.
4: Bipolar durch die USA. Eine Audio-Odyssee von Elias Gottstein.
6: Hier sitzt der Lincoln auf seinem Chair. Hier gibt es den großen Obelisk. Hier gibt es dann natürlich auch das Weiße Haus. Ne? Und es wird ab morgen Mittag etwa alles unter einer tiefen Schneedecke versinken. Das heißt, es wird Ausnahmezustand sein in dieser Stadt.
4: Und es kommt genau, wie er es vorhergesagt hat. Tiefer Schnee und Polizeikolonnen. Zur Inauguration warten Millionen vom Stadion. Doch Anselm schleucht uns vorbei an der Security und schon blicken wir vom höchsten Rang auf die Szenerie. Trump-Fans und 20 Blaskapellen. Und einigen davon will Anselm nun Fragen stellen. Es heißt, Amerika sei gespalten. Stimmen Sie zu?
7: Yeah, it's very true. My husband and I watch Fox News only. And it's disappointing because I will not watch NBC or ABC or CBS.
4: Glauben Sie, dass der neue Präsident die Amerikaner wieder vereinigen kann?
7: Absolutely. If anybody can do it, it's Donald Trump.
4: Wir fragen einen Fan, der am Bistro eine Cola trinkt, was die wichtigsten Themen für seine Wahlentscheidung sind.
8: That's a good question. I guess economics and environment.
9: Wirtschaft und Umwelt. Weißt du, ich war für ein Semester in der Uni, aber es war einfach zu teuer. Für die Verhältnisse, aus denen ich komme, ist das kaum bezahlbar.
4: Dass sich Trump-Fans so sympathisch finden,

0: würde, hoffte ich nie.
1: Kannst du nicht sagen, ich finde das jetzt klasse. Ich hatte ja gehofft, wie ganz viele Menschen, dass eben Harris gewinnen würde und dass das zu einer Art von, ja, in Anführungszeichen, kleinen Versöhnungsarie vielleicht sogar führt. Das ist jetzt nicht so, ganz klar.
0: Mittig auf der Bühne steht nun ein Tisch bereit, auf dem Trump die ersten Executive Orders unterschreibt. Austritt aus dem Klimaabkommen von Paris. Diese Show ist real und laut Anselm fatal. Die einen jubeln, die anderen sind voll Angst und Zorn. Daher schlägt nun die Stunde der Konfliktmoderation. Anselm ist überzeugt, dass dies die Weltgeschichte dreht. Und wir sind live dabei, wenn hier die Arbeit losgeht.

0: Während wir in der Hauptstadt nochmal frische Haare kriegen, frage ich ihn, ob das innere Bild, die Grenzen des Machbaren zu verschieben, ihn möglicherweise mit Begeisterung erfüllt.
1: Das stimmt natürlich, weil das für geile Projekte sowieso gilt. Also das erste geile Projekt meines Lebens war ja dieses Kino in Nordirland, wo mir auch seinerzeit Leute gesagt haben, bist du denn wahnsinnig? Das stand eben leer und ich habe dem Besitzer gesagt, hier am Ende vom Sommer ist die Kohle von der EU da, um dir das dann abzukaufen. Es war zum Verkaufen, es war das größte Kino in Irland, 2.500 Sitzplätze. Wir haben den ganzen Sommer Programm gemacht. Es ist nicht so, dass wir nichts gemacht haben. Wir haben 10, 12 Filme gezeigt in dem Sommer. Ja, dann kam das Geld halt nicht. Und ich habe das ganze Gebäude hier, das Tonic, unter Denkmalschutz stellen lassen. Das hat ja dann dazu auch geführt, dass es dann später gesprengt wurde, vermeintlich von der IRA, weil der Besitzer dann gesagt hat, ja, ich jag das in die Luft, damit ich hier meine Häuser bauen kann. Der hat dann da jetzt 50 Häuser gebaut auf das Grundstück. Das war natürlich letztendlich meine Schuld. Ich habe das Ding unter Denkmalschutz gestellt, weißt du? Das ist auch irgendwie... Aber das gehört ja auch unter Denkmalschutz. Mir ist doch so. Ja, und das war vermeintlich eine IAA-Bombe, was völliger Quatsch war. Warum soll die IAA dieses Kino in die Luft bomben? Ja, hat halt nicht geklappt. Und September, Oktober oder so, tiefste Depression gefallen. Also wirklich, ich konnte nichts mehr machen. Ich konnte mich kaum bewegen. Ich hatte diese 12-Zimmer-Wohnung angemietet mit der großen Tischtennisplatte. Wir hatten echt unten, waren immer Leute da, weil es kamen immer Leute vorbei, um Tischtennis zu spielen. Ich war so depressiv, ich konnte nichts mehr machen. Ich konnte nur noch sitzen da und aufs Meer schauen. Aber die wird irgendwann so unerträglich, diese Depression, dass es ganz klar ist, du musst irgendwie switchen. Und dann switcht er halt.

0: Wir switchen zurück nach DC in die Gegenwart, wo Trump als Präsident nun den offiziellen Segen hat, das Land total zu spalten. Deshalb will Anselm wissen, können NGOs die tiefen Gräben jetzt noch schließen? Der erste Workshop ist im Süden in 2 Tagen. Auf dem Weg zum Bahnhof halten wir noch kurz beim Pommeswagen, um uns die leeren Mägen vollzuschlagen und bei der Gelegenheit den Betreiber auszufragen.
1: 25, gut. Ist Trump coming? Gut.
2: Trump coming is good, yeah?
1: Yeah.
2: Did you vote for Trump?
1: Yeah, I love Trump.
2: You love Trump?
1: Yeah, I love. Trump is businessman. Yeah. You understand?
3: Yeah.
1: Businessman.
2: All the best, thank you so much.
4: Jesus.
0: Apropos Jesus.
5: You guys know Jesus in Germany?
0: Eine Frau vom Foodtruck spricht uns an. Anselm antwortet ihr elegant.
4: It's historical, isn't it? You understand that other people, it really matters to them, which is a great thing.
5: You would never. Can I share something with you guys really quick?
6: Kann ich euch kurz was sagen? Gott wollte, dass ich genau euch beide heute treffe. Ist das nicht wunderschön? Der Schöpfer des Universums? Ich spüre den Wunsch und das Bedürfnis, für euch zu beten.
5: That I need to pray for you guys.
4: We're just the reporters.
6: Ihr könnt Reporter sein und trotzdem den Heiligen Geist haben, denn ihr wollt ja Leute zusammenbringen, oder? Glaub mir, ihr könnt keine Leute zusammenbringen ohne Gott. Vielleicht ist er da noch nicht bereit, aber ich glaube, du bist bereit. Und ich will für dich beten. Wiederhole einfach, was ich sage, okay?
5: Just repeat this, okay? Say, Father, may your Holy Spirit teach me,
7: may your Holy Spirit teach me
5: how to bring people together.
7: How to bring people together.
5: And bless my journalist work.
7: Bless my journalist work.
5: And bless me in this country, the United States.
7: Bless me in this country, the United States.
5: And bless me in Germany.
7: Bless me in Germany.
5: The angels in heaven are rejoicing right now. God bless you, brother.
0: Ich bin gesegnet und die Reise auch. Beseelt brechen wir Richtung Süden auf, um dort den ersten Workshop zu dokumentieren. Das Thema: sich selbst entpolarisieren. Rauschend auf Gleisen in silbernen Waggons. Die Sümpfe des Südens verschwimmen am Horizont. Immer tiefer in die Staaten, die Anselm so mag, die Vereinigten von Bipolar.
4: Es geht eben nicht darum, dass ich sage, ich bin bipolar, sondern es ist genauso wie bei jemandem, der jetzt Krebs hat oder so, der sagt ja auch nicht, ich bin Krebs. Also ich habe bipolar, das definiert mich nicht.
0: Bipolar. Was laut ihm so viel wie entgrenzt bedeuten kann. Offen für den Weg in unbekanntes Land, doch auch offen für den Weg in die geschlossene, wenn die Entgrenzung von Normen ihn viel kostete.
8: Ich war kurz vor dem Maßregelvollzug, wo eigentlich nur verurteilte Straftäter reinkommen. Und davor haben sie mir halt Angst gemacht. Und ich meine, Hadamar ist selbst schon, da kriegst du ja Goosebumps, wenn du den Begriff hörst. Ne? Das kennst du ja aus der Nazi-Zeit, Hadamar. Ne? Das war das Euthanasie-Krankenhaus. Da habe ich über 60.000 Leute, vermeintliche, ne? So geistig Behinderte, und haben sie da, also auch Bipolare natürlich. Die haben ja mein Großonkel zwar nicht umgebracht, aber sterilisiert. Der hatte Depressionen. Dann haben die Nazis gerade mal hier, du hast kein Recht, Kinder zu haben.
0: Er erinnert sich, wie er einmal daheim, schon etwas über dem Strich, eine Pat Metheny-Platte auflegt, die Gitarre hebt und perfekt im Takt die Saiten anschlägt.
4: Ich habe mit Pat Metheny gespielt. Das war für mich so, ich habe das so erlebt, aber das kann gar nicht sein, weil der Typ ist halt richtig, richtig gut. Und so gut war ich nicht. Ich hätte es technisch nicht spielen können, aber ich habe es gehört und ich habe es gesehen, wie ich es gespielt habe.

0: Ich bin ja mal nach Paris gefahren und habe dann dort Jean-Luc Godard besucht, einen Filmregisseur. Und weil ich eben auch aufgrund der Filme, die ich gesehen habe, gedacht habe, der Typ, mit dem findest du genau eine Sprache, der ist halt auch manisch. Und das stimmte auch, beziehungsweise das hat er dann auch, ich habe gesagt, ja, bist auch manisch und so. Und also wir haben vielleicht 10 Minuten gesprochen, ne? Das war jetzt kein Riesengespräch.
1: Wie hast du ihn getroffen?
0: Ich habe ihn in Neuilly getroffen, das war so ein Vorort von Paris, da hat er sein Büro gehabt. Ich habe das irgendwie rausbekommen, keine Ahnung.
1: Dann bist du einfach hingegangen, hast geklingelt, oder wie?
0: Ja, ja klar. Ja, und er sagte mir halt, das Entscheidende ist, dass du in der Manie oder in der Hypomanie nicht die Beziehungen zerstörst, die du hast. Es mag ja sein, dass du in der Lage bist, irgendwelche neuen Beziehungen da aufzubauen, obwohl ich auch das bezweifle, weil die dann nämlich sehr schnell wieder weg sind. Aber das Entscheidende ist, die Beziehungen, die du vorher schon hattest, dass du die bewahren kannst.
2: Nach einer langen Fahrt kommen wir am Abend an. In einer ausgestorbenen Innenstadt. Offenbar typisch für das Amerika der Gegenwart. In einer leeren Bar treffen wir Mo. Mo ist genderqueer und hat eine Handwerksfirma mit ein paar Kollegen hier. Ihr Slogan? Only our cuts are straight. Wir fragen, wie kamst du auf die Idee?
3: I don't remember. Everybody in my life was like, that's a terrible idea.
4: Ich weiß nicht mehr. Alle meinten, das ist keine gute Idee, aber ich habe meinen Truck mit dem Slogan beklebt und bereits nach einem Monat hatte ich das Geld schon wieder drin. Ich weiß nicht, wie viel ihr über den Wohnungsmarkt in Amerika wisst, aber früher waren die meisten Hausbesitzer Männer. Das hat sich in den letzten 20, 30 Jahren geändert. Heute gehören die meisten Einfamilienhäuser Single-Frauen. Das Ding ist aber, das Mindset der Handwerker hat sich nicht verändert. Und diese Frauen, die jetzt die Häuser besitzen und Handwerker brauchen, wollen keinen Macker, der zu ihnen nach Hause kommt und fragt, wo ihr Mann ist und was der davon hält. Die haben keinen Bock mehr auf den Sexismus.
3: And they don't want to have some jerk dude to come over to their house and ask them what their husband thinks.
0: How does it affect? I mean, the current situation was right now this new president.
2: Anselm fragt nach, wie Mo die neue Zeit erlebt in einem Land, das sich immer mehr nach rechts bewegt.
3: I like to tell people I speak fluent redneck. It doesn't give me a huge personal.
4: Ich sag immer, dass ich flüssig redneck spreche. Für mich ist das kein so großer mentaler Struggle. Es ist mir schon öfter passiert, dass irgendein Typ im Truck neben mir hält und rüberruft, ey, was ist non-binär? Und ich so, ey, ist das jetzt eine Attacke? 2 Mal ist mir das passiert. Aber die Typen wollten wirklich nur wissen, was das Wort bedeutet. Ich sag Rednecks immer, als ihr noch jung wart, kanntet ihr da Mädchen, die Tomboys genannt wurden? Und die so, ja! Weil so hat man früher die jungenhaften Mädchen genannt. Also ich zu denen, genau. Und heute würde sich so eine Person wahrscheinlich als genderqueer oder non-binär identifizieren. Also ich kann mit denen reden. Die sind nicht unbedingt Hater. Die kennen nur nicht alle die neuen Wörter, weil die akzeptable Sprache sich so schnell ändert. Selbst für mich ist das manchmal schwer mitzuhalten und ich bin links. Für die ist es einfach Überforderung. Und wenn man sie ablehnt, nur weil sie nicht unsere Sprache sprechen, macht man aus ihnen Feinde.
3: And when we push people out for not knowing our language, then we make enemies of them.
0: Question on your business concept.
2: Anselm denkt immer groß. So fragt er auch jetzt, wie kann man aus Mo's genialem Konzept ein Startup entwickeln mit vielen Werkstätten und vielen Büros, oder?
0: As they say in business terms, scale or, you know, multiply. Have you ever thought about that?
3: I mean, the actual secret plot, the secret scheme here is to create...
4: Der geheime Plan ist eigentlich, eine Armee aus Queeren und Kriminellen aufzubauen. Weil wenn die anderen uns nicht wollen, dann wollen wir uns eben selbst. Und wir können ein verdammt gutes Team sein und richtig viel auf die Beine stellen. Es ist nur schwer herauszufinden, wie man ein solches Wachstum hinkriegt, dieses Skalieren, von dem du redest.
2: Am nächsten Morgen gehen wir zum Workshop in der Greensboro University.
5: Here are the gentlemen from Germany.
6: Right. Both of us.
5: Wow. Luigi Orlando.
0: Luigi.
5: Yeah, nice to meet you.
0: Okay.
5: I'm so happy that we've got you here.
2: Ein herzlicher Empfang an der Tür. Dann betreten wir einen fensterlosen Raum. Der Boden mit grauem Teppich überzogen. 30 Leute sind hier, um ihre Skills auszubauen und Tricks gegen die Polarisierung zu proben. Wir lernen, dass man erstmal zuhört. Wir lernen, dass man Verständnis spiegelt. Wir lernen, dass man erst dann eine andere Perspektive anbietet. Und dass Schwarz-Weiß-Denken uns selten ans Ziel bringt.
6: That's why I wear a gray sweater. Start seeing gray. It's not black and white. Nothing about any of this is black and white. We have to start looking at the gray and seeing where we can find that common ground.
2: Am nächsten Morgen wollen wir gerade die Biege machen, doch
0: die Welt ist gepflastert mit irgendwelchen Sachen, die ich habe irgendwo liegen lassen. Das ist halt scheiße jetzt. Warum haben die nicht mittags auf? Saftladen, von 4 bis 9 auf, also für scheiß Laden. Na jedenfalls ist das jetzt auch weg. Und meine anderen wunderbaren Handschuhe auch. Es nervt echt. Ja, ist doch so. Das ging mir auch in China so. Zum Schluss habe ich dann einen halbvollen Rucksack gehabt.
2: Anselm erklärt den Hinweis auf China kurz und knapp. Mitte der 80er Jahre traf er einen Dampflokfotografen. Sofort war klar, mit dem muss er ein Buch erschaffen.
0: Wir sind knapp 20.000 Kilometer durch China gereist, hauptsächlich in der Mandschurei. Und das hauptsächlich im Winter, bei minus 30 Grad. Und haben dann die Züge, wenn sie denn kamen, eingefangen.
2: Die letzten Dampfloks, die im Regelbetrieb noch auf den Gleisen waren. Der nächste Halt auf unserer Workshop-List, Minneapolis. 30 Stunden Zugfahrt dahin. Was gibt es Schöneres?
0: I was just saying, any chance on a Snoop Doggy Dog Crisps. Der Snoop Doggy Dog, der pusht uns über die Berg, über das Bergfest. Ne? Wir haben jetzt hier fast die Hälfte der Strecke.
1: Mm. Wir sind hier mitten irgendwo in den Bergen. Es hat auch ein paar Mal jetzt schon so Druck auf den Ohren.
0: In den Bergen? Druck auf den Ohren? Was erzählst du denn?
1: Naja, man kriegt doch, wenn man so durch einen Tunnel oder auf einen Berg hochfährt, so Druck auf den Ohren.
0: Weißt du, wir fahren gerade bergauf?
1: Ja, das ist meine einzige Erklärung. Ich meine, ich habe das doch auf der Karte gesehen. Wir fahren durch so eine, die Tussi-Berge fahren wir durch.
0: Die Tussi-Berge? Irgendwie müssen wir ja unsere Zeit in Amerika verbringen. Dann fahren wir eben durch die Tussi-Berge.
1: Oder wie würdest du das hier aussprechen?
0: Ja, das ist ganz klar. Das sind die Tussi Mountains. Das ist kein sendefähiges Material, das wir gerade erstellen.
2: Apropos sendefähiges Material.
7: It's called Empire Building.
8: Man nennt es Empire Building. Und wir sind im Empire Builderzug. Checkst du es? Rom hat 50 Jahre gebraucht, um unterzugehen. Amerika wird, du wirst überrascht sein, wie schnell es geht.
7: You don't want to be here.
2: Im Bordbistro treffen wir einen alten Hippie, der zu Verwandten aufs Land fährt.
9: Will you also leave?
7: I'll be underground somewhere.
8: Ich schaue mir das im Fernsehen an, kein Witz. Nee, ich bin neugierig, aber das ist nicht mein Job. Mein Job ist es, zu sagen, was ich gesagt habe. Und mir dann einen Joint reinzuziehen und nicht mehr darüber nachzudenken.
7: Smoke some pot and not think about it.
2: Und so vergeht die Nacht im Zug, fast wie im Flug.
0: Jetzt schauen wir mal, wo wir ein Taxi herbekommen.
10: Wait, wait, Wait, wait.
11: They sound like real people.
12: Sie klingen wie normale Menschen. Ob man ihnen zustimmt oder nicht, immerhin weiß man, was sie tun werden.
13: Ja, ich bin happy. Ich habe einen 16-Jährigen und einen 18-Jährigen und ich will, dass die nicht in den Krieg müssen. Mit Joe Biden ist die Hölle ausgebrochen in der Welt. Und ich bin froh, dass Trump DEI loswerden will. All diese Diversitätsprogramme, die sind rassistisch für People of Color.
14: Ja, thank you. Thank you so much, Jack.
2: Workshop Nummer 2. Auf der Bühne freiwillige Demokraten und Republikaner, die sich ihre Meinung sagen. Doch dann soll jede Gruppe Fragen für die andere überlegen. Nicht um sie zu enttarnen, sondern um sie zu verstehen. Wirklich zu verstehen, scheint nicht so leicht zu gehen.
15: Wir suchen keine Fangfragen. Ihr könntet fragen, habt ihr Vorbehalte gegenüber Trump? Und wenn ja, welche? Aber ihr solltet nicht sagen, wenn das deine Werte sind, wie kannst du dann Donald Trump unterstützen? Das wäre keine gute Frage.
16: Also eine schlechte Frage wäre, definiere Genozid oder definiere Terrorist. Richtig?
15: Ja, das wäre sicher keine gute Frage. Wir wollen versuchen zu verstehen, wie die anderen denken, nicht sie zu entlarven.
13: Wie wäre es mit, versteht ihr, wie sehr DEI dabei geholfen hat, dass ihr die Wahl verloren habt?
2: Wir sind berührt. Wir konnten beide Seiten sehen. Wenn man wirklich zuhört, sind die wenigsten extrem. Der Gründer der Organisation betont,
17: die wichtigste Fähigkeit ist, zusammenzufassen, was die andere Person gesagt hat, bevor man antwortet. Habe ich dich richtig verstanden, dass... Es nimmt das Tempo raus und bringt einen dazu, wirklich zuzuhören. Also, zusammenfassen, bevor man antwortet. Wichtigste Fähigkeit. Das Zweite, was ich noch sagen will, bevor wir gehen... Ohne guten Prozess wären sich diese 16 Leute heute an die Gurgel gegangen.
18: Good people, bad process.
2: Gute Leute, schlechter Prozess. Mit Mietwagen fahren wir zum nächsten Event. Durch den Schnee für 500 Meilen. Und ich kann nicht helfen, hab keinen Führerschein. Doch Anselm schläft vor Langeweile fast ein. Drum verfügt er, dass es sicherer ist, wenn ich von nun an hinterm Lenkrad sitz.
0: Elias, was hast du denn für einen Eindruck von der, ich sag mal, intellektuellen Kapazität, die du aufwenden musst, um dieses Auto von A nach B zu bewegen?
19: Ja, also ich glaube, meine intellektuellen Kapazitäten, die werden gerade sehr strapaziert noch, zu 50%. Aber ich fahre jetzt auch erst seit 5 Minuten das erste Mal Auto und das auch noch auf einem Highway in Amerika. Und insofern habe ich jetzt noch nicht ganz so viel Kapazitäten übrig, aber in 10 Minuten mit dem Tempomat jetzt auch drinne, habe ich mich auch dran gewöhnt und dann können wir hier auch wirklich hochphilosophische Gespräche führen.
0: Aber abgesehen davon hast du im Moment schweißnasse Hände. Dein Pulsdruck ist deutlich übernormal. Und deine Neuronen schießen quer durchs Gehirn, mehr oder weniger planlos. Und du weißt nicht, ob es jetzt Dopamin oder irgendwelche anderen Neurotransmitter sind oder ob es möglicherweise doch Adrenalin ist.
19: Deswegen ist das durchaus die rational klügere Entscheidung gewesen, dass wir beide jetzt das machen und deswegen beide sehr wach plötzlich wieder sind.
0: Richtig. Also ich kann im Moment an Schlaf nicht wirklich denken.

0: Ankunft im Dunkeln. Ein Pub mitten im Schnee. Männer mit langen Bärten haben ordentlich einen Tee. Wir ordern eine Pizza und beginnen ein Gespräch mit unserer Gastgeberin vom Airbnb.
1: I went with my daughter to.
2: Meine Tochter wollte an Weihnachten Fotos in einer Gay-Bar machen und ich wollte mitgehen. Sie war völlig entsetzt. Du kannst nicht in eine Gay-Bar gehen, Mom, denn ich bin Mormonin. Aber ich meinte, es ist Heiligabend, natürlich gehe ich mit. Keine Sorge, ich trinke nichts. Also bin ich mit und dann kam da dieses junge Mädchen, vielleicht 18 Jahre alt und hat geweint. Und ich so, was ist los? Weil da kommen sofort alle Mutterinstinkte hoch. Und sie sagte, sie habe versucht, ihre Mutter anzurufen, aber die habe einfach aufgelegt, weil sie lesbisch ist. An Heiligabend. Sie kam rüber und ich habe sie ganz fest gedrückt, eine richtige Bärenumarmung. Und Sarah hat ein Foto gemacht. Dann ist sie nach vorne gegangen, hat den Vorhang aufgezogen und hat gesagt, Sarahs Mom verteilt Mom-Umarmungen. Und anscheinend ist das tatsächlich so ein Ding in der queeren Community. Es gibt so viele junge Männer und Frauen, die von ihren Familien abgelehnt werden, dass es buchstäblich ältere Leute wie mich gibt, die einspringen und einfach Mom-Umarmungen verteilen. Die haben Schlange gestanden. Sie haben wirklich Schlange gestanden für eine Umarmung. Und ich finde das so traurig, dass wir gar nicht merken, was wir mit diesen konservativen Dogmen anderen antun. Diese Zurückweisung und wie viel Schaden das anrichtet.
0: Wir fragen, macht es dir Angst, wofür die neue Regierung steht?
1: I'm not afraid. I've been talking to my girlfriends.
2: Ich habe keine Angst. Ich habe mit meinen Freundinnen gesprochen, wie wir eine Untergrundorganisation starten können. Wie damals im Bürgerkrieg. Wie kriegen wir Immigranten raus, in Sicherheit?
1: During the Civil War, how do we get immigrants out safely?
0: Raus?
1: Out of America.
2: Raus aus Amerika. Wenn es einen Bürgerkrieg gibt, werde ich an der Seite aller Nationalitäten stehen. Nicht nur an der der Weißen.
1: Not just white people.
3: Do you have experience with guns?
1: I'm an American, of course.
2: Natürlich habe ich Erfahrung mit Waffen. Ich kenne keinen Ami, der nicht weiß, wie man schießt. Ich bin nicht besonders gut, aber ich kann schießen. Mass Center.
3: Mass Center?
1: Yeah, Mass Center. Hit him in the stomach.
2: Schieß auf den Bauch.
3: Do you have a gun here?
1: No.
2: Ich habe zu viele Leute hier, um eine Waffe aufzubewahren. Aber könnte ich eine haben? Na klar.
1: But could I get a gun? Of course.
0: Wir sind hier mitten im Minnesota-Seengebiet, das still und friedlich direkt unter Kanada liegt. Nur eine kleine Kupfermine spaltet die Gemeinde. Befürworter und Gegner verhalten sich wie Feinde. Kann ein Workshop helfen in einer solchen Lage? Er beginnt erst mal ganz unscheinbar mit dem Eid zur Fahne. Nach 3 Stunden sind die Teilnehmer optimistisch gestimmt, weil allen sauberes Wasser und feste Jobs wichtig sind. Das ist doch schon mal weise. Aber auf die Kernfrage, Kupfermine ja oder nein, kann das ja noch keine Antwort sein. Ein wenig erschrocken stellen wir fest, dass dies schon der letzte große Workshop ist auf unserer Reise.
4: Das ist nicht das Los, was wir erwartet hatten.
0: Und das, was los ist, steht weiter im Schatten der vielen Hasskaskaden in den Kommentarspalten, wo wir alle wie auf Koks diskutieren, weil die Nachrichten uns plötzlich so nah kommen und berühren. Welche Wirkung kann dagegen schon ein Workshop entfalten? Wie viele Menschen bewegen, sich anders zu verhalten? Doch so leicht lässt sich Anselm nicht irritieren.
5: Du wirfst so einen Tropfen ins Meer der Bedeutung und du hast keine Ahnung, ist dieser Tropfen jetzt wichtig oder nicht? Oder gibt es da jetzt eine Riesenwelle, die da entsteht oder eben nicht? Oder insofern war das eigentlich auch immer so, auch bei Breaking the Ice, auch bei der NGO, die ich gemacht habe, ne, mit den Israelis und Palästinensern. Das war, kein Mensch weiß, was das an Wirkung hat oder so. Ne?
6: 4 Israelis und 4 Palästinenser auf einer einzigartigen Expedition.
0: O-Ton aus einem Trailer von Anselms NGO Breaking the Ice.
6: Ein unabsehbares Abenteuer. Segeln in die Antarktis.
0: Die Kampagne hat Millionen Zuschauer erreicht.
6: Ihre Mission? Gemeinsamkeiten finden.
0: Mit ihrer Geschichte von Todfeinden.
6: Ihr Ziel? Der Gipfel eines unbestiegenen Berges.
0: Die den uralten Konflikt aufs Eis legen.
6: Ihre Herausforderung? Das Eis zu brechen. Natur pur, keine Bomben, keine Selbstmordattentate. Ich denke, ein fantastischer Ort, um Israelis und Palästinenser zusammenzubringen.
7: Israelis und Palästinenser over here.
6: Fern von der Heimat entwickeln diese Israelis und Palästinenser einen besonderen Bund. Auf vielerlei Weise schaffen sie es wirklich, das Eis zu brechen.
0: Das war 2004. Sind manche Visionen einfach zu ambitioniert? Wir treffen Anselms Weggefährten von Breaking the Ice, dessen Job es heute ist, NGOs zu bewerten auf ihre Wirksamkeit.
8: The point of these programs is to depolarize.
2: Mein Problem mit diesen Organisationen ist, dass sie keine richtige Strategie haben. Sie haben Hoffnung. Ihre Strategie basiert auf Idealismus, was schön ist, aber eben keine Strategie. Ihre Idee ist, wenn wir diese Leute zusammenbringen, sehen sie sich wieder als Menschen. Und dann gehen sie zurück und erzählen es anderen. Aber das wurde noch nie wirklich getestet. Und wir wissen ja, was passiert, wenn Leute zurück in ihre Heimat gehen. So wie auch hier. Ich bin im Süden aufgewachsen, in Georgia. Meine Freunde sind alle Southern Baptists. Ich bin millionenmal gerettet worden, obwohl ich jüdisch bin. Die sind allesamt rechte Magas. Sie besuchen mich, wir unterhalten uns und stimmen in allem überein. Am nächsten Tag schaue ich auf ihre Facebook-Seite und das ist das Extremste, was ich je gesehen habe.

0: Wir sitzen in einem düsteren Diner. Anselm trinkt bereits den dritten Absinth. Ich frage ihn, vielleicht etwas spät, wie viel Alkohol er mit seiner Krankheit und all den Medikamenten, die er nimmt, eigentlich offiziell verträgt.
1: 0,0 Promille.
2: Und was passiert, wenn du mehr trinkst? Oder was ist die Gefahr, was dann passieren könnte?
1: Dass mein Haushalt durcheinander kommt. Also so insgesamt mit dem Lithium und dem Valproat und den ganzen Sachen.
2: Ja, das wollte ich dich eh mal fragen. Was nimmst du eigentlich für Medikamente? Du musst täglich Tabletten nehmen, oder?
1: Ja. Ich nehme täglich morgens 500 Milligramm Lithium, 500 Milligramm Valproat und abends noch ein bisschen mehr, weil das dann über die Nacht sozusagen sich abbaut. Und
3: jetzt kommt die Pizza.
1: Guten Appetit.

0: In den Vereinigten Staaten von Bipolar ist Hoffnung gerade ziemlich rar. Doch wo Gefahr ist, wächst das Rettende auch. Das sagt Anselm jetzt jeden Tag. Und in der Tat, auf dem Weg nach St. Paul hat er plötzlich die Idee. Ein Vergnügungspark auf der Asche der Feuer bei L.A. Gebaut aus Schrott soll er Spaß und Nachhaltigkeit verbinden zu einem Erlebnis, das den Wandel antreibt. Als Bedenkenbeauftragter wende ich pflichtschuldig ein. Haben wir genug Geld? Der Park wäre ja sicher nicht klein.
1: Das wäre bestimmt so 10, 15 Hektar groß. Da muss man wirklich darauf spekulieren, dass der Grund jetzt einen Wertverfall hat durch den Brand, so unangenehm das ist. Aber wir sind so, das ist natürlich die beste Story überhaupt. Ne? Wir haben dieses Ding mit der Klimakatastrophe, die irgendwie gar nicht wahrgenommen wird hier. Und wir nehmen das Ding, nehmen diese kapitalistische Verwertungslogik. Die kapitalistische Verwertungslogik, die ja besagt, okay, das ist jetzt halt passiert, jetzt ist das Ganze nichts mehr wert. Und kaufen es echt günstig, um die Leute zu begeistern, die nach einem Tag in einem Wasteland Wonder Park nach Hause gehen und sagen, wow, ich war die ganze Zeit, ich habe jetzt einen Tag in Waste verbracht. Und wenn ich die einzige Sache mitnehme, ist, there is no fucking waste.
0: Du hattest jetzt noch nicht ganz beantwortet, wie teuer das Ganze wäre.
1: Also ich gehe mal von 50 bis 100 Millionen Dollar aus.
0: Wie würdest du denn jetzt die 100 Millionen auftreiben?
1: Also ganz im Ernst, man muss sowas natürlich vorsichtig machen. Man muss erstmal ein bisschen planen, man muss erstmal ein paar Zahlen haben. Auch einen sogenannten Pitch auf einer Seite, der das ganze Projekt so vorstellt. Also das heißt, dass du weißt, so könnte es funktionieren. Und wir würden wahrscheinlich schauen, dass wir den Tim Burton an Land ziehen für die künstlerische Koordination, seinen Regisseur. Man würde schon in Richtung Hollywood denken natürlich. Ne? Auch gerade, weil wenn wir das in L.A. machen, dann Pacific Palisades, das ist ja genau, das ist ja direkt neben West Hollywood. Ich würde jetzt erstmal ein paar Sachen einfach klarziehen und glatt machen.
2: Auf
1: East 66
2: Street nehmen.
1: Muss man ja erstmal sacken lassen. Jetzt, aber jetzt die erste auf 66.
2: Die rechte Spur verwenden.

0: Morgen. Wie hast du geschlafen?
1: Ich war nicht mehr in meinem Normalzustand. Und das ist nicht sehr günstig. Und deshalb habe ich dann eben so eine Pille genommen. Aber danach kommst du nicht mehr richtig. Das ist sowieso, du torkelst, auch wenn du jetzt hier den Kaffee machen willst. Ich bin schon klar im Kopf, aber der Körper funktioniert nicht richtig. Und das ist natürlich schon scheiße.
2: Aber das heißt, wie geht's jetzt weiter? Also wie kriegst du es hin, dass du jetzt dich groundest wieder? Und
1: ja, das tue ich ja jetzt schon. Also so ein Gespräch zum Beispiel erdet mich auch. Und ich kann jetzt nicht ein drittes Mal diese Pille nehmen. Dann wäre ich wirklich morgen wieder total fertig.
2: Das heißt, wir schauen auch, wie sich jetzt die nächsten Tage entwickeln.
1: Ja, in der Tat. Also von meiner Definition für manisch gibt es einen Point of No Return, der also es dir nicht mehr erlaubt, rauszukehren aus der Manie. Und das ist das eigentlich Entscheidende, denn vorher kannst du da raus. Ich rede nicht davon, wenn du das erste oder zweite oder dritte Mal eine Manie bekommst, aber wenn du sie das zehnte Mal bekommst, dann hast du eine Krankheitseinsicht, die es dir ermöglicht, die Notbremse zu ziehen, bevor du an diesen Point of No Return kommst.
3: Our next stop is Gary. 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
4: Könnte es helfen, das eigene Wohlbefinden nicht an den Erfolg großer Projekte zu binden? Das wäre zumindest etwas, das auch ich noch lernen kann. Vielleicht bin ich ja auch ein bisschen bipolar, dann und wann. Oder auch nicht.
1: A quick mind note on the planned Wonderland, Wasteland. Am besten wäre es, wenn Elias mit sprechen könnte, wenn er in Frankfurt ist und das ganze Projekt einfach mal vorstellt und dann vielleicht den Kontakt macht zu

0: Andererseits ohne Hoffnung. Kann man ohne Hoffnung leben? Ohne große Vision überhaupt etwas bewegen?
1: You guys traveling together?
2: Yeah.
1: Yeah, take two seats together because we gotta in this car.
0: Wir haben vom dunklen Norden genug. Wir fahren nach Kalifornien im Zug. 60 Stunden nonstop. Easy. Die Rockies am Horizont. Cheesy.
3: Du guckst jetzt, weil du meinst, sie macht gleich die Küche auf. Ja, dann müssen wir gleich runterstürzen, aber sie wird es ansagen. Könnte gleich soweit sein. Dann können wir uns den Vegan Burger reinzergeln. Den fünften, glaube ich, oder? Alles erleben, wie das ist überhaupt das Motto dieser Reise. Wir werden alles erleben.
2: Hoffentlich nicht alles, aber vieles.
3: Nein, wir werden alles erleben.
2: Ach, alles meinst du?
3: Ja, alles.

ist es hier. Hey, festen Boden unter den Füßen. Das ist ja wie nach einer Schifffahrt, ne? Ja, Lorbeer, Oleander, Lavendel, Vernell. Kennst du das noch? Nein.

0: Papageien in den Palmen. Wir fahren im Cabrio, über die Rote Brücke, Beach Boys im Radio. Unser Ziel, Petaluma, ein Film zu Common Ground. Wir erwarten nicht mehr viel, doch sind nachher sehr erstaunt.
1: This is Bob. Bob's a big fan of clubs.
2: I belong to everything.
1: And this is a film about why you should join one, and how Bob discovered that the fate of America depends on it.
0: Professor Robert Putnam hat Zahlen, die belegen, dass Regionen aufblühen, wo die Leute sich begegnen. In Clubs und Kirchen, Ehrenamt und Vereinen wird Demokratie eingeübt, schon im Kleinen. Daraus wächst Vertrauen und soziales Kapital. Das Problem, die Mitgliederzahlen sinken maximal. Bürger treten aus Vereinen aus, bleiben daheim, treffen andere Leute immer öfter nur online. Die Folge? Einsamkeit und Misstrauen. Und Massen von Misstrauenden, die Mist bauen.
3: That decreases the trust we have in one another.
4: How lonely Americans are, how divided.
5: Democracy is a pain in the ass. If it was just easy, no one would have to go to a meeting and it would all just be fair and easy. You should join, your kids should join. And if there's not an organization you want to join, create one.
0: Wir sind fasziniert, denn Petaluma City zeigt, dass die These vom sozialen Kapital zu stimmen scheint. Die Clubs sind gut besetzt, die Nachbarn gut vernetzt und zugleich wird das Leben hier als gut eingeschätzt.
6: Aber es sind immer noch 42 Meilen oder was, ne?
0: Noch 240 Meilen durch die Sonne an der Westküste entlang bis L.A., unserem letzten Stopp im bipolaren Land.
6: Der kommt von hinten. Fahren wir mal rechts beiseite, links beiseite und bremsen mal etwas. Ja?
7: Kurz fragen, du bist nach L.A. gegangen, weil hier Hollywood ist und du wolltest einen Hollywood-Film drehen, oder?
6: Eigentlich ging es mir ja um zwei Filme. Also ich wollte eigentlich gleich zwei Filme machen und das ist natürlich größenwahnsinnig, ja klar.
7: Wie lange war dein Aufenthalt hier geplant?
6: 10 Tage oder so. Ich bin ja dann nochmal gefahren. Ich bin dann 4 Wochen später bin ich ja nochmal gefahren. Gleichzeitig war das aber so ein bisschen auch von der Vergeblichkeit geprägt. Ne? Also dann, ich habe schon gemerkt, oh, das kriegst du irgendwie nicht richtig hin. Hier habe ich übrigens bei meinem zweiten Besuch gewohnt.
7: Warum bist du, nachdem es beim ersten Mal nicht erfolgreich war, noch mal 4 Wochen später noch mal hierher gefahren?
6: Eigentlich aus Verzweiflung. Du kommst aus so einer Manie ja komplett erschöpft raus. Du fällst in eine Erschöpfungsdepression, habe ich es genannt für mich. Und dann gibt es natürlich auch einen psychologischen Aspekt, der wird geprägt hauptsächlich von der, ich habe das immer so manische Scham genannt, also die Scham dessen gegenüber, was du getan hast, in einem manischen Zustand. Oh, guck mal, wie süß ist der denn?
7: So einen bräuchtest du.
6: Och, jo.
7: Kleinen Mikropudel.
6: Das war kein Mikropudel. Meinst du, das war ein Zwergpudel? Ja. Außerdem ist es ein Männchen. Mhm.

0: Ein letztes Event zum Thema Einwanderung. Alle Teilnehmer, egal ob alt oder jung, rechts oder links, sind sich einig darin, dass Immigration das Land voranbringt. Fast langweilig, denken wir, und beenden den Tag mit einer Tour auf die Hügel des Griffith Park. Wir sonnen uns zwischen den Schönen und Reichen.
1: Außerdem haben wir hier den genialen Blick aufs Hollywood-Zeichen. Wir genießen das Leben in Hollywood. Wir schaffen uns jene Momente wie gleich solchen Zeitkapseln, die wir uns einfangen und gegenwärtig halten oder gegenwärtig halten können, wenn wir sie haben wollen. Wie auch jetzt. Ich meine, ich war noch nie in diesem Griffith Park. Und jetzt ist es ein Ereignis.
2: Breaking news, a fast-moving fire in Los Angeles. Fast-moving wildfire out of control. Pacific Palisades Highlands community.
3: One of the wealthiest communities in the U.S.
4: The death toll now climbing to 24 people.
5: See the wind whipping that smoke.
6: The scene being described as apocalyptic. Apocalyptic. Apocalyptic.
0: Militär am Ortseingang. Ein Soldat hebt seine Hand. Doch Anselms Presseausweis öffnet das versperrte Land. Bentley Wracks am Straßenrand. Villenviertel abgebrannt. Nur für den Vergnügungspark recherchieren wir gespannt. Wir sprechen einen Helfer an vom Katastrophenamt.
7: We had a fire come through my community a couple times up the canyon. People helped.
8: Ja, auch in meiner Gemeinde gab es schon mal Feuer. Ich habe das alles auch mal durchgemacht. Die Leute haben mir geholfen, als ich alles verloren habe. Und ich sehe das in den Gemeinden hier. Es ist unglaublich, was für einen Schaden so ein Feuer anrichtet.
7: Does cause. And it's difficult. And I've been there.
9: Also for us, it's really
7: it's hard
9: sad to see. It's
7: yeah, yeah, it is.
0: Keine toxische Polarisierung im Weltuntergang. Wenn alles brennt, halten plötzlich alle zusammen, oder?
7: Is someone taking charge of the development?
0: Anselm fragt für den Vergnügungspark, was nun mit den Grundstücken passiert, ob jemand den Wiederaufbau organisiert.
8: Ich glaube, das bleibt ja den Eigentümern überlassen. Sie dürfen natürlich nicht mehr die gleichen giftigen Materialien verwenden wie früher. Die neuen Häuser werden einfach anders aussehen.
7: The new building is not going to be, you know, the same.
9: More expensive as well.
7: Probably, I mean, but that's with anything, right?
0: Als Assistent für Bedenken muss ich nochmal einlenken. Ist es wirklich weise, hier wo die Grundstückspreise die höchsten weit und breit sind, einen Vergnügungspark zu bauen und zu betreiben?
10: Nee, das macht nur dann Sinn, wenn man diese Grundstücke relativ günstig kriegt.
0: Sieht ja jetzt nicht danach aus, oder?
10: Sieht nicht danach aus, nach dem, was wir heute gehört haben, ja. Insofern, I don't know. Müssen wir mal sehen.

Gleich geht die Sonne unter. Ich bin, wie gesagt, gerne am Meer. Wenn man groß geworden ist, dann ist das wohl so, dass man da was Besonderes auch jedes Mal spürt.

0: Abgesehen davon bestehen wir doch eh zu 72% aus Wasser, oder wie war das? Das habe ich mal im Biologieunterricht gelernt. Oder wie.
1: Wir sind eigentlich nur denkende Gurken.
0: Ja, ne? Ehrensenf.

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1: um 19 Uhr mit Milat Kupay. Die US-Zölle auf Fahrzeuge aus der EU sollen schon in der kommenden Woche deutlich angehoben werden. Deutsche Wirtschaftsverbände kritisieren die von Präsident Trump angekündigte Erhöhung auf 25%. Hauptstadtkorrespondent Benjamin Großkopf fasst die Reaktionen zusammen.
2: Vor allem die Autobauer natürlich, aber auch viele andere Vertreter von Verbänden, Unternehmen, Wissenschaft, die haben sich am Wochenende so geäußert. Immer neue Provokationen, beschädigtes Vertrauen, beginnender Wirtschaftskrieg. Das ist eine kleine Auswahl der Zitate, verbunden mit einem einhelligen Appell. Bitte, bitte tut was, damit das nicht passiert, denn bislang ist es ja nur eine Zollankündigung. Jetzt richten sich die Blicke vor allem auf die EU. Die Botschaft aus der deutschen Wirtschaft: kümmert euch. Und das geht auch an die schwarz-rote Bundesregierung, denn schließlich sind es vor allem deutsche Autobauer, die diese Zölle betreffen würden.
1: Der Wehrbeauftragte des Bundestages Otte hat den angekündigten Abzug von US-Truppen als ein schlechtes Signal für Deutschlands Verteidigungsfähigkeit bezeichnet. Der CDU-Politiker fordert im Spiegel Maßnahmen, um gegenzusteuern. Die Lücke in der deutschen Verteidigungsarchitektur müsse schnell kompensiert werden. US-Präsident Trump hatte angekündigt, weit mehr als 5000 Soldaten aus Deutschland abzuziehen. In der Straße von Hormus ist erneut ein Schiff angegriffen worden. Laut britischen Behörden hat der Kapitän gemeldet, dass mehrere kleine Boote den Frachter attackiert hätten. Der Besatzung ist demnach aber nichts passiert. Seit Beginn des Iran-Kriegs hat es in der Straße von Hormus immer wieder ähnliche Vorfälle gegeben. Der Iran hat mit Attacken und Drohungen die Schifffahrt durch die wichtige Meerenge weitgehend zum Erliegen gebracht. Die USA haben ihrerseits eine Seeblockade gegen den Iran verhängt. In der Fußball-Bundesliga muss der FC St. Pauli den nächsten Rückschlag hinnehmen. Die Hamburger haben ihr Heimspiel gegen Mainz mit 1:2 verloren. Aus Hamburg Moritz Kasserlet.
3: Während die Mainzer den sicheren Klassenerhalt feiern, geht auf St. Pauli die Angst um. Bei der Hamburger Ehrenrunde gab es von den Tribünen eine Mischung aus Pfiffen und Anfeuerungsrufen. Zu schwach war das Spiel des FC St. Pauli mal wieder. Schon nach 6 Minuten nutzte der Mainzer Philipp Tietz die erste Chance für die Gäste. Kurz vor der Pause traf Philipp Wehne zum 0:2. St. Pauli blieb in der Offensive alarmierend harmlos. Erst der eingewechselte Cissé brachte in der Schlussphase Gefahr. Erst vergab der Stürmer eine dicke Chance, dann kam sein 1:2 kurz vor Schluss zu spät. St. Pauli taumelt Richtung Abstieg. Mainz bleibt sicher drin.
1: Das waren die Nachrichten. Das Wetter in Norddeutschland. Der Deutsche Wetterdienst warnt in Schleswig-Holstein vor teils schweren Gewittern mit Sturmböen, Hagel und heftigem Starkregen. Nachts teilweise Schauer, einzelne Gewitter, auch neblig oder

0: der offizielle Befehl, mit Präferenz auf Kill. Das Weiße Haus will den weltweit meistgesuchten Terroristen am liebsten tot. Ein kleiner Zirkel innerhalb des ST-6-Teams plant, sich dem offiziellen Befehl aus Washington zu widersetzen. Bitte beachten Sie, dass das Hörspiel Gewaltdarstellungen enthält.
1: Dieser Tag hat die Welt verändert.
2: Madrid, Donnerstag, 11. März 2004.
3: Das Böse schlägt.
4: Tonight I can report to the American people all they said wanted, dead or alive.
5: Geronimo. Hörspiel in vier Teilen nach dem gleichnamigen Roman von Leon de Winter. Teil 2. Virginia Beach, USA. 6. Februar 2011.
6: Meine Herren, denkt doch mal nach. Zuerst muss er reden, da bin ich ganz eurer Meinung. Aber wenn es so abläuft, wie es aufgezogen worden ist, können wir die Situation im Haus nicht kontrollieren. Und es steht fest, dass unsere Chefs und die im Weißen Haus UBL zum Schweigen bringen wollen. Wir müssen also vorher eingreifen.
7: Wir können nicht vorher eingreifen.
8: Hey Jerry, wie meinst du, was meinst du damit vorher eingreifen?
6: Ja, wir müssen UBL vorher aus dem Haus rausholen.
7: Wir klopfen an und nehmen ihn mit, klar, so ein starker Plan. Und wir... Ja.
9: Während im Stadion der Cowboys in Arlington, Texas, die Green Bay Packers und die Pittsburgh Steelers um den Super Bowl 45 kämpften, feierte Vito bei sich zu Hause seinen Geburtstag. Er hatte mich eingeladen, zusammen mit 5 Kollegen vom ST6. Die Frauen saßen drin bei Fruchtsaft und Mineralwasser. Sie hatten ihren eigenen Großbildschirm. Ich war der Einzige ohne Frau. Gewärmt von 2 Grills, auf denen Burger brutzelten, saßen wir auf der Terrasse, tranken Bier und rauchten. Das Spiel hatte um 6:30 angefangen. Und nach der Halbzeitpause verlagerte sich die chaotische Unterhaltung auf UBI. Bis 10:30, als wir allesamt stockbesoffen waren.
10: Irgendein Hinweis, in welchem Land das Haus steht?
8: Wir haben jemanden, der Arabisch spricht, und wir haben jemanden, der Urdu spricht.
11: Urdu? Das Haus steht also in Pakistan und in städtischer Umgebung. Wir trainieren auch Crowd Control.
8: Vito, du als Teamführer bist eingeweiht. Wo? Komm, wir sind hier unter uns.
7: Jungs, wir sollten jetzt aufhören. Wir haben zu viel gesoffen.
8: Wir müssen was tun, Vito.
6: Wir müssen ihn vorher von da wegbringen.
8: Vito, in welcher Stadt wird unsere Operation stattfinden?
10: Hat sie schon einen Namen?
6: Neptune Spear.
10: Neptune? Ist UBL auf einem Schiff an der Küste, Karachi? Das ist ein guter Ort zum Untertauchen, so eine Metropole. Noch dazu im Chaos von Pakistan. Und der Codename? Na, wenn ihr ihn habt und ihm in die Augen schaut, was sollt ihr durchgeben?
12: Geronimo.
10: Geronimo? Wie der Häuptling der Apachen?
12: Genau der.
7: Das Haus wird Tag und Nacht von der CIA überwacht. Niemand geht unbeobachtet rein oder raus.
10: Gibt es einen Fluchttunnel unter dem Haus?
7: Kein Tunnel.
12: UBL hat schon in den 80er Jahren, als er gegen die Sowjets kämpfte, Tunnel gebaut.
7: Ja, aber danach nicht mehr. Wir üben ohne Berücksichtigung eines Tunnels.
8: Aber wenn es doch einen gibt, entwischt er uns.
7: Wir haben Fotos von dem Anwesen gemacht, per Satellit, Drohne, Multispektral und was weiß ich noch alles. Konnten nichts finden, was nach einem Tunnel aussah.
12: Es muss einen Tunnel geben. Wenn ich UBL wäre, hätte ich einen Tunnel graben lassen.
8: Da muss ein Tunnel sein.
12: Ich kenne ein paar dieser Tunnelgräber, Jerry auch.
8: Die den Tunnel unter dem Haus gegraben hat. Du spinnst.
6: Nein. Vom Tunnelbau in den 80er Jahren.
8: Genau so.
6: Mike und ich haben mit ihnen gearbeitet, als wir im Dezember 2001 in Tora Bora Jagd auf UBL machten. Sie sind vom Massoud-Clan. UBL und Massoud waren in den 80er Jahren noch keine Gegner.
8: Ja, nee.
6: Sie hatten einen und denselben Feind, die Kommunisten. Diese Männer von Massouds Clan halfen beim Bau der ersten Tunnel in den Bergen mit. Und Uncle Sam hat das finanziert. War das nicht dein Verein, Tom?
10: Ja, leider.
7: Warum sollten ausgerechnet diese Männer einen Fluchttunnel für das Haus von UBL graben?
6: Wer sagt denn, dass sie wussten, für wen das Haus und der Tunnel bestimmt waren?
12: Örtliche Bauarbeiter konnte UBL schlecht anheuern. Sie mussten von woanders kommen.
7: Es gibt Millionen von Afghanen, die die Arbeit hätten machen können.
6: Diese Männer von Massoud sind die besten Maulwürfe, die in Afghanistan zu finden sind.
12: Ja.
6: Die hatten bestimmt keine Ahnung, für wen sie bauten.

0: für einen Drogenboss, was weiß ich. Ja, no. Und danach sind sie zum Dank für ihre Arbeit um die Ecke gebracht worden. Damit hat UPL keine Probleme.
1: Dann sind sie tot und sie können uns nicht erzählen, wo sie gewesen sind. Wo der Tunnel verläuft, wo der Ausgang ist.
0: Ja, wir können checken, ob sie noch leben. Wenn sie noch leben, waren sie nie weg. Aber wenn sie aus irgendeinem Grund bei einem Auftrag vor ein paar Jahren... wann ist das Haus gebaut worden? Oder darfst du das auch nicht sagen?
2: Pedro,
1: 2005.
0: Wenn die Tunnelgräber 2005 von einem Auftrag in Pakistan nicht zurückgekehrt sind, dann hat UBL sie umlegen lassen.
3: Wenn es einen Tunnel gibt, sind sie tot. Wenn sie leben, gibt es keinen Tunnel.
2: Du redest Blech.
0: Ach ja?
2: Also wenn dem so ist, warum? Haben die Analysten von der CIA das nicht berücksichtigt?
0: Ja, weil sie nicht so denken. Weil sie diese Männer nicht persönlich gekannt haben. Können deine Analysten out of the box denken, Tom?
4: Keine Ahnung.
2: Du willst UBL also vor der Nase von CIA und Pentagon kidnappen?
4: Ja. Kidnappen? Klingt schon cool. Ja, ein tolles Ding wäre das.
1: Jetzt hört doch mal auf. Das können wir nicht geheim halten. Es kostet uns Kopf und Kragen. Das ist Verrat.
0: Sie denken, dass es keinen Tunnel gibt. Also haben Sie keine Ahnung, ob UBL auch da ist oder nicht. Das stimmt doch, oder?
5: Er hat recht, Vito.
6: Ja, wir können es ja noch spaßiger machen.
2: Wie noch spaßiger?
7: 11. September 2010. Abbottabad, Pakistan. Wie sollte er sie töten? Mit bloßen Händen vermutlich, damit ja kein Blut auf den Fußboden tropfte. Er schloss die Türen. Die Garage war eingerichtet, wie eine Garage eingerichtet zu sein hatte. Werkzeug, Eimer, Ersatzteile für das Moped, alles, was es brauchte, um das Ganze authentisch aussehen zu lassen. Aber man konnte auch darin wohnen. Es gab Toilette und Waschmöglichkeit. Mit gesenktem Kopf stand das Mädchen so weit wie möglich von ihm entfernt. Er wollte schnellstens in die unterirdische Röhre mit seiner Kühlbox. Er hatte etwas zu feiern. Seine jüngste Braut wartete auf ihn und das Eis schmolz vielleicht schon.
8: Der Ein- und Ausgang zu einem 300 Meter langen Tunnel, der zum Haupthaus führte, befand sich in dieser Garage. Die Türen der Garage waren aus Stahl, doch zur Straßenseite hin mit Holzbrettern verkleidet und mit einem gängigen Hängeschloss versehen. Aber unter einem drehbaren Deckel in einem der Bretter gab es ein Einbauschloss, das höchstens mit Sprengstoff zu knacken war. Im Haupthaus befand sich unter einer großen Lagerkiste auf Rädern eine Luke im Fußboden, die Zugang zu einer Holztreppe gab, die in den Tunnel hinunterführte.
7: Tunneln verdankte UBL sein Leben. Schon als Teenager, noch vor seinem Studium des Bauingenieurwesens, hatte er im Bauunternehmen seines Vaters gearbeitet, dem größten in Saudi-Arabien. Im Kampf gegen die sowjetischen Besatzer in Afghanistan hatte er Nutzen aus seinen Kenntnissen ziehen können und den Bau von Bunkern, Fluchtwegen, Tunneln geleitet. Später, im Dezember 2001, konnte er durch einen natürlichen Tunnelkomplex im afghanisch-pakistanischen Grenzgebiet den anrückenden amerikanischen Special Forces entkommen.
9: Aber wie konnte es sein, dass eure Leute diesen Tunnel nicht entdeckt haben?
8: Der Tunnel folgte dem Verlauf der Abwasserrohre, aber 3 Meter tiefer, sodass er für die Infrarotkameras amerikanischer Aufklärungsflugzeuge und Satelliten unsichtbar war.
9: Trotzdem unglaublich, dass diese Aktivitäten unentdeckt bleiben konnten.
8: Sie fanden nachts statt. Für den Bau des Tunnels beauftragte UBL einen Trupp Afghanen, mit denen er vor 20 Jahren zusammengearbeitet hatte. Und die wurden dann auf der Heimreise liquidiert.
7: In der Küche des Haupthauses angelangt, musste UBL nach dem mühsamen Gang durch den niedrigen Tunnel kurz verschnaufen. Er ließ sich auf einem dreibeinigen Hocker nieder. Vor etwa 2 Jahren hatte er eines der Beine festgeleimt, nachdem er es am oberen Ende ausgehöhlt hatte, um 3 Cyanidkapseln darin zu verstecken. Man könnte die Höhlung etwas vertiefen und den USB-Stick dort hineinschieben. Niemand sucht in den Beinen von etwas so Unscheinbarem nach einem Weltgeheimnis. Die Angst war vollkommen verflogen. Er war Herr und Meister seines Schicksals. Und dessen des Präsidenten der Vereinigten Staaten.
6: Wenn es einen Tunnel gibt und man also jemanden aus dem Haus rausschmuggeln kann, dann kann man auch jemanden ins Haus reinschmuggeln.
4: Wieso sollte man das tun?
0: Wen willst du reinschmuggeln? Rausschmuggeln, das verstehe ich. Aber warum sollte man jemanden reinschmuggeln? Pass auf.
6: Ben Laden.
0: Ben? Ben Laden? Ben Laden? Who the fuck is Ben Laden?
4: Oh Gott, ey. Also, ich hab so viel getrunken.
6: Ja, aber Ben Laden ist Ben Laden. Ja.
4: Ben Laden ist ein Doppelgänger. Ein unglaublich guter Doppelgänger. Gleiche Visage, gleiche Größe. Ein Straßenartist macht sein Zeug am Strand unter den Bäumen von Goa. Ben Laden ist ein Künstler. Ja, es ist so. Es ist sein Künstlername. Nein. Der ist kein Araber, sondern ein Inder. Ja.
0: Aber was willst du mit dem?
6: Ich will ihn nach Pakistan bringen und gegen UBL austauschen. Die Operation wird einfach durchgezogen, ohne dass irgendwer Lunte riecht. Wir sehen UBL, schießen ihm 3-4 Mal in den Kopf und wir haben eine Leiche. Aber die Leiche ist das UBL-Imitat. Ja.
5: Aber wie willst du erreichen, dass Benny Laden stillhält, bis die Operation losgeht? Und denkst du, dass UBLs Harem nichts davon merkt? Und wie willst du ihn nach Pakistan bringen?
6: Ach ja, darüber müssen wir noch ein bisschen brainstormen und ein bisschen Zeit nehmen. Aber das hat was Brillantes. Jungs, gib's zu.
5: Okay. DNA.
1: Wir sollen Röhrchen mit UBLs Blut füllen. Die Familien-DNA haben sie von einer seiner Schwestern. Da winden wir uns nie raus.
4: Nimm das Blut seines Sohnes. Na, benutzt das als UBLs Blut.
1: Ich stehe, Tom, ihr seid verrückt. Wir sind besoffen.
6: Liebe dich, Tom.
0: Wir nehmen ihn mit durch einen Tunnel. Kein Kill. Capture. Nur Capture.
1: Präsident will ein Kill.
6: Darauf trinke ich.
1: Wir schießen ihn einfach über den Haufen. Der Präsident kriegt, was er will. Wir sind Soldaten.
10: Good night. Yeah, tonight's gonna be a good night.
8: Keine Ahnung, wie ich nach dieser Sauferei zur Basis gekommen bin. 3 Tage später habe ich gekündigt. Kontakt zu den Jungs hatte ich erst wieder nach der Operation Neptune Spear.
7: 1. Mai 2011, Abbottabad, Pakistan.
11: Die Nacht war still gewesen. Doch plötzlich war da ein Geräusch. Wie von einer Explosion. Nicht weit vom Haus entfernt. Alles bebte. Er war jetzt hellwach. Und was er hörte, kam ihm ungewöhnlich und doch bekannt vor. Er wusste alles über amerikanische Flugzeuge aus den Filmen, die er sich heruntergeladen hatte. Das war ein Black Hawk. Träumte er? Jabbar und seine Mutter wohnten schon seit 10 Jahren im Dachgeschoss des leeren Hauses der reichen Familie Khan. Die Mutter hielt das große Haus sauber. Herr und Frau Khan lebten in London. Dieses Haus in Abbottabad behielten sie als pakistanische Sommerresidenz. Aber sie kamen nur selten her. Als er den Rollladen hochzog, hörte er, dass seine Mutter in ihrem Zimmer das Gleiche tat. Vom Dachgeschoss hatten sie freie Sicht auf das mysteriöse Haus mit den hohen Mauern. Für gewöhnlich verließ morgens ein rotes Auto mit Frauen und Kindern das Grundstück. Am Ende des Tages kehrte es zurück. Aber man sah nie jemanden draußen. Ein Geisterhaus, keine 200 Meter entfernt. Etwas Schwarzes schwebte jetzt über dem Flachdach. Es war tatsächlich ein Black Hawk.
12: John? Wo gehst du hin?
13: Draußen nachschauen, Mama. Da ist ein Hubschrauber, ganz in der Nähe.
12: Ist das unheimlich, John?
13: Du brauchst dir keine Sorgen zu machen, Mama. Ich bin gleich wieder zurück.
12: Der Strom ist ausgefallen. John!
11: Es war stockfinster. Auch aus anderen Häusern waren Männer nach draußen gekommen. Alles Nachbarn. Sie versammelten sich am Anfang des ungepflasterten Wegs, der zu dem stillen Haus führte. Der Black Hawk stand reglos auf dem Feld neben dem Haus. Weiter hinten auf dem Weg, etwa 70 Meter von ihm entfernt, standen Männer in voller Kampfausrüstung an der Mauer. Er sah ihre Silhouetten, die Umrisse ihrer Waffen. Plötzlich wurden sie von einem grellen Licht geblendet.
14: Seid ihr? Zeigt eure Papiere!
15: Vielleicht sind die Leute Schmuggler, man hat sie ja nie zu Gesicht bekommen.
16: Haben unsere Streitkräfte solche Hubschrauber?
14: Das ist ein moderner Hubschrauber.
13: Ein Black Hawk. Codename UH-60, hergestellt von der Sikorsky Aircraft Corporation in Connecticut, Amerika.
15: Wohnst du nicht im Haus von Abdul Khan?
13: Ja.
15: Er ist der Sohn der Haushälterin. Eine Christin.
11: Damit war sein Wissen sofort außer Kraft gesetzt. Gewehrschüsse waren zu hören. Dann gab es hinter der Mauer einen Lichtblitz, der das Haus eine Sekunde lang der Nacht enthob. Danach einen mächtigen, tiefen Rums, der den Boden erzittern ließ. Er bewegte sich mit den Nachbarn zurück, 30, 40, 50 Meter, bis sie fast vor seinem Haus waren. Das grelle Licht ging aus.
16: Ja, wie können wir wissen, dass das nicht unsere eigenen Leute sind?
11: Noch mehr Gewehrschüsse. Eine zweite Explosion, aber kleiner, ohne Lichtblitz.
13: Wir haben Cobra. Vom Typ Bell AH-1G, UE Cobra.
17: Woher weißt du das, Jabbar?
13: Internet, da steht alles.
17: Also sind das keine pakistanischen Soldaten?
15: Dem Jungen zufolge haben wir keine Hubschrauber von diesem Typ.
17: Dann sind das Amerikaner.
16: Ach, ich glaube, da drüben wohnen Drogenhändler. Ich gehe wieder ins Bett.
11: Erneut Waffengeräusche, gedämpft, als kämen sie tief aus dem Innern des Hauses. Danach wurde es still. Es war eine schöne Nacht. Neumond, alles war schwarz. Nur die Smartphones der Zuschauer blitzten. Delta Force oder SEALs waren das da drüben. 200 Meter von ihm entfernt. Die besten Kämpfer der Welt. So nah. So fern. Er wusste jetzt, was seine Bestimmung war. Er wollte Amerikaner werden. Er wollte in einem Land leben, in dem er John heißen dürfte. Er wollte der US Army beitreten. Er musste Pakistan verlassen und irgendwie nach Amerika reinkommen. Das war sein Auftrag. Dafür war er geboren. Plötzlich, wie aus dem Nichts, ein anderes lautes Geräusch. Der Chinook brüllte wie ein Drache. Der CH-47, das zweimotorige Arbeitspferd der amerikanischen Land- und Luftstreitkräfte. Ein mächtiges Tier, das mit eingeschalteter Landebeleuchtung und roten, gelben und weißen Blinklichtern vom Himmel herabsank und die Erde erschütterte, Staubwolken aufwirbelte und Büsche und Bäume zum Ächzen brachte. Plötzlich bewegten sich auch die Rotoren des Black Hawk. Soldaten kamen aus dem Tor des Hauses, sie trugen Säcke und Taschen und etwas, das wie ein Bodybag aussah. Die Soldaten tauchten in die Laderäume des Chinook und des Black Hawk. Eine Explosion. Flammen schlugen hoch über die Mauer. Was hatten sie dort in die Luft gesprengt? Die Maschinen stiegen sofort auf, von den Flammen hinter der Mauer beleuchtet. Ihre Lichter gingen aus und es war kaum noch etwas von den Hubschraubern zu erkennen, als sie davondüsten, verschwanden, sich in der Nacht auflösten.
8: Wer ging als Erster?
18: 12. September 2011. Rawalpindi, Pakistan.
8: Wer machte den ersten Schritt auf das Haus zu?
13: Es war, als ob wir alle gleichzeitig losliefen. Aber an der Mauer blieben wir stehen. Die Flammen, die wir gesehen hatten, da brannte ein Hubschrauber, der quer auf der Mauer lag.
8: Der abgestürzte Black Hawk.
19: Im September 2011, also 4 Monate nach dem Ereignis, hatte ich Jabbar oder John, so sein christlicher Vorname, kennengelernt. Und ich konnte ihn über die Nacht befragen. Über all die kuriosen Details, die in der offiziellen Geschichte von der Operation Neptune Spear fehlten. Jabbar war den Schaulustigen ins Haus gefolgt. Hatte auf dem Fußboden des Nebenhauses einen Mann und eine Frau gesehen, die reglos in schwarzer Flüssigkeit badeten. Er wurde weitergeschubst. Hörte im Haupthaus Kinderstimmen, Frauenstimmen, Schreie, Weinen. Männer kamen heraus mit Wasserkrügen, Teppichen. Jabbar gelang es, nach drinnen zu schlüpfen.
8: Und hast du zum ersten Mal gehört, wer da gewohnt hat?
13: Ja, es war unglaublich. Osama bin Laden, direkt gegenüber. Stimmte das? Hatten sie ihn mitgenommen? Hatten sie ihn erschossen? Ich hörte Männer sagen, dass die Amerikaner ihn ermordet und die Leiche mitgenommen hätten. Ja, ihn. Ich bin mit den Männern mitgegangen in die Küche.
8: Und dort hast du den Hocker gesehen?
13: Ein einfacher Hocker. Ich habe ihn bei einem Bein genommen und bin zwischen all den Männern hindurch zum Ausgang gerannt.
8: Was wolltest du mit dem Hocker?
13: Verkaufen. Vielleicht damit neue Reifen für mein Fahrrad kaufen. Ich dachte noch nicht daran, das große Geld damit zu verdienen. Auf die Idee kam ich erst später.
18: Washington, D.C., 1. Mai 2011.
20: Good evening. Tonight, I can report to the American people and to the world that the United States has conducted an operation that killed Osama bin Laden, the leader of Al-Qaida.
21: Anführer von Al-Qaida und
3: ein Terrorist, der für die Mord an Tausenden unschuldiger Männer, Frauen und Kinder verantwortlich ist.
19: Um 11:45 in der Nacht des 1. Mai des Jahres 2011 begann er mit seiner Rede. Die Welt schaute zu. Für ihn der bis dahin größte Kick. Im Frühjahr 2011 war Präsident Obama in Militärkreisen keine sonderlich beliebte Figur. Wir wählten zwar nicht alle die Republikaner, in unseren Augen befassten sich eigentlich ohnehin nur Weicheier mit Politik. Aber wir fanden, der jetzige Präsident sei ein elitärer Universitätsprofessor, der kein Feeling für die Machtverhältnisse in der Welt habe. Und auch kein Feeling dafür, welche Opfer wir, die Kämpfer und ihre Familien, für das Land brachten.
3: September 11, 2001.
21: Am 11. September 2001, the American people came together. Rückte das amerikanische Volk zusammen. Wir reichten unseren Nachbarn die Hand und wir spendeten die Verletzten unser Blut. Wir bekräftigten unseren Zusammenhalt und die Liebe zu unserer Gemeinschaft und zu unserem Land.
3: No matter where we came from,
21: an diesem Tag wurden wir, ungeachtet unserer Herkunft, Gottes, zu dem wir beteten, der Rasse oder Ethnie, der wir angehörten, zu einer amerikanischen Familie vereinten. Wir erfuhren bald, dass die Anschläge von 9/11 durch Al-Qaida verübt worden war, einer Organisation, die unter der Führung von Osama bin Laden den Vereinigten Staaten öffentlich den Krieg erklärt hatte und festgeschlossen war in unserem Land, und dann das Opfer der unschuldige Bürger setzte. Und so zogen wir in den Krieg mit Al-Qaida, um unsere Bürger, unsere Freunde und unsere Verbündeten zu schützen.
19: Ja, er hatte mit Drohnen Hunderte von Schurken beseitigen lassen, vielleicht sogar Tausende. Aber der Kopf der Schlange blieb von der Bildfläche verschwunden. Vor einem Jahr waren sie UBL auf die Spur gekommen. Er wollte nun den Eindruck vermitteln, dass er fortlaufend die Oberhoheit über die Nachforschung gehabt hatte. Das war zwar nicht der Fall, aber der Ruhm stand ihm zu. Schließlich und endlich hatte er grünes Licht gegeben.
21: Und letzte Woche entschied ich endlich, dass unsere Erkenntnisse ausreichten, um konkrete Schritte zu unternehmen. Ich gab grünes Licht für eine Operation mit dem Ziel, den Laden festzunehmen und vor Gericht zu stellen.
19: Wow! Zum Schluss gleich zweimal ich, ganz organisch. Ich entschied. Ich gab grünes Licht. Nun ein bisschen Action. Mut. Können.
3: Today,
21: heute
3: at my direction,
21: haben die Vereinigten Staaten
3: the United States
21: unter meiner Leitung
3: eine targeted operation against that compound in Abbottabad, Pakistan. A small team of Americans carried out the operation with extraordinary courage and capability. No Americans were harmed. They took care to avoid civilian casualties. After a firefight, they killed Osama bin Laden and took custody of his body.
19: Die Kämpfer von SD6 waren mit allem, was sie hatten finden können, auf dem Rückweg. Und wenn alles gut ging, würden sie die Files, mit denen der Schuft ihm gedroht hatte, den Spionagechefs auf die Schreibtische kippen. UBL musste erledigt werden, bevor er ihm persönlich gefährlich werden konnte. Aber das konnte er so nicht sagen.
21: Wir müssen und wir werden wachsam bleiben, sowohl hier bei uns als auch im Ausland. Während wir das tun, müssen wir auch bekräftigen, dass die Vereinigten Staaten sich nicht im Krieg mit dem Islam befinden, auch nie befinden werden.
19: Er hatte Sympathie für den Islam. Als Kind in Indonesien hatte er wie ein Muslim gebetet.
3: Bin Laden war kein Führer der Muslime.
21: Er war ein Massenmörder von Muslimen.
3: Indeed, Al-Qaida has slaughtered scores of Muslims in many countries, including our own. So his demise should be welcomed by all who believe in peace and human dignity.
19: Jetzt irgendetwas Trostreiches für die Familien der Soldaten, die in den vergangenen Jahren gefallen waren. Sie waren umsonst gefallen. Er hatte nie an diese Kriege geglaubt und war davon überzeugt, dass die Konzepte der westlichen Demokratie in diesen Kulturen keinen Anklang fanden. Aber auch das konnte er nicht sagen.
3: An Abenden wie diesem dürfen wir zu den Familien, die durch den Terror von Al-Qaida
21: einen ihrer Lieben verloren haben, sagen, der Gerechtigkeit ist getan.
19: Es war unglaublich, was die Männer von SD6 getan hatten. Das garantierte ihm die Wiederwahl. Die Republikaner konnten nicht behaupten, dass er ein Schwächling war. Er hatte UBL einfach umbringen lassen. Mehr oder weniger.
21: Let us remember that we can immer do daran these denken, things, dass wir diese Dinge nicht nur deswegen power, leisten können, weil wir reich, mächtig sind, sondern nation, weil wir sind, wer wir sind, God, eine Nation, Gott befohlen, unteilbar, mit Freiheit und Gerechtigkeit für alle.
20: May God bless you. May God bless the United States of America.
19: Der Kreis hatte sich geschlossen. Er hatte sich definitiv seinen Platz in den Geschichtsbüchern erkoren.
2: Apana. Ein schöner Name, finden Sie nicht, Mr. Tom?
9: Wunderschön.
18: Rawalpindi, 12. September 2011.
9: Wie hast du sie kennengelernt?
2: 2009 beim Pfingstgottesdienst. Sie saß unterhalb des Seitenfensters der Kirche und lauschte der Musik, die sie so schön fand. Meine Mutter und ich haben dann jeden Tag für sie gesorgt. Jeden Tag. Immer abends, weil es tagsüber zu gefährlich war. Und 14 Monate lang habe ich ihr täglich das Gesicht gewaschen. Wir haben in der Kirche eine Kollekte gemacht und konnten Prothesen für sie kaufen. Viel gesagt hat sie aber nie.
9: Konntet ihr sie nicht bei euch aufnehmen?
2: Ich hätte mir so sehr gewünscht, dass sie zu uns kommt. Aber Mama hat Frau Kahn gefragt und die hat Nein gesagt. Ich wollte natürlich wissen, was passiert war. Warum sie keine Hände und keine Ohren hatte. Wenn ich davon anfing, lief sie weg. War manchmal tagelang verschwunden. Und dann, vor einem Jahr war das, das war der 11. September, da habe ich sie nirgendwo mehr gefunden. Und ich hoffte, dass sie jemand mitgenommen hätte. Jemand, der auch Mitleid mit ihr empfand.
9: Aber dann war sie plötzlich wieder da.
2: Das war eine Woche nach der Operation der Amerikaner. Bei dem Haus von Bin Laden war noch immer viel los. Ich bin da oft hin, hab mir angeguckt, was die Soldaten, die ganzen Journalisten und Touristen da so machten. Ich musste immer an den Hocker denken, wie ich ihn verkaufen könnte, was die Journalisten wohl sagen würden, wenn ich ihnen den Hocker von Bin Laden zeige. Würden sie mir glauben, mir abkaufen, für wie viel, für Dollars? Ich müsste ihn zertifizieren lassen. Darauf bin ich auf so einer Seite von einem Auktionshaus gestoßen. Wenn er zertifiziert wäre, würde der Wert in astronomische Höhen steigen. Es gibt doch so Sammler, reiche Leute, die mit ihrem Geld die verrücktesten Sachen machen. Eine 500.000. Das wäre natürlich der Wahnsinn. Dann würden wir das Land verlassen, nach Amerika gehen und...
9: Und? Erzähl mir von Apana.
2: Ja. Sie stand auf einmal da. Ein paar hundert Meter von Bin Ladens Haus entfernt. Bei einer Garage, die Türen standen offen. Sie war sauber und gesund. Sie sah mich ganz ernst an. Ich dachte, ich träume. Apana?
22: Shabar.
2: Zwick mich mal in den Arm.
9: Wie sollte sie dich zwicken, Jabbar?
2: Ja, ich hätte mich ohrfeigen können. Das ist so blöd. Aber dann hat sie sich vorgebeugt und mich gebissen. Ganz sanft, ohne mir weh zu tun. Hier, in den Oberarm.
9: Und wie war das für dich?
2: Ich spürte ihre Lippen. Und danach hat sie gesagt, ich wusste, dass du kommen würdest. Ich wusste nicht, woher sie das wusste, aber sie hatte recht. Es war einfach undenkbar, dass ich sie nie wieder gesehen hätte.
22: Ich wusste, dass du kommen würdest.
9: War das alles?
2: Erzählen Sie es auch nicht weiter?
9: Natürlich nicht, Jabbar.
2: Ich dachte, ich wollte... Ich hätte sie gerne geküsst. Aber ich hatte Angst, dass sie dann wieder wegrennen würde.
11: Jabbar überzeugte seine Mutter davon, dass Apana nicht dort in der Garage bleiben konnte und die Familie Khan ja nicht zu erfahren brauchte, dass eine Bettlerin unter ihrem Dach wohnte. Und wer sollte sie auf der Straße wiedererkennen, wenn sie sauber war, gut gekleidet, Handschuhe über ihren Haken trug und ein Hijab ihre Ohren bedeckte? Was man von ihr sah, waren ihre schönen Augen und ihr schönes Gesicht.
18: Abu Tabat, Sommer 2011.
11: Seit 3 Monaten war sie jetzt bei ihnen zu Hause. Und obwohl sie keine Christin war und 5-mal am Tag auf dem kleinen Teppich in ihrem Zimmer betete, ging sie trotzdem sonntags mit ihnen zur Kirche.
2: Sie kommt aus Afghanistan, hat hier keine Verwandten, also kann keiner was von ihr wollen.
23: Sie ist doch diese Bettlerin, oder? Wir haben letztes Jahr Geld für ihre Prothesen gesammelt, nicht?
2: Ja, Herr Pfarrer.
23: Ich habe sie oft im Bazar gesehen, also haben auch andere sie gesehen. Wenn diese Leute jetzt entdecken, dass sie hierher in die Kirche kommt, könnten sie uns übel mitspielen. Sie ist Muslima und in Pakistan herrscht die Scharia, Jabbar. Auf den Abfall vom islamischen Glauben steht die Todesstrafe. Die gesamte Kirchengemeinde haftet mit.
13: Als Christen müssen wir das Kreuz tragen.
11: Da hatte ihn der Pfarrer nur angelächelt und ihm übers Haar gestrichen, als ob er ein kleines Kind sei, das erwachsener tut, als es ist.
23: Du weißt, dass ich sie nicht zurückweisen werde.
22: Kann ich wieder Hände bekommen?
0: Hände wachsen nicht nach, Apana.
22: Ich meine Roboterhände, wie in dem Film.
11: Jabbar hatte ihr Terminator 1 und 2 gezeigt.
13: In Amerika können sie das machen.
22: Dann müssen wir nach Amerika.
0: Das wäre schön.
22: Ich möchte Klavier spielen. Ich möchte den ganzen Tag Bach spielen. Immerzu.
13: Wenn du Roboterhände hast, wirst du die beste Bachspielerin der Welt.
0: Vielleicht können sie dir auch Ohren machen.
22: Das stelle ich mir nicht so schwierig vor. Die brauchen sich nicht zu bewegen. Aber Hände, Finger sind so kompliziert.
13: Die Amerikaner haben Menschen auf den Mond gebracht, dann können sie auch eine Hand nachmachen.
0: Das denke ich auch.
22: Wie kommen wir nach Amerika?
13: Darum kümmere ich mich. Ich werde studieren, ich werde Arzt und dann werde ich reich und wir gehen nach Amerika.
22: Nimmst du mich wirklich mit?
13: Ohne dich gehe ich nicht weg. Ich lasse dich niemals allein.
11: Ob sie wusste, dass er sie liebte?
13: Warum bist du damals weggegangen, Apana? Wir haben für dich gesorgt. Und mit einem Mal warst du verschwunden. Ich habe dich lange gesucht. Plötzlich warst du wieder da. Was, wenn ich dich nicht gefunden hätte?
22: Es tut mir leid.
11: In der Garage, in der Apana gewohnt hatte, hatte er Wasservorräte gesehen. Sie hatte dort auf einer Matratze geschlafen, hatte Decken, eine Lampe und in einem Winkel sogar eine eigene Toilette. An den Wänden hingen alle möglichen Werkzeuge und ein klappriges Moped stand da und Autoreifen und Gartengeräte. Auch einen kleinen Kühlschrank gab es. Das war gar keine schlechte Behausung gewesen. Millionen armer Pakistaner wären froh über so einen sicheren Unterschlupf.
13: Wer hat die ganze Zeit für dich gesorgt? Gab es eine andere Familie?
22: Keine Familie.
13: Eine Frau, die jetzt traurig ist, dass du weg bist.
22: Warst du traurig?
13: Ja.
22: Es war keine Frau. Es war ein Mann.
13: Ein Mann? Hat er dir wehgetan?
22: Nein.
11: Er glaubte ihr nicht. Sie konnte natürlich nicht darüber reden, nicht mit ihm. Vielleicht mit seiner Mutter.
13: Müssen wir zur Polizei gehen?
22: Nein, nicht. Er hat für mich gesorgt. Er hat mir Essen und Wasser gebracht. Und Seife. Und Zahnpasta und Handtücher. Richtig saubere.
13: Warst du immer in der Garage?
22: Ja. Aber wir sind auch nach draußen gegangen. Nachts, wenn alle schliefen. Dann sind wir mit dem Moped herumgefahren. Er hat Zigaretten geraucht. Und ich habe Süßigkeiten von ihm bekommen. Manchmal auch ein Eis. Er hat die ganze Zeit geraucht. Ununterbrochen und geredet. Die ganze Zeit hat er geredet. Mir war immer böse.
13: Auf dich?
22: Nein. Nicht auf mich. Auf Amerika. Auf die Juden und die Ungläubigen. Auf den Präsidenten.
13: Von Pakistan?
22: Von Amerika.
13: Wie heißt der Mann?
22: Obama.
13: Nein, ich meine dieser Mann.
22: Er hat nicht gesagt, wie er heißt.
13: Aber du wusstest doch wohl, wer er war, oder?
11: Warum wollte sie nicht sagen, wie er hieß?
13: Wie sah er aus?
22: Ich habe ihn nur bei Nacht gesehen. Er hatte immer einen Schal um.
13: Was für eine Stimme hatte er?
22: Sanft.
13: In welcher Sprache sprach er mit dir?
22: Pashto.
13: Nicht Arabisch?
22: Nein.
13: Hat er dir wehgetan?
11: Es war sinnlos, diese Frage immer wieder zu stellen. Sie würde nie darauf antworten.
22: Er hat für mich gesorgt.
13: Nach dem 10. September voriges Jahr warst du plötzlich weg.
22: Ich bin nicht von mir aus weggegangen. Er hat mich in dieser Nacht mitgenommen.
13: Und warum ausgerechnet in dieser Nacht?
22: Ich weiß es nicht. Er sei glücklich, sagte er.
13: Worüber?
22: Über den Präsidenten war er glücklich. Er sagte, dass er das Geheimnis des Präsidenten kennt.
2: Welches Geheimnis?
22: Das hat er nicht gesagt.
2: Erzählst du mir auch die Wahrheit? Ein Mann, der dir vom Geheimnis des Präsidenten von Amerika erzählt?
22: Ja.
2: Das ist nicht wahr.
22: Doch, so ist es gewesen.
2: Und dann kam er plötzlich nicht mehr. Seit der Nacht kam er nicht mehr.
22: Welcher Nacht? Was meinst du?
2: In der Nacht, in der die amerikanischen Soldaten da waren.
22: Ja.
2: Danach blieb er weg.
11: Sie war von diesem Mann versorgt worden. Es war eindeutig. Tatsächlich von diesem Mann. Aber wenn es stimmte, was sie sagte, würde ihre Geschichte nicht viel mehr wert sein als der Hocker? Er brauchte Beweise.
2: Komm, wir gehen zur Garage.
11: Mit dem Laptop würde er Fotos von dem Moped und den Sachen in der Garage machen. Er musste Gespräche mit Apana führen und diese für ein Filmskript verwenden. Oder erst für ein Buch? Die bemerkenswerte und wahre Geschichte von Apana, der Bettlerin.
1: Tom, warum hattest du eigentlich im Februar 2011 den Dienst bei der CIA endgültig quittiert?
19: Ach, einen Schreibtischjob hatte ich nie angestrebt. Nach der Reha und 16 Operationen war ich zwar einigermaßen wiederhergestellt, aber ich wusste, ich würde nie mehr einsatzfähig sein. Und nach den abgedrehten Fantastereien an Vitos Geburtstag über die Bin Laden-Entführung, da wurde mir endgültig klar, dass ich nie mehr eine nennenswerte Rolle spielen könnte. Doch, doch. Direkter Auslöser war aber die Nachricht gewesen, dass Vera ein Mädchen zur Welt gebracht hatte. Ein zweites Mädchen. Unser Mädchen wurde am 10. Februar 2003 geboren und starb am 23. Januar 2005.
1: Ja, an den Folgen ihrer Verletzungen bei dem Bombenanschlag in Madrid, 11. März 2004. Ich weiß, Tom.
19: Nach meiner Kündigung konnte ich sofort bei einem Security-Consulting-Unternehmen in London anfangen. Ich beriet Scheichs und Prinzen, die halb London aufgekauft hatten. Stellte nicht viel dar, die Arbeit. War aber außerordentlich gut bezahlt. Bis ich am 2. Mai die Rede von Obama im Fernsehen sah. Da beendete ich diesen Consulting-Zirkus. Ich hatte eine winzige Wohnung am Eccleston Square, sehr schick, mietete dazu ein kleines Büro in der Wilton Road und widmete mich ganz der Rekonstruktion von Apanas Geschichte. Wen kannte ich, der mich unterstützen konnte?
4: London, 7. Juli 2011.
5: Du kannst bei den Frauen jetzt nicht mehr landen. Ich bin jetzt ein schönerer Omar Sharif, als der es je war.
6: Die Zeiten sind für mich sowieso vorbei, Tommy. Ich werde heiraten.
5: Oh.
6: Sie will, dass ich meinen Schnauzbart abrasiere. Naja, vielleicht für die Hochzeit. Es klingt jetzt abgedroschen, aber ich hatte auch vor, dich in diesen Wochen anzurufen. Du bist mir nur zuvor gekommen.
19: Auch MU hatte im Juni 2010 die CIA verlassen und machte in Katar das, was ich in London gemacht hatte. Seitdem hat es nur noch ein paar Mails gegeben.
6: Stimmt es, dass du den Laden verlassen hast?
5: Stimmt.
6: Haben sie sich wenigstens Mühe gegeben, dich umzustimmen? Mich haben sie einfach gehen lassen, aber dich.
5: Es lag an mir. Ich hab's versucht, aber es ging nicht mehr. Ich hatte genug.
6: Sorry, Tom. Sorry.
5: Wieso sorry?
6: Ach, ich hätte mich öfter bei dir melden sollen. Es war blöd, ich schäme mich dafür. Ich habe jetzt nur die üblichen lahmen Ausreden, dass ich viel um die Ohren hatte, dass ich mein Geschäft aufgebaut habe und dann habe ich Raisa kennengelernt und war plötzlich verlobt. Bei mir also alles in bester Ordnung. Und bei dir, wo du jetzt frei bist?
5: Ich habe hier in London ein paar Consulting-Sachen gemacht, habe aber vor 2 Wochen damit aufgehört. Jetzt treibt mich etwas um, wofür ich deine Hilfe benötige.
6: Ich bin morgen in London. Da könnten wir uns treffen, ja? Ich nehme an, dass es um etwas geht, was wir jetzt nicht am Telefon besprechen sollten.
5: Ja, lieber unter 4 Augen. Raisa heißt sie?
6: Sie ist bildschön. Kinderärztin. Und du? Eine Freundin?
5: Nein, nichts Festes.
6: Das klingt nicht schlecht. Claridge's, Brook Street, morgen, 4 Uhr. Abgemacht, Tom?
19: Ein Zufall, dass später an diesem Tag Vito anrief. Nach Geronimo hatte ich ihm meine Glückwünsche gemailt.
5: Ich beneide dich, mein Freund. Das ist unglaublich, was ihr gemacht habt. Eine perfekte Operation.
24: Kommt drauf an, wie man sieht. Mir schmeckt das Leben als freier Mann.
19: Wieso benutzen Sie alle das Wort frei? Mein Leben hat ja nichts Freies.
7: Ich bin jetzt selbstständig, Vito. Kannst mein Partner werden?
24: Da sage ich nicht gleich nein. Genie und ich trennen uns nämlich.
7: Oh. Jetzt? Nach deinem großen Triumph?
24: Ah, nicht am Telefon, Tom. Ich fliege heute noch nach London. Bin morgen Vormittag dort. Hast du Zeit? Wollen wir zusammen essen?
7: Natürlich habe ich Zeit. Wo bist du untergebracht?
24: Ein Freund hat in einem 5-Sterne-Hotel für mich gebucht. Bezahle ich nicht selbst. Claridge's.
19: Doch kein Zufall.
7: Wir können auch zu dritt zusammen essen. Mit Mohammed.
24: Ja?
7: Ich habe ihn gerade gesprochen.
24: Oh, wir vielleicht gar nicht so schlecht. Er schuldet dir ja wohl was, oder?
7: Nein, nichts.
24: Na trotzdem. Setzt du dich zu uns, Tom?
4: London, 8. Juli 2011.
19: Das Claridge's ist genau das, was man sich darunter vorstellt. Das British Empire. Das Weltreich, in dem die Sonne nie untergeht. Marmorböden in glänzendem Schwarz-Weiß, Säulen und Kronleuchter. Ein Hotel, in dem kein Gast nach dem Preis fragt. Ich konnte mir ein solches Hotel nicht leisten, Vito auch nicht. Aber MU hatte mit seinem neuen Job offenbar kräftig Reibach gemacht. Ich wurde von einem Pagen zu einem Penthouse geleitet. Ein Wohnzimmer, dreimal so groß wie mein gesamtes One-Bedroom-Apartment. Mit 2 Sitzecken und einem Esstisch mit 8 Stühlen. Alles in gedeckten Farben, gediegen und nach den Maßgaben der transnationalen Elite geschmackvoll.
10: Hey, Tommy. Wie schön. Magst du Whisky?
12: Weißt du, was er gerade macht?
7: Was machst du?
10: Was denn? Ich schenke ihm Whisky ein. Also eine Flasche, die $30,000 kostet.
12: Dafür kann man sich ein Auto kaufen.
7: Muss das denn wirklich sein, Emil?
10: Ich habe einen Account ohne Limit. Wenn ich es nicht tue, denken Sie, ich bin unsicher. Jetzt wissen Sie, dass ich nehme, was ich kriegen kann.
7: Wer sind denn Sie?
10: Ich lebe in Katar, Tommy. Was denkst du? Auf ein gutes Gelingen.
12: Gott sei es gelobt und gepriesen.
10: Auf das Leben.
12: Auf das Leben. Auf das Leben.
7: Auf das Leben.
19: Ein Schluck $500.
10: Mhm. Na, möchtest du etwas über das Theater bei dir zu Hause loswerden, Vito?
12: Ich habe was Dummes gemacht. Einmal zu oft. Genie ist dahinter gekommen und hat mir einen Laufpass gegeben.
7: Und die Kinder?
12: Alle bei ihrer Mutter.
10: Das wird dich eine Stange Geld kosten.
12: Ja. Scheiße. Ich muss das Haus verscherbeln.
10: Ich könnte dir einen Job anbieten. Grundgehalt 200.000. Steuerfrei.
12: Du lügst.
10: Diese Suite kostet 5.000 Pfund pro Tag. Die da drüben haben keinen Begriff vom Wert des Geldes. Wenn sie dich haben wollen, gibt es kein Limit.
12: Ich könnte Genie leicht 5 Riesen pro Monat geben und hätte immer noch ein Vermögen für mich?
10: Vorausgesetzt, du behältst für dich, was du tatsächlich verdienst. Das verlangt sie die Hälfte. Bist du interessiert?
12: Ja.
10: Tom?
7: Mir geht es hier gut. Ich brauche nichts.
12: Ich schon.
10: War sie es wert, dieses eine Mal, das ein Mal zu viel war?
12: In dem Moment schon. Naja, mal sehen, ob Genie nicht doch wieder...
19: 3 × 500.
10: Schön, dass ihr mich beide sprechen wolltet. Wegen ein und derselben Sache?
7: Nein.
12: Bestimmt nicht.
10: Aber ihr habt keine Geheimnisse voreinander.
7: Ich nicht. Du, Vito? Lass uns doch heute das Zusammensein genießen und morgen dann ein jeweils separates Treffen vereinbaren, okay?
10: Ist es bei dir was Kompliziertes, Tom?
7: Ich möchte jemanden wiederfinden und du hast in Afghanistan die besten Kontakte.
10: Das Mädchen?
7: Ja.
10: Und du, Vito?
12: Ich brauche Geld.
10: Wie viel?
12: 100.000.
10: Himmel. Erpresst dich die Kleine? Hat sie Fotos von dir?
12: Denkst du etwa, das würde mir den Schlaf rauben? Die könnten von mir aus auf Facebook erscheinen. Da würdet ihr noch Minderwertigkeitskomplexe kriegen.
10: Wollen wir messen?
7: An euch, bitte euch. Jeder hat den Größen, okay? Okay.
10: Vito, warum brauchst du so viel Geld?
12: Ist es hier safe?
10: Ich hab's jetzt nicht säubern lassen. Probleme, wenn Sie mithören?
7: Nicht für mich.
12: Na, für mich schon. Ich brauche absolute Geheimhaltung. Absolut. Wenn das, was ich dir zu erzählen habe, nach draußen dringt, kostet mich das Kopf und Kragen. Ungelogen.
10: Sollen wir woanders hingehen?
12: Nach unten ins Restaurant?
7: Ach.
12: Da ist viel los. Ich hätte auch Appetit auf was.
7: Kein Jetlag?
12: Bei dem, was mich gerade umtreibt, kriegt man keinen Jetlag. Adrenalin pur.
10: Okay. Die Flasche kommt mit.
19: Na gut, das Restaurant war voll besetzt. 6 Wochen Wartezeit für Reservierung.
8: Ist das nicht...
14: Ja, doch, das ist...
15: Nichts Höck hier.
19: In der Lobby entstand Aufregung und Smartphones blitzten, als Elton John in Glitzeranzug und mit Gefolge hereinschritt. Das war zu viel für uns.
18: London, Kensington. Am Tag darauf.
16: Hi, Danny. Gut, dich zu sehen. Hallo, Aaron.
17: Smart, silbergraues Haar bis über den Kragen des Sakkos. Unrasiert, postmoderner Spitzbart, keine Krawatte. Das Klischee des erfolgreichen Linksintellektuellen. Aaron Gross, antizionistischer jüdischer Professor, spricht sich im London Review vehement gegen die Siedlungen aus und plädiert für eine Einstaatenlösung. Aus unerfindlichen Gründen stürmt er immer auf Danny zu, wenn sie irgendwo aufeinandertreffen. Als hätten sie im politischen Sinne dieselbe Blutgruppe.
16: Ich hörte, dass du gerade aus Katar zurück bist. Wie war's?
25: Du, Wahnsinn! Ich war wirklich beeindruckt.
16: Ja, ja?
25: Die Leute, mit denen ich da gearbeitet habe, die sind modern. Alle hier bei uns ausgebildet worden. Privat sogar ein Gläschen Wein getrunken.
16: Ja, klar.
25: Die Frauen ohne Kopftuch. Das war eine lehrreiche Woche für mich.
16: Die sind alle open-minded, ja, die Menschen da.
25: Absolut.
16: Ich bin seit 5 Jahren regelmäßig dort. Ich gebe jedes Jahr ein 3-wöchiges Seminar an der Qatar University.
25: Ach. Keine Probleme als Jude?
16: Nie, nie. Wenn ich nach Tel Aviv fliege, ja, dann halten sie mich stundenlang fest, machen Terz um jedes Brotkrümelchen in meinem Koffer. Aber in Katar läuft alles glatt, alles sind zuvorkommend. Es geht dir doch auch so, wenn du nach Israel fliegst, oder?
25: Ja, ja, es gibt wirklich immer Theater. Aber ich bin höchstens einmal im Jahr dort.
17: Das war eine glatte Lüge. Danny Davis, 40 Jahre alt, Mathematiker, Technikfreak. Als IT-Consultant für eine britische Firma auf allen Kontinenten unterwegs. Deborahs Freundin hatte ein Kind bekommen und gab einen Babyshower. Die Party fand in einem schicken Haus in Kensington statt. Deborah und ihre Freundin sind Dozentinnen am King's College. Danny wollte jede Stunde nutzen, in der er mit Deb zusammen sein konnte, und begleitete sie. Er war schon etwas angesäuselt, hatte zu schnell von dem köstlichen Weißwein getrunken. Goldwater. Ein Souvenir Blanc aus Neuseeland.
26: Hi, Danny.
25: Hi.
26: Bist du ein Fan von Elton John?
25: Ja.
17: Aarons Frau Charlotte stammt aus einem steinreichen angelsächsischen Geschlecht. An ihren Fingern stecken Ringe, die man eigentlich nur unter bewaffnetem Geleitschutz tragen kann. Kein Problem für sie, links und reich zu sein. Sie spenden viel, sagt Deborah.
26: Sieh mal. Elton John und ich bin ihm im Claridge's begegnet.
16: Wow. Sie war eingeladen, nicht Charlotte?
17: Als bedürfe es einer Rechtfertigung, wo sie doch das ganze Hotel kaufen könnte. Auf dem Display war sie tatsächlich neben der kleinen Gestalt des großen Barden zu sehen. Sie blond, schlank, einen guten Kopf größer als er. Elton Johns Anzug glitzernd im Licht.
25: Du bist Sir Elton da einfach über den Weg gelaufen.
26: Ich kam gerade aus dem Restaurant.
25: Nee.
26: Aber man ist dort fantastisch. Ja, ja,
17: ja. Und fantastisch teuer. 6 Wochen Wartezeit für eine Reservierung.
26: Und stell dir vor, als wir gingen, kam gerade Elton John in die Lobby. Ich habe ihn gefragt, ob ich ein Foto von ihm machen dürfte. Und er sagte, wenn du auch mit drauf bist.
25: Oh,
26: ein unheimlich sympathischer Mensch, wirklich. Sieh doch.
25: Wow. Schickst du mir das Foto aufs Handy, Charlotte? Ich lasse es einrahmen.
26: Gerne, natürlich, sofort.
17: Danny war auf der Stelle nüchtern, als er das Foto auf seinem Handy genauer betrachtete. Gleich eine Textnachricht nach Israel, das Foto angehängt. Er wusste nicht, was es zu bedeuten hatte, aber auf dem Foto war Mohammed Hashimi zu sehen. Danny hatte in Katar für Hashimi einen Auftrag ausgeführt. Und er wusste, dass Tel Aviv an ihm interessiert war. Eine Minute später rief Roy von der israelischen Botschaft zurück.
25: Kannst du mir sagen, mit wem Mohammed Hashimi da zusammen ist?
27: Interessante Truppe. Der eine ist ein ehemaliger Special Ops CIA, der andere aktives Mitglied von ST6 und Unit Leader beim Bin Laden Raid.
25: Oh. Mohammed Hashimi kenne ich aus Katar, hab 5 Tage in seinem Büro gearbeitet und hab einmal ein Glas Wein mit ihm getrunken. Der hat seine Chefin ins Trockene gebracht. Demnächst heiratet er eine Frau, die dem herrschenden Clan angehört.
27: Vielleicht sollen die beiden für ihn arbeiten.
25: Wenn er mir ein gutes Angebot macht, tue ich das auch.
27: Ich schließe mich an. Besten Dank jedenfalls für das Foto. Ich gebe das weiter.
18: Abbottabad, Pakistan, Juli 2011.
17: Ein Foto von Apana vor der Garage. Die grünen Türen waren jetzt verriegelt, mit dicken Parkerschrauben. Es waren mindestens 60. Wer hatte das gemacht? Die pakistanische Armee? Hatten sie die Garage bereits entdeckt?
0: Wie kam der Mann zu dir herein? Durch diese grüne Tür?
22: Er kam aus dem Fußboden. Da war eine Klappe. Ein Autoreifen lag obendrauf. Ich glaube, er wohnte unter der Garage.
0: Niemand wohnt unter einer Garage. Dieser Mann wohnte irgendwo anders.
22: Der Sheik. Er wollte, dass ich ihn der Sheik nenne.
0: Sagte er einen Namen dazu? Sheik Ahmed?
22: Nein. Einfach nur der Sheik.
0: Der Sheik, das war doch...
22: Spielt das eine Rolle? Er hat für mich gesorgt.
0: Der Mann, schlechter Mensch, der wollte alle ermorden.
22: Ich war geborgen. Zum ersten Mal, seit damals.
0: Wann damals?
22: Als mir die Taliban-Männer die Hände abhackten und die Ohren abschnitten.
0: Warum haben sie das getan?
22: Wegen der Musik. Ich habe Musik gehört und gespielt.
0: Und dann?
22: Sie gaben mich Männern, die mir weh taten. Die gaben mich an einen anderen Mann. Der tat mir auch weh. Aber er ließ mich gehen, weil ich stank, wie er sagte. Ich wurde zur Frau, verstehst du?
0: Wo ist deine Familie?
22: Als mein Vater tot war, haben die Amerikaner für mich gesorgt. Ein Mann, der Tom heißt. Er hat mir die Musik vorgespielt.
0: Was ist mit dieser Musik?
22: Allah spricht durch diese Musik.
17: Sie sah sich um. Da war niemand. Niemand, der sie sehen konnte. Dann presste sie ihre Lippen auf die seinen. Ganz kurz. Ganz schnell. So sanft. So wunderbar. Und rannte schnell weg, zurück nach Hause. Er folgte ihr. Hin und wieder berührten sich ihre Arme. Er hatte keine Angst mehr, dass andere es womöglich sahen. Auf einmal war alles anders.
0: Erzählst du mir noch von dem Geheimnis?
22: Das war geheim? Der Sheik sagte einmal, er weiß jetzt, dass ich es weiß. Und er weiß auch, dass ich weiß, dass er es weiß.
0: So spricht ein Dämon in Rätseln. Was war das für ein Geheimnis? Wenn wir das Geheimnis kennen, dann
17: könnten sie es an die Amerikaner verkaufen. An Hollywood. Oder an die Regierung.
22: Er hatte das Geheimnis irgendwo versteckt.
0: Wo denn?
22: Niemand wird es finden, weil niemand dort suchen wird, sagte er immer.
0: In der Garage?
17: Dann hatten sie es schon entdeckt. Diese Schrauben sollten es verborgen halten.
22: Da war ein Tunnel. Ein niedriger Tunnel. Der Sheik hatte immer Probleme mit seinem Rücken, wenn er zu mir kam. Er musste sich immer erst davon erholen.
17: Das pakistanische Militär hatte den Tunnel entdeckt. Deshalb war die Garagentür zugeschraubt worden. Das war alles unglaublich. Wenn er das aufschreiben würde. Aber wer würde ihm glauben? Er musste das Geheimnis finden. Er musste überall suchen. In der Garage. Im Haus des Sheiks.
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1: Um 20 Uhr mit Milat Kupay. Die US-Zölle auf Fahrzeuge aus der EU sollen schon in der kommenden Woche deutlich angehoben werden. Deutsche Wirtschaftsverbände kritisieren die von Präsident Trump angekündigte Erhöhung auf 25%. Hauptstadtkorrespondent Benjamin Großkopf fasst die Reaktion zusammen.
2: Vor allem die Autobauer natürlich, aber auch viele andere Vertreter von Verbänden, Unternehmen, Wissenschaft, die haben sich am Wochenende so geäußert: immer neue Provokationen, beschädigtes Vertrauen, beginnender Wirtschaftskrieg. Das ist eine kleine Auswahl der Zitate, verbunden mit einem einhelligen Appell: bitte, bitte tut was, damit das nicht passiert, denn bislang ist es ja nur eine Zollankündigung. Jetzt richten sich die Blicke vor allem auf die EU. Die Botschaft aus der deutschen Wirtschaft: kümmert euch. Und das geht auch an die schwarz-rote Bundesregierung, denn schließlich sind es vor allem deutsche Autobauer, die diese Zölle betreffen würden.
1: Der Wehrbeauftragte des Bundestags Otte hat den angekündigten Abzug von US-Truppen als ein schlechtes Signal für Deutschlands Verteidigungsfähigkeit bezeichnet. Der CDU-Politiker fordert im Spiegel Maßnahmen, um gegenzusteuern. Der Abzug bedeute eine Lücke in der deutschen Verteidigungsarchitektur. Das müsse schnell kompensiert werden. Die USA hatten angekündigt, 5000 Soldaten aus Deutschland abzuziehen. Später hieß es von Präsident Trump, es würden weit mehr sein. Einzelheiten nannte er aber nicht. Bundesverteidigungsminister Pistorius sagte dazu, die Entscheidung komme nicht unerwartet. Die Bahnhöfe in Deutschland sind für Reisende offenbar etwas sicherer geworden. Der Interessenverband Allianz pro Schiene hat eine Auswertung der polizeilichen Kriminalstatistik vorgelegt. Demnach gab es an Bahnhöfen und Bahnanlagen im vergangenen Jahr rund 169.000 Straftaten. Das bedeutet einen Rückgang um 6% im Vergleich zu 2024. Auch die Zahl der Gewaltdelikte nahmen demnach ab. Das zeige, dass der Einsatz von Sicherheitspersonal und Videotechnik wirke, so der Verband. Gleichzeitig hat es den Angaben zufolge mehr Angriffe auf Bahnbeschäftigte gegeben. Der Anstieg liege bei 11%. Dieser Trend müsse entschieden gestoppt werden. Im Abstiegskampf hat Fußball-Bundesligist FC St. Pauli eine weitere Niederlage einstecken müssen. Die Hamburger haben ihr Heimspiel gegen den FSV Mainz 0:5 verloren mit 1:2. Außerdem hat Borussia Mönchengladbach zu Hause gegen Dortmund gewonnen. Mit dem 1:0-Sieg hat sich Mönchengladbach den Klassenerhalt gesichert. Das waren die Nachrichten. Das Wetter in Norddeutschland. Der Deutsche Wetterdienst warnt in Schleswig-Holstein vor teils schweren Gewittern mit Sturmböen, Hagel und heftigem Starkregen. Nachts teilweise Schauer, einzelne Gewitter, auch neblig oder trockene Phasen. Tiefstwerte 14 bis 8 Grad. Morgen wechselhaft 13 bis 23 Grad. Und die Zeit, es ist 20.03 Uhr.
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3: Heute, der Norden liest. Mareike Fallwickel und Eva Reisinger stellten am 13. April im Literarischen Salon in Hannover ihr neues Buch

0: Themen sprechen wollen. Wir wollen über hegemoniale Männlichkeit sprechen, wir wollen über Gewalt gegen Frauen sprechen, wir wollen aber auch über sexuelle Selbstermächtigung und über Körpernormen, Reproduktionsrechte, über, wie gesagt, sehr viele wichtige Themen heute sprechen. Im Penismuseum finden wir Dickpics der etwas anderen Art, wie Sie vielleicht schon gelesen haben, wie Sie ansonsten heute hören werden. Da wird Sachertorte zu einem Mittel des Widerstands. Und auf die Frage, wem möchte ich nachts im Wald lieber begegnen, einem Mann oder einem Bär? Da lautet die Antwort hier, einer Bärin. Ist ein wahnsinnig interessantes Buch, inhaltlich, thematisch, aber auch in seiner Entstehung, in seiner Form sind sehr unterschiedliche Texte von unterschiedlichen Autorinnen verfasst, in erster Linie federführend von Mareike Fallwickel, Eva Reisinger. Auch von mir ein herzliches Willkommen.
1: Dankeschön. Dankeschön.
0: In der Popmusik würde man wahrscheinlich von einer Supergroup sprechen. Das macht man ja so, wenn bekannte Künstlerinnen sich zusammentun, um zusammenzuarbeiten. In dem Fall dann also eine Supergroup der feministischen deutschsprachigen Literatur. Mareike Fallwickel schreibt seit vielen Jahren Theatertexte, sie schreibt Sachbücher, sie schreibt essayistisch, journalistisch, literarisch, natürlich in Kurzform und in Langform die bekanntesten Romane, mutmaßlich Die Wut, die bleibt und Alle so still, beide Bücher auch für die Bühne inszeniert worden, unter anderem auch hier in Hannover, vielleicht haben Sie es gesehen, auf die Bühne gebracht. Ich weiß gar nicht, ob Iconic noch läuft, ein weiteres Stück, zu dem Mareike Fallwickel auch beigetragen hat, immer in Zusammenarbeit mit der großartigen Regisseurin Jorinde Dröse. Und die Bücher, die finden nicht nur auf die Bühne, sondern sie wirken hinein in die Gesellschaft, in die Politik sogar. Es gibt einen SPÖ-Politiker, der seine Ämter hat fallen lassen nach der Lektüre von Die Wut, die bleibt, um sich der Care-Arbeit zu widmen. Also großer Respekt an Mareike Fallwickel. Und auf der anderen Seite Eva Reisinger, auch sie schreibt schon seit vielen Jahren. Sie schreibt wie Mareike Fallwickel über ähnliche Themen, die der Feminismus auch ihr Steckenpferd. Sie bloggt, sie hat lange journalistisch gearbeitet für verschiedene Medien, unter anderem Z von der Zeit. Und sie hat ein erstes Buch geschrieben über ihre Heimat. Beide kommen aus Oberösterreich. Nein, das stimmt nicht. Herr Jemine, aus Österreich aber. Beide Österreicherinnen, das ist natürlich jetzt ein bisschen unangenehm, aber...
2: Ich bin aus Oberösterreich.
0: Aus Oberösterreich, genau. Und hat ein erstes Buch geschrieben, Was geht Österreich und da das Heimatland. Humorvoll seziert, könnte man sagen. Dann das zweite Buch, Männer töten.
2: Das ist dann immer noch der beste Titel aller Zeiten.
0: Ja, genau, in der Männer töten, in der Mehrdeutigkeit muss man sich das natürlich auf der Zunge oder in den Ohren zergehen lassen. Auf jeden Fall ein Roman, in dem das Missy-Magazin hat es so genannt, feministische Rachefantasien erzählt werden. Und damit sind wir ja dann im Grunde auch schon mitten im Thema des Abends. Willkommen auch noch an Sie, Eva Reisinger. So gut, eine Gemeinsamkeit gibt es nicht, Oberösterreich, aber es gibt sehr viele Übereinstimmungen, würde ich
2: alles
0: sagen.
2: Andere.
0: Bibliografisch, wenn man sich das anschaut, dann stellt sich ja eigentlich weniger die Frage, warum arbeiten Sie zusammen, als die Frage, warum erst jetzt. Ich würde aber mal ganz neutral fragen, wie ist es gekommen zu dieser Zusammenarbeit?
2: Möchtest du die Geschichte
3: erzählen? Ja, jetzt hörst du.
2: Das ist viel besser.
3: Na, machst du.
2: Also... Die Eva und ich haben uns kennengelernt, weil ich eine Lesung moderiert habe in Oberösterreich. Und wenig später gab es einen feministischen Brunch in Salzburg. Und bei diesem feministischen Brunch anwesend war eine Freundin von mir, die hatte zu diesem Zeitpunkt eine Kiefer-OP und durfte sich 6 Wochen lang nur flüssig ernähren. Und hat erzählt, dass man ihr im Krankenhaus einen Leberkäse püriert hat. Und jemand hat sich hingestellt, diesen Leberkäse in einen Mixer geworfen und ihn dann wieder so hingespritzt auf den Teller, wie ein Leberkäse eigentlich

0: in einer Form auf dem Teller liegen würde. Und ich habe der Eva so ins Ohr geraunt, boah, da steckt irgendwie so viel Zuneigung drin, aber es ist auch so grausig. Und das wären doch irgendwie ziemlich geile Geschichten. Und die Eva hat gesagt,
1: das ist eine Geschichte.
0: Und dann habe ich gesagt, lass uns doch ein Buch machen.
1: Ja, das, sowas. Das haben wir immer näher zusammengerückt.
0: Und sie hat gesagt, ja.
1: Ja.
0: Und ich habe gesagt, ich meine es übrigens ernst.
1: Ich habe gesagt, ich auch. Und dann hatte ich eine sehr schlaflose Nacht. Ihr kennt das vielleicht. Ist ein bisschen wie nach einem Date. Dann habe ich überlegt, soll ich ihr schreiben? Ist das vielleicht zu needy, wenn ihr sofort schreibt? Soll ich erst am nächsten Tag schreiben? Soll ich gar nichts machen? Soll ich so tun, als wäre ich hard to get für Mareike Fallwickel? Also ich war da so irgendwo dazwischen, habe gar nichts gemacht und bin am nächsten Tag aufgestanden und habe zum Glück um 8 Uhr in der Früh schon mehrere Nachrichten von Mareike gehabt. Die erste war, machen wir das jetzt oder was? Und ich habe zurückgeschrieben, ja.
0: It's a love story now.
2: Eindeutig. Und dann, okay, gab es habt ihr angefangen, darüber zu arbeiten? Wie ist es dann weitergegangen? Wie ist die Idee, beziehungsweise was war dann die Grundidee des Buchs?
0: Also wir hatten innerhalb kürzester Zeit ein Exposé, einen Verlag und einen Vertrag. Mhm. Und die Überlegung war ursprünglich...
2: Ach, direkt Nägel mit Köpfen gemacht.
0: Ja, ja. Und die Idee war einfach zu überlegen, wo können Frauen, weiblich gelesene Personen ausbrechen aus dieser Sozialisierung, möglichst sanft und lieb und verständnisvoll und zurückhaltend zu sein. Und wie lassen sich Tabus so krass brechen, dass man sich währenddessen denkt, das machst du nicht und dann machen wir es doch und dann machen wir noch was viel Schlimmeres. Und das war irgendwie so die Idee, die so uns gewurlt hat, wie wir in Österreich sagen.
1: Ja, und ich glaube, mit dem Verlag haben wir tatsächlich gar nicht so viel besprochen. Also wir waren Kaiserschmarrn essen und Spritzer trinken, so wie man das in Österreich ständig macht als Autorinnen. Und der Verlag hat dann so gesagt, ja, im Grunde könnt ihr alles machen, was ihr wollt. Und ich habe dann so nachgefragt, wirklich alles? Dann hat mich meine Lektorin nur mal so angeschaut, so, ja, und ich so, wirklich, wirklich alles? Dann hat man so gemerkt, okay, sie wird immer, dieses Alles wird immer kleiner, aber dann hat sie so gesagt, ja, okay, alles. Und dann waren wir so, okay, dann machen wir bei diesem Buch mal das, was wir schon immer machen wollten.
2: Wie funktioniert denn das zusammen an einem Buch schreiben? Das ist ja in der Regel, also es gibt hin und wieder mal so Kollektivromane oder ähnliches, aber wie funktioniert das in dem Fall zusammenarbeiten? Das ist ja oft doch eher eine einsame Tätigkeit, das Schreiben mutmaße ich.
0: Wir sind Gott sei Dank beide hochprofessionelle Streberinnen. Also wenn wir so ausgemacht haben, schickst du mir die Geschichte bis Donnerstag, weil sie spätestens Dienstag 8 Uhr morgens da und 10 Minuten später so die Nachricht, hast du sie schon gelesen? Warum hast du sie noch nicht gelesen? Was sagst du dazu?
1: Warum schreibst du mir nicht zurück?
0: Und das wussten wir natürlich vorher nicht. Es war ein Risiko, das wir eingegangen sind. Aber zum Glück hat sich herausgestellt, dass wir sehr ähnlich funktionieren und irgendwie auf einem sehr hohen Level uns dann einfach so die Bälle zugeworfen haben. Und es sind ja interlinking Short Stories. Das bedeutet, es gibt immer ein Element, das man schon von irgendwo kennt, eine Figur, einen Ort, irgendwas Kleines, was wir wieder aufgreifen. Und dadurch war das so schön, sich gegenseitig zu inspirieren. Das heißt, die Eva hat was geschickt, ich habe das gelesen und mir gedacht, was davon könnte ich rausnehmen, um damit weiterzuschreiben.
1: Im Grunde kann man sich das ein bisschen vorstellen, so wie ein Tischtennisspiel. Also wir haben uns eigentlich immer so den Ball zugeworfen. Und es war aber immer so ein Miteinander. Also jedes Mal, wenn mir die Mareike eine Geschichte geschickt hat, war ich so, oh mein Gott, was hat sie da wieder gemacht? Wie geil ist es? Und habe dann versucht, irgendwie halt was rauszunehmen und umgekehrt. Und wir haben auch so viel Freude an den Geschichten jeweils von der anderen gehabt. Und ich glaube, das war voll schön, dieses Miteinander. Und ganz lange hat sich das Buch angefühlt wie irgendwas Geheimes, was wir so als Hobby, als Freundinnen, Autorinnen, Kolleginnen gemeinsam machen. Und es hat sich aber überhaupt nicht so angefühlt, als würde das jemals veröffentlicht werden. Also wir haben sehr so für uns in der Kreativität komplett ungebremst, unzensiert einfach mal gemacht. Und für mich war das was total Heilsames, weil oft ist man auch beim Schreiben schon so in der Außenperspektive und denkt, sie dann, ah, wie wird das dann wieder rezensiert, versteht man das, wie kommt das an? Und bei diesem Buch haben wir das absolute Gegenteil gemacht. Wir haben einfach mal gemacht und alles, was wir wollten, und das hat sich so herrlich frei angefühlt.
2: Ihr habt ja noch andere Frauen an dem Buch teilhaben lassen. Johanna Reisinger ist dabei, die nicht verwandt ist mit Eva Reisinger.
0: Wahrscheinlich, aber schon.
1: Aber ist sie aus Oberösterreich?
0: Ja, die kommt aus Oberösterreich. Alle sind aus Oberösterreich, nur Ihnen.
1: Ihr fragt sich jetzt wahrscheinlich, wo ist dieses Oberösterreich? Also so wichtig ist es wirklich nicht.
0: Aber Johanna Reisinger ist wichtig.
1: Ja, die ist sehr wichtig.
0: Johanna Reisinger ist toll.
1: Hardcore-Tussi, Tennisspielerin.
0: Macht großartige Filme, Bücher.
1: Ja.
0: Schreibt auch gerade was Neues, das sehr cool wird.
2: Genau, Sophia Süßmilch ist noch dabei, die auch künstlerisch, also sie ist auch bildende Künstlerin, Performance-Künstlerin, nicht nur Autorin, die auch ganz fantastisches Artwork gemacht hat. Also in dem Fall darf man wirklich auch mal über das Äußere des Buches sprechen.
0: Also du hast es bestimmt erkannt.
2: Ja, ich finde eindeutig.
0: Das ist ein Porträt
2: Reike
0: von mir.
2: Unverkennbar.
0: Tatsächlich. Und generell können wir kurz über die Ausstattung sprechen. Es ist so ein schönes Buch, einfach was das Cover angeht und die Illustrationen. Wir haben ausschließlich Frauen damit beauftragt. Und ich denke mir, wie lustig ist es, du bist Grafikerin und kriegst so einen Job rein gemailt, wo steht, kannst du bitte das Penismuseum illustrieren und dir ein Cover ausdenken, das nicht so ganz auf in your face ist, aber ein bisschen.
1: Ja, das Cover ist von Hanna Bischof, einer ganz tollen Künstlerin aus Graz. Und man muss dazu sagen, sie ist vielleicht schon ein bisschen abgehärtet, weil sie hat schon mal eine E-Mail bekommen mit dem Betreff Cover Männer töten.
0: Wofür sie aber einen Preis bekommen
1: hat. Und wofür sie dann den Preis für eines der schönsten Cover Österreichs auch bekommen hat, zu Recht. Und wir fordern sie immer wieder mit unseren Vorstellungen und Titel. Und sie hat das, glaube ich, auch dieses Mal ganz, ganz toll umgesetzt. Weil es ist, wie ihr euch vielleicht denken könnt, gar nicht so einfach. Was tut man auf ein Buch rauf, was heißt das Penismuseum?
0: Und ausschreiben darf man es übrigens auch nicht. Also Penisse regieren die Welt, aber das dürfen wir nicht sagen. Es muss diesen Trick mit dem Ausrufezeichen geben.
2: Das I ist ein Ausrufezeichen.
0: Damit der Algorithmus nicht total spinnt. Aber es ist wirklich sehr schön geworden, haptisch. Und auch hier irgendwie ein kleiner Shoutout an Indie-Verlage einfach generell. Weil sie sich oft abseits vom Mainstream sehr coole Sachen trauen. Also schaut bitte unbedingt immer in deren Verlagsprogramme. Und sie drucken, wenn überhaupt es irgendjemand tut, einfach viel mehr marginalisierte Stimmen ab. Trans- und nicht-binäre Schreibende finden eher dort eine Verlagsheimat. Deswegen ist es unglaublich wichtig, die zu unterstützen.
2: Ihr habt gearbeitet mit Freundinnen, mit Künstlerinnen, die ihr schätzt, also das sozusagen auch gelebte Frauensolidarität in diesem kollektiv entstandenen Buch. Und das spielt ja auch, also gelebte Frauensolidarität, Solidarität zwischen Frauen spielt auch eine prägende Rolle in eurem Buch. Vielleicht hören wir direkt mal in die titelgebende Geschichte.
0: Ja, aber Eva, du musst noch kurz erzählen, wie es dir ergangen ist generell mit dieser Geschichte.
1: Also vielleicht kurz, wie dieser Titel entstanden ist. Warum, also man sagt ja so einiges über uns als Autorinnen, aber dass wir jetzt echt so irre waren, dieses Buch das Penismuseum zu nennen, hat einen Grund. Nämlich nach diesem ominösen Treffen mit unserer Lektorin damals ist die Mareike danach in der Straßenbahn, glaube ich, gewesen. Oder ich war in der Straßenbahn. Ich war in der Straßenbahn. Und die Mareike schickt sehr gern sehr lange Voice-Nachrichten, die meistens eher so Podcasts sind, also so 30 Minuten plus über ihr Leben. Seit ich das auf der Bühne immer sage, kriege ich sie leider nicht mehr. Aber sie hat mir dann eben da eine geschickt und sie hat sie selbst anmoderiert mit: Ich habe es entweder die genialste oder die irrste Idee ever für das Buch. Und dann hat sie mir in 3 Minuten die Titelgeschichte des Penismuseums gepitcht. Und ich war gerade in der Straßenbahn und war so, ja, es ist eindeutig genial. Und mein erster Gedanke war, wie kriegen wir den Verlag nach Männertöten dazu, jetzt als Titel das Penismuseum zu bestätigen? Und du hast ja lange nicht daran geglaubt, dass uns dieser Arbeitstitel, also in der Literatur hat man oft so einen Titel, den schreibt man aufs Manuskript, damit der Titel dort steht. Aber wir haben beide gezweifelt, also ich weniger wahrscheinlich als du, aber wir waren beide so, ja, sie werden uns wahrscheinlich den Titel noch streichen. Aber der Titel ist geblieben. Und warum der wichtig ist, liest euch jetzt die Mareike vor.
0: Das Penismuseum. Das Problem ist jedes Mal der Arsch. Über den muss ich die Hose drüber kriegen, das ist eine Plagerei. Einmal ist der Peter aufgewacht, als ich versucht habe, seine Jeans nach unten zu ziehen. Macht das mal bei einem, der auf seinem Arsch drauf liegt, gar nicht so einfach. Ich habe so getan, als wollte ich Sex. Das hat ihn dazu gebracht, sich kommentarlos umzudrehen und weiterzuschlafen. Er hat es nie erwähnt und ich war erleichtert. Gleichzeitig hat es mich geärgert. Stell dir vor, du schreckst hoch, weil deine Frau dir die Hose runterzieht. Sie sagt nichts und du sagst auch nichts. An diesem Punkt befinden wir uns. Und damit fängt es ja schon an, dass er in einer Jeans ein Nickerchen macht. Was glaubt er, wer er ist? Denkt er, dass er weniger faul wirkt, wenn er nicht in der Jogginghose auf der Couch liegt, sondern in einer Hose mit Knopf? Er pennt doch trotzdem. Ich finde, da muss man ehrlich zu sich sein, sich das Faulsein und die Gemütlichkeit zugestehen und sich was Bequemes anziehen. Alles andere ist scheinheilig. Er schläft, während ich koche. Das ist seine liebste Schlafenszeit. Wahrscheinlich lullt ihn das Gebläse der Dunstabzugshaube in der Küche ein. Wir kommen gleichzeitig nach Hause, er aus der Agentur, ich aus der Schule. Und wenn ich zum Kühlschrank gehe, seufzt er so. Ein theatralischer Seufzer ist das, der ein Gähnen mit einschließt. Zum ersten Mal hat er das am Tag nach seinem 50. Geburtstag gemacht, als hätte er Jahre darauf gewartet oder eher Jahrzehnte, dass er sich ein Feierabendschlafferl erlauben darf. In dem Seufzer liegt die Rechtfertigung, dass er ein fleißiges, hart arbeitendes Männchen ist, das jetzt halt eine Pause braucht. Ich muss das verstehen. Er sagt das nie und ich höre es trotzdem. Nach 26 gemeinsamen Jahren hört man alles, auch das, was nicht gehört werden soll. Das hört man sogar am besten. An den Tagen, an denen er keine Unterhose anhat, experimentiere ich mit der Pimmelposition. Wie muss ich ihn nach dem Fotografieren hinlegen, damit der Peter sich beim nächsten Mal Reißverschluss aufmachen, die Vorhaut einzwickt? Ist mir noch nicht gelungen bisher oder er hat es nicht erwähnt. Aber ich hätte erwartet, dass er dann schreit. Einmal habe ich mich vor die Klotür gestellt und gelauscht. Das Einzige, was nach draußen gedrungen ist, war ein nasser, langer Furz. Das Geräusch hat mich minutenlang verfolgt. 128 Fotos habe ich inzwischen gemacht, jeden Tag eins. Ich schaue sie mir oft in Vergrößerung am Computer an. Die zerwurzelten Eier, die faltige Haut, die Rillen und Haare, die Muttermale und Druckstellen von der Scheiß-Jeans. Früher habe ich das alles in den Mund genommen. Die Ladel Gabi sagt gern, dass der Mensch nicht für die Monogamie geschaffen ist und hält sich an diesen Satz wie an ein Lebensmotto. Die Ladel Gabi heißt schon seit unserer Kindheit so, weil ihre Mama, die Ladel Gitti, den Kramerladen in dem Dorf geführt hat, in dem wir aufgewachsen sind. Die Gabi war als Freundin sehr begehrt, aber sie hat sich mich ausgesucht und ich habe sie seither in Ehren gehalten, diese Freundschaft. Seit genau 41 Jahren, es ist eine mit Kindheitsblut besiegelte Liebe. Die Mickey-Maus-Hefte haben wir aus dem Ladel gefladert und den weißen Gummimäusen haben wir die Köpfe abgebissen. Nach dem Lesen haben wir die Hefte wieder zurückgelegt, die waren dann recht bickig. Die Mama von der Ladel Gabi hat uns aber nie geschimpft. Sie war eine sehr zutrauliche Person. Das hat die Gabi von ihr geerbt. Sie mag Menschen und sie mag Sex mit Menschen. Die Ladel Gabi beißt mit großer Gier in alles rein, wie damals in die Zuckermäuse. Sie ist die Einzige, der ich die Fotos zeige.
1: Das hat was Therapeutisches, Simone,
0: sagt sie zu mir, als wir in meiner Küche sitzen. Der Peter ist nochmal ausgegangen, das macht er nach seinem Nickerchen neuerdings öfter. Ich stelle mir vor, wie er durch die Stadt tigert als alternder Mann, während es dunkel wird und die Jugendlichen süß duftend in die Clubs ausschwärmen. Als einer, der mal einen Riss gehabt hat und jetzt von der Erinnerung an diesen Riss zehrt. Der Peter war nämlich als Mann sehr begehrt, ein fescher Kerl, und er hat sich mich ausgesucht. Weil ich so loyal bin, stehen der Peter und die Ladel Gabi seit vielen Jahren Seite an Seite im Regal meines Lebens und sammeln Staub an. An der Gabi poliere ich weiterhin liebevoll herum, am Peter weniger. Findest du, frage ich und überlege, ob das der Grund ist, warum ich die Fotos mache. Ehrlich gesagt, weiß ich nicht, warum ich sie mache. Der Peter hat sich auf die Couch gelegt, am Tag nach seinem 50. Geburtstag, ist weggeratzt und ich bin in der Küche gestanden, mit dem Pfannenwender in der Hand. Ich war auf diese verwirrende Art fassungslos, wo man nicht weiß, was man als nächstes tun soll. Ich bin zum Sofa rüber und habe auf den Peter runtergeschaut. Vom Pfannenwender ist geschmolzene Butter auf den Parkettboden getropft. Ich hätte ihn aufwecken und anschreien können. Ich habe genauso viel gearbeitet wie du, hätte ich rufen können. Nein, mehr, viel mehr. Du lässt ja nur andere für dich arbeiten. Ich habe auch ein Recht auf einen Schlaf, weil ich bin erschöpft. Verstehst du überhaupt, wie erschöpft ich bin? Wenn das jetzt umgekehrt wäre, habe ich mich gefragt. Wenn wir beide heimgekommen wären, hungrig und müde, und ich hätte mich wortlos hingelegt mit so einem depperten Seufzer und wäre eingeschlafen. Da habe ich mein Handy aus der Rocktasche gezogen, habe mir den Pfannenwender unter die Achsel geklemmt und den Reißverschluss von Peters Hose aufgemacht. Für dieses erste Foto habe ich seinen Schwanz bloß aus dem Schlitz lugen lassen. Das Licht war nicht gut, der hat ausgeschaut wie ein angeschimmelter Wurm. Danach habe ich mich wieder an den Herd gestellt. An dem Tag habe ich Kartoffeln mit Sauerkraut gemacht. In die Bratwurst habe ich einen Haufen Löcher gestochen.
1: Das kennt man ja eigentlich nur von Männern,
0: sagt die Ladl Gabi und beißt in ein Stück Mohnstrudel.
1: Dass sie Fotos und Videos hochladen, um ihren Ex-Freundinnen zu schaden.
0: Ich lade das nirgends hoch, murmel ich und schieb den Mohnstrudel auf meinem Teller von rechts nach links und wieder zurück. Das wäre doch grausig, wer soll sich das anschauen? Die Gabi grinst vergnügt.
1: Du wolltest eh immer Künstlerin werden,
0: sagt sie mit vollem Mund und ich schaue sie verblüfft an, weil es stimmt. Der Peter und ich haben bei unserem Kennenlernen eine Art Wettbewerb begonnen, den ich schon auf dem ersten Drittel des Wegs verloren habe. Er hat eine Werbeagentur gegründet, ich wurde von jeder Kunstuni abgelehnt. Er hat Awards gewonnen, ich bin Zeichenlehrerin geworden. Wenn ich mich beschwert habe, dass er so selten zu Hause ist, hat er gesagt, dass einer von uns ja das Geld verdienen muss, während ich mit Kindern bastel. Das ist eine meiner Wunden, aber weil die Ladl Gabi schon so lange in meinem Leben ist, darf sie da reinbohren.
1: Außerdem ist es in Österreich üblich, viele Schwanzbilder auf dem Laptop zu haben,
0: sagt sie und jetzt grinse ich auch. Ich stelle mir vor, wie ich mit den Schlaffi-Fotos ein Buch mache, so ein Daumenkino, das man dann rasend schnell durchblättert und auf jeder Seite die Ehrlichkeit eines Männerkörpers. Der Peter und ich hatten seit 3 Jahren und 8 Monaten keinen Sex mehr. Unser Paartherapeut sagt, dass das okay ist und dass wir uns auf andere Art nah sein können. Manchmal gibt er uns als Hausaufgabe, dass wir uns gegenübersetzen und einander in die Augen schauen sollen, ohne was zu sagen. Ich schaue dem Peter dann so angestrengt in die Augen, als müsste ich unbedingt was finden, das mir gefällt und mich zu ihm hinzieht. Wenn die Zeit um ist, tut es in meiner Brust weh, als hätte ich zu lang die Luft angehalten. Wie sollte es Revenge-Porn geben, der Männern schadet? Die würden eh nur gefeiert werden.
1: Weißt du, was geil wäre?
0: Sagt die Gabi und nimmt sich noch ein Stück Mohnstrudel.
1: Wir hängen die Bilder in ein Museum, alle Wände voll. Und die Besucherinnen kriegen am Eingang einen Kübel mit Farbe oder Messer oder Scheren und dann...
0: Gabis Augen glänzen wirklich wild. Dass er jetzt mit Männern bumst, sag ich, ist mir egal. Mich regt auf, dass ich nicht schlafen könnte. Ich würde mich aufs Sofa legen und wäre so gestresst, weil nichts gekocht wäre und nichts erledigt, dass ich nicht einschlafen könnte. Das ist es, was ich ihm übel nehme. Seine Ruhe, seine selige Entspanntheit. Als ich am Tag nach dem 238. Foto zufällig sehe, wie der Peter und unser Paartherapeut auf der Therapeutencouch ficken, weil ich 20 Minuten zu früh dran bin, passieren nacheinander 3 Dinge. Als erstes frage ich mich, ob der Peter heute eine Unterhose anhat. Als zweites bemerke ich, dass der Gesichtsausdruck von Peter sich null verändert, als sein Blick durch den Türspalt auf mich fällt, als wäre ich gar nicht da. Die ganze Zeit habe ich was in ihm gesucht und er hat durch mich hindurchgeschaut. Als drittes freue ich mich, dass die Gabi seit kurzem in eine große, blonde, wunderbar laute Frau reinbeißt, die eine Kunstgalerie besitzt.

0: Vielen, vielen Dank. Also da haben wir die erste der vielen schillernden Frauenfiguren, die, könnte man sagen, vom Opfer des Patriarchats zur Täterin wird. Es gibt ja noch weitere, noch drastischere Beispiele. Also ich hatte durchaus ambivalente Gefühle mit den einzelnen Figuren. Du hast es ja auch gerade schon angedeutet, dieses Nein, passiert das jetzt wirklich? Und man findet sich ja dann so rein beim Lesen. Wie ging es euch denn beim Schreiben mit den Figuren?
1: Also es hat ja schon auch einen ernsten Hintergrund, der so ein bisschen durchschimmert, weil Revenge Porn is a thing. Und die Frage war natürlich, wie kann man sich das ein bisschen aneignen? Also was könnte man umgekehrt tun mit all diesen Dickpics, die irgendwie auf uns zuströmen, unverlangt? Und in Österreich ist es übrigens seit September verboten, Schwanzbilder zu verschicken. Es war ungefähr gleichzeitig, als dieses Buch erschienen ist.
2: Ein Zufall? Fragezeichen.
1: Und einfach einmal aufzuzeigen, wie übergriffig diese Dinge sind und dass tatsächlich durch Umkehr, das ist ein literarisches Mittel, das wir beide sehr gern benutzen, einfach sichtbar zu machen.
2: Ja, und leider ist ja dieses Buch aktueller denn je. Also ich glaube, der Fall Fernandes zeigt uns sehr, sehr klar, was es bedeutet, Frau zu sein, was es bedeutet, eine Frau in der Öffentlichkeit zu sein. Der Fall zeigt ja auch, dass mitunter der Täter mutmaßlich der eigene Partner sein kann. Und das sind schon so sehr ernste eigentlich Hintergründe, die uns zum Schreiben bringen. Und dann suchen wir nach einem Ventil. Für uns ist es sehr oft die literarische Umkehr, also dass wir sozusagen mal Frauen so handeln lassen, die Frauen aus der Opferrolle heben, dass sie auch Täterinnen sein dürfen. Und wir sind ja in der Literatur genauso wie im Film, im Radio, wir sind sehr an die Rolle der Frau gewöhnt und die ist fast immer die der Opferrolle. Und das ist was, das macht uns herrlich viel Spaß, die aufzureißen. Und wenn man dann mal ein bisschen bewusster durch die Welt geht, sieht man es ja auch im Fernsehen. Also wie oft beginnt eine Geschichte mit einer toten Frau und handelt dann davon, dass ein Mann die Geschichte erzählen kann. Und bei uns, so viel glaube ich, kann man vom Buch verraten, stirbt sicher keine Frau. Und ja,
1: muss auch nicht schön ausschauen dabei.
2: Genau, muss auch nicht schön ausschauen dabei. Und wir haben ja durchaus auch ambivalente Gefühle zu unseren Figuren. Also selbst beim Schreiben fühlt sie das manchmal so an, kann die das jetzt wirklich machen und erzähle das jetzt bis zum Ende aus oder briche ich dazwischen ab? Und das war ja dieses Experiment, dass wir gesagt haben, wir erzählen die Geschichten so, wie wir es mit den Figuren fühlen, auch wirklich mal aus und trauen uns das. Und dieses Knirschen, was man dann selbst beim Schreiben so fühlt, liest man dann, glaube ich, auch und fühlt es. Und wir haben das auch abwechselnd gelesen. Also ich habe mir ganz oft bei Mareikes Geschichten so gedacht, ich habe so gelesen und war so, Und dann, she did it. Und dann nur mal und nur ganz was anderes, was ich mir gar nicht gedacht habe. Und das ist ja das, womit wir auch spielen. Also wenn man zum Beispiel, manchmal kriegen wir das Feedback, es hat mich irritiert, es hat mich aufgewühlt und da sagen wir immer so, gut so, wir sind auch sehr irritiert im Patriarchat.
0: Du hast jetzt den Fall Colleen Fernandes angesprochen. Ich denke, die allermeisten hier werden im Bilde sein, aber vielleicht noch zum Hintergrund. Colleen Fernandes, bekannte, prominente Frau, die schon vor Jahren publik gemacht hat, dass sie Opfer sexualisierter Gewalt im Internet geworden ist und vor kurzem dann auch publik gemacht hat, dass mutmaßlich ihr Mann Christian Ulm, der selbst bekannter Schauspieler ist, dahinter steckt. Christian Ulm geht noch dagegen vor, also deswegen das mutmaßlich sehr wichtig in dem Fall, aber es ist auf jeden Fall ein Thema, das viel diskutiert wird. Du, Eva, hast auch darüber selbst einen Text geschrieben, ist ein Thema, das mutmaßlich ja nicht nur hier in Deutschland, auch in Österreich viel diskutiert wird. Wie beobachtet ihr diese Debatte?
2: Also ich weiß nicht, ob es euch im Publikum auch so gegangen ist, aber wie ich das erste Mal gelesen habe, ist mir so richtig, also mir ist ganz anders geworden. Ich habe das im ganzen Körper gefühlt und wir beschäftigen uns ja hauptberuflich mit dem Patriarchat, kann man sagen, aber trotzdem hat dieser Fall hat mich wirklich in, ja, ich habe wirklich den Boden unter den Füßen kurz verloren. Erstens, weil ich selbst eine Frau bin, zweitens, weil ich selbst auch eine Frau in der Öffentlichkeit bin. Und ich solidarisiere mich zu 100% mit Colleen Fernandes. Und das ist, man hat als Frau in der Öffentlichkeit, finde ich, so ein Mitgefühl, weil man weiß, es könnte uns Ähnliches passieren und uns würde genauso wenig geholfen werden. Weil wenn als Frau von dir solche Bilder oder Videos mal draußen sind, egal ob die jetzt KI sind oder echt oder was auch immer, es ist für uns immer schlecht. Und das ist ja das, was hinter Mareikes Story steht. Bei Männern, die würden maximal gefeiert werden für Revenge-Porn. Bei Frauen ist es unsere größte Angst, dass wir auch in der Öffentlichkeit und auch durch unsere Sexualität wieder runtergemacht werden, gedemütigt. Also all das, was im Patriarchat die ganze Zeit passiert, passiert dann auf einer sehr öffentlichen Ebene. Und darum, ich fühle so sehr mit ihr mit, also ich spüre es nach wie vor im ganzen Körper, ich kann mich da auch gar nicht irgendwie loslösen von dem Fall. Und ganz viele Frauen haben sie ja in der Öffentlichkeit hinter sie gestellt und auch gesagt, es gibt über sie schon genau solche Fotos, Videos, also sie ist ja nicht allein mit diesem Fall. Und das zeigt uns, glaube ich, wie wichtig es ist, dass auch juristisch und gesetzesmäßig endlich dagegen vorgegangen wird und dass es Gesetze gibt, um Frauen zu helfen in der Situation. Weil aktuell fühlt man sich, glaube ich, sehr hilflos und sehr dem einfach ausgeliefert. Und das ist ja das, was Fernandes sagt, dass sie an die Polizeistationen, also wie oft bei sexualisierter Gewalt ist das, was dann kommt, so, ja, das ist jetzt schwierig, also was sollen wir da jetzt da? Und bei Frauen in der Öffentlichkeit ist ja oft dann so ein bisschen die Einstellung, ja, das muss man jetzt aushalten, weil man steht ja in der Öffentlichkeit. Und ich finde das ganz wichtig, auf Bühnen zu betonen, wir sind nicht allein, wir alle Frauen in der Öffentlichkeit müssen da Seite an Seite stehen und es muss sich endlich was verändern. Und ich wünsche mir auch, dass Männer diesen Fall sehen in derselben Hinsicht wie wir und sie da solidarisch zu uns stellen und sagen, das geht uns genauso viel an. Also in so einer Gesellschaft wollen wir nicht leben.

0: Und ich finde es immer interessant, weil wir, das sind fiktive Geschichten und dann reden wir auf so vielen Bühnen drüber, ist das jetzt zu krass und sind die Tabus zu groß, die wir brechen, aber das ist erfunden und Männer machen sowas in echt.
1: In sehr viel schlimmer.
2: Ja, das ist ganz interessant. Ich hatte am Wochenende auch ein Gespräch über das Buch, habe so referiert, worum es geht. Und die Person, der ich davon erzählte, sagte etwas, was ich auch häufiger höre, auch im Kontext der jetzt der Proteste im Nachgang zu Colleen Fernandes Veröffentlichung, dass mutmaßlich Christian Ulm der Täter gewesen ist in ihrem Fall. Nämlich, dass es eine männerhassende Tendenz im Feminismus gibt. Wie ist das bei dem Buch, das ihr geschrieben habt? Was für Feedback bekommt ihr? Da geht das auch viel in diese Richtung?
1: Ja, also das ist mein absolutes Lieblingsthema.
2: Sehr schön.
1: Nein, jetzt ernsthaft. Frauen sterben, weil sie Frauen sind und wir diskutieren, ob eine fiktive Männerrolle in dem Buch vielleicht zu hart angefasst wird. Ernsthaft? Das ist doch ein Scherz. Also, nein. Ganz sicher nicht. Diese Diskussionen, manchmal gibt es sie und in einer...
0: Aber die Eva wirkt sie immer sehr schnell ab.
1: Ja, mit diesem Satz. Aber ich finde... Wir sollen darüber diskutieren, aber dann bitte so, was die Realität von weiblich gelesenen Personen da draußen ist. Und das ist ganz sicher andere als wie dieser angebliche Männerhass im Feminismus. Und jede stabile Person in diesem Raum fragt sich, glaube ich, in welcher Gesellschaft wollen wir leben? Und da profitieren wir alle davon, wenn die endlich mal gleichberechtigt wird. Und dieses Männerhass-Argument, das ist so ein Totschlagargument, was in meiner, also es macht für mich gar keinen Sinn. Und ich bin erst bereit, darüber zu diskutieren, wollen wir wirklich in einer gleichberechtigten Gesellschaft leben, dann überlege ich, was anders zu schreiben. Und dann können wir Rollen neu verhandeln, aber bis dorthin für mich sicher nicht.
0: Es ist außerdem immer so Teil des großen Männerbetüdelns, oder? Es kommt immer sofort die Frage, aber wie reagieren Männer darauf? Geht es den Männern dann gut, wenn sie sowas lesen? Und es ist so, weil es uns sehr, sehr wichtig ist, einfach auch abzuklären, wie reagieren Männer generell auf Dinge und werden einfach so Bücher, Filme, alles Mögliche für Männer kreiert. Also wir brauchen schon auch die Wertschätzung der Männer. Und es ist sehr interessant, wenn wir dann einfach klar machen, dass wir auf diese Wertschätzung generell nicht abzielen und dass es ein Buch ist, das Dinge umkehrt, um sie aufzuzeigen. Also, dass es so krass ist und so viel auslöst, ist natürlich gut. Dann schauen wir ein bisschen genauer hin und überlegen uns vielleicht, warum tut es denn innen so weh? Also, warum sind wir daran gewöhnt, dass in jedem zweiten Thriller Frauen von unten bis oben aufgeschlitzt werden? Dass es komplett normalisiert ist, dass Männer immer als Täter und Frauen immer als Opfer erzählt werden und einfach auch wegzugehen von diesen Rollen für beide Geschlechter, das ist übrigens fatal, und auch Kraftverhältnisse umzudrehen, alle diese Dinge einfach sichtbar zu machen, weil dann können wir dieser Sozialisierung in uns ein bisschen nachspüren und im Idealfall überlegen, warum löst das so einen Widerwillen aus oder warum gehen wir dann sofort in solche abwertenden Klischees rein und im noch idealeren Fall beschäftigen wir uns mehr damit und googeln vielleicht oder lesen weitere schlaue Bücher, am besten von Frauen und diversen Erzählstimmen. Und wenn wir das auslösen können, dann ist es schon viel.
1: Und es ist ja bei unseren Lesungen jetzt nicht so, dass wir Männer nicht reinlassen würden oder dass die nicht kommen würden zu unseren Lesungen. Und wir kriegen auch oft von Männern das Feedback, hey, das war wichtig für mich, dass ich das gelesen habe. Ich bin da auf einiges draufgekommen. Oder Paare, manchmal erzählen uns Paare, dass sie sich das Gute-Nacht-Geschichten vorgelesen haben. Und wir sind so, okay, are you alright? Und dann so, ja, voll toll. Und dann haben wir alles diskutiert. Und eine Leserin hat uns erzählt, sie wollte, dass ihr, ich glaube, Mann versteht, um was es in dem Theaterstück geht, im Buch. Und dann hat sie das mit ihm im Wohnzimmer nachgespielt und sie war so, du musst es verstehen, geh in die Rolle, ich will, dass du es fühlst. Und es sind auch so coole Geschichten, die dann zeigen, keiner hat was davon, wenn man da jetzt irgendwen gegeneinander ausspielt. Ich glaube, wir alle wollen, dass sich in dieser Welt was verändert, weil so kann es nicht weitergehen. Und also ich glaube, das ist der Zugang und nicht irgendjemand hasst jemanden und schließt wen aus. Also wir setzen uns für eine gleichberechtigte Welt ein und das ist, glaube ich, sehr gut zu erkennen.
2: Lasst uns doch zur nächsten Textstelle gehen. Ihr habt ja schon gerade gesagt, ich in verteilten Rollen.
0: Das passt jetzt perfekt. Ach so, wir machen die, na, die machen wir zum Schluss. Die ist so heftig, die müssen wir erst aufbauen.
2: Ja?
0: Also ja, die Leute müssen bis dahin einfach ein bisschen warm werden.
2: Okay.
1: Also, was lesen?
0: Ich finde es voll schön, wenn du jetzt gerade so gegen Männer hast und jetzt liest du einfach die Stelle vor.
1: Ach so, jetzt lese die Männerhassstelle, okay.
0: Passt einfach. Perfekt.
1: Also, wenn ihr euch gedacht habt, oh krass, Mareike Fallwinkel, das war jetzt eine arge Geschichte. Haltet euch gut fest im Sessel. Es geht weiter. Rücken an der Wand. Jeden Tag stelle ich mir vor, wie ich ihn umbringe. Jeden Tag habe ich eine neue Idee. Mal verliebe ich mich in das Geräusch des Repetiergewehrs, wenn die Waffe geladen wird. Dann liebäugle ich mit japanischen Messern und ihren spiegelnden Klingen. Ein anderes Mal überlege ich, ihn im Häcksler zu zerstückeln, durch den Fleischwolf zu drehen und zu essen. Ich habe die Rezepte schon rausgesucht. Seit 730 Tagen gehe ich meine Ideen durch, aber keine macht mich glücklich. Seit 730 Tagen überlege ich, was Rache für mich bedeutet. Die Regeln sind seit Jahrhunderten klar, Auge um Auge, Zahn um Zahn. Rache ist so alt wie der Mensch selbst. Der erzürnte Achilleus rächt seinen gefallenen Freund. Hamlet will sich am Mörder des Vaters rächen. Im Nibelungenlied nimmt Grimhild Rache für die Ermordung ihres Gatten Siegfried. Im Besuch der alten Dame rächt sich die Titelfigur für eine 40 Jahre zuvor erlittene Demütigung. Fast 9 Jahre hatte es gedauert, bis ich überhaupt verstand, was in dieser Nacht passiert war. Wobei passiert natürlich ein deppertes Wort ist. Passiert ist mir gar nichts. Vergewaltigt hat mich das Arschloch. Das ist passiert. Benjamin war der Freund einer Freundin. Nach einer Geburtstagsfeier nahm ich ihn mit nach Hause. In der U-Bahn küssten wir uns. Er war aufdringlich. Ich mochte, wie fordernd er war. Heute speibe ich mich bei dem Gedanken fast an. Ich war gerade 20 geworden und dachte mir, endlich einer, der wusste, was er wollte. Vor meinem Wohnhaus drückte er mich beim Küssen gegen die Wand. Als der Lift im 4. Stock bei meiner Wohnung bimmelte, überlegte ich es mir anders. Plötzlich war er mir too much, der Typ, die Nacht, die Situation. Ich wollte durchatmen und schlafen gehen, allein. Ich schob ihn von mir weg und erzählte etwas von meiner Mitbewohnerin. Sie bekomme am Morgen Besuch von ihren Eltern. Er drängte mich wieder mit dem Rücken an die Wand. Du willst das doch auch. Ich hätte ihm ins Gesicht schreien sollen, nein. Stattdessen öffnete ich die Tür, deutete ihm leise zu sein und flüsterte, er könne ja hier schlafen. Es sei auch schon wirklich spät, aber mehr nicht, betonte ich. Er nickte überzeugt. Wir legten uns nebeneinander ins Bett, ich roch seinen Schweiß. Ich bereute es, ihn in mein Schlafzimmer gelassen zu haben. Ich würde kein Auge zubekommen. Alles fühlte sich viel zu nahe und zu eng an. Ich hörte ihn neben mir atmen, es raschelte, er nahm meine Hand und schob sie in seine Unterhose. Am nächsten Tag schickte er mir ein Foto von seinem Hund beim Skateboardfahren und ein weiteres von dem Sushi, das er sich gekauft hatte. Das künstliche Grün der Avocado leuchtete auf dem Bildschirm, während ich mich übergab. Ich hoffte, dass es der Restalkohol war. Es war nicht das erste und nicht das letzte Mal an diesem Tag. Meiner Mitbewohnerin erklärte ich, es sei eine scheiß Nacht gewesen. Ich antwortete ihm auf das Foto mit dem Hund, wie süß er doch sei. In den Wochen danach wollte er sich immer wieder mit mir treffen. Unser Vibe sei so nice gewesen, schrieb er. Ich erfand so lange Ausreden, bis er aufgab und zur nächsten wechselte. Erst Jahre später las ich in einem Artikel über die Graubereiche von Vergewaltigung nach dem österreichischen Strafgesetzbuch und erkannte, dass es offiziell nicht mal als Vergewaltigung zählte, was er mir angetan hatte. Seit 3 Jahren also stelle ich mir vor, wie ich ihn umbringe. Für mich ist es wichtig, dass alles legal abläuft. Ja, da lacht ihr jetzt vielleicht, aber ein Mord ist ein Risiko. Also wenn eine Frau einen Mann umbringt, zumindest umgekehrt ja eher nicht. Und ich will glücklich sein, wenn ich ihn umgebracht habe, so richtig glücklich. Meine engsten Freundinnen weite ich in meine Überlegungen ein. Anna sagte sofort, ja, sie würde ihn umbringen. Ich sah sie an und wusste nicht, was ich darauf antworten sollte. Es ist schließlich kein Angebot, das du dankend annehmen kannst. Wie gut wäre es zu sagen, ja gerne, ich danke dir, morgen wäre doch gut. Sie sagte das ja nicht, weil sie es wirklich tun wollte, sondern um für mich da zu sein. Dann weihte ich noch meine Freundin Theresa ein. Sie hatte immer gute Ideen. Ich muss gestehen, in der Zwischenzeit hatte ich ihn fast vergessen. Ich wollte ihn vergessen, aber sein Name verfolgte mich. Immer wieder erzählten mir Freundinnen von ihm. Ich schien nicht die Einzige mit einer Benjamin-Geschichte zu sein. Ich hörte von kleinen Grenzüberschreitungen und von großen. Und immer begann es mit einer Wand, an die er die Frauen drückte. Für ihn schien die Wand sein Vorspiel zu sein. Und immer endete die Erzählung mit, ja, der sei halt so, das würden eh alle wissen, von dem müsse man sich halt fernhalten. Als mir Freunde erzählten, dass er verliebt war und seine deutlich jüngere Freundin heiraten und eine Familie gründen wollte, da suchte ich die Hauswand aus. Tag 741. Ich, bist du bereit?
3: Theresa, immer.
1: Du musst nicht, wenn du nicht willst.
3: Ich will.
1: Ich packe meine Tasche, eine Packung Latexhandschuhe, Desinfektionsmittelkamera, einen Pinsel. Mein Handy leuchtet. Theresa schreibt mir, dass sie sich um das restliche Equipment kümmert. Gut so. Ein Skalpell könnte ich gerade noch auftreiben, aber mehr auch nicht. Ich packe außerdem einen Scheinwerfer ein. Licht sei wichtig, hat Theresa gesagt. Das weiß sie aus der Praxis. Theresa ist Tierärztin und definitiv die Person, die du anrufst, wenn du einen Notfall hast. Ganz egal, ob jetzt ein Tier involviert ist oder nicht. Gestern habe ich mir Annas VW-Bus geliehen, in dem wir genügend Platz im Kofferraum haben. Sie hat mich gefragt, ob sie helfen könnte. Ich verneinte. Sie hat gerade ihr Baby bekommen und wirklich mehr als genug Probleme im Hals. Als sie mir den Schlüssel gegeben hat, hat sie betont, dass sie ihr Handy die ganze Nacht eingeschaltet lässt. Dann hat sie
3: Marici
1: gesagt, so liebevoll, wie nur sie das konnte.
3: Pass auf dich auf.
1: Tag 742. Einen Parkplatz in der Nähe der Wand zu finden, war einfach. Ich hätte nicht so früh kommen müssen. Meine Pünktlichkeit ist und bleibt Zeitverschwendung. Mich fröstelt es im Bus, die Heizung geht aus, als ich den Motor abschalte. Ich will keine Aufmerksamkeit erregen. Ich stecke mein Handy an. Vielleicht hilft Musik, was passt. Haftbefehl, sagt mein erster Impuls. Klischee, aber halt auch geil. Ich scrolle durch die Songs, eigentlich passt jeder. Rache, Doktor, lass die Affen aus dem Zoo oder rolle mit meinem Besten. Ich blicke auf das Gewehr auf dem Beifahrersitz, der Lauf ist gegen das Fenster gelehnt. Ich habe es schon gekauft, jetzt wollte ich es auch nicht zu Hause lassen. Es kann ja wirklich nicht schaden. Es ist keine Glock mit viel Lärm wie Haftbefehl in seinem Song Rücken an der Wand, RADW singt, dafür eine Mauser 98, die Mutter aller Waffen. Ich höre genauer hin, wie passend dieser Song heute ist, fast lächerlich.
3: Und wir kämpfen einfach eins gegen eins.
1: Ich merke, dass ich nervös bin. Ich frage mich, wie lange Theresa wohl noch brauchen wird. Sie hat ihre Haare geschnitten. Ich war ganz angetan, als ich sie heute abgeholt habe. Tiefe Gruben haben sich in ihrem Gesicht gebildet, als ich sie gefragt habe, ob wir es auch ohne Betäubung machen könnten.
3: Nehmen wir an, es geht um eine große Katze. Es ist schwer, an die Vene zu kommen.
1: So hat sie angefangen. Mir war schon zuvor klar gewesen, dass Theresa wirklich viel konnte, aber wie gut sich eine Veterinärmedizinerin mit dem menschlichen Körper auskennt, hat mich dann doch überrascht. Also ohne Narkose gehe nicht. Darauf hat sie bestanden, er bewege sich sonst zu viel. Irgendwie passt Haftbefehl nicht zu meiner Stimmung, zu düster. Heute ist ein guter Tag. Es gibt Songs, deren Coverversion ist so viel besser als das Original. Bridgerton, ja, das passt doch. Geigen und Harfenklänge. Heute brauche ich mehr als Haftbefehl. Heute ist der Tag der Abrechnung. Wütend war ich lange genug. Zuerst auf mich, dann auf ihn. Nach heute sind wir quitt. Er hat mir meine Würde genommen. Ich nehme ihm seine Männlichkeit.
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1: Das Klopfen am Fenster reißt mich aus den Gedanken. Ich zucke zusammen. Neben dem Auto steht Theresa. Hastig steige ich aus. Ihre Augen glänzen im Licht der Straßenlaterne. Alles klar?
3: Fix.
1: Sie streicht sich das kurze Haar hinter die Ohren. Wo ist er?
3: Beim Chick-Automat.
1: Sie zündet sich eine Zigarette an. Ich will sie aus der Hand nehmen.
3: Jetzt chill mal, Marici. Ich brauche nur eine Hand.
1: Und sie hebt wie zum Beweis die andere Hand in die Höhe. Als Benjamin um die Ecke biegt, überrascht mich alles an ihm. Wie klein er ist, in meiner Erinnerung war er viel größer. Wie hässlich seine Fresse ist. Dass ich ihn jemals attraktiv finden konnte, ärgert mich. Und wie er geht, sein Skateboard hat er unter den Arm geklemmt, als wäre er 16. Theresa zeigt darauf und sagt,
3: das will ich.
1: Klar kannst du das Skateboard haben.
3: Das ist ein Longboard, so ein Loser. Nehme ich trotzdem.
1: Theresa wirft ihre Zigarette auf den Boden und dämpft sie mit dem Stiefel aus.
3: Vorstellen brauche ich euch wohl nicht.
1: Benjamin sieht mich mit weit aufgerissenen Augen an. Er wirkt verblüfft, aber nicht ängstlich. Ich lehne mich möglichst lässig gegen den Bus. Benjamin beugt sich vor, Küsschen links, Küsschen rechts. Mein Auge zuckt.
3: Benjamin, wie geht's dir, Maria? Ewig nicht mehr gesehen.
1: Sein Bart sieht aus wie Intimbehaarung, denke ich, und freue mich. Theresa öffnet den Kofferraum des Busses. Sie kramt in einem IKEA-Sackerl und winkt Benjamin zu sich.
3: Setz dich!
1: Er setzt sich artig wie ein abgerichteter Hund auf die Heckklappe. Sein Blick ist nicht mehr so freundlich, aber Angst scheint der immer noch nicht zu haben. Mich macht das wütend. Wie kann er es wagen? Der soll sich jetzt gefälligst mal richtig anscheißen. Andererseits, der Klügste war er ja nie. Theresa hebt ihre Stimme nicht, als sie sagt,
3: jetzt.
1: Ich halte seine Arme fest, er pumpt dagegen. Einmal, zweimal. Ich erinnere mich an Theresas Erklärung. Schritt 1. Die Spritze mit Ketamin, Medetomidin und Butorphanol. Hier müssen wir schnell sein, schließlich ist es ein großer Kater.
3: Gefrasst.
1: Zuerst zittert sein Körper, die Augen flattern ein paar Mal, bevor der Körper schlaff und weich wird. Er fällt direkt hinten in den Kofferraum rein. Die Beine heben wir mühelos hinein. Das Longboard legt Theresa behutsam auf dem Beifahrersitz neben mein Gewehr.
3: Wir müssen ein bisschen warten. Danach legen wir ganz entspannt den Venenkatheter.
1: Ich nicke, als wäre ich ihre Schülerin, dann nehme ich eine Zigarette aus der Schachtel und ziehe den kalten Rauch tief in die Lunge. Als ich ihn rauslasse, ist mir fast schade drum. Wir reden nicht, sondern lehnen am geschlossenen Kofferraum. Als Theresa 10 Minuten später eine Vene auf seinem Arm sucht, positioniere ich den Scheinwerfer neu.
3: Bingo.
1: Das Propofol sieht aus wie Zahnpasta, als sie es in den Katheter laufen lässt.
3: Willst du ein Foto machen?
1: Noch nicht. Sie nickt, als sie sein Shirt hochzieht und die Hose öffnet. Die Jeans sitzt eng. Wir ziehen beide jeweils an einem Bein. Mehrmals bleibt der Stoff hängen. Darunter trägt er weiße, hautenge Boxershorts, die Theresa durchschneidet. Ein bisschen Professionalität muss sein.
3: Bei einem Kater würde ich jetzt alles waschen.
1: Sie sieht mich fragend an. Ich halte ihr das Desinfektionsmittel in der grünen Flasche hin. Sie hat mir erklärt, dass auf 2 Arten kastriert werden könne. Option 1, zwicken. Das würde deutlich schneller gehen. Sie können dafür die Kastrationszange aus der Ordination mitbringen. Kein Problem. Option 2, blutig. Etwas komplizierter, aber blutig sei auch immer sicherer. Das Lidocain ist durchsichtig und sieht aus wie Wodka. Theresa hält für einen Moment inne. Ich frage mich, ob sie Zweifel bekommt. Ich sehe sie an. Sie schließt die Augen. Was ist?
3: Psst.
1: Was tust du?
3: Ich rechne, sei ruhig.
1: Was?
3: Ein Kater bekommt 2 Milliliter in den Hodensack rein. Was soll ich bei ihm spritzen?
1: Scheiße, das weiß ich doch nicht. Wie viel Kilo hat dein Kater?
3: 5 bis 7.
1: Dieser Kater hat in etwa 80. Ich überschlag die Zahlen im Kopf. Es erinnert mich an die Schule.
3: Scheiß Mathe.
1: Sie zieht das halbe Fläschchen mit der Spritze auf.
3: Sodala.
1: Dann setzt sie einen präzisen Schnitt. Blutig. Jawohl. In 30 Minuten haben wir alles erledigt. Ich fühle mich kein bisschen pathetisch, als ich mit seinem Blut seinen Namen an die Hauswand schreibe und ein Foto davon mache. Ich drücke auf den Auslöser. Noch eines von der sauber verschlossenen Wunde. Dieses Foto schicke ich Michaela, einer befreundeten Galeristin, die in ihrem Penismuseum ganz viele Bilder von Penissen aufgehängt hat. Wir schließen den Kofferraum und Therese nimmt neben ihrem neuen Board und meiner Waffe Platz. Als wir endlich einen Parkplatz in den engen Straßen des Villenviertels finden, vernehmen wir hinten eine Bewegung. Wir steigen aus und öffnen den Kofferraum. Benjamin will wissen, wo er ist. Zu Hause, sagen wir und helfen ihm beim Aussteigen. Schließlich sind wir ja keine Unmenschen.

0: Also wir haben einen Text gehört, in dem es um Vergewaltigung und Zwangskastration geht. Und es wurde sehr viel gelacht offensichtlich. Also Humor ist der rote Faden in eurem Buch. Was meint ihr, warum ist es angemessen, mit Humor darüber zu sprechen, über diese Themen, oder vielleicht sogar notwendig?
1: Also Humor ist natürlich ein gutes Schmiermittel, ein guter Transportweg. Aber ich denke mir auch oft, während wir es lesen und wir alle lachen, dass es gar nicht lustig ist. Ich liebe zwar den letzten Satz, ich mag auch diese schöne Ironie daran. Aber was ich an der Geschichte irgendwie wichtig finde, ist so das Absichtsvolle und das Planende daran, weil eine der Frauen, die ich date, ist Ärztin und hat mir letzte Woche erzählt, dass in ihrem Nachtdienst 3 Frauen da waren, die alle 3 mit Rohypnol betäubt worden sind. Und die Polizei war auch da und die Polizei war der Meinung, dass dann ja wohl auch keine weitere Untersuchung und schon gar keine gynäkologische erforderlich sei, weil die hatten ja erstens was getrunken und waren zweitens mit männlichen Freunden unterwegs. Und unglaublich viel Absicht da dahinter steckt, wenn ihr euch überlegt, Rohypnol kriegst du auch nicht einfach so im Supermarkt. Also da müssen Männer sich auch absprechen und müssen sagen, ich plane das, kannst du mir helfen, das zu beschaffen? Und dann wissen die alle Bescheid und machen das und decken sich gegenseitig und helfen sich gegenseitig. Und das ist gar nicht lustig.
2: Es gibt im Buch ja auch eine Geschichte. Wo Mareike den Pellicot-Prozess aufgreift. Und da haben wir auch dann viel drüber gesprochen. Also das sind ja reale Fälle, das sind reale WhatsApp-Gruppen, die da dann immer wieder zum Vorschein kommen, in denen Tausende von Männern sind und diese Dinge besprochen werden. Und in diesen Gruppen sind ja nicht nur die mutmaßlichen Täter, sondern auch alle, die sich das anschauen und nichts machen. Und für uns ist halt Humor ein Weg, um wieder Aufmerksamkeit für diese Themen zu bekommen, dass man sich damit beschäftigt und dass es sozusagen auch ein Ventil gibt. Also weil was passiert jetzt also konkret in dieser Geschichte? Im Grunde reiht sich das ein halt ins Revenge-Genre, ins Rache-Genre. Das ist ja ein Genre, was immer mehr wächst. Und ich glaube, das hat einen Grund, weil wir nicht wissen, wie wir Dinge sonst verarbeiten sollen und dass uns endlich Selbstermächtigung gibt und sei es nur in der Literatur. Und was wir aber lesen, beeinflusst unsere Welt. Und je mehr wir solche Geschichten hören, wo zum Beispiel 2 Frauen überhaupt kein Problem haben, einen Mann in den Kofferraum zu bekommen, desto eher stellen wir uns halt auch die Frage, warum ist das eine so normal, dass wir ständig von vergewaltigten Frauen hören, die betäubt werden, die bewusstlos sind und dann traut sich einmal eine Autorin das und dann wird mal ein Mann in den Kofferraum gesteckt und alle sind so, oh, das ist jetzt aber schlimm und die vergewaltigen ihn aber nicht. Also das ist eine medizinisch durchgeführte Zwangskastration. Aber er wird nicht vergewaltigt, was ja der Ausgangspunkt der Geschichte ist. Und das ist ja auch in unserem Buch, also die Frauen wenden keine sexualisierte Gewalt an etc. Das waren jetzt nicht die Geschichten, die uns interessiert haben, sondern für uns war die Frage, okay, wie kann man Geschichten erzählen und wie gibt es dann vielleicht trotzdem noch irgendeine Form der Selbstermächtigung am Ende für die Person? Weil die Vergewaltigung bleibt ja trotzdem bestehen. Und das meint, glaube ich, auch Mareike mit, eigentlich müsste diese Geschichte total bedrückend sein, weil jede dritte Frau erfährt sexualisierte Gewalt. Also die Zahlen sind sehr real.
1: Und man muss auch sagen, dass bei dieser Kategorie, diesem Genre Female Revenge, immer männliche Gewalt vorausgeht. Das heißt, es ist eine Rache, eine körperliche Rache dafür, dass zuerst männliche Gewalt passiert ist. Und ich habe natürlich bei Die Wut, die bleibt, sehr viel über diese Dinge recherchiert und mich damit beschäftigt und auch so Kampftrainer gefragt, können Frauen sich das denn überhaupt antrainieren? Also ist das möglich? Und er hat gesagt, das ist eigentlich gar nicht so schwer, weil Männer tatsächlich sich durch die Welt bewegen mit so einer inneren Sicherheit, dass sie glauben, dass sie, wenn überhaupt, nur die Angreifer sein werden und nicht die Angegriffenen, weil sie einen Penis haben. Aber in dem Moment, in dem es zu einer körperlichen Auseinandersetzung kommt oder eben in Die Wut, die bleibt, Lola und ihre Freundinnen auftauchen, merken diese Männer, dass man gar nicht so gut kämpfen kann mit einem Penis und dass es auch nicht ausreicht, sich Actionfilme von der Couch aus angeschaut zu haben. Und wir finden es sehr essentiell und wirklich, ich finde, alle Kunstschaffenden, alle Schreibenden und Menschen, die Theater machen und Musik und Bücher, haben eine große Verantwortung, nicht immer und immer und immer wieder alle diese patriarchalen Narrative zu reproduzieren und sie die ganze Zeit zu zementieren. Und dasselbe gilt aber auch für uns alle, die wir hier anwesend sind. Wir sind diesem Content nicht passiv ausgeliefert. Wir haben sehr viel Wirkmacht, viel mehr Gestaltungsmöglichkeiten, als wir denken. Es sind wir, die diese Dinge konsumieren und kaufen und bestärken und liken und teilen. Und das hat einen sehr, sehr großen Einfluss darauf, was uns die ganze Zeit dann vorgesetzt wird in Kunst und Kultur. Und es ist ein riesiges Millionengeschäft, das dürfen wir nicht vergessen. Und wir haben eine sehr große Kaufkraft. Und wir können das sehr wohl lenken. Und ich finde auch, dass wir das dringend tun müssen.
2: Und ich finde ein gutes Beispiel, wie sehr es uns beeinflusst ist, rund um die 2000er, so Rom-Coms, wenn wir da zurückdenken, wie dort Liebe dargestellt wurde. Und die meisten Filme sind tatsächlich einfach Filme über Stalking, nur dass man es damals nicht so genannt hat, sondern es eine romantische Geschichte war, weil der Mann die Frau so lange verfolgt hat, bis er sie bekommen hat. Und in den 2000ern war das noch normal oder es war irgendwie wenig verwunderlich, weil das waren so die Liebesgeschichten, die uns erzählt wurden. Die Frauen sind passiv und die Männer verfolgen sie so lange, bis sie sie bekommen und dann passt es eh für alle, also hoffentlich, weil es ist dann eh zu spät. Und das ist, glaube ich, ein gutes Beispiel, dass wir da heute hoffentlich anders drauf blicken und da tausende Red Flags beim

0: und Personen, ja, die nicht der Male Gaze entsprechen.
1: Ja, ihr sprecht ja viel über intersektionalen Feminismus. Feminismus, das ist ja noch ein verhältnismäßig neuer Begriff, aber die Frauenbewegung gibt es ja seit dem 19. Jahrhundert, wird um Gleichberechtigung gekämpft. Und laut dem letzten Gender Gap Report dauert es noch weitere 134 Jahre, bis wir bei Gleichberechtigung angelangt sind. Euer Buch ist natürlich nicht zu verstehen als eine konkrete Handlungsanweisung, aber die Frage wäre vielleicht an angesichts dieser frappierenden Zahlen, braucht es mehr eine Radikalisierung des Feminismus?
2: Du meinst jetzt in literarischer Form?
1: Tja.
3: Das ist eine wichtige rechtliche Frage.
2: Das ist eine juristische Frage. Du bist sehr aufgefragt worden, ist Männer töten eine Handlungsanweisung?
0: Es war eines meiner ersten großen Interviews mit einem großen österreichischen Boulevardmedium. Und die erste Frage war, Frau Reisinger, ist Männer töten jetzt eine Handlungsanweisung? Und ich habe so mit dem Gedanken gespielt, einfach aus Spaß ja zu sagen, weil ich die Frage so absurd fand. Das Buch ist ein Gedankenexperiment. Offensichtlich habe ich kein Sachbuch geschrieben. Und dann habe ich so an meinen armen Indie-Verlag gedacht, der dann die ganzen juristischen Kosten für mein Ja aufziehen muss. Und dann habe ich gesagt Nein. Und im Endeffekt haben sie es abgedruckt mit Nein und dann in Klammer Autorin lacht laut. Und ich fand es auch sehr lustig. Also ich bin der Meinung, ich glaube, es ist gut, wenn wir uns alle radikalisieren, extrem radikalisieren in der Form von, dass wir erkennen, Feminismus ist für uns alle das Allerwichtigste. Also dass wir wirklich alle Menschen gleichberechtigt in dieser Welt sehen und dafür kämpfen, ist das Hauptziel, müsste das Hauptziel von uns allen sein. Und das meine ich mit Radikalität, dass wir erkennen, Feminismus ist kein Frauenthema, der Fall Fernandes ist kein Frauenthema, sondern es betrifft uns alle und die Männer vielleicht sogar mehr als die Frauen. Und das wünsche ich mir.

0: Was sagst du?
1: Und wofür wir halt immer plädieren, ist radikaler Zusammenhalt, Solidarität in jeder Form. Und wir versuchen das auch irgendwie so zu vermitteln, indem wir zeigen, wir haben uns zusammengetan und wir nehmen uns dadurch überhaupt nichts von irgendeinem Rampenlicht weg, sondern alle Autorinnen, alle diese Stimmen sind unsere Schwestern und gehören genauso in jedes Rampenlicht. Und es ist uns so, so wichtig. Es zieht sich durch dieses Buch, aber es zieht sich durch alles, was wir tun und alles, was wir schreiben, andere Frauen raufzuholen, ihnen keinen Fußtritt zu geben, damit sie in den Abgrund stürzen, weil, wie du immer so schön sagst, das Patriarchat scheißt sich an vor dieser Solidarität zu Recht. Und wenn Frauen erkennen, dass es ein höchst effizienter Trick ist, uns von Anfang an einzureden, dass wir einander die schlimmsten Feindinnen sind, dann nimmt uns das so viel von dieser Kraft. Und in diesem Zusammenhalt steckt unglaublich viel Kraft, die wir entdecken können. Und das ist, glaube ich, unser größtes Anliegen, dass wir gegen diese internalisierte Misogynie angehen. Frauen hassen Frauen genauso. Es ist nicht möglich, in diesem System sozialisiert zu werden und es gleichzeitig zu verlassen. Aber es ist zumindest möglich, sich damit zu beschäftigen und kleine Löcher zu stechen in diesen Filter, durch den wir auf andere Frauen schauen, und sich zusammenzutun immer und immer und überall, wo es irgendwie möglich ist, und da, wo es nicht möglich ist, erst recht. Und das ist, glaube ich, ein wirklich unbedingt radikales Anliegen.
0: Ja, und das ist unsere Handlungsanweisung. Gründet Buchclubs, Hexenzirkel, Schießvereine. Alles. Aber tut euch einfach zusammen.
2: Ihr erzählt ja tatsächlich auch neben gewaltvollen Geschichten, neben eher, sage ich jetzt mal, zerstörerischen Geschichten auch immer wieder so eben von Solidarität und von Utopien, von zum Beispiel der Bewegung, die die Feasting 15 auslösen. Das ist eine der schönen Geschichten, die zu einer Bewegung führt, in der Frauen sich an öffentlichen Orten treffen, um sich dem lukullischen Genuss hinzugeben. Es gibt, darüber haben wir ja jetzt mehrfach auch

0: gesprochen, viele reale Geschichten, die Vorbild sind oder die euch inspiriert haben sozusagen für eure Geschichten. Wie ist das mit diesen positiven, diesen utopischen Geschichten? Erlebt ihr sowas auch?
1: Ja.
0: Nein.
1: Also ich habe gemerkt, wo auch immer ich hingekommen bin, mit der Wut mit und alle so still, das sind schon alle diese Frauen, die sich zusammentun. Das sind unglaublich viele Räume voller Frauen, in denen wir das alles so kollektiv spüren, sei es irgendwie dieser Schmerz, aber dann auch zu merken, ich bin gar nicht allein. Und das ist, glaube ich, so ein ganz wichtiger Moment, das zu merken. Und ich habe dann auch ganz oft gehört, wie alle so anfangen, sich auszutauschen, wie das, wofür ich irgendwie so stehe, schon passiert währenddessen. Und wie die auch oft erwähnt haben, ja, das ist so mein Club und wir haben irgendwie so ein feministisches Dings gegründet und so. Und da war ganz viel Kraft dahinter, Frauen, die angefangen haben zu boxen, Frauen, die sich die Haare rasiert haben, Frauen, die sich zusammengetan haben, Frauen, die gesagt haben, ich habe das Buch gelesen, dann habe ich mich scheiden lassen. Und das ist vielleicht irgendwie klein, ich weiß das, aber viele kleine Dinge ergeben auch was Großes und im Idealfall ist es ein Lauffeuer und dann zünden wir alles an.

0: Ihr habt ja diese sehr coolen, teilweise sehr handfesten Figuren. Die Ladelgabi haben wir jetzt nur einmal kurz am Rande gehört, von der gibt es noch mehr zu lesen. Aber ich finde auch diese Tierärztin Theresa ganz beeindruckend und die nächsten Figuren, die wir kennenlernen, auch noch. Wie wollen wir die erstmal hören, die zwei, und dann noch weiter?
1: Ich muss nur ganz kurz Werbung machen.
2: Tierärztin Theresa gibt es nämlich wirklich.
1: Also losgelöst ist natürlich nicht diese Person, aber es gibt in Österreich eine herrliche Kabarettistin und Tierärztin namens Theresa Hossa, große Empfehlung, der zu folgen und zu ihren Kabarets zu gehen. Vielleicht habe ich mir ein bisschen inspirieren lassen.
2: So, jetzt wird's wild.
1: Ja, jetzt wird's wirklich wild. Also diese Geschichte habe ich lustigerweise war ich in Salzburg und Mareike ist aus Salzburg, aber war zu dem Zeitpunkt nicht da, warum auch immer. Und ich war gerade Schnitzel essen. Ja, es sind Klischee-Stories halt.
2: Also schon mal ein Schnitzel.
1: Und mir ist das Schnitzel aus der Nase rausgekommen, wie ich diese Geschichte gelesen habe. Und ich habe mir dann das Schnitzel einbacken lassen. Ich habe so viel lachen müssen. Und gleichzeitig war ich so schockiert. Und dann habe ich mich gefragt, warum ich die ganze Zeit so schockiert bin. Und ihr werdet es gleich merken, warum. Weil sie die Mareike da an einem ganz besonderen Tabu abgearbeitet hat. Und diese Geschichte, das ist meine absolute Lieblingsgeschichte im Buch.
2: Ach so?
1: Ja. Und die zwei Freundinnen, Maria und Anna, die Mareike da schreiben hat lassen, schreiben dann noch öfters im Buch, weil wir sie nicht gehen haben lassen können. Und
2: die zwei haben so einen radikalen Zusammenhalt.
1: Ja. Also viel Spaß, jetzt wird's wild, gell?
2: Girls will be girls.
1: Montag, 8.32 Uhr. Maria. Anna, wie schaut's aus?
2: Anna, fragst mich das jetzt jeden Tag, Maria?
1: Fix, bis du mir ein Foto von runzeligen Babyfüßchen schickst.
2: Ich suche einfach eins im Internet und screenshot das für dich. Es dauert wohl noch. Bauch hat sich gesenkt, aber sonst tut sich nichts.
1: Wann wollen Sie einleiten?
2: Spätestens in 3 Tagen. Ich kann immer liegen in der Nacht. Alles tut mir weh.
1: Ich habe gelesen, man soll mit dem Baby sprechen und sich vorstellen, dass es schon auf der Welt ist.
2: Ich soll es mit der Kraft meiner Vorstellung aus mir rausholen.
1: Visualisiere am besten auch gleich, dass es brav schläft und wenig schreit und dass es in der Pubertät nicht besoffen dein Auto klaut und schrottet.
2: Gestern habe ich von der Geburt geträumt. Extrem viel Blut. Und das Baby hatte kein Gesicht, da war nur ein verschwommener, hautfarbener Fleck.
1: Creepy.
2: Naja, ich gehe wieder hin bei Blättertee trinken und später ein bisschen spazieren. Bewegung soll ja anregend sein. Ich verstehe jetzt, warum die Schwangeren mich oft bös angeschaut haben, wenn ich ihnen diese depperten Ratschläge gegeben habe.
1: Und Sex. Du brauchst dringend Sex.
2: Das habe ich dem Alexander gestern Abend auch gesagt. Dann haben wir uns voll gestritten.
1: Warum?
2: Na, weil er sich geweigert hat. Er kann das nicht wegen dem Baby, hat er gemeint.
1: Was? Sonst wollen Sie doch auch immer überall reinbumsen.
2: Er kann nicht auf Befehl. Und dass der dicke Bauch für eine Erektion nicht gerade förderlich ist, hat er auch gesagt. Ich war dann anders erregt, habe angefangen zu heulen. Und er hat auf der Couch geschlafen.
1: Und dann sagen Männer immer, für dich tue ich alles, aber wie jemand braucht was.
2: Was soll's, ich werde ihn nimmer um Sex anbetteln, habe ich mich wenigstens ausbreiten können im Bett.
1: Bestellst dir halt einfach einen, das sollte jetzt wirklich nicht das Problem sein.
2: Geh ich schon aus wie ein Fass mit 2 Haxen?
1: Es gibt für alles einen Fetisch.
2: Du bist so arg.
1: Ich mein's ernst, ich kenne genug Websites für Sexdates, schreib's halt rein, was Sache ist.
2: Weiß nicht, das wäre schon wild, aber vielleicht doch aufregend.
1: Ich schick dir einen Link.
2: Montag, 14.12 Uhr. Hab gerade beim Spazierengehen versucht, meine Schnürsenkel zu binden. Irgendwie seitlich am Bauch vorbei, in der Hocke, hab das Gleichgewicht verloren und bin in der Wiese im Dreck gelegen wie ein Scheißkäfer. 2 Jugendliche haben mich ausgelacht. Wie heißt die Sexseite?
1: Montag, 15.47 Uhr. Strammer Max. Hi.
2: Anna mit Bauch. Hey.
1: Wann hast du Zeit? Ich komme vorbei.
2: Wie siehst du denn aus?
1: Strammer Max sendet Bilddatei. Strammer Max sendet Bilddatei.
2: Oh, okay. Ich meinte dein Gesicht.
1: Ach so, Strammer Max sendet Bilddatei.
2: Du bist ganz schön jung.
1: Ich werde 27 im Juni.
2: Und du hast gesehen, dass ich schwanger bin?
1: Ja, schönes Foto. Hab Urlaub. Wo wohnst?
2: Und du bist sicher, dass du das willst?
1: Find's geil. Macht mich voll an, dass du es dir besorgen lassen willst.
2: Also, ich wohne in der Feuerbergstraße.
1: Okay, ist nicht weit. Wann kannst?
2: Willst du nicht vorher noch mein Gesicht sehen? Montag, 20.17 Uhr. Marici, das war wild. Der konnte dreimal. Mein Herz rast und ich bin nass geschwitzt, aber irgendwie fühle ich mich leichter. Halleluja.
1: Ich brauche Details.
2: Anna schickt Sprachnachricht.
1: Hat's eh nicht wehgetan?
2: Er war super aufmerksam. Hat immer darauf geachtet, was mir taugt und was nicht. Sind die jungen Männer jetzt so? Ich erinnere mich eher an wildes Gerammel und wenig Rücksichtnahme. Die Orgasmen haben mich kurz vergessen lassen, wie schwer mein Körper ist.
1: Aber das Baby ist noch drin?
2: Ja, verdammt.
1: Dienstag, 9.11 Uhr. Guten Morgen. Ich hoffe, du antwortest nicht, weil du am Gebären bist.
2: Schön wär's.
1: Hat der Alexander, wie ausgemacht, diese Woche frei?
2: Er muss natürlich operieren. Er hat gesagt, ein Herzchirurg kann sich nicht nach einem Uterus richten, der nicht in die Gänge kommt. Ich soll mich melden, aber erst, wenn es wirklich losgeht. Das hat man davon, wenn man sich bei einem Ärztekongress verliebt.
1: Hast du weitere Kandidaten gefunden?
2: Mein Profil ist über Nacht explodiert. Ich habe 211 Nachrichten.
1: Wusste ich's doch, dass die Typen auf dich abfahren.
2: Wie findest du den? Anna schickt Bilddatei. Oder den? Anna schickt Bilddatei.
1: Warum nicht beide?
2: Dienstag, 9.26 Uhr. Anna mit Bauch. Wärst du auch bei einem Dreier dabei? Dienstag, 11.57 Uhr. Weißt du, es ist richtig schön, wie die mit mir umgehen. Die sehen mich als Frau und nicht als begatteten Brutkasten. Und weißt du, warum es mich noch so antörnt? Weil es so verboten ist. Weil die Gesellschaft mich dafür verachten würde. Also, die Gesellschaft hat natürlich keine Ahnung. Aber sie würde sich das Maul zerreißen und mich Schlampe nennen. Aber ich genieße es wie so eine unsichtbare Revoluzerin.
1: Ich lieb's. Ich höre die Tabus regelrecht splittern, während sie brechen. Also, hast du wirklich mit beiden?
2: Und es ging so gut, war mir sicher, es wird logistische Probleme geben. Aber es war sehr harmonisch. Sie haben total offen kommuniziert. Rechts einer und links einer und ich in der Mitte.
1: Und wie geht's dem Baby?
2: Fühlt sich immer noch wohl in mir. Ich will das alles endlich hinter mir haben. Ich will es im Arm halten und meine Nase auf den Flaum an seinem Kopf drücken.
1: Vermutlich spürt es, dass seine Mama sich gerade heimlich gegen alle Konventionen auflehnt und kann dann deine Revoluzzer-Spirit mit der Muttermilch aufsaugen. Dienstag, 18.39 Uhr. Strammer Max. Hi, wie geht's?
2: Anna mit Bauch, ganz gut, danke.
1: Würde dich gern nochmal besuchen. War richtig geil mit dir.
2: Mein Mann ist zu Hause. Der schläft, er hatte 30 Stunden Dienst.
1: Kommst zu mir. Bin eh allein.
2: Ich passe nicht mehr so gut hinter das Lenkrad und zu Fuß ist es ein bisschen weit.
1: Ich hol dich ab. Bin in einer Viertelstunde da.
2: Dienstag, 22.08 Uhr. Es geht gegen alle meine Prinzipien, aber es fühlt sich gut an, begehrt zu werden. In den letzten Wochen habe ich allein beim Anblick im Spiegel angefangen zu weinen. Jetzt habe ich schon 2 Tage nicht geheult. Gute Nacht, Marici.
1: Hab dich lieb.
2: Mittwoch, 2.57 Uhr. Fruchtblase geplatzt. Mittwoch, 6.07 Uhr. Runzelige Babyfüßchen, bitte sehr. Anna schickt Bilddatei.

0: Man hört die Tabus splittern, habt ihr geschrieben. Die Frage ist ja, warum ist der schwangere Körper als sexualisierter Körper überhaupt so tabuisiert?
1: Interessant, oder? Ja. Wo er doch generell als weiblicher Körper immer sexualisiert wird.
0: Ja, also man könnte jetzt meinen, dass das erstmal im Rahmen dieses Buches relativ vielleicht harmlos ist im Vergleich zu einer Zwangskastration. Aber ist es dann ja eben vielleicht doch nicht.
1: Ich finde es schön, gibt es eigentlich auch freiwillige Kastration.
2: Freiwillige Kastration.
0: Ohne Zwang. Warum passt diese Geschichte für euch in dieses Buch rein? Warum habt ihr das erzählt?
1: Weil es Spaß macht.
3: Also ich habe an der Geschichte geliebt. Also das sind ja hin und da Sätze drinnen, die wir genauso in unserem Umfeld gehört haben. Und das ist ja, finde ich, das Spannende, dass einer schwangeren Frau dann ja jedes Recht auf Sexualität oder auch auf eine Lust genommen wird, weil sie ist ja dann sozusagen schwanger und das muss reichen. Also sozusagen einmal Job erfüllt und dann ist ja wurscht, was mit der Frau. Und das ist halt das, also diese Sätze, die kennt man aus dem Umfeld. Und gerade diese Person dann endlich ihre Freiheit entdecken zu lassen, das war für mich, wie ich das gelesen habe, das hat für mich ganz was Befreiendes gehabt, weil für mich war das so neu, ich habe das in dieser Form noch nie so gelesen gehabt. Und ich finde es auch so cool, dass sie sich nicht nur in diesem Dating-Portal anmelden lässt, sondern die Mareike erzählt das Jahr aus und dann hat es nur einen Dreier. Und die Geschichte geht auch noch weiter, man erfährt später noch einiges. Also Strammer Max kommt dann auch noch mal zurück. Das ist auch
1: interessanterweise ist Strammer Max die Lieblingsfigur von
3: mir. Ja, das ist auch die Lieblingsfigur von mir, ehrlicherweise.
0: Es ist auch die positivste Männerfigur, glaube ich, in dem ganzen Buch, oder?
3: Oh, das ist so schön gesagt. Und also ich habe einfach so ganz viel Befreiung gefühlt, wie ich es gelesen habe. Und diesen Spaß, den diese Freundinnen haben, wie sie und wie liebevoll sie und ehrlich sie miteinander schreiben. Und das ist, glaube ich, das, was man sich auf jeden Fall mitnehmen kann, dass man offen und ehrlich mit seinen Freundinnen auch kommuniziert, weil wenn dann jemand versteht, dann die.
1: Und, ja, und irgendwie auch so sich diesen schwangeren Körper zurückzuholen, also sich den wieder anzueignen und irgendwie auch ein bisschen sich zu ermächtigen, steckt eigentlich in allen Geschichten.
3: Gerade bei Schwangeren redet ja von Tag 1 die ganze Welt mit und plötzlich kehrt einem der eigene Körper überhaupt nicht mehr. Also es fängt ja dann an beim Thema Schwangerschaftsabbruch an, dass plötzlich alle Leute mitreden, obwohl sie sich eigentlich nur in einem selbst befindet. Und man denken sollte, okay, ist ja mein eigenes Thema. Und bei Sexualität ist ja genau das selber. Also wie oft hört man vom sexuellen Frühling einer hochschwangeren Frau? Also ich bin jetzt sicher keine Expertin, aber ich habe nun nichts davon mitgekriegt.
1: Also von unter Freundinnen schon.
3: Ja. Und das ist, glaube ich, das. Wir haben dann immer wieder das Feedback gekriegt, so, ah, oh, dieser Mann, Alexander und so, der kommt mir so bekannt vor bei Lesungen. Und also so, es gibt ja diese Warnpunkte auch. Und dass die Protagonistin dann so weit geht, das ist, finde ich, das Herrliche.
0: Die Hetero-Ehe kommt ja auch in der ersten Geschichte schon nicht so richtig gut weg. Ist das Konzept, ist die Idee der Kleinfamilie für euch eines, das man überdenken müsste? Braucht es vielleicht neue Formen des Zusammenlebens?
1: Ich habe ein neues Buch geschrieben.
3: Gut, dass die Frage kommt.
1: Du hast mir eine schöne Brücke gebaut. Es kommt am 6. Oktober.
3: Und sag mal, wie es heißt. Darf man jetzt
1: es hat so einen schönen Titel. Ja. Es heißt, haltet euch fest. Und es geht von dieser Frage aus. Also, wie sehr schadet uns das Konzept der heteronormativen Kleinfamilie und was wären vielleicht alternative Möglichkeiten des Zusammenlebens? Und ja, ich bin gespannt, wie ihr das so finden werdet.
3: Es wird grandios.
0: Im Grunde ist das dann tatsächlich die perfekte Brücke, denn Eva Reisinger, du hast auch erzählt, dass du schon an einem neuen Buch, beziehungsweise dass es schon in der Pipeline ist, nur noch darauf wartet, veröffentlicht zu werden, mehr oder weniger.
1: Darfst du auch schon den Titel verraten?
0: Kannst du auch schon was erzählen dazu?
3: Aber vielleicht ändern wir den Titel noch. Ach so. es geht um eine Jägerin. Ich habe sogar einen Jogchan dafür gemacht. Und ja, es geht um eine Jägerin und sehr viel um Natur, Selbstermächtigung,
1: Sex,
3: jüngere Männer. ja, und ich freue mich sehr. Meins erscheint im Frühling.
1: Wir bleiben uns auf jeden Fall treu.
3: Ja. Und es spukt ja nach wie vor eine Idee herum.
1: Ach so.
3: Dass wir ein zweites Buch irgendwann gemeinsam machen. Und ihr könnt es ja mal sagen, wie ihr das findet. Ja. Und in Wahrheit steht der Gedanke dahinter, dass wir in der Lauf-Lesereise gehen wollen, weil es ist das Wunderschönste der Welt, wenn man abends dann nicht allein im Hotel sitzt, sondern zu zweit. Und wenn man bei der Deutschen Bahnverspätung zu zweit ist, nicht allein.
1: Und auf der Bühne?
3: Und auf der Bühne ist es sowieso das Allerbeste. Und ja, ich glaube, das ist das beste Beispiel dafür, dass er diese Erzählung von Frauen sind sich selbst die größten Konkurrentinnen, bla bla bla bla bla, dass wir das gut entkräften können. Für mich hat sie bisher nicht so gut angefühlt, wie mit dir gemeinsam auf der Bühne zu sein. Und nehmt euch das mit in euren Job. Vielleicht könnt ihr euch mit einer anderen Frau zusammentun. Es wird plötzlich alles sehr viel besser.
0: Ja, ich fürchte, das sind wunderschöne letzte Worte für diesen Abend. Ich möchte nur noch mal dafür plädieren, dieses Buch zu kaufen. Bislang gibt es nur Teil 1, aber Teil 2 bietet, es gibt auf jeden Fall genug Stoff auf der Straße, das ist mal klar. Das Penismuseum, Mareike Fallwickel, Eva Reisinger, vielen Dank.
1: Dankeschön, Dankeschön.
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1: Und da stehen wieder junge Talente im Mittelpunkt. Wir möchten Ihnen heute Abend nicht ein, nicht zwei und auch nicht drei, sondern gleich 90 junge Musikerinnen und Musiker vorstellen, die allesamt im NDR Jugendsinfonieorchester spielen. Und dieses NDRJO hat zusammen mit dem Dirigenten Stefan Geiger am 13. März in der Elbphilharmonie ein richtig spannendes Konzert gegeben. Und das können Sie jetzt bei uns hören und dazu herzlich willkommen. Ich bin Stefan Sturm, schön, dass Sie dabei sind. Das NDR Jugendsinfonieorchester gehört zu den besten Nachwuchsorchestern in Deutschland. Die jungen Musikerinnen und Musiker kommen aus ganz unterschiedlichen Richtungen. Einige sind in der Orchesterakademie des NDR Elbphilharmonieorchesters. Andere studieren an Musikhochschulen oder haben schon beim Wettbewerb Jugendmusiziert Preise gewonnen. Jedes Jahr trifft sich das Orchester für zwei Projektphasen. In dieser Zeit können die Mitglieder große Orchesterstücke intensiv proben und sie anschließend auf einem richtig hohen Niveau aufführen. Dabei arbeiten sie mit bekannten Dirigenten zusammen wie Thomas Hengelbrock, Krzysztof Urbanski, Matthias Pintscher, Christoph Eschenbach oder Alan Gilbert. Und auch in den Stimmproben werden sie unterstützt. Musikerinnen und Musiker aus dem NDR Elbphilharmonie Orchester helfen ihnen, geben Tipps und teilen ihre Erfahrungen. Zwei Orchesterwerke der Romantik können Sie jetzt mit dem NDR Jugendsinfonieorchester hören. Nach der Konzertpause die Bilder einer Ausstellung von Modest Mussorgsky in der Orchesterfassung von Maurice Ravel. Und jetzt gleich zu Beginn die Enigma-Variationen von Edward Elgar. Mit diesem rund halbstündigen Orchesterwerk hat Edward Elgar ein raffiniertes Klangporträt seines Freundeskreises geschaffen. Jede einzelne Variation zeichnet eine Persönlichkeit nach, mal humorvoll, mal melancholisch, mal ein ruppiges Gemüt, eine stotternde Freundin, erste Versuche im Klavierspiel, ein die Böschung herabstürzender Hund oder nicht zu vergessen die weltberühmte Nimrod-Variation, mit der Elgar seinen besten Freund ehrt. Und bis heute bleibt das zugrunde liegende Enigma ungelöst und macht das Werk zu einem der faszinierendsten Rätsel der Musikgeschichte. Hier nun also die Enigma-Variationen von Edward Elgar, gespielt vom NDR Jugendsinfonieorchester unter Leitung von Stefan Geiger.

0: Musik, die der Komponist seinen Freunden gewidmet hat, jede einzelne Variation ein raffiniertes Klangporträt. Das waren die Enigma-Variationen von Edward Elgar und die wurden hier gespielt von 90 jungen Freundinnen und Freunden vom NDR-Jugendsinfonieorchester unter Leitung von Stefan Geiger. Die Mitglieder des NDRJO sind entweder AkademistInnen des NDR Elbphilharmonieorchesters oder sie studieren an Musikhochschulen oder haben schon beim Wettbewerb Jugend musiziert Preise gewonnen. Auf jeden Fall sind die Plätze im Orchester unter jungen Musikerinnen und Musikern heiß begehrt. Zu den Mitgliedern gehört die 25-jährige Cellistin Marlene Förstel. Sie stammt aus Wien und ist seit August Akademistin des NDR Elbphilharmonieorchesters, hat also bereits ein Jahr die Gelegenheit, mit den Profis zusammen in der Elbphilharmonie zu spielen. Im NDR Jugendsinfonieorchester übernimmt Marlene Förstel eine führende Rolle. Sie ist Stimmführerin der Celli.
1: Es ist sehr spannend, mal die Stimmführerinnenposition spielen zu können, weil man doch auf ganz viele andere Kriterien dann achtet. Außerdem, wenn man neben so großartigen KollegInnen sitzen darf wie beim NDR, weiß man manchmal gar nicht, was automatisch musikalisch passiert und wo ich mich als Akademistin einfach dazulegen darf. Und wenn man dann aber Stimmführerin ist, kann man wirklich spüren, was da alles an Arbeit drinsteckt und auch die Kommunikation zwischen den anderen StimmführerInnen und eben mir ist so eine tolle Erfahrung. Und man lernt das Orchesterspielen nochmal komplett neu. Und es ist für mich besonders schön, auch jetzt spüren zu können, was ich in dieser Konzertsaison schon alles lernen durfte. Und ich bin mir sicher, wenn das Jugendsinfonieprojekt früher gewesen wäre, wäre es mir viel schwerer gefallen als jetzt heute und die letzte Woche.
0: Ihre Erfahrung und ihr Wissen über das Orchesterspiel gibt Marlene Förstel an die jüngeren Mitglieder der Cellogruppe weiter, die davon unmittelbar profitieren. Eine Woche lang wird intensiv gearbeitet, zunächst in den Stimmproben, später im Tutti. So entsteht nicht nur ein gemeinsamer Klang, sondern auch die Möglichkeit, sich untereinander besser kennenzulernen.
1: Man verbringt einfach wirklich sehr viel Zeit beim Proben und hat halt auch immer die Mittagspausen gemeinsam. Das heißt, da kann man wirklich ein gutes Gemeinschaftsgefühl entwickeln. Und ich finde, die vielen Proben sind auch sehr wichtig, einfach weil man wirklich spürt, dass Tag für Tag das Repertoire sicherer wird. Das ist natürlich in einem Berufsorchester nicht möglich, aber darum ist es schön, so als Jugendorchester nochmal die Chance zu haben, das Stück für Stück zu erarbeiten. Und auch die Stimmproben sind einfach praktisch, um sich auch kennenzulernen oder um einen Gruppenklang zu finden. Ich finde, jetzt heute hatten wir das zweite Konzert und man hört einfach, dass jeder entspannter spielen kann, wenn man einfach schon eine intensive Probenwoche hinter sich hat.
0: Während die Cellistin Marlene Förstel ganz vorn am ersten Pult der Celli direkt vor dem Dirigenten Stefan Geiger ihren Platz hat, überblickt Jonas Breuer das Orchester aus einer anderen Perspektive. Er studiert Trompete an der Hochschule für Musik und Theater Hamburg in der Klasse von Matthias Höfs im 7. Semester und ist bereits das zweite Mal dabei, diesmal als Solotrompeter.
2: Und das ist natürlich gerade bei Bilder einer Ausstellung schon eine Herausforderung, wenn man ganz alleine anfangen muss. Und da muss man schon gucken, dass man irgendwie seinen Puls runtergefahren bekommt, dass man sich auf die Atmung konzentriert. Und ja, für mich ist es dann immer gut, wenn man dann Blickkontakt zum Dirigenten hält und versucht, alles andere irgendwie auszublenden und dann einfach loszuspielen. Der Matthias Höfs, unser Professor, wir haben das so mit ihm abgesprochen, wer das eventuell spielen könnte und ich wollte das unbedingt gerne spielen und mich dieser Herausforderung stellen. Ja, jetzt so unter der Woche, wir haben gerade auch diesen Anfang öfters gemacht und das groovt sich dann auch irgendwie so ein bisschen ein und das wird dann von Mal zu Mal immer besser und sicherer und man hat auch nette Kollegen neben sich sitzen, die kennt man. Und dann fällt einem das auch viel leichter.
0: Und trotzdem bleibt es eine enorme Herausforderung, als Solotrompeter zwei so anspruchsvolle Werke wie die Enigma-Variationen und die Bilder einer Ausstellung zu spielen. Zusätzlichen Druck erzeugt die Aufzeichnung durch die NDR-Mikrofone. Sie halten nicht nur die gelungenen Momente fest, sondern auch jene Passagen, die in den Proben vielleicht noch sicherer wirkten.
2: Da muss man auch irgendwie einfach den Mut zu einem Fehler haben und auf Risiko spielen. Und ja, damit muss man auch ein Stück weit leben können, wenn was schief geht. Und gerade in der heutigen Zeit, wenn sowas mitgeschnitten wird und dann auf YouTube hochgeladen wird, muss man halt eben auch schauen oder was

0: Stefan Geiger leitet die Proben und die Konzerte. Er hat sowohl Dirigieren als auch Posaune studiert und ist seit 1991 Soloposaunist im NDR Elbphilharmonieorchester. Regelmäßig dirigiert er sein Orchester oder auch die NDR Radiophilharmonie. Er ist Generalmusikdirektor am Teatro Guaira im brasilianischen Curitiba und arbeitet weltweit mit Orchestern zusammen, dabei auch immer wieder gern mit Jugendorchestern.
1: Wobei man, finde ich, auch merkt, dass er also Blechbläser ist. Ich finde, in der Probenarbeit hört man manchmal, wie er es quasi von seiner Position denkt und hört. Aber das ist für mich als Streicherin total besonders zu lernen, weil das einfach eine andere Art ist zu hören. Ganz normal, je nachdem, wo man im Orchester sitzt, hört man anders und ich finde es spannend, diese Perspektive kennenzulernen.
0: Sagt die Cellistin Marlene Förstl. Und so sieht es auch der Trompeter Jonas Breuer. Für ihn hat es sogar noch mehr Vorteile, dass Stefan Geiger die Erfahrung eines Blechbläsers mit in seine Orchesterarbeit einbringt.
2: Ich bin natürlich als Trompeter sehr dankbar, wenn vorne ein Blechbläser steht. Gerade auch so, was die Probenarbeit angeht und was die Einteilung angeht, wie viel kann er jetzt herausfordern von uns verlangen, zu welchem Zeitpunkt, was ist noch drin, gerade auch eben bei den Anspielproben, kurz vorm Konzert, da weiß er eigentlich auch ganz gut, wo sind die Grenzen. Und da ist man natürlich sehr dankbar, wenn dann Blechbläser vorne steht.
0: Auch der 24-jährige Tubist Nils Mattsson ist Blechbläser. Er stammt aus Kopenhagen und studiert zurzeit an der Hochschule für Musik, Theater und Medien Hannover, Tuba. Auch er schätzt das Orchesterspiel unter Leitung von Stefan Geiger.
3: Ich bin hier zum ersten Mal, deswegen lerne ich ihn auch jetzt zum ersten Mal kennen. Auch dazu wollte ich sagen, so, man merkt, dass da ein Blechbläser steht, weil als Zubist braucht man manchmal ein bisschen mehr Zeit, bevor man so zum Atmen Instrument hoch. Und wenn ein Geiger da steht, da wird manchmal sehr schnell angefangen. Und hier merkt man, dass der Dirigent auch, ja, wie sagt man das, irgendwie Mitgefühl hat, da, dass ja, der Zubist braucht ein bisschen Zeit. Nicht zwischen den Zacken, aber einfach auch, wenn man probt, das erstmal so hoch muss.
0: Ja. In Mussorgskis Bilder einer Ausstellung übernimmt Nils Mattsson eine besondere Rolle. Das vierte Bild, Bütloh, stellt einen Ochsenkarren dar. Maurice Ravel hat in seiner Orchestrierung von Mussorgskis Klavierzyklus eines der größten Tuba-Soli in der Orchesterliteratur geschaffen.
3: Jeder Tubist, der über Bilder einer Ausstellung hört, weiß, dass es dann diese Bülow-Solo beinhaltet. Deswegen habe ich auch dazu Ja gesagt.

Für jeden Tubisten und jede Tubistin ist es gleichermaßen Herausforderung wie seltene Gelegenheit, ein Solo zu spielen. Und wenn sich diese Chance dann auch noch in der Elbphilharmonie bietet, inklusive Radioaufzeichnung, erhält sie eine ganz besondere Bedeutung. Und wir hören uns einmal das gesamte Stück an. Hier sind die Bilder einer Ausstellung von Modest Mussorgsky in der Orchestrierung von Maurice Ravel mit dem NDR-Jugendsinfonieorchester unter Leitung von Stefan Geiger.

0: Das war das NDR Jugendsinfonieorchester unter Leitung von Stefan Geiger mit Bilder einer Ausstellung von Modest Mussorgsky in der Orchestrierung von Maurice Ravel. Ein Orchesterwerk, für das auch gestandene Profiorchester richtig üben müssen. Hier wurde es präsentiert von einem Nachwuchsorchester in der Elbphilharmonie in Hamburg. Und hierfür hat es minutenlange Standing Ovations gegeben vom Publikum und Bravo-Rufe. Sie hören es selbst. Das NDR Jugendsinfonieorchester besteht aus AkademistInnen des NDR Elbphilharmonieorchesters, aus Studierenden deutscher und europäischer Musikhochschulen und aus PreisträgerInnen des Wettbewerbs Jugend musiziert. Eine Woche lang haben die jungen Musikerinnen und Musiker intensiv geprobt und anschließend 3 Konzerte gegeben, eines davon am 11. März in der Elbphilharmonie. Meine Kollegin Anna Nowak hat sich mit dem Dirigenten Stefan Geiger und dem Paukisten Moritz Schwalgin im Umfeld der Proben unterhalten und zunächst den Dirigenten gefragt, was ihn an der Arbeit mit den jungen Musikerinnen und Musikern so fasziniert, die ja noch über wenig Orchestererfahrung verfügen.
1: Natürlich ist eine Jugendorchesterprobe anders als, ich sage es mal, am Ende Filmorchester. Aber das ist allein schon deswegen, nicht nur, weil die Menschen jünger sind, sondern weil sie sich natürlich nur 1-2 Mal im Jahr überhaupt sehen. Und auch ein Jugendorchester fluktuiert, das heißt, es ist auch erstmal ein Kennenlernen, das beginnt jetzt gerade. Und wer spielt dieses Mal alles mit und wir kennen uns doch und so, das ist immer sehr spannend. Genau, das ist ein Sozialwesen, was sich dann nicht nur in der Probe zusammenfügt.
2: Also immer wieder neu für alle, die mitmachen. Was ist denn für dich als Dirigent so schön daran, mit einem Jugendorchester zu arbeiten? Was ist diese besondere Magie dieses Projektorchesters?
1: Naja, nun mal ist es erstmal toll, dass es überhaupt, was heißt überhaupt, aber es ist natürlich ein sehr gutes Jugendorchester, das NDR Jugendsinfonieorchester, das muss man sagen. Das macht eben großen Spaß und ich finde es toll, wie viele Jugendorchester es gibt, die tatsächlich für den entsprechenden Nachwuchs in unseren Profiorchestern sorgen und auch gleichzeitig das kulturelle Erbe, sage ich jetzt mal, weitertragen. Das ist toll und es macht natürlich für den Dirigenten auch großen Spaß, besonders bei diesem Projekt mit unseren beiden Stücken, die ja wirklich Klassiker sind, wenn ich so sage.
2: Ja, ganz tolles Programm, das füge ich kurz ein, ganz tolles Programm, an dem ihr probt Edward Elgar, die Enigma-Variationen und die Bilder einer Ausstellung von Modest Mussorgsky.
1: Genau, und das sind ja die Stücke, die hat man jetzt sozusagen als Musiker oder als Dirigent schon öfters mal gemacht. Und ich freue mich wahnsinnig drauf, dass man Stücke, die man so gut kennt, jetzt nochmal vielleicht ganz frisch erarbeiten kann, eben mit jungen Menschen, die das ganz toll spielen können, aber die es eben noch nicht zum 10. Mal machen, sondern man kann es ganz toll und wieder neu entdecken. Da freue ich mich sehr drauf.
2: Ja. Moritz macht es jetzt, glaube ich, nicht zum 10. Mal, aber du bist, hast du, glaube ich, gesagt, schon zum 4. Mal dabei als Schlagzeuger, Schlagwerker, Pauker im NDR Jugendsinfonieorchester. Sitzt also quasi ganz hinten, guckst von hinten über das Orchester zu Stefan rüber. Erzähl mal aus deiner Perspektive, wie erlebst du die Stimmung im Orchester?
3: Grundsätzlich ist die Stimmung sehr, sehr gut. Also Stefan hat das gerade schon gesagt, dadurch, dass das Zusammenfinden in einem Jugendorchester auch immer so eine Gelegenheit zum Austausch ist und andere Menschen kennenzulernen, andere Studierende von anderen Hochschulen, ist das eine schöne Gelegenheit, auch mal eine andere Perspektive zu sehen und mit anderen Leuten Musik zu machen. Von daher musikalisch gesehen erstmal schon sehr interessant, dort die Möglichkeit zu haben, in einer Gruppierung zusammenzukommen, Menschen aus verschiedenen Ländern auch, aber eben auch aus verschiedenen Musikhochschulen. Aber auch das Zusammenfinden danach, also die Gespräche, die man dann danach führt und sich austauscht, das ist wirklich eine ganz besondere Stimmung. Und ich freue mich jedes Mal aufs Neue wieder dabei zu sein und nochmal neue Menschen kennenzulernen und sich irgendwie von anderen auch inspirieren zu lassen, wie andere Menschen so ticken. Und das ist wirklich immer ganz schön.
2: Und dann für dich als junger Musiker, du bist Student hier in Hamburg an der Musikhochschule, ja wahrscheinlich auch die Chance, einfach auch schon ein paar Kontakte zu knüpfen für den Weg als Berufsmusiker, der da hoffentlich vor dir liegt.
3: Genau, also die Kontakte, die knüpfe ich jetzt in dem Fall hier bei den Dozierenden und bei den Dirigenten in dem Fall. Also Stefan Geiger, gestern hat die Probe Dave Klaassen geleitet, Hornist im NDR Elbphilharmonieorchester. Und genau, es gibt ja Stimmproben auch im Vorhinein für das Orchester, wo ich glaube auch viele Leute was mitnehmen können von den Profis, wo wir ja dann irgendwann mal als Studierende sein möchten. Und möglicherweise, zumindest kann ich das von meiner Seite sagen, dass ich einen Platz später im Orchester haben möchte. Und da schon mal so ein bisschen auch die Luft zu schnuppern, sage ich mal, und auch ja in der Probenatmosphäre, sage ich mal, weil man ja, wir proben hier im Rolf-Liebermann-Studio. und professionelles Equipment, Orchesterwart, alles. Und das Abschlusskonzert in der Elbphilharmonie ist einfach auch so ein bisschen die Atmosphäre von, wie es später mal sein könnte.
2: Ja, genau. Es ist schon ein sehr hochkarätiges Projekt, auch dieses NDR-Jugendsinfonieorchester. Ich kann mir auch vorstellen, dass der Andrang, in diesem Orchester mitmachen zu wollen, ziemlich groß ist. Das ist ja schon ein sehr attraktives Projekt. Stefan, welche Voraussetzungen muss man denn da mitbringen als junge Musikerin, junger Musiker, um mitspielen zu dürfen?
1: Das Orchester setzt sich aus sozusagen verschiedenen Gruppen zusammen. Einmal gibt es, das sind meistens die Stimmführer im Jugendorchester, die Akademisten des NDR Elbphilharmonieorchester. Das heißt, die haben sich durch ein Probespiel schon bewährt, sogar bei den Profis mitspielen zu dürfen. Mhm. Und spielen da meistens eben nicht in Stimmführerposition, sondern im Tutti oder in einer zweiten oder dritten Stimme. Und die dürfen jetzt hier im Jugendorchester aber durchaus Konzertmeister sein zum Beispiel. Oder Solotrompeter, Solohornisten, was auch immer. Also alles, was besonders spannend ist für junge Menschen. Und das heißt, das ist tatsächlich eine hochkarätige Auswahl, allein schon deswegen. Dazu kommen aber auch noch Preisträger von Jugendmusiziert und auch sozusagen normale Probespiele und eben, wie gesagt, herausragende Studenten aus Musikhochschulen. Ja, es ist tatsächlich eine harte Auslese und die Bereitschaft zur Mitwirkung sozusagen ist Gott sei Dank sehr hoch. Das macht es aber wahrscheinlich auch besonders spannend und der eine oder andere wird wahrscheinlich auch ein bisschen stolz sein, dass er dabei sein darf.
2: Musst du denn als Dirigent, obwohl dieses Orchester, es ist ja schon, klingt schon sehr, sehr professionell, musst du trotzdem anders arbeiten? Also nimmst du ein bisschen andere Rollen ein, als wenn du mit einem Berufsorchester zusammenarbeitest?
1: Selbstverständlich, ja, klar. Also gerade, das wollte ich so ein bisschen auch zum Ausdruck bringen mit meinem ersten Kommentar, gerade bei solchen Stücken, die sozusagen wirklich zum Repertoire gehören, muss man tunlichst anders proben. Ich muss es mal andersrum vielleicht erzählen. Also es ist ja klar, im Jugendorchester, wenn man das zum erstmal macht, muss man sozusagen natürlich auf etwas grundlegender arbeiten. Ich muss aber vielleicht zugeben, da ich wirklich sehr gerne und auch in meiner Karriere sehr viel Jugendorchester gemacht habe, ich muss es einmal andersrum sagen, ich habe, um jetzt auch niemand zu nahe zu treten, dieses Orchester, dieses Profi-Orchester, von dem ich jetzt spreche, ist auch nicht in Deutschland, aber es war jetzt auch, also wie soll ich sagen, vielleicht jetzt nicht das stärkste Orchester, auf alle Fälle habe ich da neulich geprobt und ich war jetzt noch nicht ganz glücklich mit der ersten Probe in diesem Profi-Orchester und naja, was macht man halt, man erklärt Zeit dann nochmal von vorne und man nimmt sich ein bisschen mehr Zeit und man stimmt vielleicht ein bisschen mehr auseinander. Dann habe ich durchaus den Kommentar, der war aber jetzt nicht lieb gemeint, Herr Geiger, entschuldigen Sie bitte, wir sind hier doch nicht im Jugendorchester. Also tatsächlich probt man anders und man muss es dann unterscheiden sozusagen.
0: Anna Nowak im Gespräch mit dem Dirigenten Stefan Geiger und dem Paukisten Moritz Schwalgin und die ganzen Orchesterproben, die sich über eine gesamte Woche verteilt haben, die haben sich gelohnt, denn für das Konzert am 11. März in der Elbphilharmonie gab es viel Beifall, Standing Ovations und am Ende hat es dann auch noch eine Zugabe gegeben. By the Sleepy Lagoon, eine kurze Walzerserenade des britischen Komponisten Eric Coates.

Ein Dankeschön an das Publikum für den lang anhaltenden Beifall. Das war die Walzer-Serenade bei The Sleepy Lagoon des Briten Eric Coates, hier gespielt vom NDR-Jugendsinfonieorchester unter Leitung von Stefan Geiger. In unserer Reihe Podium der Jungen auf NDR-Kultur konnten Sie bis hierhin ein Konzert mit dem NDR-Jugendsinfonieorchester hören, das am 11. März in der Hamburger Elbphilharmonie stattgefunden hat. Und dieses Konzert können Sie ab morgen auch online hören unter ndr.de/kultur. Und wir bleiben noch bei Aufnahmen mit dem NDR-Jugendsinfonieorchester. Im vergangenen September hat es ebenfalls unter Leitung von Stefan Geiger die zweite Sinfonie von Jean Sibelius gespielt. Ebenfalls ein Meisterwerk der Romantik, das es in sich hat. Die Sinfonie gehört zu den beliebtesten und am häufigst aufgeführten Orchesterwerken des Finnen. Sie gilt als Schlüsselwerk der nordischen Romantik und als musikalisches Symbol finnischer Identität. Entstanden um 1902, wird sie oft mit dem Streben nach Unabhängigkeit von Russland in Verbindung gebracht. Ein kraftvolles Werk mit zahlreichen lyrischen Passagen, das in einem triumphalen Finale mündet, das Hoffnung auf Freiheit und Unabhängigkeit vermitteln soll. Hier nun also die Sinfonie Nummer 2 D-Dur von Jean Sibelius mit dem NDR-Jugendsinfonieorchester unter Leitung von Stefan Geiger.

Eines der beliebtesten und meistgespielten Orchesterwerke des Finnen Jean Sibelius. Das war die Sinfonie Nummer 2 D-Dur, gespielt vom NDR-Jugendsinfonieorchester unter Leitung von Stefan Geiger. Eine Aufnahme, die im September 2022 in der Elbphilharmonie entstanden ist. Im Podium der Jungen auf NDR Kultur können Sie heute Abend Aufnahmen mit dem NDR-Jugendsinfonieorchester hören. Ein Engagement des NDR zur Förderung des Orchesters. Nachwuchses. Zweimal im Jahr trifft sich das Orchester, um die großen Meisterwerke der Orchesterliteratur intensiv zu proben und sie anschließend auf einem richtig hohen Niveau aufzuführen. Dabei arbeitet das Orchester mit bekannten Dirigenten zusammen wie Thomas Hengelbrock, Krzysztof Urbanski, Matthias Pinscher, Christoph Eschenbach oder Alan Gilbert. Und auch in den Stimmproben werden die jungen Orchestermitglieder von Profis unterstützt, und zwar von Mitgliedern des NDR Elbphilharmonie Orchesters. Und wer Lust hat, einmal beim NDR Jugendsinfonieorchester mitzuspielen, der kann sich bewerben. Voraussetzung ist, man muss zwischen 17 und 25 Jahren alt sein, mehrjährige Orchester- und Wettbewerbserfahrung haben und das jeweilige Konzertprogramm sicher beherrschen. Bewerben kann man sich online auf den Seiten des NDR Elbphilharmonieorchesters unter Bewerbung für NDR Jugendsinfonieorchester. Einfach das Online-Formular ausfüllen, abschicken und die Daumen drücken. Und wenn es dann klappt und man eine Einladung erhält, dann kann nach einer einwöchigen Probenphase ein beeindruckendes Konzerterlebnis entstehen, wie dieses hier. Im März 2019 hat das NDR Jugendsinfonieorchester Maurice Ravels La Valse gespielt.

Ein Walzer, bei dem man nicht so richtig mittanzen kann, denn der Komponist hat seinen Wiener Walzer unter dem Eindruck der Schrecken des Ersten Weltkrieges geschrieben. Weit entfernt von leicht beschwingter Walzerlaune, sondern vielmehr ein düsteres Abbild der menschlichen Tragödie. Das war Lavals Poème Choreographique für Orchester von Maurice Ravel, gespielt vom NDR-Jugendsinfonieorchester unter Leitung von Stefan Geiger. Eine Aufnahme, die im März 2019 in der Elbphilharmonie entstanden ist. Und das war auch unser Podium der Jungen, heute mit dem NDR-Jugendsinfonieorchester. Diese Sendung können Sie ab morgen auch online hören unter ndr.de/kultur. Wir sagen Tschüss für heute, danke fürs Zuhören. Ich bin Stefan Sturm und ich wünsche Ihnen noch eine gute Nacht und morgen einen entspannten Start in die neue Woche.

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1: Um 0 Uhr mit Ronald Lessig. Kurz vor dem ersten Jahrestag der schwarz-roten Koalition hat Bundeskanzler Merz von der SPD mehr Entgegenkommen gefordert. Kompromisse seien keine Einbahnstraße, sagte Merz in der ARD-Sendung Karin Mioska. Aus Berlin Norbert Kunze.
2: Er sei bis jetzt sehr geduldig im Umgang mit der SPD gewesen. Angesprochen auf das aktuelle Klima innerhalb der Regierungskoalition betont Merz, dass er weiterhin ein Vertrauensverhältnis zu Lars Klingbeil habe, bei der CDU-CSU der Unmut jedoch größer werde. In dieser Koalition, so der Kanzler, muss die Union vorkommen, was bislang nicht gut genug gelungen sei. Andere Mehrheiten, so Merz, suche er jedoch nicht. Zu Kommunikationspannen oder eigenen unglücklichen Formulierungen befragt, bezeichnet der Bundeskanzler sich als selbstkritisch. Zitat: Ich sage es dann beim nächsten Mal besser, aber ich sage es nicht anders.
1: Unterdessen hat SPD-Fraktionschef Miersch Nachbesserungen bei den geplanten Reformen im Gesundheitsbereich gefordert. Als Beispiel nannte er im ZDF das Vorhaben, die beitragsfreie Mitversicherung von Ehepartnern bei der gesetzlichen Krankenversicherung einzuschränken. Das Kabinett hat das Sparpaket bereits beschlossen. Als nächstes ist der Bundestag am Zug. Und dort, so Miersch, gehe es nicht darum, Kabinettsbeschlüsse einfach abzunicken. Die angekündigten neuen US-Zölle haben in der deutschen Wirtschaft Besorgnis ausgelöst. Der Bundesverband der deutschen Industrie sprach von einer massiven Herausforderung für die transatlantischen Wirtschaftsbeziehungen. Er forderte sowohl die USA als auch die EU auf, das vereinbarte Handelsabkommen einzuhalten. Dazu gehöre auch, dass die EU ihren Teil zügig und entschlossen umsetze. Der SC Freiburg und der VfL Wolfsburg haben am Abend in der Fußball-Bundesliga 1:1 gespielt. Mehrere Vereine können dank dieses Ergebnisses nicht mehr absteigen. Aus der Sportredaktion Marcel Stober.
3: Ohne am Sonntag auf dem Platz zu stehen, haben sich Union Berlin und der Hamburger SV den Klassenerhalt gesichert. Auch Mainz und Mönchengladbach sind gerettet. Beide haben gespielt und gewonnen. Mönchengladbach durch ein spätes Tabakovic-Tor mit 1:0 gegen Dortmund und Mainz mit 2:1 beim FC St. Pauli. St. Pauli rutscht durch die Niederlage auf den direkten Abstiegsplatz 17. Wolfsburg ist punktgleich, die Tordifferenz der Niedersachsen ist aber etwas besser. Das 1:1 beim Europa League-Halbfinalisten Freiburg ist leistungsgerecht. Im Rennen um einen erneuten Europapokalplatz überholt Freiburg mit dem Punkt die Frankfurter Eintracht und ist Siebter.
1: Das waren die Nachrichten. Das Wetter in Deutschland. Im Norden und Nordwesten Schauer oder Gewitter, sonst trocken bei 14 bis 7 Grad. Tagsüber gebietsweise Schauer oder Gewitter im Südosten und zwischen Nord- und Ostsee trocken bei 13 Grad auf den Nordseeinseln und bis 28 Grad in Niederbayern. Die Zeit, es ist 0:03 Uhr.
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5: Mit Susanne Kruse. Herzlich willkommen zum ARD-Nachtkonzert. Heute in den ersten beiden Stunden mit Aufnahmen des Mitteldeutschen Rundfunks. Darunter Musik aus dem Barock bis zur Spätromantik von Johann Sebastian Bach, Gustav Mahler und Felix Mendelssohn Bartholdy, mit dem die Nacht beginnt. Unter der Leitung von June Merkel hören wir das MDR-Sinfonieorchester mit einer seiner beliebtesten Konzertouvertüren, nach einem Opernlibretto von Franz Grillparzer, das an den Undine-Stoff erinnert. Die Geschichte einer ausweglosen Liebe zwischen Nixe und Mensch hat Mendelssohn Bartholdy in seiner schönen Melusine vertont.

Eigentlich hätte Ludwig van Beethoven aus Franz Grillparzers Melusina-Libretto eine Oper machen sollen, aber dazu kam es nicht. Stattdessen hat das sein Zeitgenosse Konradin Kreutzer übernommen und damit Felix Mendelssohn Bartholdy auf die Idee gebracht, eine eigene Ouvertüre über den Stoff zu schreiben. Die schöne Melusine, so heißt seine Konzertouvertüre Nummer 4, die das MDR-Sinfonieorchester gerade gespielt hat. Die Leitung hatte June Merkel. Wir bleiben in der Romantik im ARD-Nachtkonzert, wo es jetzt nach Italien geht, zu einem Meister der italienischen Oper, Gioachino Rossini. Hier ein Instrumentalstück von ihm, das ganz im italienischen Belcanto-Stil gehalten ist. Musik, in der sich die Klarinette mit ihrem warmen und ausdrucksstarken Klang voll entfalten kann, besonders wenn sie von Sharon Kahn gespielt wird.

Die Klarinettistin Sharon Kahm und das MDR-Sinfonieorchester mit Gioachino Rossinis Introduktion, Thema und Variationen für Klarinette und Orchester in B-Dur. Die Leitung hatte Gregor Bühl im ARD-Nachtkonzert, wo uns jetzt ein deutscher Romantiker begegnet. Von Johannes Brahms hören wir seinen letzten Zyklus von weltlichen Liedern für gemischten Chor a cappella. Die fünf Gesänge Opus 104, die mit ihrer ungeheuren Dichte an Ausdruckskraft ein berührendes Bild von Vergänglichkeit, letztem Glück und verlorener Jugend zeichnen. Unter der Leitung von Wolf-Dieter Hauschild singt der Rundfunkchor Leipzig.

Der Rundfunkchor Leipzig mit 5 Gesängen für gemischten Chor a cappella Opus 104 von Johannes Brahms nach Gedichten von Friedrich Rückert, Max Kalbeck, Josef Wenzig und Klaus Groth. Die Leitung hatte Wolf-Dieter Hauschild. Weiter durch die Nacht geht es mit Barockmusik. Wie edel Bach in feinem Blech klingt, zeigt uns jetzt der ungarische Trompetenvirtuose Gábor Boldocki. Zusammen mit dem Geiger Krzysztof Boraty und dem Franz Liszt Kammerorchester spielt er eine Bearbeitung des Doppelkonzerts für Oboe und Geige in C-Moll, Bachwerkverzeichnis 1060.

Johann Sebastian Bachs Konzert in C-Moll für Oboe, Geige, Streicher und Basso Continuo, Bachwerkverzeichnis 1060. Das war eine Bearbeitung für Trompete, Geige und Kammerorchester, gespielt von dem Trompeter Gábor Boldocki, dem Geiger Krzysztof Boráty und dem Franz Liszt Kammerorchester im ARD-Nachtkonzert. Aus dem 20. Jahrhundert stammt das nächste Stück von Gustav Mahler. Etwas mehr als eine Stunde dauert seine vierte Sinfonie und ist damit bei weitem Mahlers kürzeste, aber alles andere als ein Leichtgewicht. Vielmehr folgt der Charakter dieser G-Dur-Sinfonie ihrem Programm, das sich kurz als bunte Schilderung des himmlischen Lebens beschreiben ließe. In diesem Himmel, da geht es freudig zu, da wird gejubelt, man trifft aber auch auf allerhand Skurriles und Abgründiges. Mahlers Sinfonik wird oft als Welttheater bezeichnet, in dem alles seinen Platz hat, das Gute wie das Schlechte, das Hohe, Edle, ebenso wie das Schreckliche und Banale. Dass diese Welt sogar auf den Himmel ausgedehnt wird, unterstreicht die Besonderheit dieser Sinfonie, die ohne übermäßiges Schlagwerk und sogar ohne tiefes Blech auskommt. Hier in einer Aufnahme mit der Staatskapelle Dresden, der Sopranistin Juliane Banse und dem Dirigenten Giuseppe Sinopoli.

0: Gustav Mahlers Sinfonie Nummer 4 in G-Dur für Sopran und Orchester mit einem Text, der auf einem Gedicht aus der Sammlung des Knaben Wunderhorn basiert. Unter der Leitung von Giuseppe Sinopoli hörten wir die Sopranistin Juliane Banse und die Staatskapelle Dresden. Soweit die ersten beiden Stunden des ARD-Nachtkonzerts, die wir heute im Sendegebiet des Mitteldeutschen Rundfunks verbracht haben.
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2: Um 2 Uhr mit Ronald Lessig. Knapp ein Jahr nach seinem Amtsantritt fordert Bundeskanzler Merz vom Koalitionspartner SPD mehr Entgegenkommen. Er erwarte von den Sozialdemokraten die gleiche Kompromissbereitschaft, wie die Union sie zeige, sagte Merz in der ARD-Sendung Karin Mioska. Aus der Nachrichtenredaktion Marei Beermann.
3: Er sei geduldig gewesen im Umgang mit der SPD, die allerdings müsse wissen, Kompromisse sind keine Einbahnstraße. In dieser Koalition müsse die Union vorkommen und man müsse auch Dinge hinbekommen, die ihre Handschrift trage. Das sei noch nicht gut genug gelungen, so der Kanzler. Vor dem Hintergrund anstehender Reformen hatte es zuletzt immer wieder Streit in der schwarz-roten Regierung gegeben.
2: Bundesinnenminister Dobrindt hat noch einmal deutlich gemacht, dass die Kontrollen an den deutschen Grenzen vorerst bestehen bleiben. Im ersten verwies der CSU-Politiker darauf, dass an den Übergängen nach wie vor Menschen zurückgewiesen würden, aus seiner Sicht ein Zeichen dafür, dass das europäische Migrationssystem weiter nicht funktioniere. Mehrmals hatten deutsche Gerichte entschieden, dass die Grenzkontrollen gegen EU-Recht verstießen. Laut Bundesregierung betrafen die Urteile allerdings nur Einzelfälle. Die USA wollen nach Angaben von Präsident Trump ab heute damit beginnen, Schiffe aus der Straße von Hormuz zu eskortieren. In den sozialen Medien schrieb er, mehrere Länder, die nicht in den Iran-Krieg verwickelt seien, hätten die USA darum gebeten. Zum genauen Vorgehen machte Trump keine Angaben. Seit Beginn des